0: Um 3 Uhr mit Wolfgang Berger. Nach den Sturzfluten in Nepal und dem benachbarten Tibet steigt die Zahl der Opfer. Mittlerweile bestätigen die Behörden 160 Tote. Aus der Nachrichtenredaktion Christiane Rüther.
1: Es sind dramatische Bilder. Eine riesige Sturzflut schwemmt Häuser, Straßen und Brücken davon. Mehrere hundert Menschen werden noch vermisst, darunter viele Urlauber. Die Region im Norden Nepals ist ein bekanntes Trekkingziel und berühmt für ihre spektakulären Himalaya-Landschaften. Außerdem sollen sich dort zahlreiche Pilger aufgehalten haben, die auf dem Weg nach Tibet waren. Ob auch Deutsche unter den Vermissten oder Toten sind, ist derzeit unklar. Aus dem Auswärtigen Amt hieß es, das gesamte Ausmaß der Sturzflut sei aktuell schwer abzuschätzen, die Lage sehr unübersichtlich.
0: Die AfD ist in Sachsen-Anhalt 1,5 Wochen vor der Landtagswahl weiter mit Abstand stärkste Kraft. Nach einer aktuellen Umfrage von Infratestimat liegt die Partei bei 42%. Die CDU von Ministerpräsident Schulze kommt nur auf 22%. AfD-Spitzenkandidat Siegmund bekräftigte im MDR, dass er allein regieren wolle. Mit diesem Ergebnis wäre das aber nicht möglich. Schulze wollte sich wiederum nicht auf eine Koalition mit der Linkspartei festlegen, das müsste er aber für eine Regierungsbildung ohne AfD. Mit SPD und Grünen allein hat er Stand jetzt keine Mehrheit. Nach dem Bundeskabinett wollen nun die Spitzen von Union und SPD über die von der Regierung geplanten Reformen sprechen. Hauptthemen werden Rente und Pflege sein. Bundeskanzler Merz hat gerade noch mal betont, dass er die abschlagsfreie Rente nach 45 Beitragsjahren abschaffen will, trotz Widerstand auch aus den eigenen Reihen. Die drei ostdeutschen CDU-Ministerpräsidenten Schulze, Kretschmer und Vogt sowie ihre SPD-Kollegin Schwesig sind für ein Beibehalten der Rente. BR-Recherchen haben eine Sicherheitslücke in deutschen Mobilfunknetzen aufgedeckt. Es genügte ein einzelner Anruf, um an genaue Geräteinformationen von Smartphones zu kommen. Aus München, Maximilian Zierer.
2: Nach Recherchen des Bayerischen Rundfunks betraf die Sicherheitslücke die Mobilfunknetze von Telekom, Vodafone und Telefonica O2. Im Hintergrund übermittelten die Netze oftmals sensible Informationen über das Smartphone des Angerufenen an den Anrufer, darunter die E-Mail-Kennnummer oder Angaben zu Betriebssystemversion und Handymodell. In einem Test konnten BR-Reporter so an Geräteinformationen des CDU-Bundestagsabgeordneten Roderich Kiesewetter gelangen, der im Auswärtigen Ausschuss sitzt. Kiesewetter sprach im BR-Interview von einem gravierenden Einfallstor für ausländische Nachrichtendienste.
0: Das waren die Nachrichten. Das Wetter in Deutschland: tagsüber gebietsweise heiter, im Westen vermehrt Schauer und Gewitter. Höchstwerte 22 Grad an der Ostsee bis 34 Grad am Oberrhein. Am Freitag unbeständig mit Schauern und Gewittern, im Südosten länger freundlich, 20 bis 30 Grad. Am Samstag im Nordwesten Schauer und Gewitter, im Südosten freundlicher. 3:03 Uhr.
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1: Um 4 Uhr mit Wolfgang Berger. Nepal und das angrenzende Tibet melden nach der verheerenden Flutwelle 160 Tote. Hunderte Menschen werden noch vermisst. Aus Hyderabad, Lena Bodewein.
2: Vor allem Touristen, die in der Himalaya-Region im Norden von Nepal unterwegs waren, werden vermisst. Auch 100 indische Pilger auf dem Weg zu einem als heilig verehrten Berg gehören dazu. Als die Flutwelle sich durch die Täler stürzte, wurden Menschen, Autos, Häuser mitgerissen, mindestens 19 Brücken weggespült und 13 Wasserkraftwerke zerstört. Die Ursache für die Sturzflut sehen Forschende in einem Gletscherabsturz. Eine riesige Eismasse sei hunderte Meter herabgestürzt und hätte dadurch eine Lawine aus Eis und Geröll in Gang gesetzt.
1: Meta hat die Social-Media-Konkurrenz aufgerufen, ebenfalls Beschränkungen für Jugendliche einzuführen. Der Konzern erklärte, auch Snapchat, TikTok und YouTube sollten zeit- und nächtliche Zugangssperren erlassen. Das hatte Meta laut Gerichtsunterlagen in einem Vergleich mit 29 US-Bundesstaaten zugesagt, die den Konzern wegen Suchtgefahren verklagt hatten. Außerdem ergab der Vergleich, dass die Instagram- und Facebook-Mutter umgerechnet mehr als 14 Milliarden Euro zahlt. Das Geld soll an psychosoziale Projekte gehen. Nach dem Bundeskabinett wollen nun die Spitzen von Union und SPD über die von der Regierung geplanten Reformen sprechen. Hauptthemen werden Rente und Pflege sein. Bundeskanzler Merz hat gerade noch mal betont, dass er die abschlagsfreie Rente nach 45 Beitragsjahren abschaffen will, trotz Widerstand auch aus den eigenen Reihen. BR-Recherchen haben eine Sicherheitslücke in deutschen Mobilfunknetzen aufgedeckt. Es genügte ein einzelner Anruf, um an genaue Geräteinformationen von Smartphones zu kommen. Aus München Maximilian Zierer.
3: Nach Recherchen des Bayerischen Rundfunks betraf die Sicherheitslücke die Mobilfunknetze von Telekom, Vodafone und Telefonica O2. Im Hintergrund übermittelten die Netze oftmals sensible Informationen über das Smartphone des Angerufenen an den Anrufer, darunter die E-Mail-Kennnummer oder Angaben zu Betriebssystemversion und Handymodell. In einem Test konnten BR-Reporter so an Geräteinformationen des CDU-Bundestagsabgeordneten Roderich Kiesewetter gelangen, der im Auswärtigen Ausschuss sitzt. Kiesewetter sprach im BR-Interview von einem gravierenden Einfallstor für ausländische Nachrichtendienste.
1: Die 4 deutschen Clubs in der Fußball Champions League erfahren am Abend, wer ihre Gegner sind. Im Fürstentum Monaco werden die Paarungen für Bayern München, Dortmund, Leipzig und Stuttgart ausgelost. Der erste Spieltag der Ligaphase beginnt dann Dienstag in einer Woche. Das waren die Nachrichten. Das Wetter in Deutschland tagsüber teils heiter, im Westen öfter Schauer und Gewitter, 22 Grad an der Ostsee bis 34 Grad am Oberrhein. Am Freitag unbeständig, im Südosten länger freundlich, bei 20 bis 30 Grad. Es ist 4.03 Uhr.
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1: Um 5 Uhr mit Wolfgang Berger. Nepal und das angrenzende Tibet meldet nach der verheerenden Flutwelle 160 Tote. Hunderte Menschen werden noch vermisst. Aus Hyderabad, Lena Bodewein.
2: Vor allem Touristen, die in der Himalaya-Region im Norden von Nepal unterwegs waren, werden vermisst. Auch 100 indische Pilger auf dem Weg zu einem als heilig verehrten Berg gehören dazu. Als die Flutwelle sich durch die Täler stürzte, wurden Menschen, Autos, Häuser mitgerissen, mindestens 19 Brücken weggespült und 13 Wasserkraftwerke zerstört. Die Ursache für die Sturzflut sehen Forschende in einem Gletscherabsturz. Eine riesige Eismasse sei hunderte Meter herabgestürzt und hätte dadurch eine Lawine aus Eis und Geröll in Gang gesetzt.
1: Meta hat die Social-Media-Konkurrenz aufgerufen, ebenfalls Beschränkungen für Jugendliche einzuführen. Der Konzern erklärte, auch Snapchat, TikTok und YouTube sollten zeit- und nächtliche Zugangssperren erlassen. Das hatte Meta laut Gerichtsunterlagen in einem Vergleich mit 29 US-Bundesstaaten zugesagt, die den Konzern wegen Suchtgefahren verklagt hatten. Außerdem ergab der Vergleich, dass die Instagram- und Facebook-Mutter umgerechnet mehr als 14 Milliarden Euro zahlt. Das Geld soll an psychosoziale Projekte gehen. Nach dem Bundeskabinett wollen nun die Spitzen von Union und SPD über die von der Regierung geplanten Reformen sprechen. Hauptthemen werden Rente und Pflege sein. Bundeskanzler Merz hat gerade noch mal betont, dass er die abschlagsfreie Rente nach 45 Beitragsjahren abschaffen will. Trotz Widerstand auch aus den eigenen Reihen. BR-Recherchen haben eine Sicherheitslücke in deutschen Mobilfunknetzen aufgedeckt. Es genügte ein einzelner Anruf, um an genaue Geräteinformationen von Smartphones zu kommen. Aus München, Maximilian Zierer.
3: Nach Recherchen des Bayerischen Rundfunks betraf die Sicherheitslücke die Mobilfunknetze von Telekom, Vodafone und Telefonica O2. Im Hintergrund übermittelten die Netze oftmals sensible Informationen über das Smartphone des Angerufenen an den Anrufer, darunter die E-Mail-Kennnummer oder Angaben zu Betriebssystemversion und Handymodell. In einem Test konnten BR-Reporter so an Geräteinformationen des CDU-Bundestagsabgeordneten Roderich Kiesewetter gelangen, der im Auswärtigen Ausschuss sitzt. Kiesewetter sprach im BR-Interview von einem gravierenden Einfallstor für ausländische Nachrichtendienste.
1: Die vier deutschen Clubs in der Fußball-Champions League erfahren am Abend, wer ihre Gegner sind. Im Fürstentum Monaco werden die Paarungen für Bayern München, Dortmund, Leipzig und Stuttgart ausgelost. Der erste Spieltag der Ligaphase beginnt dann Dienstag in einer Woche. Das waren die Nachrichten. Das Wetter in Deutschland: tagsüber teils heiter, im Westen öfter Schauer und Gewitter, 22 Grad an der Ostsee bis 34 Grad am Oberrhein. Am Freitag unbeständig, im Südosten länger freundlich bei 20 bis 30 Grad. Jetzt ist es 5.03 Uhr.
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1: Es ist eines der schönsten Konzerte, das ich in diesem Jahr erlebe. Das niederländische Barockensemble spielt in der Hitparade der besten 50 Bach-Kantaten, die von 8000 Musikliebhabern aus aller Welt gewählt wurde, die Platzierungen 8 bis 5. In der Leipziger Thomaskirche sozusagen im Allerheiligsten für Bach-Fans. Die Musik ist zum Weinen schön. Fast. Denn neben mir sitzt ein junger Mann in kurzen Hosen, der, als die Seelen so richtig zu schmelzen anfangen, sein Handy zückt und lustlos hin und her scrollt. Er ist nicht laut, sein digitales Endgerät liegt auf seinen Knien und aufmerksam liest er irgendwelche hochwichtigen Nachrichten. Innerlich rumort's in mir. Er denkt wohl, ich bekomme das nicht mit. Er ist sensibel, glaubt er wahrscheinlich. Mir geht sein Rumscrollen gehörig auf den Wecker. Ich schließe die Augen. Nach einer Weile will ich's dann doch wissen. Scrollt er immer noch? Natürlich. Augen wieder zu, zweite Runde, dritte Runde. Es hört nicht auf. Meine Gedanken sind fast nicht mehr bei der Musik, sondern bei dem kleinen technischen Gerät meines handyfixierten Nachbarn, das im Konzert eigentlich überhaupt nichts zu suchen hat. Der Chor singt und das Orchester spielt fast wirkungslos gegen das kleine Technikwunder an. Warum stört es mich eigentlich? Ich versuche mal einen Blickwinkelwechsel und werde großmütig. Vielleicht ist das ja die Rettung. Ist es nicht toll, dass so ein handysüchtiger Nerd in ein klassisches Konzert geht und im Großen und Ganzen fast zwei Stunden artig auf der harten Kirchenbank sitzt? Sind die 15 Minuten stilles Handylesen wirklich das Ende der Welt? Macht es mir nicht deutlich, dass Bachs Musik großartig auch in die heutige Zeit passt mit all ihrer digitalen Ablenkung? Die Jugend haben wir Alten doch schon immer für verzogen und missraten gehalten. Warum sollte es heute anders sein? Liegt das Problem vielleicht mehr bei mir? Ja, denn Bach ist in der Moderne angekommen, mit Hitparade und Mobiltelefon. Muss man erst mal schaffen, denke ich mir, und lehne mich entspannt zurück. Die Musik klingt doch einfach himmlisch, ob mit oder ohne Handy.
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1: Um 6 Uhr mit Anja Keep. Anderthalb Wochen vor der Landtagswahl in Sachsen-Anhalt sind die Spitzenkandidaten in einer Fernsehdebatte aufeinander getroffen. In der MDR-Wahlarena warf CDU-Ministerpräsident Sven Schulze der AfD am Abend vor, kein Konzept für die Zukunft zu haben. Sie mache falsche und unrealistische Versprechungen, er hingegen liefere. Schulze teilte mit, dass im Chemiewerk Piesteritz weitere 100 Millionen Euro durch den tschechischen Eigentümer investiert würden. AfD-Spitzenkandidat Ulrich Siegmund sagte, seine Partei habe einen klaren Plan für das Land. Sie werde die Migration neu steuern und wolle abgewanderte Deutsche zur Rückkehr bewegen. Nach der Sturzflut in der Grenzregion zwischen Nepal und China ist die Zahl der Toten auf mindestens 165 gestiegen. Nach Angaben der chinesischen Behörden werden rund 560 Menschen vermisst. Die nepalesische Polizei spricht ebenfalls von hunderten Vermissten, darunter viele Touristen. Vermutet wird, dass die Flutwelle von einer Gletscherlawine ausgelöst wurde. Videos zeigen, wie ganze Dörfer weggespült werden. Die Länder ziehen wegen der sogenannten Schienenmaut für den Personennahverkehr vor Gericht. Die saarländische Verkehrsministerin Petra Berg sagte der Rheinischen Post, die Klage gegen den Bund werde in den kommenden Tagen beim Verwaltungsgericht Köln eingereicht. Die Länder wehren sich gegen Mehrkosten in Höhe von insgesamt 400 Millionen Euro. Sie fordern vom Bund, dass dieser dafür aufkommt. Andernfalls müssten Zugverbindungen abbestellt werden. Der deutsche Buchmarkt wird zunehmend von KI-generierten Werken überschwemmt. Dabei handelt es sich um billig hergestellte Produkte, die zum Beispiel den Inhalt von Sachbüchern zusammenfassen und unter einem neuen Titel anbieten. Die Vorsitzende des Deutschen Schriftstellerverbandes Lena Falkenberg sagte dem MDR, es brauche eine Kennzeichnungspflicht für solche Produkte. Autoren müssten auch eine Vergütung erhalten, wenn ihre Werke zu Trainingszwecken einer KI genutzt würden. Ansonsten werde das Urheberrecht ausgehebelt. In Caen im Nordwesten Frankreichs ist am Abend ein Mann mit einem Auto in eine Menschenmenge gefahren. Nach Angaben der Behörden wurde mindestens ein Mensch getötet, 10 weitere seien verletzt worden. Ein 26-jähriger Tatverdächtiger sei festgenommen worden. Die Staatsanwaltschaft geht nicht von einem terroristischen Hintergrund aus. Das waren die Nachrichten.
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2: Die Temperaturen gemessen kurz vor 6 auf dem Brocken nach Nebel 12 Grad. Chemnitz meldet wolkenlos 16, Dresden wolkenlos 14 Grad, 14 auch und dunstig in Eisenach, 13 Grad bei Nebel in Erfurt. 11 Grad auf dem Fichtelberg, dort wolkig, Gera meldet Nebel 13, Görlitz wolkenlos 12, Halle 11, Leipzig fast wolkenlos 14 Grad und 14 sind es auch in Magdeburg und Meiningen. Heute nach Frühnebel viel Sonne, ein paar Wolkenfelder ziehen durch, es bleibt aber trocken. Die Höchstwerte nochmal 26 bis 30 Grad. Morgen wechselnd bewölkt, Schauer und Gewitter, 23 bis 30 Grad. Schwül und windig wird der Freitag und das Wochenende dann am Samstag Wolken, Sonne und nur noch einzelne Schauer, allerdings ein bisschen kühler. Der MDR Kultur Verkehrsservice aktuell mit folgendem. Vorsicht auf der A9 Richtung Berlin. Zwischen Bad Lobenstein und Schleiz steht ein defekter Schwertransport auf der rechten Fahrspur. Im Landkreis Gotha zwischen Warzer und Buchleben schließen am Bahnübergang die Schranken nicht mehr. Und in Tienendorf auf der B98 Kamenzer Straße in Höhe Ortseingang Richtung Lausnitz, da gab es einen LKW-Unfall. Kommen Sie gut an, es ist 6.04 Uhr.
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2: Am Donnerstag, 27.08. mit Ellen Schwieder. Hallo.

Fürchterliche Nachrichten aus dem Himalaya heute Morgen mit der Flutwelle in Nepal. Willkommen bei MDR Kultur. 6 Minuten nach um sechs. Guten Morgen und willkommen. Und jetzt sind wir auch alle wach und wir schauen auf die Ereignisse des Tages, nehmen die Wellen, wie sie kommen. Hier in Deutschland beschäftigt uns vor allem der Start in Berlin. Da ist die Maschine, die politische, wieder angelaufen. Das Kabinett hat erstmal 2 Tage die Türen hinter sich zugemacht und sich miteinander verständigt auf einer Kabinettsklausur. Welche Weichen da gestellt wurden, das beschäftigt uns schon die letzten 2 Tage und auch heute, nachdem diese Ereignisse eben vorüber sind. Wir schauen gleich in der Medienschau auf Kommentare zu den Ergebnissen der Kabinettsklausur. Das ist das erste Vorhaben und jetzt hören wir erstmal John Baez.

0: große Singer-Songwriterin Joan Baez hier bei MDR Kultur mit Last Leaf. 6:10 ist es damit. Das Bundeskabinett hat sich zum Neustart der eigenen Arbeit für 2 Tage zu einer Klausur zurückgezogen. Ist man da jetzt mit Blick auf die Arbeit der kommenden Wochen vorangekommen, sich über die Vorhaben der nächsten Zeit einig geworden? Immerhin, Rente, Gesundheit, die Stimmung im Land, es ging um das große Ganze. Wie die Kommentare der Zeitungen die Ereignisse bewerten, das hören Sie jetzt. Hier ist die MDR Kultur Medienschau.
1: Auf stern.de ist zu lesen, die wichtigste Botschaft der Kabinettsklausur steht in keinem Beschluss. Sie wurde nicht schriftlich festgehalten, sie wird niemals als Gesetzentwurf das Parlament erreichen. Die eigentliche Botschaft der Regierung von Friedrich Merz nach 2 Tagen in Neu-Hardenberg lautet, wir sind bester Laune und voller Optimismus. Schlechte Stimmung ist in Deutschland ab sofort verboten, vom Kanzler persönlich. Der Kommentar bei NTV nimmt den Faden auf. Beschlossen wurde in Neu-Hardenberg nichts. Vielleicht ist das eine Lehre aus der letzten Koalitionsklausur, damals noch in der Villa Borsig. Damals präsentierte die Koalition neben dem Tankrabatt auch die 1.000 € Entlastungsprämie, die Unternehmen ihren Angestellten zahlen sollten. Was der Staat als Arbeitgeber aber dann nicht einmal selbst machen wollte. Die Prämie scheiterte im Bundesrat. Es war eine Klatsche für die Regierung Merz. Die Nürnberger Nachrichten schreiben, es mag seltsam klingen, aber ein Vorteil für die wichtigsten Protagonisten Merz, Klingbeil und Baas könnte sein, dass sie inzwischen nur noch wenig zu verlieren haben. Ihr Ansehen in der Öffentlichkeit und in den eigenen Parteien befindet sich auf einem Tiefpunkt. Das kann befreiend sein, siehe Gerhard Schröder, der in seiner Endphase als Kanzler keinerlei Rücksichten mehr nahm, auch nicht auf seine eigene Wiederwahl. Für die Leipziger Volkszeitung verlief das Treffen in Neu-Hardenberg enttäuschend. Die rechtsextreme AfD in Sachsen-Anhalt wird gemessen an den Vorhersagen der Meinungsforschungsinstitute die Landtagswahl am 6. September klar gewinnen. Auch in Mecklenburg-Vorpommern, wo 2 Wochen später gewählt wird, ist sie extrem stark. Das hat Sprengpotenzial für die Koalition im Bund. Merz steht eher ein Schicksalsherbst als ein Herbst der Reformen bevor. Dieses 2-tägige Kabinettstreffen dann nicht für Taten, sondern nur für Worte zu nutzen, ist eine vergebene Chance. Abschließend der Kommentar der Frankfurter Allgemeinen Zeitung. Wie tragfähig die im Sonnenschein vor der Schlosskulisse beschworene Verbundenheit wirklich ist, wird sich zeigen, wenn nach den Wahlen im Osten die politischen Herbststürme beginnen. So zauberhaft wie die 2 Tage in Neu-Hardenberg waren, werden die nächsten Wochen und Monate für Merz, seine Partei und seine Koalition nicht werden.
0: Die Medienschau bei MDR Kultur an diesem Donnerstag, 6:13 Uhr. Pamela jetzt bei uns und Better Than Before.

Guten Morgen und willkommen an diesem Donnerstag hier bei MDR Kultur. Wir erzählen Ihnen jetzt gleich die Geschichte eines Kulturenthusiasten, die wahrscheinlich bei vielen Menschen Resonanzen auslösen wird. Er heißt Holger Sauper, hat jahrzehntelang unter immer schwierigeren Bedingungen Kunstausstellungen organisiert. Und jetzt ist er an einem Moment in seinem Leben, wo dieses Loslassen passiert. So ein Augenblick zwischen Schmerz und aber auch Freude an der neu gewonnenen Leichtigkeit. Wo und in welchem Kontext sich das genau abspielt, das hören Sie dann gleich nach Marvin Gaye.

0: Marvin Gaye. Where are we going? Guten Morgen und willkommen. Sie sind bei MDR Kultur am Donnerstagmorgen. 6.21 Uhr ist es geworden. Und wir schauen nach Gera, denn dort und um Gera herum ist der Ort, an dem Holger Saupe wirkte und wirkt. In Sachen bildende Kunst kam man in dieser Gegend in den letzten Jahrzehnten an seiner Person gar nicht vorbei. Holger Saupe ist der langjährige Leiter der Kunstsammlung Gera und hat Dutzende Ausstellungen organisiert, war auch immer der zentrale Ansprechpartner, wenn es um den berühmten Sohn der Stadt ging, um Otto Dix. Jetzt geht Saupe in Rente und im Gespräch mit unserer Kollegin Mareike Wiemann blickt er hier zurück auf viele bewegte Jahre im Namen der Kunst.
1: Bei Presseterminen in der Kunstsammlung Gera galt bis zuletzt immer eins: genug Zeit einplanen. Denn Holger Saupe ist ein Mensch, der von jedem neuen Ausstellungsprojekt aufgesogen wird, der sich von der Kunst mitreißen lässt. Ein paar förmliche Worte reichten ihm nie aus.
2: Was ist denn Kunst überhaupt? Kunst ist das Durchspielen des Menschen Möglichen zwischen vorgestern und übermorgen. Und dazwischen bewegen sich die Gedanken, die Wünsche und Visionen.
1: Durchspielen des Menschen Möglichen, das hat Holger Saupe in Gera getan, in allen Facetten. Seit 1988 arbeitet er für die Kunstsammlung, seit 2004 leitet er sie. Unzählige Ausstellungsprojekte hat er seitdem verwirklicht, die meisten mit Künstlerinnen und Künstlern aus der Region. Gerda Lepke, Horst Sakulowski oder Barbara Toch haben ihre Bilder ausgestellt. Dazu wurden Sammlungen präsentiert, die Saupe nach Gera holte, wie etwa die Sammlung Nisha. Und immer wieder tauchte in all diesen Jahren natürlich ein Name auf: Otto Dix, der große Sohn der Stadt. Die Kunstsammlung beherbergt knapp 600 seiner Werke.
2: Wir merken das nur bei Leihanfragen. Immer wieder USA, Kanada, die würden uns einen roten Teppich ausrollen, wenn sie das und das als Leihgabe mal für eine Ausstellung bekommen. Das merken wir immer wieder. Es ist natürlich dann schwer, in Gera zu vermitteln.
1: Otto Dix, dieser Name ist für Saupe heute mit Höhepunkten und Tiefschlägen verbunden. Positiv in Erinnerung bleibt ihm etwa der Otto-Dix-Preis oder die Dix-Schau mit floralen Motiven zur Bundesgartenschau in Gera, die im Jahr 2007 Besucherrekorde aufstellte.
2: Die haben das gebraucht, die Lebhaftigkeit. Und die Leute waren ja alle fröhlich, die Bundesgartenschau war schön. Also das war ein großes Ereignis hier in Gera. Und dann habe ich gedacht, nee, wir dürfen ja unter dieses Niveau nicht wieder zurückkommen. Müssen wir mal die nächste Ausstellung auch mit einem großen Niveau ransetzen.
1: Heute bilanziert Saupe nüchtern, das ist ihm nicht gelungen. Denn in Gera folgten schwierige Jahre. Die finanzielle Situation wurde immer komplizierter, sodass das Team der Kunstsammlung sich von einem lang gehegten Traum verabschieden musste, einem großen Museum für Otto Dix. Die Pläne dafür waren schon weit fortgeschritten. Das Museum sollte im früheren Gebäude der Landeszentralbank untergebracht werden, einem Bau von Star-Architekt David Chipperfield.
2: Wir haben das weit getrieben, auch mit dem Büro Chipperfield und unserem Hochbeamt. Das war eine sehr schöne Zusammenarbeit und es sind noch viele Ideen reingeflossen. Was wir uns vorstellen könnten, wie das sein konnte, war am Ende leider Gottes politisch und finanziell nicht realisierbar und wurde 2012 aufgegeben. Und diese Situation, sagen wir mal, ist natürlich wieder in eine andere Realität zurückgeschossen zu werden, das müssen sie verkraften.
1: Danach befand Gera sich 10 Jahre lang in der Haushaltssicherung. Ausgaben für die Kultur wurden zusammengekürzt, wo es nur ging. Es war teils kein Geld da, um Ausstellungen zu bewerben. Selbst ordentliche Aufhängungen für die Gemälde konnten nicht finanziert werden.
2: Entweder wir haben alte Nägel benutzt und ein Kollege hat die wieder gerade gekloppt, weil es furchtbar war.
1: Diese Zeiten sind vorbei und offene Stellen in der Kunstsammlung konnten endlich wieder besetzt werden. Die Lage habe sich stabilisiert, sagt Saupe. Und dennoch, wichtige Projekte wie ein Depotneubau für die Museen in Gera oder auch eine gute Ausstellungsfläche für zeitgenössische Kunst sind bislang nicht in Sicht. Ein Grund für ihn, mit dem Ruhestand erstmal etwas auf Abstand zu gehen. Da geht es vor allem um sein persönliches Verhältnis zur Kunst.
2: Ich will wieder frei auf Kunst gucken, unabhängig von diesen, wie kriege ich das ran, wie können wir uns transportieren, wo kriegt man ein Auto her. Das bewegt ja ständig jetzt uns und immer. Ne? Und das will ich dann mal wieder abstoßen. Ich will mal wieder ein rein ästhetisch-sinniges Verhältnis, wie ich es als Student hatte.
1: Langfristig jedoch will Saupe sich durchaus wieder vor Ort engagieren. Die Kunst in Gera, sie lässt ihn einfach nicht los.
0: Holger Sauper hat Geras Kunstszene über Jahrzehnte geprägt und geht jetzt in Rente. Das war Mareike Wiemann mit einem Besuch zum Abschied. Damit 4 Minuten vor 6:30 gleich die Kulturnachrichten. Und die gehen unter anderem nach Naumburg und verabschieden einen prägenden Schauspieler. Bis dahin 2-Raum-Wohnung, das Berliner Duo aus Inga Humpe und Tommy Eckert mit Melancholisch Schön.

0: gelassen in einen der letzten wirklich heißen Tage des Jahres wahrscheinlich. Mit Zweiraumwohnung ist es 6:30 geworden.
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0: Und da hat die Lage heute Morgen im Blick Ramon Zages. Guten Morgen, Ramon.
2: Guten Morgen. Mit einem Festakt wird am Abend das neue Zentrum Welterbe am Naumburger Domplatz eröffnet. Mit dabei Kulturstaatsminister Wolfram Weimer und Sachsen-Anhalts Kulturminister Rainer Robra. 13 Millionen Euro wurden von Bund, dem Land und anderen Stiftern investiert, um die historische Bischofskurie zu sanieren und zum Welterbezentrum auszubauen. Dort soll es aber künftig nicht nur um den Naumburger Dom gehen, so Stiftsdirektor Holger Kunde bei MDR Kultur.
3: Der besondere Antragsweg von Naumburg war ja verknüpft mit der Kulturlandschaft an Saale, Unstrut und Elster. Und insofern ist dieses Gebäude dafür da, diese Leistung der Kulturlandschaft zu inszenieren, sie für den Tourismus zu eröffnen, um eben diese Wertigkeit auch in die Region zu zeigen. Dass es also nicht nur um den Dom geht, sondern eben um die gesamte Kulturlandschaft an Saale, Unstrut und Elster.
2: Einen ausführlichen Beitrag zum neuen Zentrum Welterbe hören Sie hier um 7:15 im Programm von MDR Kultur. Die Sächsische Landesbibliothek Staats- und Universitätsbibliothek Dresden, kurz SLUB, feiert heute ihr 30-jähriges Bestehen. Zu diesem Anlass blickt eine Ausstellung im Buchmuseum sowohl nach vorn als auch zurück. So etwa an die Anfänge, als vor 30 Jahren die Sächsische Landesbibliothek und die Universitätsbibliothek der TU Dresden fusionierten. Dazu sagte SLUB-Generaldirektorin Katrin Stump, MDR Kultur.
4: Durch die Fusion der beiden Traditionsbibliotheken ist einfach eine sehr große und auch sehr leistungsstarke Bibliothek entstanden, die ganz unterschiedliche Kompetenzen gebündelt hat. Und man konnte aufgrund dieser Stärke dann eben auch großartige Projekte beginnen. Man konnte ein Vorreiter werden, auch für das Thema Digitalisierung. Dafür ist die SLUB bekannt, auch deutschlandweit, auch über die Grenzen Deutschlands hinaus. Und insofern war das nur dank dieser Fusion einfach möglich.
2: Anlässlich des 30-jährigen Jubiläums der SLUB eröffnet heute Abend die Ausstellung Raum, Architekturen des Wissens. Das Arnstädter Schlossmuseum hat ein beträchtliches Erbe vermacht bekommen. Laut der Thüringer Allgemeine geht es um eine Summe von 580.000 Euro. Das Geld stammt von der Familie der Künstlerin Antje Siebrecht. Sie und auch ihre Mutter waren kurz hintereinander verstorben und bedachten Arnstadt nicht nur mit Werken der Künstlerin, sondern auch mit der großen Geldsumme. Das Erbe ist an Bedingungen geknüpft, so muss das Geld für das Schlossmuseum verwendet werden, wo dauerhaft auch Werke von Antje Siebrecht zu sehen sein sollen. Darüber wollen Verwaltungen und der Stadtrat von Arnstadt nun beraten. Mit der Darstellung des skurrilen Alien-Transvestiten Dr. Frankenfurter in der Rocky Horror Picture Show wurde Tim Curry zur Legende. Jetzt ist der britische Schauspieler im Alter von 80 Jahren gestorben. Neben der Rolle in dem Kultmusical bleibt auch Currys Darstellung des Horror-Clowns Pennywise in der Serienadaption von Stephen Kings S in Erinnerung. Weitere Einzelheiten von Lisa-Marie Röhling.
5: Mehr als 200 Rollen spielt Tim Curry Zeit seines Lebens. Nicht nur im Film, Fernsehen und auf der Bühne, sondern auch als professioneller Sprecher. Für seine Rolle als Captain Hook in der Zeichentrickserie Peter Pan and the Pirates gewinnt er 1991 einen Emmy Award. 2012 erleidet Tim Curry einen Schlaganfall, ist vorübergehend linksseitig gelähmt. Seine Schauspielkarriere ist jäh zu Ende. Die Arbeit als Sprecher führt er fort. 2025 erscheint seine Biografie Vagabond. Zur Veröffentlichung gibt er eines seiner letzten Interviews immer noch schwer gezeichnet von seinem Schlaganfall. Angesprochen aufs Älterwerden und den Tod sagt er: Ich fürchte den Tod nicht. Ich glaube, ich werde ihn willkommen heißen.
2: Neben seiner Bühnenkarriere war Tim Curry auch als Sänger und Komponist tätig. Insgesamt veröffentlichte er 4 Alben.
0: Die Kulturnachrichten mit Ramon Zages. Vielen Dank.
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0: Es wird auf jeden Fall noch mal ein Tag für Sandalen und man kann auch schon drin losgehen. Der Morgen heute ist milder als die in den letzten beiden Tagen. Im Moment 11 bis 16 Grad schon, bis zu 30 sollen es heute noch mal werden. Dabei beginnt der Tag erstmal mit Frühnebel und Frische, später aber viel Sonne, ein paar Wolken ziehen durch, es bleibt aber trocken. Lebhafter Wind aus Richtung Osten, na gut. Morgen wechselnd bewölkt, Schauer und Gewitter kommen wieder zu uns, 23 bis 30 Grad dabei aber noch mal, also so ein schwülwindiger Tag. Am Samstag dann Wolken und Sonne im Wechsel. Einzelne Schauer soll es noch geben. Und dann wird es etwas kühler. Der MDR Kulturverkehrsservice. Was haben wir auf den Straßen? Vorsicht auf der A9 Richtung Berlin. Zwischen Bad Lobenstein und Schleiz steht ein defekter Schwertransport auf der rechten Spur. Im Landkreis Gotha gibt es eine Bahnschranke, die nicht tut, wie sie soll, und zwar zwischen Warza und Buchleben. Und in Tiendorf auf der B98, Kamenzer Straße, in Höhe Ortseingang Richtung Lausnitz. Da gab es heute Morgen schon einen LKW-Unfall. Seien Sie vorsichtig, kommen Sie gut an. Es ist 6.35 Uhr.
6: 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Jetzt aus Halle, Laura Volkers.

Laura Volkers hat im vergangenen Jahr ihr Debütalbum Once veröffentlicht. Wir hörten sie hier mit Day In, Day Out. MDR Kultur am Donnerstag. Im Stichtag bei uns gleich der Inbegriff von Opulenz. Venedig im 16. Jahrhundert und die üppigen Farben des Malers Tizian. Nach diesem Klassiker hier von John Lee Hooker und Santana.

0: Ein Ausflug in die 90er, dieser Titel Chill Out hier bei uns, John Lee Hooker und Santana und damit 6.42 Uhr.
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0: Und der führt uns fast 500 Jahre in der Zeit zurück, nach Venedig, wo man sich damals wie am Nabel der Welt gefühlt haben muss. Eine Stadt voller internationaler Kaufleute, dazu Künstler und Kunstbesessene und alles hat sich dorthin orientiert in der Welt von Kommerz und Kultur. Ein Mekka und mittendrin Tizian, der damals schon berühmteste Maler dieser Epoche. Da sind seine Frauendarstellungen, Anbetungen von Schönheit, da sind seine Porträts der Mächtigen, gemalt in einer überwältigenden, damals neuen Farbigkeit. Nicht umsonst hat man das Tizianrot nach ihm benannt, das hat er häufig für die Darstellung weiblicher Haare verwendet. Heute jährt sich sein Todestag zum 450. Mal, dieses bedeutendsten Vertreters der venezianischen Malerei im 16. Jahrhundert. Und Thomas Hartmann beginnt seinen Stichtag mit einem Blick auf eins seiner großen Werke.
2: Die untere Gruppe ist der wahrste Glutausbruch der Begeisterung. Wie mächtig zieht es die Apostel, der Jungfrau nachzuschweben. Ihr rotes Gewand hebt sich ab von dem gewaltig wehenden, vorn geschürzten dunkelblauen Mantel. Ihr Haupt ist umwallt von ganz mächtigen Haaren. Sie atmet Seligkeit.
3: Es ist der Kunsthistoriker Jakob Burckhardt, der mit dieser Beschreibung seiner Begeisterung Ausdruck verleiht. Sie gilt Tizians Altargemälde Maria Himmelfahrt oder auch Assunta. Das vielleicht bedeutendste Kunstwerk des Malers ist in all seiner Farbigkeit, Lebendigkeit, ungewohnten und daher die Zeitgenossen bestürzenden Dramatik erstmals am 19. Mai 1518 zu sehen, in Venedig, in der Kirche Santa Maria Gloriosa dei Frari. Tizian, der als Tiziano Vecellio um 1490 in Pieve di Cadore zur Welt kommt, befindet sich schon als Teenager in Venedig, um Maler zu werden. Ihm geht es dabei, sagt er, nicht um den materiellen Aspekt, er möchte
2: etwelchen Ruhm gewinnen.
3: Zu den hiesigen Lehrmeistern gehört das malende Brüderpaar Gentile und Giovanni Bellini. Rasch entwickelt sich Tizian zum wichtigsten Vertreter venezianischer Malerei. Der Künstler weiß um seine Qualitäten, weiß, dass er seine Kunst beherrscht und dafür auch dank eines selbstbewussten, wie galanten Auftretens Interesse wecken kann. So bietet er etwa 1513 den Stadtvätern an, im Saal des Großen Rates zu malen.
2: In Anbetracht der Tatsache, dass ich heute unter die gezählt werde, die in der Malerei als Meister gelten, und dass ich, wiewohl vom Papst und anderen hohen Herren zu wiederholten Malen und mit Nachdruck aufgefordert wurde, in ihre Dienste zu treten.
3: Tizian beeindruckt die Zeitgenossen durch seinen Umgang mit Farbe und Licht, durch die innere Spannung und die kraftvolle, mitunter gewagte Sinnlichkeit seiner Figuren und Szenarien. Der Philosoph Antonio Persio weiß zu berichten:
2: Wenn dieser eine Figur zeichnen oder malen wollte und er dafür ein Modell ansah, dann ergriff dieser Augenblick derart sein Sehen und sein Geist versenkte sich derart in das Modell, dass er nichts anderes mehr wahrzunehmen und den Umstehenden geradezu entrückt zu sein schien.
3: Gesucht ist Tizian gleichwohl als Porträtist. Sein Ruf dringt bis an die namhaftesten Herrscherhäuser. Er malt Papst Paul III., Kaiser Karl V.
2: Diesem unbesiegbaren Kaiser gefiel Tizians Arbeitsweise so sehr, dass er seit seiner ersten Begegnung mit ihm von

Kommt mal, der Ref, erzähl mir deine Träume bei MDR Kultur zu einer Zeit, wo die gerne mal noch nachhallen. 6:50 Uhr, 7:10 Uhr ist es mit Stacey Kent geworden.

0: Unser Kulturtipp jetzt für diesen Donnerstag, der klingt nach leichter Muse, zeigt aber, wie schnell die sich verwandeln kann in was ganz Böses und Bissiges. In Weimar wird heute kunstvoll ein doppelter Boden gezimmert unter eine der berühmtesten Operetten, die es gibt. Eine Empfehlung von Jörg Schieke.
1: Die Fledermaus von Johann Strauss. Ist das nur eine leichte Operette aus der Operettenfabrik Strauss? Oder doch auch ein Stück mit Zwischentönen und Auskünften zur Zeit des späten 19. Jahrhunderts. Das Lyrik-Opera-Studio Weimar präsentiert die Fledermaus, jedenfalls unter diesem Banner. Diese Operette ist das absolut gültige Meisterwerk zum Thema Spaßgesellschaft. Junge Opernsänger aus den USA, Australien, Europa und Asien stellen sich vor in einer szenischen Aufführung in deutscher

0: Sprache. Das Ganze ist Teil des Sommerkurses in Weimar für Gesangsstudenten aus aller Welt. Und das von Ihnen einstudierte Stück bietet tatsächlich mehr als nur Heiterkeit und leichte Muse. Wie vor einigen Jahren schon der Dirigent Manfred Honeck bei MDR Kultur erklärte.
1: Also da ist zum Beispiel eine Figur, die ja musikalisch ja nicht bearbeitet worden ist, die Figur des Frosch. Diese österreichischen Beamten der damaligen Zeit, wir hatten in der Fledermaus ziemlich aufs Korn genommen. Das, auch das Problem des Alkohols beispielsweise, da ist er permanent besoffen, der Frosch. Und auch dieses morbide Gebilde, man spürt das schon ein bisschen heraus in der Fledermaus.
0: Die Fledermaus heute noch einmal um 19 Uhr im Jugend- und Kulturzentrum Monami in Weimar.
2: Ein Opernklassiker, zerlegt und neu zusammengesetzt in Weimar heute Abend. Die Empfehlung von Jörg Schieke, damit ist es 7:07.

Someday You'll Want Me mit Harry Connick Jr. geht es jetzt auf die Nachrichten zu, hier bei MDR Kultur. In 4 Minuten ist es 7 und bis dahin schmeißen wir nochmal die Soundmaschine an. Eloise hat da ein paar Wellen und Meer drin verpackt. Drunk on a Flight hören wir hier von der jungen Sängerin. Und dann gibt's die Nachrichten.

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3: Um 7 Uhr mit Anja Keeb. Anderthalb Wochen vor der Landtagswahl in Sachsen-Anhalt sind die Spitzenkandidaten in einer Fernsehdebatte aufeinander getroffen. In der MDR-Wahlarena warf CDU-Ministerpräsident Sven Schulze der AfD am Abend vor, kein Konzept für die Zukunft zu haben. Sie mache falsche und unrealistische Versprechungen, er hingegen liefere. AfD-Spitzenkandidat Ulrich Siegmund sagte, seine Partei habe einen klaren Plan für das Land. Sie werde die Migration neu steuern und wolle abgewanderte Deutsche zur Rückkehr bewegen. Nach der Sturzflut in der Grenzregion zwischen Nepal und China ist die Zahl der Toten auf mindestens 165 gestiegen. Nach neuen Angaben der Behörden werden allein in Nepal noch mehr als 820 Menschen vermisst, in China rund 500. Darunter sind auch viele Touristen aus dem Ausland. Tracking-Agenturen zufolge auch mindestens 8 Deutsche. Vermutet wird, dass die Flutwelle von einer Gletscherlawine ausgelöst wurde. Sachsens Ministerpräsident Michael Kretschmer sieht für das VW-Werk in Zwickau auch nach 2030 eine Zukunft. Kretschmer sagte am Morgen MDR aktuell, Zwickau sei das produktivste Werk in der VW-Familie in Deutschland. Die Kollegen dort seien hochqualifiziert. Alle Zusagen für Kostensenkungen seien bisher von der Gewerkschaft eingehalten worden. VW-Chef Oliver Blume hatte gestern bei seinem Besuch in Zwickau keine konkreten Zusagen zum Erhalt des Standortes gemacht. Er sagte, die Arbeitskosten seien in Sachsen mehr als doppelt so hoch wie in anderen europäischen Standorten. Der deutsche Buchmarkt wird zunehmend von KI-generierten Werken überschwemmt. Dabei handelt es sich um billig hergestellte Produkte, die zum Beispiel den Inhalt von Sachbüchern zusammenfassen und unter einem neuen Titel anbieten. Die Vorsitzende des Deutschen Schriftstellerverbandes Lena Falkenberg sagte dem MDR, es brauche eine Kennzeichnungspflicht für solche Produkte. Autoren müssten auch eine Vergütung erhalten, wenn ihre Werke zu Trainingszwecken einer KI genutzt würden. In Caen im Nordwesten Frankreichs ist am Abend ein Mann mit einem Auto in eine Menschenmenge gefahren. Nach Angaben der Behörden wurde mindestens ein Mensch getötet, 10 weitere seien verletzt worden. Ein Tatverdächtiger sei festgenommen worden. Die Staatsanwaltschaft geht nicht von einem terroristischen Hintergrund aus. Das waren die Nachrichten.
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4: Temperaturen. Auf dem Brocken dunstig bei 12 Grad heute Morgen. Artern meldet fast wolkenlose 12. Dresden wolkenlos 15 Grad. Eisenach im Nebel mit vielen Wolken und 14 Grad. In Erfurt sieht es bei 13 Grad genauso aus. Gardelegen wolkenlos 15. Hoyerswerda wolkenlos 14. So auch in Magdeburg. Neuhaus am Rennweg wolkig 13. Wolkenlos in Oschatz bei 12. Plauen wolkig 11. Wernigerode wolkenlos 12. Und Wittenberg 15 Grad zur Stunde. 26 bis 30 Grad dürfen wir erwarten heute, wenn sich der Nebel aufgelöst hat, der vielerorts noch hängt. Dann wird es viel Sonne geben, ein paar Wolken ziehen durch, es bleibt aber trocken. Morgen wechselnd bewölkt mit neuen Niederschlägen, Schauer, auch Gewitter sind da möglich. Dabei aber noch sehr heiß, 23 bis 30 Grad. Am Samstag kühlt es sich ab, dann Sonne und Wolken im Wechsel und nur noch einzelne Schauer. Der MDR Kultur Verkehrsservice. A2 Richtung Berlin. Zwischen Allerengersleben und Eilsleben stockender Verkehr wegen Bauarbeiten. Hier dauert es 10 Minuten länger. Vorsicht auf der A9 Richtung Berlin. Zwischen Bad Lobenstein und Schleiz steht ein defekter Schwertransport auf der rechten Spur. Vorsicht auf der A14 Richtung Dresden. Zwischen dem Kreuz Magdeburg und Magdeburg-Stadtfeld läuft ein Hund auf der Fahrbahn. Im Landkreis Gotha zwischen Warzer und Buchleben Probleme an der Bahnschranke. Die schließen nicht mehr. Vorsicht dort, schön schauen. In Tiendorf auf der B98 Kamenzer Straße in Höhe Ortseingang Richtung Lausnitz. Da gab es heute Morgen einen LKW-Unfall. Und letzte Meldung, Vorsicht im Landkreis Nordhausen im Bereich der Ortsdurchfahrt Auleben. Da laufen mehrere Pferde auf der Fahrbahn. Kommen Sie sicher an. Die Zeit, es ist 7.04 Uhr.
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4: Mit Ellen Schweder. Ich grüße Sie. Schön, dass Sie da sind. Yusuf/Cat Stevens jetzt hier bei uns und Take the World Apart zum Start in diese Stunde.

Cat Stevens, so nannte sich dieser Brite, als er große Welthits hatte mit Morning Has Broken, Father and Son und so weiter. Da drückte sich auch schon vor allem in Morning Has Broken aus, was ihn so ausmachte, diese Hingabe an das Wunder der göttlichen Schöpfung, wie er die Welt sah. Und dann ist Cat Stevens mal fast ertrunken und hat durch dieses Erweckungserlebnis nochmal spirituell Kraft geschöpft, Schwung bekommen sozusagen, ist zum Islam konvertiert und nennt sich seitdem eben Yusuf Islam. Take the World Apart, unter diesem Namen dann veröffentlicht, hier bei MDR Kultur zu hören am Donnerstagmorgen. Schön, dass Sie bei uns sind. Wir widmen uns jetzt gleich der Frage, wie man uralte Kulturschätze zugänglich macht für ein Publikum der Jetztzeit. Und da geht es um wortwörtlichen Zugang, nicht ums Digitale. In Naumburg gibt es ein neues Portal, um die Kulturschätze der Stadt zu erschließen. Das Welterbezentrum. Und da ist wirklich viel Hirnschmalz geflossen in die Frage, wie muss so ein Bau aussehen und was muss er leisten? Jetzt steht er kurz vor der Eröffnung. Und wir schauen uns schon mal darin um, weil wir Zugang hatten über unsere Landeskorrespondentin Sandra Meyer. Diese Privilegien nutzen wir für einen ersten Blick ins Welterbezentrum nach Eliza Shaddad und Heaven.

0: Leise Shadat und Heaven hier bei MDR Kultur, 7:11 am Donnerstagmorgen. Am Naumburger Domplatz wird heute Abend das neue Zentrum Welterbe offiziell und prominent eröffnet. Prominent der Kulturstaatsminister ist dabei, Wolfram Weimer, der sachsen-anhaltische Kulturminister Rainer Robra. In den vergangenen Jahren wurde für dieses Zentrum die dem Dom gegenüberliegende historische Bischofskurie umfänglich saniert, restauriert und mit einer modernen Ausstellung ausgestattet. Da flossen 13 Millionen Euro von Bund, Land und anderen Stiftern. Im Zentrum Welterbe gibt es ab sofort die Tickets für den Naumburger Dom samt Infoservice. Die Besucherführung ist barrierearm. Neue Aufenthaltsbereiche laden ein und gewähren Zugang zum neu gestalteten Kuriengarten über den neuen ersten Anlaufpunkt für alle Gäste der Welterbe-Region Saale-Unstrut, berichtet Sandra Meyer.
1: Allein die sanierte Fassade des Renaissancebaus und die moderne bronzene Eingangstür spiegeln die Idee des neuen Welterbezentrums, Geschichte sinnlich, aber modern zu erzählen, sagt Ausstellungsgestalterin Katrin Steinert.
2: Die Grundidee für das Zentrum Welterbe ist eine Vermittlung des Welterbegedankens und des Naumburger Doms für jedermann.
1: Das zeigt sich auch gleich im Eingangsbereich. Dort gibt es neben einem ebenfalls bronzenen Informationsdesk einen ca. 3x4 Meter großen zeitgenössischen Wandteppich. Angelehnt an mittelalterliche Bildteppiche werden hier Geschichten der Region erzählt. Für Stiftsdirektor Holger Kunde ein Knaller.
3: Wir sehen dort die hochmittelalterliche Herrschafts- und Kulturlandschaft dargestellt mit allen Geschichten, Protagonisten, aber natürlich auch mythische Figuren.
1: Wie eine mittelalterliche Graphic Novel sieht man in witzigen Details und comicartig gestaltet kleine Szenen. Da wird ein großer Fisch an der Saale geangelt und dem Zisterzienserkloster Pforte geschenkt. Aber es gibt auch Schauderhaftes, ein Mord an der Diebesfurt, alles sagenhafte Geschichten der Region. Und natürlich wird auch der Meister von Naumburg gezeigt, cool und mysteriös mit Sonnenbrille. Denn bis heute blieb der berühmte Bildhauer und Architekt anonym, was man dann im Obergeschoss erklärt bekommt. Originale Gipsabdrücke aus dem Dom und andere seiner Schaffensorte zeigen, was seine Kunst ausmacht, wie auch das Modell vom Westchor, zeigt Kunde.
3: Denn damit ist eigentlich der wichtigste Part für den Welterbetitel gegeben, diese Einheit von Architektur, Glasmalerei und Skulptur.
1: Und bei den Skulpturen sind es vor allem die legendären Stifterfiguren, allen voran die berühmte Uta, die sich hier allerdings auf besondere Art zeigen, als circa 30 cm große erzgebirgische Holzfiguren, die man in eine markierte Fläche stellt und
4: »Ich bin Markgräfin Uta«,
1: dann stellt die Figur sich selbst vor.
4: »Meine genauen Lebensdaten sind nicht bekannt. Vielleicht war ich die Tochter eines Grafen aus dem Harz.«
1: Uta kann hier auch Englisch. Man möchte einfach alle erreichen. Und das kann man mit spielerischen Zugängen am besten, findet Steinert, wie beim Glasfensterpuzzle.
2: Dass man hier zwei Bischofsmedaillons nachpuzzeln kann. Aufgedruckt auf dem Lichttisch ist lediglich das Bleinetz. Und die Puzzleteile sind quasi die Glasstücken, die dort reingehören. Und damit begreift eigentlich auch ein Kind, wie die damaligen Baukünstler die Glasfenster gestaltet haben.
1: Zudem gibt es immer wieder kurze Erklärtexte, Hörstationen und Filme, auch wenn es darum geht, die Idee des UNESCO-Welterbes an sich zu erläutern. Ein zentraler Ort dafür ist der runde Tisch mit Postkarten.
2: Naumburg hat in alle Welt Postkarten verschickt, mit der Bitte um Rücksendung von Grüßen und Informationen zu den Sachen, die die Welterbestätten gerade beschäftigen. Die ersten sind zurück, die sind hier zu sehen. Die Postkarten kann ich nehmen, ich kann eine Postkarte auflegen auf die markierte Fläche und dann erscheint auf dem Bildschirm der Ort. Darüber hinaus ist die Postkarte an sich als Objekt schon mal was und wo schon auch emotional was passiert, weil sie auch symbolisiert, dass hier Akteure, Menschen dahinter stehen, die sich um Welterbe kümmern und das ist eigentlich das, was wir vermitteln wollten.
1: Zudem spielen die Postkarten auf den Hausherrn an, Bischof Julius Pflug, der sich die Renaissance-Residenz im 16. Jahrhundert als privaten Wohnort errichten ließ. Dafür steht der sogenannte Bohlenraumpate, bei dem die Restauratoren die baulichen Zeitschichten haben stehen lassen. Auch das eine künstlerische Gestaltung und eine gelungene Idee, wie vieles in diesem Welterbezentrum. Sogar ein Maskottchen Teilchen hat man gefunden. Bei den Restaurierungsarbeiten kam ein farbenprächtiger Eisvogel zum Vorschein. Henry, wie er nun heißt, führt künftig vor allem jüngere Menschen auch als Plüschtier durch Haus, Dom und Region. Man möchte schon jetzt vermuten, dass das neue Zentrum Welterbe ein weiteres touristisches Highlight für Naumburg wird.
0: Na, ich schätze, Henry spannt weit die Flügel aus demnächst. Das, die Eröffnung des Welterbezentrums Naumburger Dom dann heute Abend, die offizielle, das war vorab schon mal ein Blick mit Sandra Meyer.

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1: Diese Musik kommt von einer kleinen Farm in den Hügeln von Wales. Da lebt Jeb Loy Nichols zurückgezogen und wir hörten Musik von seinem Album The United States of the Broken Hearted, erschienen vor 4 Jahren. Monsters on the Hill, damit 7:19 Uhr bei MDR Kultur.

0: Keith Jarrett war das, der in dieser Aufnahme so sorgfältig diese kleine Weise von Georg Friedrich Händel auf die Tasten zimmerte. Es ist 7.21 Uhr geworden damit und wir gehen in den Blues. Wenn Cap Mo neue Musik rausbringt, ob man jetzt im Blues zu Hause ist oder nicht, das ist immer ein Hinhören wert. Der Mann ist feinsinnig, er ist anspruchsvoll, der wagt auch mal was, aber als Hörer ist man nie überfordert. Ich glaube, Cap Mo mag es auch klangschön. Im Oktober wird der Amerikaner stolze 75 und blickt damit inzwischen auf ein halbes Jahrhundert in Studios und auf Bühnen zurück und legt jetzt wieder neue Songs vor. Darin hat er was zu erzählen, altersentsprechend. Das Album heißt Breakdown. Cap Mo war schwer krank, Herzfehler, konnte eine Weile gar keine Konzerte mehr spielen. Dann ging auch noch die Ehe in die Brüche. Uns hat er allerdings zu diesem Album erzählt, dass Breakdown auch eine ganz handwerkliche Seite hat, dieser Titel. Es steht für die Idee auf diesem Album, die Musik herunterzubrechen auf nur noch Gitarre und Stimme.
1: It's much more difficult. 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
2: Für mich war das deutlich schwieriger, weil die Gitarre viel mehr tragen musste. Sie ist das Fundament des Albums. Das hat einerseits Spaß gemacht, war aber gleichzeitig auch richtig schwierig. Sobald ich den Gitarrenpart hatte, ging der Gesang dann viel leichter. Der musste dann dafür aber etwas mitreißender sein, etwas emotionaler.
0: Und wie es klingt, hören wir jetzt Musik vom neuen Cap Mo-Album. Hier ist Walking on Water.

Da zeigt sich einer. Cap Mo mit Musik von seinem neuen Album Breakdown bei MDR Kultur am Donnerstagmorgen. Und vom ganz intimen Gesang jetzt zur großen Geste hier bei uns. Die Gruppe Klee, die haben sich einen der ganz großen Hits, ein bisschen was aus der DNA der deutschen Musikkultur vorgenommen und Udo Jürgens gecovert, völlig angstfrei. Immer wieder geht die Sonne auf. Hören wir jetzt noch bis zu den Kulturnachrichten, bis 7:30.

0: Susie Kerskens heißt die Sängerin von Clem, die hier Udo Jürgens interpretiert. Hello Again, so hieß das Album, das Klee 2015 da gewagt haben. Deutsche Lieder im Bossa Nova-Rhythmus. Daraus also dieser Titel hier bei MDR Kultur. Und damit ist es jetzt 7.30 Uhr.
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0: Und die bringt uns Ramon Zarges.
2: Mit einem Festakt wird am Abend das neue Zentrum Welterbe am Naumburger Domplatz eröffnet. Mit dabei Kulturstaatsminister Wolfram Weimer und Sachsen-Anhalts Kulturminister Rainer Robra. 13 Millionen Euro wurden von Bund, dem Land und anderen Stiftern investiert, um die historische Bischofskurie zu sanieren und zum Welterbezentrum auszubauen. Dort soll es aber künftig nicht nur um den Naumburger Dom gehen, so Stiftsdirektor Holger Kunde bei MDR Kultur.
3: Der Antragsweg von Naumburg war ja verknüpft mit der Kulturlandschaft an Saale, Unstrut und Elster. Und insofern ist dieses Gebäude dafür da, diese Leistung der Kulturlandschaft zu inszenieren, sie für den Tourismus zu eröffnen, um eben diese Wertigkeit auch in die Region zu zeigen. Dass es also nicht nur um den Dom geht, sondern eben um die gesamte Kulturlandschaft an Saale, Unstrut und Elster.
2: Im Zentrum Welterbe gibt es fortan Tickets für den Naumburger Dom und einen Informationsservice, barrierearme Besucherführung sowie Aufenthaltsbereiche mit Zugang zum neu gestalteten Kuriengarten. Die Stadt Meiningen will das Thema Zwangsarbeit zur NS-Zeit im Stadtbild sichtbar machen. Dafür startet heute ein Audioguide, der an zentrale Orte in Meiningen führt, wo tausende Zwangsarbeiterinnen und Arbeiter während des Nationalsozialismus ausgebeutet wurden. Grundlage dafür sind erste Forschungen dazu, unter anderem der Fachbereichsleiterin für Kultur der Stadt Iris Helbing. Sie sagt der MDR Kultur, das Thema NS-Zwangsarbeit sei in vielen Kommunen bisher unerforscht.
4: Ohne die Millionen von Zwangsarbeitern, die es im Deutschen Reich gegeben hat, die unfreiwillig hier waren, wäre die Rüstungsindustrie ja komplett zusammengebrochen. Die deutschen Männer waren ja alle im Krieg oder fast alle. Also haben die Nazis sich Menschen aus anderen Ländern gekrallt, natürlich aus den Ländern, die sie selbst besetzt hatten, haben diese Menschen hierher gebracht und die dann für sich arbeiten lassen. Das ist ein Thema, was in großen Städten schon teilweise sehr gut aufgearbeitet ist, aber in kleineren Kommunen, ich würde vielleicht sogar sagen in ostdeutschen Kommunen, noch gar nicht Thema gewesen ist, dass das auch eben ein Komplex des ganzen NS-Systems gewesen ist. Und das Thema machen wir jetzt sichtbar in der Stadt Meiningen.
2: Für seinen Verdienst um das Kulturgut Fasching, Fastnacht und Karneval bekommt Ronald Moormann heute in Köthen das Bundesverdienstkreuz überreicht. Der 59-Jährige habe mit außergewöhnlichem Organisationstalent die erste Köthener Karnevalsgesellschaft nachhaltig etabliert, heißt es vom Kulturministerium in Sachsen-Anhalt. Ihm sei es zu verdanken, dass in Köthen der größte Rosenmontagsumzug in Mitteldeutschland stattfinde. Das Bundesverdienstkreuz bekommt Moormann von Sachsen-Anhalts Ministerpräsident Sven Schulze überreicht. Mehr als zwei Jahrzehnte gehörte Andreas Hoppe zu den prägenden Gesichtern des ARD-Tatorts. Er spielte Mario Kopper, den Mann an der Seite der Ludwigshafener Tatortkommissarin Lena Odenthal. Nun ist der Schauspieler im Alter von 66 Jahren gestorben, Anna Patacek erinnert.
5: Er war der pragmatische Gegenpol zur taffen Lena Odenthal. Lange Haare, Kappe, graue Koteletten, groß, so kannte man ihn. Kopper war der Typ mit der Vorliebe für italienische Sportwagen und gutes Essen. Schließlich hatte er zur Hälfte sizilianische Wurzeln. Eher unfreiwillig war für Andreas Hoppe 2018 dann aber Schluss. Ulrike Volkerts als Lena Odenthal sollte fortan mit einer Kollegin ermitteln. Hoppe spielte daraufhin in anderen Fernsehrollen weiter und engagierte sich für den Umwelt- und Tierschutz in Jurys und als Botschafter.
2: Neben seinen zahlreichen Film- und Fernsehrollen war Hoppe auch als Autor tätig. 2009 erschien sein Buch Allein unter Gurken über regionale Lebensmittel.
0: Die Kulturnachrichten, Ramon Zarges war das. Vielen Dank.
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0: Ein milder Morgen heute, der in einen heißen Tag münden soll, laut Vorhersage, bis zu 30 Grad. Dabei viel Sonne, sobald der Frühnebel weg ist, zeigt die sich. Ein paar Wolken, aber keine Niederschläge. Morgen ändert sich das, dann gibt's Schauer und Gewitter. Die Temperaturen nochmal 23 bis 30 Grad. Am Samstag kühler und dann Wolken und Sonne im Wechsel mit nur noch einzelnen Schauern. Der MDR Kulturverkehrsservice. A2 Richtung Berlin. Zwischen Allerengersleben und Eilsleben stockender Verkehr wegen Bauarbeiten. Vorsicht auf der A9 Richtung Berlin. Zwischen Bad Lobenstein und Schleiz steht ein defekter Schwertransport auf der rechten Spur. Vorsicht auf der A72 Richtung Hof. Zwischen Treuen und Plauen Ost liegt Wellblech auf der Fahrbahn. Eine Meldung von der B98 Zeithain-Lausnitz. Zwischen der A13 und dem Ortseingang Tiendorf in beiden Richtungen Sperrung nach einem LKW-Unfall im Kreuzungsbereich. Und Vorsicht im Landkreis Nordhausen. Im Bereich der Ortsdurchfahrt Aueleben laufen Pferde auf der Fahrbahn. Kommen Sie gut an. Die Zeit 7.35 Uhr.
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0: Der Beach Boys Klassiker God Only Knows, die Hinwendung der Band 66 zum Spirituellen nach Songs über Girls, Autos und Surfboards zu hören bei MDR Kultur am Donnerstagmorgen.
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0: Und da ist heute Wolfgang Schillings Blick zunächst an einer Grafik hängen geblieben.
2: Hans Traxler im Himmel, Birne trifft ihren Erfinder, steht unter einer der wie immer wunderbaren Zeichnungen des FAZ-Karikaturisten-Duos Gräser und Lenz zu lesen, auf der wir Helmut Kohl auf einer Wolke vor dem Himmelstor sehen, der dort den Karikaturisten empfängt, dem er seinen Spitznamen Birne verdankt. Schwamm drüber, Herr Traxler, ich habe mich immer amüsiert, steht in Kohls Sprechblase zu lesen. Und im Nachruf der Frankfurter Allgemeinen auf den jetzt mit 97 Jahren verstorbenen Begründer der neuen Frankfurter Schule lesen wir: Die Kunst war im buchstäblichen Sinne sein Leben, und über nichts konnte Hans Traxler sich in den letzten Jahren so aufregen wie über den Niedergang des künstlerischen Handwerks. Er selbst beherrschte es in Vollendung, ordentlich malen, darum ging es. Abstraktion war ihm ein Graus, weil sie in seinen Augen die Entschuldigung für Dilettantismus darstellte. Bilder schaffen, um damit zu anderen zu sprechen, das war sein Verständnis von Zivilität. Der Mensch war ihm das zeichnende Tier. Apropos, der bekannte Spruch, die schärfsten Kritiker der Elche waren früher selber welche, stammte nebst der dazugehörigen Zeichnung auch von ihm, dem großen Hans Traxler, der nun gestorben ist. Abschied nehmen heißt es bald auch in Dresden von einem Bauwerk, das manche hässlich wie die Nacht finden. Von anderen wurde es schon mal als Kathedrale des Wissens angebetet. Um was geht es? Um ein Bauwerk mit dem, wie die Sächsische Zeitung findet, umständlichsten Namen im ganzen Freistaat. Sächsische Landesbibliothek, Staats- und Universitätsbibliothek Dresden. Kurz SLUB. Ein Neubau, der offenbar allzu früh gealtert ist, 2002 eingeweiht, steht nun schon wieder seine Generalsanierung an. Rund 6000 Besucher täglich hinterlassen Spuren. Wir sind das Opfer unseres Erfolgs, heißt es da lakonisch aus Bibliothekskreisen, in denen man mit einem scheinbar langen Opferweg der Sanierung rechnet. Laut SLUB-Strategie sollen die Bauphasen von 2028 bis 2034 reichen. Intern rechnet man aber schon mit 8 bis 10 Jahren Schließzeit. Wir wechseln die Baustelle und fragen uns mit der Tageszeitung Die Welt, was macht das Bauhaus für Politiker so interessant? Im Wahlkampf von Sachsen-Anhalt wird die alte Institution zu einem Tempel hochstilisiert, vor dem die ganze Nation gefälligst in die Knie zu gehen hat, weil er von der AfD verteufelt wird. Da bleibt Die Welt selbst lieber standhaft und erzählt uns die alte Geschichte vom guten Bauhausgründer Walter Gropius und seinem bösen, weil durch und durch kommunistisch geprägten Totengräber Hannes Meyer. Indem der die Kunstschule politisierte, exponierte er sie für Angriffe politischer Extremisten auch von außen. Ein gefundenes Fressen gerade für die Nationalsozialisten, die dabei den Schock zu nutzen wussten, den die asketische Bildsprache der neuen Unwohnlichkeit im breiten Publikum auslöste, schreibt Die Welt. Ja, da haben wir den alten Salat, den uns die AfD nun mit neuem Dressing wieder servieren will, und lesen in der Mitteldeutschen Zeitung, dass das Bauhaus am Wochenende zu einer außergewöhnlichen Freiluftbühne mutiert. Kraftwerk, die Pioniere der elektronischen Musik, geben sich die Ehre gleich zweier Geburtstagskonzerte vor der historischen Kulisse. Na dann, nichts wie hin nach Dessau, ganz stilecht natürlich, auf der Autobahn. Und damit guten Tag.
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Norah Jones bei MDR Kultur. Und dieser hier, dieser Musiker, hat den halben Globus im Gepäck, stammt aus Neuseeland, Australien, lebt jetzt in Großbritannien und produziert gerade sein neuestes Album in Abbey Road Studios. Das ist Jordan Rakai mit der Leadsingle der Vorabveröffentlichung Enemies. Funky, psychedelisch, hören wir mal rein.

0: Jordan Rakai. Das neue Album A Safe Place to Be Wild erscheint dann im Oktober.
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0: Und da geht's jetzt um das Möbelprogramm der deutschen Werkstätten, kurz MDW. Ein hervorragendes Beispiel für das, was wir hier in den letzten Wochen abbilden wollten, die Zeitlosigkeit. Und wir haben gemerkt, wenn man mal anfängt davon zu erzählen, dann löst das richtig was aus. Da kommen immer mehr Geschichten, stolze Erzählungen vom Leben mit DDR-Klassikern. Und hier ist nochmal so eine Story.
2: Ja, mein Name ist Steffen Hirsch. Ich wohne in Großschönau in der Oberlausitz und sitze in unserer Wohnstube vor einem MDW-Regal, also ein Regalteil, was auch ein Stückchen Schrankwand ist, aus den deutschen Werkstätten Hellerau. Wir haben das 1980 gekauft für unsere erste Wohnung in Dresden. Das war eine Mansardwohnung. Und dann sind wir noch zweimal umgezogen. Und das gute Stück ist immer mitgezogen und ließ sich perfekt an die neuen Wohngegebenheiten anpassen. Und es ist so stabil und eigentlich so zeitlos schön, dass wir nie in den Jahrzehnten was gefunden haben, wo wir gedacht haben, das tauschen wir jetzt aus und schmeißen unser MDW raus. Nein, wir sind immer wieder dabei geblieben, weil es so stabil und so universell zusammenbaubar ist, dass wir heute noch ganz, ganz viel Freude an diesem Regal haben. Und in diesem MDW-Regal steht auch noch ein Plattenspieler aus Zittau, Zifona Türkis, aus den End-70er Jahren und ein Rema-Tuner. Man kann auf diesem Tuner sehr gut MDR-Kultur hören zum Beispiel. Dann staunen wir über den guten Klang dieser alten Lautsprecherboxen. Also wir haben da sehr viel Freude dran, immer noch.
0: Steffen Hirsch aus Großschönau war das. Besten Dank für diese Geschichten und schöne Grüße. Ich stelle mir vor, wie um Ihre Möbel und Geräte in der Lausitz jetzt unser Klang herumweht. Passt vielleicht ganz gut dazu, was wir jetzt haben. Das ist Jazz von Nils Kugelmann und seinem Trio, Pianist Luca Sambito und Schlagzeuger Sebastian Wolfgruber. Coffee in the Rain heißt dieser Titel, hören wir jetzt bis zu den Nachrichten.

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10: Um 8 Uhr mit Anja Keeb. Anderthalb Wochen vor der Landtagswahl in Sachsen-Anhalt sind die Spitzenkandidaten in einer Fernsehdebatte aufeinander getroffen. In der MDR-Wahlarena warf CDU-Ministerpräsident Sven Schulze der AfD am Abend vor, kein Konzept für die Zukunft zu haben. Sie mache falsche und unrealistische Versprechungen, er hingegen liefere. AfD-Spitzenkandidat Ulrich Siegmund sagte, seine Partei habe einen klaren Plan für das Land. Sie werde die Migration neu steuern und wolle abgewanderte Deutsche zur Rückkehr bewegen. Sachsens Ministerpräsident Michael Kretschmer sieht für das VW-Werk Zwickau auch nach 2030 eine Zukunft. Kretschmer sagte am Morgen MDR aktuell, Zwickau sei das produktivste Werk in der VW-Familie in Deutschland. VW habe das Angebot gemacht, dass das effizienteste Werk neue Fahrzeuge produzieren könne. Er sei sicher, dass die Sachsen lieferten. Kretschmer erklärte zugleich, wenn der Rahmen oben nicht stimme, etwa mit den Energiekosten, werde es schwierig. Alternativen wie eine Rüstungsproduktion für Zwickau erteilte Kretschmer eine Absage. VW-Chef Oliver Blume hatte gestern keine konkreten Zusagen zum Erhalt des Standorts gemacht. Nach der gewaltigen Sturzflut in der Grenzregion zwischen Nepal und China steigt die Zahl der Vermissten. Nach neuen Angaben der Behörden wird nach mehr als 1.300 Menschen gesucht, davon allein mehr als 820 in Nepal. Unter den Vermissten sind auch hunderte Touristen, darunter mindestens 8 Deutsche. Mindestens 165 Menschen wurden bisher tot geborgen. Vermutet wird, dass die Flutwelle von einer Gletscherlawine ausgelöst wurde. In Caen im Nordwesten Frankreichs ist am Abend ein Mann mit einem Auto in eine Menschenmenge gefahren. Nach Angaben der Behörden wurde mindestens ein Mensch getötet, 10 weitere verletzt. Ein Tatverdächtiger sei festgenommen worden. Die Staatsanwaltschaft geht nicht von einem terroristischen Hintergrund aus. Die japanische Künstlerin Yayoi Kusama ist im Alter von 97 Jahren gestorben. Wie das nach ihr benannte Museum in Tokio mitteilte, starb Kusama bereits vor 2 Wochen in Tokio. International bekannt wurde sie mit ihren Polka-Dots genannten Punkten, mit denen sie Objekte, Alltagsgegenstände oder ganze Räume gestaltete. In Köln hatte eine Ausstellung zum Werk der Künstlerin bis Anfang des Monats mehr als 450.000 Besucher angezogen. Das waren die Nachrichten.
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11: Temperaturen. In Aachen fast wolkenlos bei 12 Grad. Dresden meldet wolkenlos 15. Eisenach Nebel und darüber viele Wolken bei 14 Grad. Auch in Erfurt bei 13. Wolkenlos dann wieder in Gardelegen bei 15 und in Hoyerswerda und Magdeburg bei 14 Grad. Neuhaus am Rennweg leicht bewölkt 13. Oschatz wolkenlos 13. Leicht bewölkt in Plauen bei 11. Wernigerode fast wolkenlos 13. Und Wittenberg 14 Grad. Viel Nebel heute am Morgen, danach aber auch viel Sonne. Ein paar Wolken ziehen durch, es bleibt aber trocken bei Höchstwerten zwischen 26 und 30 Grad. Teils lebhafter Ostwind treibt das Ganze vor sich her, bringt uns morgen neue Wolken, Schauer und Gewitter. Die Temperaturen morgen aber nochmal 23 bis 30 Grad. Am Samstag kühler, dabei dann mehr Wolken, auch die Sonne zeigt sich und es gibt einzelne Schauer. Am Samstag ist alles drin. Der MDR Kultur Verkehrsservice. A2 Richtung Berlin zwischen Alleringersleben und Eilsleben stockender Verkehr wegen Bauarbeiten. Dann A4 Richtung Frankfurt zwischen Hohenstein-Ernsttal und Glauchau-Ost 2 Kilometer Stau wegen eines defekten LKW. Vorsicht auf der A4 Richtung Frankfurt. Zwischen Hermsdorfer Kreuz und Stadtroda steht ein defektes Fahrzeug auf der linken Spur. Vorsicht auf der A9 Richtung Berlin. Zwischen Bad Lobenstein und Schleiz steht ein defekter Schwertransport auf der rechten Spur. Die B98 Zeithain-Lausnitz ist zwischen der A13 und dem Ortseingang von Thiendorf in beiden Richtungen nach einem LKW-Unfall im Kreuzungsbereich gesperrt. Richtung Großenhain sind die A13 Abfahrten Thiendorf aber frei. Dann eine Bahnschranke, auf die man sich nicht verlassen kann, im Landkreis Gotha zwischen Warza und Buchleben. Die schließt nicht mehr, da muss man selber gucken. Und letzte Meldung, in Königstein auf der B172 ist die Dresdner Straße zwischen Pirnaer Straße und Kreisverkehr nach einem Unfall gesperrt. Kommen Sie gut an. 8.04 Uhr.
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11: Donnerstag, 27. August. Ich bin Ellen Schweder. Willkommen bei uns.

Mit Jonathan Jeremiah ging es hier auf, in diese Stunde bei MDR Kultur. Donnerstag, das heißt, eine neue Kinowoche beginnt. Und da ist in dieser Woche mal wieder das Ende der Welt zu sehen auf der großen Leinwand. Im neuen Film von Ridley Scott, da wursteln sich, wenn ich es richtig verstanden habe, ein Mann und sein Hund so durch, nachdem eine Pandemie den Großteil der Weltbevölkerung ausgelöscht hat. Und wir hören gleich mal, wie das umgesetzt wurde. Und ob es sich lohnt, mit diesem Film drüber nachzudenken, was in so einem Fall wohl übrig bleibt an Zivilisation. Das fragen wir gleich mal Knut Elstermann, der diesen und zwei weitere neue Filme dieser Woche vorstellt. Im Filmgespräch gleich nach diesen Leuten. Hier, das ist das Folk-Bitch-Trio mit The Actor. The Actor.

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0: Und dazu ist Knut Elstermann uns verbunden. Guten Morgen, Knut.
2: Guten Morgen, hallo.
0: Knut, gestern kamen neue Zahlen, Besucherbilanzen und wir haben gehört, es gehen wieder mehr Menschen ins Kino. Im ersten Halbjahr 26 fast 17% mehr Besucher als im Vorjahr. Schön, ne?
2: Also mich hat das sehr gefreut. Es ist wirklich ein Zeichen dafür, dass die große Corona-Krise jetzt endgültig überwunden ist. Das war natürlich ein Rieseneinbruch. Und es gehört natürlich auch zum Geschäft, dass es dann immer mal so einen Film gibt, der so richtig alles rausreißt. Ich denke, die Odyssee ist es dann schon. Also da sind ja so viele Leute reingeströmt und das freut mich ungeheuer. Und so ein Film zieht die anderen dann wieder mit. Also es ist eine schöne Entwicklung, gerade für einen Filmkritiker. Der ist natürlich glücklich, wenn die Leute wieder mehr ins Kino gehen.
0: Mhm, ein Blockbuster sozusagen, der ja, da so ein bisschen das Wetterfähnchen gedreht hat wieder. Mhm. Gucken wir mal auf die Filme dieser Woche und schauen, was die so werden leisten können. Wir haben einmal junges deutsches Kino, vielleicht fangen wir damit an. Heute ist Kinostart von Staatsschutz. Ein Film, der wurde auf der Berlinale sehr gefeiert. Da geht es um rechte Gewalt, um strukturellen Rassismus, also Muster, die so ganz tief eingeschrieben sind, dem System und den Institutionen. Erzählt wird das aber, Knut, als ein Thriller. Um wen geht's? Was passiert?
2: Also es geht um eine Staatsanwältin, Seo Kim, deutsch-koreanisch, geschrieben hat das Drehbuch Faras Shariat und er hat auch die Regie geführt und er ist mir sehr bekannt geworden mit seinem tollen Debüt Futur 3, ist jetzt auch schon eine Weile her. Und jetzt in diesem neuen Film, also geht es um diese Staatsanwältin, wird gespielt von Chen Emilie Yan, sehr intensiv spielt sie, sehr stark und die wird Opfer eines rassistischen Überfalls. Und jetzt will sie diese Verantwortung, also diese Täter wirklich zur Verantwortung ziehen, diese rechtsradikalen Täter. Also sie stößt dabei bei diesen Ermittlungen auf ganz große Widerstände und erlebt, wie das Rechtssystem, an das sie immer geglaubt hat, da wollte sie auch rein, bereits unterwandert ist. Und ich fand das so interessant, diese Figur ist so stark gebaut, die hat sowas von einer hartnäckigen Westernhelden sogar in ihrem einsamen Kampf um Gerechtigkeit. Der Film basiert auf jahrelangen Recherchen, also das ist nicht einfach so runtergeschrieben, das ist wirklich ganz genau untersucht worden und zeichnet in kühlen, beklemmenden Bildern das bedrohliche Bild einer erodierenden Gesellschaft. Also der Film ist auch eine Warnung. Es ist aber völlig richtig, auch ein Justizthriller. Und das sieht man in Deutschland auch nicht so oft. Also dieses Genre wird nicht oft so gut bedient, brisant. Und es ist eben niemals, das ist ganz wichtig zu sagen, eine platte politische Anklage, sondern das ist durch und durch packendes Genre-Kino. Natürlich mit einer politischen Aussage und einem politischen Inhalt, aber zuallererst ist es auch mal ein sehr packender, sehr unterhaltsamer, sehr spannender Film. Und das finde ich natürlich auch im Kino sehr wichtig.
0: Mhm. Und mit welcher Ästhetik wird das erzählt? Wie sind die Farben? Wie ist der Sound? Mhm.
2: Also es ist sehr unheimlich und sehr beklemmend. Das sieht schon alles auch sehr, sehr gut aus, finde ich. Also wie das aufgenommen wird, dieser Überfall im Park, dann auch so die Gerichtsgebäude, das Justizwesen erinnert mich manchmal auch an Kafka nicht. Also diese Gänge, die langen, die Aktenberge. Sie muss sich da reinschleichen, weil irgendwann darf sie dann gar nicht mehr ermitteln. Also man merkt schon, werden da viele Steine in den Weg gelegt und das ist alles so labyrinthhaft gebaut worden. Also auch völlig wichtig, diese visuelle Seite ist ganz entscheidend und unterstützt eben auch die Geschichte.
0: Junges deutsches Kino auf Platz 1 hier bei uns im Filmgespräch bei MDR Kultur. Und dann gucken wir mal, dann gibt es ja noch diesen Versuch, wieder so Richtung Blockbuster zu gehen mit dem neuen Film von Ridley Scott. Der heißt Das Ende der Sterne. Ist ein Film nach dem gleichnamigen Roman von Peter Heller, ein Weltende-Szenario, inszeniert vom Regie-Altmeister und Knut mit einem großen Star in der Hauptrolle.
2: Ja, und ich dachte auch, da kann ja gar nicht schief gehen. Der Altmeister ist Ridley Scott, also auch ein Meister des Genre-Kinos. Übrigens der junge Star ist Jacob Elordi, also Oscar-Nominierung für Frankenstein. Und dann, nicht zu vergessen, gibt es noch einen treuen Hund. Also dann sollte man meinen, da ist wirklich alles ganz sicher, da kann nichts schief gehen.
0: Hund funktioniert immer.
2: Ne? Hund auch noch. Und aber leider fehlt diesem 10-Film jeder Funken Inspiration, der aus einem Buch ja dann doch ein packendes Leinwandstück machen müsste. Wir haben den sympathischen Mechaniker Hick in so einer nahen Zukunft, so weit weg ist das offenbar nicht. Den spielt ihm Jacob Elordi, wie ich finde, recht eindimensional und der hat ihm seinen Hund und die beiden sind eben die wenigen Überlebenden einer offenbar furchtbaren Pandemie. Also die meisten Menschen sind inzwischen tot, er ist sehr einsam, hat noch so einen Kumpel und eben den Hund. Und Funksprüche lassen ihn dann aber doch irgendwie aufbrechen. Er hat ein wackeliges Flugzeug, er hört da was. Also da gibt es die Hoffnung, auch andere Menschen zu treffen. Und ich muss wirklich leider sagen, alles in diesem sehr grellen, aber sehr seltsam leblosen Film, in übrigens wirklich schöner Landschaft, in Italien ist das gedreht, alles bleibt pure Abstraktion und leere Behauptung. Also die harten Lebensbedingungen, die marodierenden Mordbanden, auch eine Liebesgeschichte, die da erzählt wird. Ich muss es leider so sagen, der Hund, der Jasper, der ist wirklich überzeugend. Und
0: den habe ich auch gern gesehen. Raus. Ist so. Ja. Das ist traurig. Das ist traurig, Knut. Dann schauen wir ganz schnell auf den dritten Film dieser Woche. Das ist auch so was düster Magisches, was wir da im Angebot haben. Ein Spielfilmdebüt eines ganz jungen Regisseurs, Kai Stenecker heißt er. Und der Film Der Heimatlose. Worum geht's da?
2: Der hat übrigens auch bei der Berlinale einen Preis bekommen, nämlich den Publikumspreis bei Teddy. Also den das Teddy, ist der wichtige Preis, der Teddy Award. Das ist jetzt hier die Rückkehr in eine fremde Heimat. Und zwar, wir sind so um 1900, ganz genau wird das nie gesagt, aber so an den Kostümen kann man es irgendwie schon erkennen. Und da kommt nach vielen Jahren Hein, sehr überzeugend, einsam, entwurzelt gespielt von Paul Boche, auf seine Insel zurück. Aber niemand erkennt ihn. Ist auch ganz merkwürdig. Nach 14 Jahren, alle schauen so komisch. Und na, er muss irgendwie erklären, wer eigentlich ist, und um seine Identität zu ergründen, wird so ein Prozess angestrengt mit ganz aufwendiger Beweisaufnahme. Erinnert mich so an Brecht auch, nicht? Also alle müssen dann aussagen und alle müssen versuchen, dieses Geheimnis irgendwie zu ergründen. Und dieser Prozess, der spaltet ganz tief die Dorfgemeinschaft und alles kreist eben um ein offenbar verdrängtes Geheimnis. Eben ein Debüt, das finde ich ganz erstaunlich, was der Regisseur sich hier getraut hat. Ein packendes Drama in einem theatralen Setting. Also auch hier ist die visuelle Seite hochinteressant. Die Häuser der Dorfbewohner nämlich, die haben sichtbar nur Fassaden. Dahinter ist nichts als Leere, also wie im Theater. Und diese Künstlichkeit des Aufbaus, das sieht man ja, das ist ja völlig klar, führt aber nicht zur Abstraktion, könnte man ja denken, nicht, dass man dann so rausgeworfen wird, sondern verstärkt die universelle Wirkung in dieser kargen nordischen Natur nur noch. Also es ist dann auch klar, vielleicht ist das der Effekt, dass eine archaische, eine allgemeingültige Geschichte über Heimat und Ausgrenzung, und die erscheint natürlich sehr, sehr gegenwärtig.
0: Kino für alle, die das Gefühl haben, dass die Welt seltsam unwirklich ist in diesen Tagen. Der Heimatlose von Kai Stenecke, hochinteressantes junges deutsches Kino, wie auch Staatsschutz von Faras Sharia haben wir gehört. Und dann, ein Film für Hundefans. Das Ende der Sterne, obwohl ich weiß ja nicht, ob der Hund das Ganze gut übersteht. Vielleicht sollte man als Hundefan auch nicht reingehen. Neue Film von Ridley Scott, nicht so ganz in der Gunst von Knut Elstermann. Danke für diese Einschätzung zur neuen Kinowoche.
2: Danke, danke schön.

Die Bilder einer Ausstellung, die Promenade von Modest Mussorgsky, hier bei MDR Kultur gespielt vom London Symphony Orchestra. Damit ist es 8:56 und wir gehen zu der kalifornischen Sängerin Claire Rosencrantz. Die hat mit 16 einen viralen Hit veröffentlicht, Backyard Boy, erschien auf TikTok und hat dann Millionen von Menschen inspiriert zu eigener Kreativität. Da sind sehr viele Videos entstanden, weil ihr diese visuelle Seite ihrer Kunst so wichtig ist und ihren Fans offensichtlich auch. Jetzt ist sie mit neuer Musik unterwegs. My Lover, das neue Album. Water the Flowers ist ein Titel daraus. Jetzt zu hören hier bei MDR Kultur.

0: Paul McCartney. Mit My Valentine ist es jetzt 8.30 Uhr.
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0: Und da hören wir Ramon Zages.
2: Künstliche Intelligenz spielt in der Kunstbranche eine immer größere Rolle. Das sagt die Organisatorin der Kunstmesse Kunstmitte, Dorothea Hertel, MDR Kultur. Die Kunstmesse startet heute in Magdeburg daher mit einem eigenen Bereich für KI-Kunst, eine sogenannte Koje, wie Hertel sagt.
3: Eine Augmented Reality Koje, die wird von einer Galerie aus Berlin, bestritten würde ich jetzt mal sagen, einer Koje gegenüber unserem Artist in Residence. Das ist Oskar Mannig, das ist ein Künstler, der schon über 90 ist. Und ja, da möchten wir jetzt einen Diskurs zwischen dem Neuen, wo die Kunst vielleicht im Aufbruch ist, in der KI- oder Augmented Reality-Geschichte zu einem Künstler, der einfach schon aus einer anderen Zeit kommt und auch andere Sachen mitbekommen hat.
2: Auf der Kunstmitte werden bis Sonntag in der Messehalle Arbeiten von rund 200 Künstlerinnen und Künstlern aus Deutschland, Italien, der Schweiz und den Niederlanden ausgestellt. Mit einem Festakt wird am Abend das neue Zentrum Welterbe am Naumburger Domplatz eröffnet. Mit dabei Kulturstaatsminister Wolfram Weimer und Sachsen-Anhalts Kulturminister Rainer Robra. 13 Millionen Euro wurden von Bund, dem Land und anderen Stiftern investiert, um die historische Bischofskurie zu sanieren und zum Welterbezentrum auszubauen. Dort soll es aber künftig nicht nur um den Naumburger Dom gehen, so Stiftsdirektor Holger Kunde bei MDR Kultur.
4: Der besondere Antragsweg von Naumburg war ja verknüpft mit der Kulturlandschaft an Saale-Unstrut und Elster. Und insofern ist dieses Gebäude dafür da, diese Leistung der Kulturlandschaft zu inszenieren, sie für den Tourismus zu eröffnen, um eben diese Wertigkeit auch in die Region zu zeigen. Dass es also nicht nur um den Dom geht, sondern eben um die gesamte Kulturlandschaft an Saale-Unstrut und Elster.
2: Im Zentrum Welterbe gibt es fortan Tickets für den Naumburger Dom und einen Informationsservice, barrierearme Besucherführung sowie Aufenthaltsbereiche mit Zugang zum neu gestalteten Kuriengarten. In Gera sind die Bauarbeiten für das Posthumus-Denkmal am Campus Ruthenium vorerst gestoppt worden. Grund ist der Fund eines Skeletts in der Baugrube. Einem Bericht der Ostthüringer Zeitung zufolge wurden die Gebeine bereits vergangene Woche entdeckt. Es soll sich um das Skelett eines Kindes aus dem 17. Jahrhundert handeln. Die Knochen wurden nach Weimar zum Landesamt für Denkmalpflege und Archäologie gebracht, wo sie weiter untersucht werden sollen. Noch ist unklar, wann die Bauarbeiten für das geplante Denkmal fortgesetzt werden können. Das Posthumus-Denkmal soll im Frühjahr 2027 eingeweiht werden. Es erinnert an den Gründer des Gera-Ruthenäum-Gymnasiums Heinrich Posthumus Reuß. Mit Welten aus Punkten wurde Yayoi Kusama zu einer der berühmtesten Künstlerinnen Japans. Nun ist sie im Alter von 97 Jahren gestorben. Wie das nach ihr benannte Museum in Tokio mitteilte, starb Kusama bereits am 14. August in einem Krankenhaus in der japanischen Hauptstadt. Thorsten Ifland erinnert.
5: Du und ich, wir sind Punkte. Das war die Welt von Yayoi Kusama. Pünktchenmuster, Netze, Spiralen, grelle Farben, verspiegelte Räume, ihre Markenzeichen. Mit leuchtenden psychedelischen Installationen und Malereien verarbeitete sie ihre Halluzinationen, an denen sie schon seit ihrer Kindheit litt. Kusama lebte in den vergangenen 50 Jahren freiwillig in einer psychiatrischen Klinik in Tokio. Erst im hohen Alter wurde die Japanerin zu einer der kommerziell erfolgreichsten Künstlerinnen der Welt. Ihr teuerstes Werk wurde für über 10 Millionen Dollar verkauft. Zuletzt bescherte sie mit ihrer Ausstellung in Köln dem dortigen Museum Ludwig einen Besucherrekord.
2: 45.000 Menschen kamen zur Kusama-Schau nach Köln, um dort unter anderem einen riesigen Raum zu betreten, der von gepunkteten Krakenarmen durchzogen wurde. Als Todesursache gab das Yayoi Kusama-Museum multiples Organversagen an.
0: Die Kulturnachrichten waren das. Dankeschön, Ramon Zages.
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0: An einigen Orten hält sich hartnäckig Frühnebel heute Morgen, ansonsten dann viel Sonne. Zeitweise ziehen Wolken durch, aber keine Niederschläge heute an diesem Donnerstag. Temperaturen nochmal 26 bis 30 Grad. Dabei recht windig, in der kommenden Nacht dann von Westen her neue Schauer und Gewitter. Die Tiefstwerte allerdings nochmal eine sehr milde Nacht, 20 bis 15 Grad. Morgen dann nochmal schwül, 23 bis 30 Grad. Wechselnd bewölkt dabei, Schauer und Gewitter sind möglich. Am Samstag letzte Niederschläge, es wird dann wieder kühler. Der MDR Kulturverkehrsservice. A2 Richtung Berlin zwischen Allerengersleben und Eilsleben, stockender Verkehr wegen Bauarbeiten, hier dauert es 10 Minuten länger. A4 Frankfurt Richtung Dresden zwischen Jena Zentrum und Stadtroda, stockender Verkehr durch einen defekten LKW im Baustellenbereich. Weiter A4 jetzt Richtung Frankfurt zwischen Hohenstein-Ernsthal und Glauchau Ost, stockender Verkehr wegen eines defekten LKW. Vorsicht auf der A9 Richtung Berlin. Zwischen Bad Lobenstein und Schleiz steht ein defekter Schwertransport auf der rechten Spur. Die B98 Zeithain-Lausnitz ist zwischen der A13 und dem Ortseingang Thiendorf in beiden Richtungen nach einem LKW-Unfall im Kreuzungsbereich gesperrt. Die A13-Abfahrten in Thiendorf Richtung Großenhain sind aber frei. Und eine Meldung von der B172 aus Königstein. Hier ist die Dresdner Straße zwischen Pirnaer Straße und Kreisverkehr nach einem Unfall gesperrt. Kommen Sie gut an. 8.36 Uhr ist es.
6: 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Jetzt aus Leipzig, Hotel Rimini. Ja, war das

Hotel Rimini. Zwei Longplayer haben diese sechs Musiker aus Leipzig inzwischen draußen. Das war Musik vom ersten Album, Allein unter Möbeln. Noch ganz klassisches Songwriting haben sie da hingelegt, aber auch die Texte, die haben immer schon so diesen Twist wie hier in Gefallen, diesem Lied über einen Mann, der so gerne von allen gemocht werden möchte, aber immer übersehen wird. Inzwischen gibt's eine neue Platte, Gefährdete Arten, Hotel Rimini, waren damit in Rudolstadt zu Gast dieses Jahr. Wenn Sie wollen, finden Sie online auch noch die Gespräche, die wir dazu mit Ihnen geführt haben. MDR Kultur hier jetzt mit Nina Caroline und Over Again am Donnerstagmorgen 8:40 Uhr.

0: Nina Caroline muss es wohl richtig heißen bei dieser jungen Sängerin. In Frankfurt geboren, in Berlin zu Hause. Wir hörten Over Again, ein Vorbote zu ihrem Debütalbum. MDR Kultur, 8.43 Uhr ist es inzwischen geworden und damit höchste Zeit für unseren täglichen Ausflug ins Harzvorland.
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0: Wie klingt es, wenn man die Menschen einer Kleinstadt einfach reden lässt, zu bestimmten Fragen, die Antworten aneinander reiht? 5 Minuten lang schauen wir in den Kosmos Sandersleben, wie durch ein Fenster, das jemand von innen geöffnet hat, jetzt in Teil 4 unserer Reihe. Die Fotografin Stefanie Kiewit hat diese O-Töne, wie wir sagen, gesammelt, 3,5 Jahre lang in Interviews, für die sie immer wieder nach Sandersleben gefahren ist. Und die Regisseurin Lücke Langer hat daraus ein vielstimmiges Mosaik geformt, ein Hörmosaik. Hier Sandersleben Sachsen-Anhalt, die Serie bei MDR Kultur. Heute in Teil 4 hören wir rein in die Reibung zwischen Meckern und Machen.
2: An was ich denke, wenn ich morgens aufwache?
3: Na, was ich zu tun habe, also was ich den Tag heute erledigen muss und ja.
4: An den Tag, wie ich den starte. An meinen Mann, an die Hunde.
5: Ans Wetter.
2: Ja, ob einer weiß, wo Sandersleben liegt, weiß ich nicht.
6: 4. Negativer Charme.
7: Der Ort, an dem ich lebe, ob der was mit der Welt... Ja, er ist auf dieser Welt. Er gehört zu dieser Welt. Na, merken tut man es nicht. Man kommt sich abgehängt vor.
8: In den großen Städten, da wird's da boomt, da boomt, da boomt, da kommt's. Und hier in den kleinen Regionen, die eigentlich auch wichtig sind, wirst du hängen lassen.
7: Eigentlich nicht wirklich existent für die Leute, die das Sagen haben.
9: Wenn ich erwarte, dass alles für mich getan wird, dann würde ich das auch so sehen. Aber ich bin nicht der Meinung, dass für mich alles getan werden muss.
10: Also ich kann das nachvollziehen, gewisser Art und Weise, dass man das fühlt.
9: Klar gibt es so ein bisschen Grundbedürfnisse jetzt, wie öffentlicher Nahverkehr. Das sieht schon ein bisschen schwierig aus. Aber wir sind ja noch in der positiven Lage, dass wir einen Bahnhof haben.
10: Was jetzt im Ort alles geschlossen hat über die letzten 20 Jahre, dann kann man das schon in gewisser Art und Weise verstehen, dass Leute so denken.
11: Und da bin ich manchmal richtig erschüttert, wie manche Leute über sich selbst und ihr Leben denken. Also die haben im Prinzip so die Einstellung, was soll ich hier eigentlich noch?
12: Wenn man die Leute dann fragt, was soll denn passieren? Ne?
11: Die sind in ihrem Schneckenhaus und in ihrer kleinen Gedankenwelt und das ist es dann.
12: Können sie auch gar nicht richtig antworten. Ne?
13: Und wenn man zufrieden auf sein Leben zurückguckt, dann geht man halt auch gelassener mit seiner ganzen Umgebung um. Wenn man das nicht ist, sucht man an allen Ecken und Enden irgendwas zum Rumnörgeln.
7: Und ich denke immer, sie haben noch nicht gesehen, wie es schlimm sein kann.
14: Wenn du hingehst und sagst, Mensch, hier brennt wirklich der Baum, es klemmt die Säge, wir müssen jetzt am Samstag arbeiten, dann meckern die. Die meckern und dahin und Samstagsarbeit ist kacke und das ist doof und das würde ich nie machen und bla bla. Aber wenn du samstags wieder herkommst, dann sind 80% der Leute hier.
13: Wenn ich eben der Meinung bin, ich möchte da was mit bewegen, dann muss ich mich auch engagieren.
14: Das ist dieses, was ich meine mit negativen Schauen.
10: Wir kennen das in der Feuerwehr, wenn die Feuerwehr manchmal nicht wäre.
13: Und nicht nur zu Hause am Tisch sitzen und vor mir hin blubbern.
10: Würden viele Aktivitäten in Deutschland, ich will das gar nicht aufs Sandersleben beziehen, in Deutschland so nicht stattfinden.
5: Aber sich von der Politik darauf zu verlassen, ja, die Ehrenamtlichen werden das schon irgendwie hinkriegen. Das funktioniert nicht.
15: Mal die Blumen.

Eines der Themen, die sich immer wieder gezeigt haben in den Erzählungen der Menschen in dem kleinen Ort. Sie hörten Teil 4 der MDR-Kulturserie Hier, Sandersleben, Sachsen-Anhalt. Und morgen früh hören Sie an dieser Stelle den 5. und letzten Teil.

Lamb Chop sowie die Band um Kurt Wagner 2008 klang Slip Dissolved and Loosed vom damaligen Album OH, Ohio. Und jetzt haben sie neue Musik draußen, haben wir gestern vorgestellt, hier bei MDR Kultur. Da klingen sie ein bisschen minimalistischer. Das ist auch das Stichwort hier für das nächste Stück. Da stellen wir uns akustisch auf die Zehenspitzen. Es sind die Fingerspitzen, die wir hören von Víkingur Ólafsson in dieser kleinen Weise von Jean-Philippe Rameau.

Und das war der Morgen hier bei MDR Kultur. Es ist 9:05. Ich bin Ellen Schweder, wünsche Ihnen weiter einen guten Weg in den Tag. Und wir haben jetzt zum Abschluss noch einmal einen Sommersong für Sie an diesem letzten Donnerstag im August. Tui Trang No hat den ausgesucht. Und dieser Song, das ist eigentlich ein Traum von einem Sommertag in der Zukunft. Ein Lied, das oft verkannt wird als Schwärmerei fürs bürgerliche Leben. Peter Fox träumt von einem Haus am See mit einer Schar von Enkelkindern. Aber wenn man genau hinhört, dann ist es eigentlich ein Lied vom Traum, vom Ausbruch aus dem bisherigen Leben. Ich muss mal weg. Ich kenne hier jede Taube beim Namen. So fängt das an. Und das besungene Haus am See, das liegt in einem Sommerland, fernab der Heirat. Darauf weisen schon die Orangenbaumblätter auf dem Weg hin. Haus am See. Mit Peter Fox zum Abschluss dieser Stunde. Schönen Donnerstag, wie gesagt.

0: Das Buchfinkenküken wächst und gedeiht prächtig. Es hat schon ein komplettes Federkleid und passt kaum noch ins Nest. Mit einem lauten Piepsen breitet es die Flügel aus und springt.
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3: Um 9 Uhr mit Anja Keep. Sachsens Ministerpräsident Michael Kretschmer hält Gespräche über eine Abschaffung der 35-Stunden-Woche bei Volkswagen für notwendig. Kretschmer sagte MDR aktuell, mit einer 40-Stunden-Woche bei gleichem Lohn hätte der Konzern in Deutschland die Produktivität, die er bräuchte. Darüber müsse mit den Gewerkschaften ohne Schaum vor dem Mund gesprochen werden. Kretschmer zeigte sich überzeugt, dass es für das VW-Werk Zwickau auch nach 2030 eine Zukunft gibt. VW habe das Angebot gemacht, dass das effizienteste Werk neue Fahrzeuge produzieren könne. Er sei sicher, dass die Sachsen lieferten. Kretschmer erklärte zugleich, wenn der Rahmen nicht stimme, etwa die Energiekosten, werde es schwierig. Anderthalb Wochen vor der Landtagswahl in Sachsen-Anhalt sind die Spitzenkandidaten in einer Fernsehdebatte aufeinander getroffen. In der MDR-Wahlarena warf CDU-Ministerpräsident Sven Schulze der AfD am Abend vor, kein Konzept für die Zukunft zu haben. Sie mache falsche und unrealistische Versprechungen. Er hingegen liefere. AfD-Spitzenkandidat Ulrich Siegmund sagte, seine Partei habe einen klaren Plan für das Land. Sie werde die Migration neu steuern und abgewanderte Deutsche zur Rückkehr bewegen. Nach der gewaltigen Sturzflut in der Grenzregion zwischen Nepal und China steigt die Zahl der Vermissten. Nach neuen Angaben der Behörden wird nach mehr als 1.300 Menschen gesucht, allein in Nepal nach mehr als 820. Unter den Vermissten sind auch hunderte Touristen, so mindestens 8 Deutsche. Mindestens 165 Menschen wurden bisher tot geborgen. Vermutet wird, dass die Flutwelle von einer Gletscherlawine ausgelöst wurde. In Deutschland hat es in diesem Jahr bis Mitte August etwa 15.800 Hitzetote gegeben. Das Robert-Koch-Institut erklärte, mehr als die Hälfte der Toten seien Menschen über 85 gewesen. Rund 9.600 Menschen seien allein während der extremen Hitze Ende Juni gestorben. Die japanische Künstlerin Yayoi Kusama ist im Alter von 97 Jahren gestorben. Wie das nach ihr benannte Museum in Tokio mitteilte, starb sie bereits vor 2 Wochen in Tokio. International bekannt wurde Kusama mit Polka-Dots genannten bunten Punkten, mit denen sie Objekte, Alltagsgegenstände oder Räume gestaltete. In Köln war eine Kusama-Ausstellung in diesem Monat mit einem Besucherrekord zu Ende gegangen. Das waren die Nachrichten. Das Wetter, die Temperaturen von 8 Uhr auf dem Brocken wolkenlos 12 Grad, Chemnitz leicht bewölkt 17, Dresden wolkenlos 18, Eisenach bedeckt und Nebel 14, Erfurt bedeckt und Nebel 13 Grad, Fichtelberg und Gera jeweils leicht bewölkt 13, Görlitz wolkenlos 13, Halle 13 Grad, Leipzig leicht bewölkt 15, Magdeburg fast wolkenlos 16 und Meiningen wolkenlos 16 Grad. Heute nach Nebel viel Sonne, zeitweise Wolkenfelder, trocken, 26 bis 30 Grad. In der Nacht mehr Wolken, später von Westen her erste Schauer und Gewitter, 20 bis 15 Grad. Morgen wechselnd bewölkt mit Schauern und Gewittern bei 23 bis 30 Grad. Am Samstag Wolken und Sonne, nur vereinzelt Schauer, dabei Temperaturrückgang. MDR Verkehrsdienst. A2 Richtung Berlin zwischen Allerengersleben und Eilsleben 3 Kilometer stockend wegen Bauarbeiten. A4 Frankfurt Richtung Dresden zwischen Jena Zentrum und Stadtroda stockend durch einen defekten LKW. A4 Richtung Frankfurt in der Auffahrt Wüstenbrand, eine Ölspur. A4 Richtung Frankfurt zwischen Hohenstein-Ernsthal und Glauchau Ost stockend wegen eines defekten LKW. Vorsicht auf der A9 Richtung Berlin zwischen Bad Lobenstein und Schleiz, ein defekter Schwertransport auf der rechten Fahrspur. Vorsicht auf der A9 Richtung München zwischen Dessau-Ost und Dessau-Süd liegt eine Metallstange. Die B98 Zeithain-Lausnitz ist zwischen der A13 und dem Ortseingang Thiendorf in beiden Richtungen nach einem Unfall gesperrt. Im Landkreis Gotha zwischen Warza und Buchleben schließen am Bahnübergang die Schranken nicht mehr. Soweit der MDR-Verkehrsdienst. 9.04 Uhr.
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4: Heute mit der zweiten Folge aus Winesburg, Ohio von Sherwood Anderson. Dazu begrüßt sie Beatrice Schwartner. Das Buch erschien 1919 und verbindet Erzählungen über die Bewohner jenes fiktiven Winesburg zu einem romanartigen Reigen über das Kleinstadtleben in Ohio. Die Figur des Lokalreporters George Willard steht im Mittelpunkt, der im New Willard House aufwächst, einem Hotel an der Main Street, das seiner Mutter Elizabeth von ihrem Vater geerbt hat. Von ihr erzählt die Geschichte die Mutter, deren Anfang Sie gestern hier in der Lesezeit gehört haben. Elizabeth Willard ist 45 Jahre und seit langem krank und kraftlos. Wie ein Schatten läuft sie durch das Hotel und fühlt sich so schäbig wie das ganze Haus, das ihr Mann Tom ruiniert hat. Er ist ein leidenschaftlicher, erfolgloser Lokalpolitiker mit dem ehrgeizigen Traum, Gouverneur zu werden. Und ehrgeizig ist er auch für den gemeinsamen Sohn George, der Schriftsteller werden will und dem er die Stellung beim Winesburg Eagle besorgt hat. Allerdings hat sich der Chef der Zeitung bei ihm beschwert, George renne nur in der Gegend rum und funktioniere nicht, wie er erwartet. Als Elizabeth eines Abends hört, wie ihr Mann dem Sohn deshalb Vorwürfe macht und ihn ermahnt, endlich aufzuwachen, beschließt sie, ihren Jungen vor seinem Einfluss zu beschützen und ihren Mann umzubringen. Denn sie will unter allen Umständen verhindern, dass man George genauso zugrunde richtet, wie man es mit ihr getan hat. Es liest Josef Manoth.
5: In ihrer Mädchenzeit vor der Ehe mit Tom Willard hatte Elisabeth einen etwas zweifelhaften Ruf in Winesburg gehabt. Jahrelang war sie von dem, was man einen Theaterfimmel nennt, besessen gewesen und war mit Geschäftsreisenden, die im Hotel ihres Vaters logierten, in auffallenden Kleidern durch die Straßen stolziert und hatte sie bedrängt, ihr von dem Leben in den großen Städten, aus denen sie kamen, zu erzählen. Und einmal hatte sie in der Stadt peinliches Aufsehen erregt, als sie in Männerkleidung auf einem Fahrrad die Main Street hinunterfuhr. Die Gedankenwelt des großen, dunkelhaarigen Mädchens war damals reichlich konfus gewesen. Es war eine große Unruhe in ihr, die sie auf zweifache Weise äußerte. Einmal in einem unklaren Verlangen nach Veränderung, nach einem großen und endgültigen Wechsel in ihrem Leben. Dies Gefühl war es denn auch, dass sie ihren Blick auf die Bühne richten ließ. Sie träumte davon, sich einer Theatertruppe anzuschließen und über die ganze Welt zu wandern, wo sie immer neue Gesichter sehen und allen Leuten etwas von sich selber geben würde. Manchmal des Nachts geriet sie über diese Idee ganz außer sich. Doch sobald sie versuchte, mit Angehörigen des Theaters, die durch Winesburg reisten und im Hotel ihres Vaters übernachteten, darüber zu sprechen, kam sie nicht weiter. Diese Leute schienen gar nicht zu begreifen, was sie meinte. Oder sie lachten nur, wenn sie von ihrem leidenschaftlichen Wunsch sprach. »So ist das alles nicht«, sagten sie. »Es ist genauso langweilig und uninteressant wie hier. Es kommt nichts dabei heraus.« Mit den Geschäftsreisenden, mit denen sie spazieren ging, und später auch mit Tom Willard, war alles ganz anders. Sie schienen immer so voller Verständnis und Mitgefühl mit ihr. In den Seitenstraßen des Städtchens, irgendwo im Dunkeln unter einem Baum, nahm sie sie bei der Hand, und sie glaubte, irgendetwas Unaussprechbares in ihr brächte sich zum Ausdruck und würde eins mit etwas Unaussprechbarem in ihnen. Und dann gab es noch die andere Weise, wie sich ihre Unruhe äußerte. Wenn das geschah, fühlte sie sich eine Zeit lang wie erlöst und glücklich. Sie gab den Männern, mit denen sie ausging, nie die Schuld dafür und später auch Tom Willard nicht. Es war immer dasselbe. Es begann mit Küssen und endete nach seltsam wilden Gemütserregungen mit Frieden und reuigem Schluchzen. Wenn sie schluchzte, verdeckte sie das Gesicht des Mannes mit ihrer Hand. Und immer hatte sie dabei denselben Gedanken. Obwohl der Mann groß und bärtig war, kam es ihr so vor, als sei er plötzlich ein kleiner Junge geworden. Sie wunderte sich, dass er nicht auch schluchzte. In ihrem Zimmer, wie in einem verborgenen Winkel des alten Hotels beiseite gestopft, zündete Elisabeth Willard die Lampe an und stellte sie auf den Frisiertisch, der bei der Tür stand. Ihr war eine Idee gekommen. Sie ging zum Schrank, holte einen kleinen rechteckigen Kasten hervor und stellte ihn auf den Tisch. Das Kästchen enthielt Schminkutensilien und war mit anderen Sachen einst von einer Theatertruppe zurückgelassen worden, die in Weinsberg gestrandet war. Elisabeth Willard beschloss, sich hübsch zu machen. Ihr Haar war immer noch dunkel und lag in reichen Flechten und Wellen um ihren Kopf. Die Szene, die unten im Büro stattfinden sollte, begann in ihr deutliche Umrisse anzunehmen. Nicht etwa eine abgehärmte Figur sollte Tom Willard gegenübertreten, sondern etwas ganz Unerwartetes und Verblüffendes. Hoch aufgerichtet, mit düsterem Ausdruck und die Masse des Haares gelöst auf die Schultern fallend, sollte die Gestalt die Treppe hinabschreiten und unter die erschrockenen Faulenzer in der Hotelhalle treten. Die Gestalt sollte schweigen. Rasch und furchtbar würde es sein. Wie eine Tigerin, deren Junges bedroht ist, wollte sie erscheinen, aus dem Schatten auftauchend und geräuschlos dahinschleichend, die große entsetzliche Schere in der Hand. Mit einem kleinen gebrochenen Seufzer blies Elisabeth die Lampe aus, die auf dem Tisch stand, und blieb vor Schwäche zitternd im Dunkeln stehen. Die Kräfte, die wie ein Wunder in ihrem Körper erwacht waren, hatten sie wieder verlassen. Sie taumelte halb auf den Fußboden hin und musste sich an der Rücklehne des Sessels anklammern, in dem sie so manchen langen Tag damit verbracht hatte, über die Blechdächer auf die Hauptstraße von Weinsberg zu starren. Auf dem Gang draußen war das Geräusch von Schritten zu hören und George Willard trat in die Tür. Als er auf einem Stuhl neben seiner Mutter Platz genommen hatte, begann er zu sprechen. »Ich muss fort von hier«, sagte er. »Ich weiß noch nicht, wohin, und ich weiß auch noch nicht, was ich machen werde, aber auf jeden Fall muss ich hier heraus.« Die Frau im Stuhl wartete und zitterte. Dann kam ihr eine Eingebung. »Ja, es dürfte wohl Zeit sein, dass du aufwachst«, sagte sie. »Ist es das, was du meinst? Möchtest du in die Stadt und Geld verdienen? Du hältst es für richtiger, nicht wahr, ein Geschäftsmann zu werden, flott und tüchtig und auf deinen Vorteil aus.« Zitternd wartete sie. Der Sohn schüttelte den Kopf. »Wahrscheinlich kannst du das nicht verstehen. Ach, wenn ich es dir nur erklären könnte«, sagte er ernsthaft. »Ich kann nicht einmal mit Vater darüber reden. Ich versuche es auch gar nicht erst. Es hat doch keinen Zweck. Nein, ich weiß noch nicht, was ich tun werde. Nur, dass ich hier fort muss, weiß ich. Ich muss Menschen sehen und nachdenken.« Schweigen legte sich über den Raum, in dem der Junge und die Frau beieinander saßen. Wieder, wie an anderen Abenden, wurde sie verlegen. Nach einer Weile versuchte der Junge von Neuem zu sprechen. »Es wird wohl auch nicht nur für ein oder zwei Jahre sein, wenn ich es recht bedenke«, sagte er. Er stand auf und ging zur Tür. »Etwas, das Vater gesagt hat, macht es mir zur Gewissheit, dass ich fort muss.« Er spielte mit dem Türgriff herum. Die Stille im Zimmer wurde unerträglich für die Frau. Am liebsten hätte sie vor Freude über die Worte aufgeschrien, die von den Lippen ihres Sohnes kamen. Doch es war ihr schon seit langem nicht mehr möglich, ihrer Freude Ausdruck zu geben. »Es ist wohl besser, du gehst zu den Jungen hinunter. Du hockst so viel zu Haus«, sagte sie. Und der Sohn antwortete, »Ja, ich will ein wenig an die Luft gehen.« Ganz verlegen ging er aus dem Zimmer und schloss die Tür hinter sich. Niemand weiß davon. George Willard sah sie vorsichtig um, stand von seinem Schreibtisch auf und verließ die Redaktion des Weinsberg Eagle durch die Hintertür. Die Nacht war warm und dunstig. Obwohl es noch nicht einmal 8 geschlagen hatte, war es stockfinster in der Gasse hinter der Redaktion. Ein Pferdegespann, das irgendwo in der Dunkelheit an einen Pfahl gebunden war, stampfte auf die hartgebackene Erde. Eine Katze sprang vor George Willards Füßen auf und machte sich in die Nacht davon. Der junge Mann war nervös. Den ganzen Tag über war ihm bei der Arbeit so mute gewesen wie jemandem, der durch einen Schlag betäubt ist. Dauernd zuckte er dort in der Hintergasse zusammen, als ob er sich vor etwas fürchtete. Sehr behutsam und misstrauisch ging er im Dunkeln dahin. Die Türen an der Hinterseite der Weinsberger Geschäfte standen offen. Man konnte die Leute in den Läden unter den Lampen sitzen sehen. In Meyerbaums Kurzwarengeschäft stand Mrs. Willy, die Frau des Kneipenwirts, mit einem Einkaufkorb am Ladentisch. Sid Green, der Verkäufer, bediente. Über den Ladentisch gebeugt, redete er auf sie ein. George Willard bückte sich und sprang über den Lichtstreifen, der aus der Tür fiel, hinweg. Dann lief er weiter. Hinter Ed Griffiths Wirtschaft lag Jerry Bird, der Trunkenbold der Stadt, schnarchend auf der Erde. George stolperte über die ausgestreckten Beine und lachte. Er war auf dem Weg zu einem Abenteuer. Den ganzen Tag hatte er mit dem Entschluss dazu gerungen, und nun war es soweit. Seit 6 hatte er in der Redaktion des Weinsberg Eagle gesessen und an nichts anderes zu denken vermocht. Zu einem Entschluss war er nicht gekommen. Er war einfach aufgesprungen und an Will Henderson vorbei, der in der Druckerei Korrektur las, auf die Gasse hinausgestürzt. Straße auf Straße ging er dahin. Leuten, die ihm entgegenkamen, ging er aus dem Weg. 2-mal musste er die Hauptstraße kreuzen. In der Nähe von Straßenlaternen zog er den Hut ins Gesicht. Nachzudenken wagte er nicht. Er fürchtete, den Mut zu verlieren und um das Abenteuer zu kommen, auf das er aus war. Er fand Louise Trunnion in der Küche ihres väterlichen Hauses. Beim Licht einer Petroleumlampe wusch sie Geschirr ab. Ja, da stand sie hinter der Fliegentür der kleinen, verschlagartigen Küche an der Rückfront des Hauses. George Willard zögerte bei einem Holzzaun und versuchte, das Zittern seines Körpers unter Kontrolle zu bekommen. Nur ein schmales Kartoffelbeet trennte ihn von seinem Abenteuer. 5 Minuten vergingen, bis er sich seiner sicher genug fühlte. »He, Louise«, rief er. Der Ruf blieb ihm im Halse stecken. Seine Stimme war nur ein heiseres Flüstern. Louise kam heraus und ging über das Kartoffelbeet zu ihm hin. Das Küchentuch hatte sie noch in der Hand. »Wie kommst du darauf, dass ich mit dir ausgehen will?«, sagte sie schmollend. »Was bildest du dir ein?« George Willard gab keine Antwort. Schweigend standen die beiden im Dunkeln, den Zaun zwischen sich. »Na, geh voraus«, sagte sie. »Papa ist drin. Ich werde nachkommen. Warte bei Williams Scheune auf mich.« Der junge Zeitungsreporter hatte einen Brief von Louise Trunnion erhalten. Er war vormittags in der Redaktion des Weinsberg Eagle abgegeben worden. Der Brief war kurz. »Ich bin dein, wenn du mich haben willst«, lautete er. Dass sie im Dunkeln beim Zaun so zu tun versucht hatte, als wäre nichts zwischen ihnen, fand George beunruhigend. »Sie hat aber einen Nerv, alles was recht ist«, murmelte er vor sich hin, während er die Straße entlang ging an einer Reihe unbebauter Grundstücke vorbei, auf denen Mais wuchs. Der Mais war schulterhoch und direkt bis an den Weg herangepflanzt. Als Louise aus der Vordertür ihres Hauses kam, war sie noch in dem baumwollenen Hauskleid, das sie beim Aufwaschen angehabt hatte. Einen Hut hatte sie nicht auf. Der Junge konnte sehen, wie sie mit dem Türgriff in der Hand dastand und mit jemandem drinnen sprach. Zweifellos mit ihrem Vater, dem alten Jake Trunnion, der fast taub war, weshalb sie schreien musste. Dann wurde die Tür zugemacht und alles war dunkel und still in der kleinen Seitengasse. George Willard begann heftiger denn je zu zittern. Im Schatten von Williams Scheune standen George und Louise beieinander und wagten nicht zu reden. Sie war nicht besonders anziehend. Auf ihrem linken Nasenflügel war ein schwarzer Fleck. »Sie wird sich die Nase mit den Fingern gerieben haben, nachdem sie die Kochtöpfe angefasst hat«, dachte George. Der junge Mann begann nervös zu lachen. »Es ist warm heute«, sagte er. Er hätte sie gern mit der Hand berührt. »Was will ich denn schon viel«, dachte er. Nur gerade die Falten ihres schmutzigen Baumwollkleides zu berühren, schien ihm ein unvorstellbarer Genuss zu sein. Aber da wurde sie plötzlich spitzig. »Du meinst wohl, du bist was Besseres als ich. Erzähl mir bloß nichts, ich weiß Bescheid«, sagte sie und zog ihn an sich. Eine Flut von Worten brach aus George Willard hervor. Er entsann sich des Blickes, der in den Augen des Mädchens gelauert hatte, wenn sie sich auf der Straße begegneten. Er dachte an den Brief, den sie ihm geschrieben hatte. Alle Bedenken verließen ihn. Die Geschichten, die man sich in der Stadt über sie zuflüsterte, weckten sein Selbstvertrauen. Im Herzen fühlte er keine Zuneigung für sie. »Ach was, komm schon«, drängte er. »Es wird alles gut gehen. Niemand weiß etwas davon. Wie sollten sie auch?« Sie gingen den schmalen Bürgersteig entlang, der mit Ziegelsteinen gepflastert war. In den Ritzen wuchs hohes Unkraut. Ein paar Steine fehlten. Der Weg war holprig und uneben. Er nahm sie bei der Hand, die gleichfalls rau und uneben war, ihm aber entzückend klein erschien. »Ich kann nicht weit mitkommen«, sagte sie. Ihre Stimme war ruhig und ohne jede Erregung. Sie kamen über eine Brücke, die über einen winzigen Bach führte, und an weiteren unbebauten Grundstücken vorbei, auf denen Mais angepflanzt war. Das Pflaster hörte auf. Auf dem Fußpfad seitlich der Landstraße mussten sie hintereinander gehen. Neben der Landstraße lag Will Overtons Erdbeerfeld. Bretter waren dort aufgestapelt. »Will baut einen Schuppen, um die Lattenkisten für die Erdbeeren zu verstauen«, bemerkte George. Sie setzten sich auf den Bretterstapel. Es war nach 10 und hatte zu regnen angefangen, als George Willard in die Main Street zurückkam. Dreimal wanderte er sie der ganzen Länge nach auf und ab. Sylvester Wests Drugstore war noch offen. Er ging hinein und kaufte sich eine Zigarre. Es war ihm angenehm, dass der Angestellte Shorty Crandall mit ihm an die Tür kam. 5 Minuten standen die beiden im Schutz der Markise und schwatzten. George Willard fühlte sich sehr zufrieden. Mehr als alles hatte er das Bedürfnis gehabt, mit einem Menschen zu reden. Leise vor sich hin pfeifend, ging er um die Ecke in Richtung auf das New Willard House zu. Neben Winnies Kurzwarengeschäft war ein hoher Bretterzaun mit Zirkusbildern beklebt. Dort hörte George zu pfeifen auf und blieb völlig regungslos im Dunkeln auf dem Bürgersteig stehen, so als ob er gespannt auf eine Stimme horchte, die seinen Namen rief. Doch dann lachte er wieder nervös auf. »Sie kann mir nichts anhaben. Niemand weiß davon«, murmelte er verbissen und ging seines Weges. Papierkügelchen. Er war ein alter Mann mit einem weißen Bart, einer riesigen Nase und riesigen Händen. Lange vor der Zeit, in der wir ihn kennenlernen, war er Arzt gewesen und mit einem lahmen Schimmel von Haus zu Haus durch die Straßen von Weinsberg gefahren. Später heiratete er ein Mädchen mit Geld. Sie hatte eine große, fruchtbare Farm geerbt, als ihr Vater starb. Das Mädchen war ruhig, schlank und dunkel. Viele Leute hielten sie für schön. In Weinsberg fragte sich jeder, warum sie den Doktor heiratete. Innerhalb eines Jahres nach der Hochzeit starb sie. Die Handknöchel des Doktors waren von ungewöhnlicher Größe. Wenn er die Hände schloss, glichen sie einer Traube aus rohen Holzkugeln in der Größe von Walnüssen, die durch stählerne Bänder zusammengehalten wurden. Er rauchte eine Kolbenpfeife. Und nach dem Tode seiner Frau saß er den ganzen Tag in seiner leeren Praxis am Fenster, das mit Spinnweben bedeckt war. Nie öffnete er dies Fenster. Einmal an einem heißen Augusttage hatte er es versucht, aber es klemmte und seitdem dachte er nicht mehr daran. Weinsberg hatte den alten Mann vergessen. Dabei waren in Dr. Riefi Anlagen sehr feiner Art. Wenn er so allein in seiner muffigen Praxis im Hefnerblock über dem Laden der Paris Dry Goods Company saß, arbeitete er unablässig an etwas, das er aufbaute und selbst wieder zerstörte. Er errichtete kleine Wahrheitspyramiden. Und wenn sie fertig waren, stieß er sie um, nur um Gelegenheit zu haben, neue Wahrheitspyramiden zu bauen. Dr. Rifi war von hohem Wuchs. Seit 10 Jahren trug er denselben Anzug. An den Ärmeln war er ausgefranst und an den Knien und Ellbogen zankten sich kleine Löcher. In der Praxis trug er darüber einen leinernen Staubmantel mit enorm großen Taschen, in die er dauernd Papierfetzen steckte. Im Laufe der Wochen wurden aus den Papierfetzen harte, runde Kügelchen. Und wenn die Taschen voll waren, kippte er sie auf den Fußboden aus. Die ganzen 10 Jahre hatte er nur einen einzigen Freund, auch einen alten Mann namens John Spaniard, den Eigentümer einer Baumschule. Manchmal, wenn der alte Dr. Rifi übermütiger Laune war, nahm er eine Handvoll Papierkügelchen aus den Taschen und warf damit nach dem Baumschulenmann. »Scher dich zum Teufel, du sentimentaler alter Fasel Hans«, rief er und wollte sich vor Lachen ausschütten. Die Geschichte des Doktors und seiner Werbung um das schlanke, dunkle Mädchen, die seine Frau wurde und ihm ihr Geld hinterließ, ist eine sehr eigenartige Geschichte. Sie ist so köstlich wie die kleinen, verschrumpelten Äpfel, die in den Obstgärten von Weinsberg wachsen. Man gehe einmal im Spätherbst durch diese Gärten, wenn der Boden unter den Füßen bereits hart gefroren ist. Die Bäume sind dann von den Pflückern abgeerntet, die Äpfel sind in Kisten verpackt und in die Städte verfrachtet worden, wo sie in Etagenwohnungen gegessen werden, die mit Büchern, Zeitschriften, Möbeln und Menschen vollgestopft sind. An den Bäumen hängen nur noch ein paar runzelige Äpfel, die das Missfallen der Pflücker erregt haben. Sie gleichen den Knöcheln von Dr. Rifis Händen. Doch man sauge einmal an so einem Apfel, dann wird man merken, wie köstlich er ist. An einer kleinen runden Stelle an der einen Seite des Apfels hat sich nämlich alle Süßigkeit angesammelt. Ja, und dann läuft man über den gefrorenen Boden von einem Baum zum anderen, um die knorrigen, verschrumpelten Dinger zu pflücken und sich die Taschen damit zu füllen. Nur wenige wissen um die Süßigkeit dieser missratenen Äpfel. Die erste Begegnung zwischen dem Mädchen und dem Doktor fand an einem Sommernachmittag statt. Er war damals 45 und hatte bereits die Gewohnheit angenommen, sich die Taschen mit Papierfetzen vollzustopfen, die er dann fortwarf, wenn sie zu harten Bällen geworden waren. Die Gewohnheit war entstanden, während er hinter seinem alten Schimmel in der zweirädrigen Kutsche saß und langsam über die Landstraße dahinfuhr. Auf den Papierschnitzeln hatte er sich Einfälle notiert, Endergebnisse von Einfällen und Anfänge von Einfällen. Stück für Stück waren diese Gedanken in Dr. Rifis Kopf entstanden. Aus vielen von ihnen hatte er eine Wahrheit geschaffen, die gigantische Ausmaße in ihm annahm. Die Wahrheit überschattete die Welt, wurde fürchterlich und verblasste dann. Und die kleinen Gedanken begannen von neuem. Das schlanke, dunkle Mädchen suchte Dr. Rifi auf, weil sie in anderen Umständen war und es mit der Angst bekommen hatte. Durch eine Reihe ebenfalls sehr eigenartiger Ereignisse war sie in diesen Zustand geraten. Der Tod ihres Vaters und ihrer Mutter und die wertvollen Morgenlandes, die sie erbte, hatten einen Schwarm von Verehrern an ihre Fersen geheftet. 2 Jahre hindurch war sie beinahe jeden Abend mit diesen Verehrern zusammen. Von 2 Ausnahmen abgesehen, waren sie sich alle gleich. Sie beteuerten ihre Leidenschaft, wobei etwas unnatürlich Beflissenes in ihren Stimmen und Augen lag, wenn sie sie ansahen. Die beiden, die anders waren, glichen sich wiederum nicht im Geringsten. Der eine, ein magerer Jüngling mit bleichen Händen, der Sohn des Juweliers von Weinsberg, redete dauernd von der Jungfräulichkeit. Nichts konnte ihn von diesem Thema abbringen, wenn er mit ihr zusammen war. Der andere, ein schwarzhaariger Bengel mit großen Ohren, sagte überhaupt nichts, brachte es aber immer fertig, sie im Dunkeln zu erwischen, wo er sie abzuküssen pflegte. Eine Zeit lang glaubte das schlanke, dunkle Mädchen, sie würde den Sohn des Juweliers heiraten. Stundenlang saß sie schweigend da und hörte sich an, was er zu sagen hatte. Dann aber begann sie sich vor etwas zu fürchten. Hinter all dem Gerede über Jungfräulichkeit spürte sie ein Gelüst, das vermutlich ärger war als bei allen anderen. Wenn er redete, hatte sie manchmal das Gefühl, als halte er ihren Körper in seinen bleichen Händen und drehe ihn langsam hin und her, um ihn zu betrachten. Nachts träumte ihr, er habe sie in den Leib gebissen und von seinen Kiefern träufle etwas herab. Nachdem sie diesen Traum dreimal gehabt hatte, kam sie in andere Umstände. Und zwar durch den, der überhaupt nicht redete, sie dafür aber im Moment der Leidenschaft tatsächlich in die Schulter biss, so dass der Abdruck seiner Zähne tagelang zu sehen war. Nachdem das schlanke, dunkle Mädchen Dr. Rifi einmal kennengelernt hatte, glaubte sie, dass sie ihn nie wieder zu verlassen wünschte. Sie kam eines schönen Tages in seine Praxis und ohne dass sie etwas gesagt hatte, kam es ihr so vor, als wüsste er Bescheid, was mit ihr los war. Bei dem Doktor war gerade eine Frau in Behandlung, die Frau des Mannes, der den Buchladen in Weinsberg hatte. Wie alle altmodischen Landärzte zog Dr. Rifi auch Zähne. Während des Wartens darauf hielt die Frau sich die Backe mit einem Tuch und jammerte. Ihr Mann war mitgekommen, und als der Zahn gezogen wurde, schrien sie beide auf und das Blut rann auf das weiße Kleid der Frau. Das schlanke, dunkle Mädchen machte sich nichts daraus. Als die Frau und der Mann gegangen waren, lächelte der Doktor und sagte, »Kommen Sie, Sie können mit mir über Land fahren.« Während mehrerer Wochen war das schlanke, dunkle Mädchen und der Doktor fast täglich zusammen. Der Umstand, der sie zu ihm geführt hatte, erledigte sich durch Krankheit. Doch sie war wie jemand, der die Süßigkeit der schrumpeligen Äpfel entdeckt hat. Von den ausgereiften, runden Früchten, die in den Großstadtwohnungen gegessen werden, wollte sie überhaupt nichts mehr wissen. Im Herbst nach ihrer Bekanntschaft heiratete sie Dr. Rifi. Und im folgenden Frühjahr starb sie. Im Laufe des Winters las er ihr all die krausen Ideen vor, die er auf die Papierfetzen gekritzelt hatte. Und wenn er sie vorgelesen hatte, lachte er und stopfte sie in seine Taschen, wo runde, harte Papierkügelchen daraus wurden.
4: Josef Manott las aus Winesburg, Ohio von Sherwood Anderson in der Produktion des Bayerischen Rundfunks aus dem Jahr 1976. 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
1: Es ist eines der schönsten Konzerte, das ich in diesem Jahr erlebe. Das niederländische Barockensemble spielt in der Hitparade der besten 50 Bach-Kantaten, die von 8000 Musikliebhabern aus aller Welt gewählt wurde, die Platzierungen 8 bis 5. In der Leipziger Thomaskirche sozusagen im Allerheiligsten für Bach-Fans. Die Musik ist zum Weinen schön. Fast. Denn neben mir sitzt ein junger Mann in kurzen Hosen, der, als die Seelen so richtig zu schmelzen anfangen, sein Handy zückt und lustlos hin und her scrollt. Er ist nicht laut. Sein digitales Endgerät liegt auf seinen Knien und aufmerksam liest er irgendwelche hochwichtigen Nachrichten. Innerlich rumort's in mir. Er denkt wohl, ich bekomme das nicht mit. Er ist sensibel, glaubt er wahrscheinlich. Mir geht sein Rumscrollen gehörig auf den Wecker. Ich schließe die Augen. Nach einer Weile will ich's dann doch wissen. Scrollt er immer noch? Natürlich. Augen wieder zu, zweite Runde, dritte Runde. Es hört nicht auf. Meine Gedanken sind fast nicht mehr bei der Musik, sondern bei dem kleinen technischen Gerät meines handyfixierten Nachbarn, das im Konzert eigentlich überhaupt nichts zu suchen hat. Der Chor singt und das Orchester spielt fast wirkungslos gegen das kleine Technikwunder an. Warum stört es mich eigentlich? Ich versuche mal einen Blickwinkelwechsel und werde großmütig. Vielleicht ist das ja die Rettung. Ist es nicht toll, dass so ein handysüchtiger Nerd in ein klassisches Konzert geht und im Großen und Ganzen fast 2 Stunden artig auf der harten Kirchenbank sitzt? Sind die 15 Minuten stilles Handylesen wirklich das Ende der Welt? Macht es mir nicht deutlich, dass Bachs Musik großartig auch in die heutige Zeit passt mit all ihrer digitalen Ablenkung? Die Jugend haben wir Alten doch schon immer für verzogen und missraten gehalten. Warum sollte es heute anders sein? Liegt das Problem vielleicht mehr bei mir? Ja, denn Bach ist in der Moderne angekommen, mit Hitparade und Mobiltelefon. Muss man erst mal schaffen, denke ich mir, und lehne mich entspannt zurück. Die Musik klingt doch einfach himmlisch, ob mit oder ohne Handy.
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1: Der MDR-Musiksommer gastiert in Köthen im dortigen Veranstaltungszentrum. Zu Gast ist die Geigerin Aljona Bajewa, die gemeinsam mit den Streichern des MDR-Sinfonieorchesters Stücke von Mozart, Telemann und Vivaldi einstudiert hat. Alles also große Namen aus Klassik bzw. Barock. Antonio Vivaldis weltberühmte Vier Jahreszeiten sollen als Höhepunkt diesen Abend krönen. Und die sind ja heute so etwas wie ein Hit des Konzertbetriebs. Dabei hat Vivaldis Komposition eine durchaus wechselvolle Geschichte hinter sich. Mit einer ersten Erfolgswelle schon im frühen 18. Jahrhundert. In der Entstehungszeit also Musikwissenschaftler Michael Stegemann.
2: Diese vier Konzerte waren in ihrer Zeit eine Sensation. Sie waren in ganz Europa verbreitet. Sie waren stilprägend und stilbildend für zahllose andere.
1: Dann allerdings im 19. Jahrhundert verschwand dieser Zyklus wieder aus den Programmen, wurde beinahe vergessen, ehe er dann im 20. Jahrhundert wiederentdeckt wurde und heute eines der bekanntesten Musikwerke überhaupt ist. Und nun zu hören beim MDR-Musiksommer, gespielt von einer Meisterin, Aljona Bajewa, mit Unterstützung des MDR-Sinfonieorchesters im Veranstaltungszentrum Köthen heute ab 19.30 Uhr. Der Landesverband Jüdischer Gemeinden Sachsen-Anhalt lädt in Kooperation mit dem Forum Gestaltung Magdeburg und dem Seminar für jüdische Studien der Martin-Luther-Universität Halle-Wittenberg herzlich zur Peter-Party ein. Ins Forum Gestaltung in Magdeburg. Das heißt, Menschen unterschiedlicher Herkunft, Religionen und Generationen sind eingeladen, miteinander zu essen und ins Gespräch zu kommen. Ein abwechslungsreiches Programm aus Live-Musik-Workshops sowie Mitmachangeboten für Kinder und Familien eröffnet Möglichkeiten für Begegnung und Austausch. Kulinarisch erwartet die Gäste ein vielfältiges Buffet mit Spezialitäten aus jüdischen, arabischen und kurdischen Küchen. Mit dabei sind Landesrabbiner Daniel Fabian und Omar Kamil vom Seminar für jüdische Studien der Martin-Luther-Uni Halle-Wittenberg. Sie laden ein zu einem Gespräch über Zusammenleben, gegenseitigen Respekt und kulturelle Vielfalt. Heute im Forum Gestaltung in Magdeburg. Los geht's, 17.30 Uhr. Die Fledermaus von Johann Strauss. Ist das nur eine leichte Operette aus der Operettenfabrik Strauss? Oder doch auch ein Stück mit Zwischentönen und Auskünften zur Zeit des späten 19. Jahrhunderts. Das Lyrik-Opera-Studio Weimar präsentiert die Fledermaus, jedenfalls unter diesem Banner. Diese Operette ist das absolut gültige Meisterwerk zum Thema Spaßgesellschaft. Junge Opernsänger aus den USA, Australien, Europa und Asien stellen sich vor in einer szenischen Aufführung in deutscher Sprache. Das Ganze ist Teil des Sommerkurses in Weimar für Gesangsstudenten aus aller Welt. Und das von ihnen einstudierte Stück bietet tatsächlich mehr als nur Heiterkeit und leichte Muse. Wie vor einigen Jahren schon der Dirigent Manfred Honeck bei MDR Kultur erklärte.
3: Also da ist zum Beispiel eine Figur, die ja musikalisch ja nicht bearbeitet worden ist, die Figur des Frosch. Diese österreichischen Beamten der damaligen Zeit werden in der Fledermaus ziemlich aufs Korn genommen. Das ist auch das Problem des Alkohols beispielsweise, da ist er permanent besoffen, der Frosch. Und auch dieses morbide Gebilde, man spürt das schon ein bisschen heraus in der Fledermaus.
1: Die Fledermaus heute noch einmal um 19 Uhr im Jugend- und Kulturzentrum Monami in Weimar.
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4: Um 10 Uhr mit Anja Kiep. Sachsens Ministerpräsident Michael Kretschmer hält Gespräche über eine Abschaffung der 35-Stunden-Woche bei VW für notwendig. Kretschmer sagte MDR aktuell, mit einer 40-Stunden-Woche bei gleichem Lohn hätte der Konzern in Deutschland die Produktivität, die er bräuchte. Darüber müsse mit den Gewerkschaften ohne Schaum vor dem Mund gesprochen werden. Kretschmer zeigte sich überzeugt, dass es für das VW-Werk Zwickau auch nach 2030 eine Zukunft gibt. VW habe das Angebot gemacht, dass das effizienteste Werk neue Fahrzeuge produzieren könne. Er sei sicher, dass die Sachsen lieferten. Kretschmer erklärte zugleich, wenn der Rahmen nicht stimme, etwa die Energiekosten, werde es schwierig. Nach der gewaltigen Sturzflut in der Grenzregion zwischen Nepal und China steigt die Zahl der Vermissten. Nach neuen Angaben der Behörden wird nach mehr als 1.300 Menschen gesucht, allein in Nepal nach mehr als 820. Unter den Vermissten sind der nepalesischen Tourismusbehörde zufolge auch hunderte Touristen, so mindestens 8 Deutsche. 180 Menschen wurden bisher tot geborgen. Vermutet wird, dass die Flutwelle von einer Gletscherlawine ausgelöst wurde. In Deutschland hat es in diesem Jahr bis Mitte August etwa 15.800 Hitzetote gegeben. Das Robert-Koch-Institut erklärte, mehr als die Hälfte der Toten seien Menschen über 85 gewesen. Rund 9.600 Menschen seien allein während der extremen Hitze Ende Juni gestorben. Knapp die Hälfte der Jugendlichen in Deutschland befürwortet ein Social-Media-Verbot bis zu einer gewissen Altersgrenze. In einer Umfrage der Techniker-Krankenkasse unter 12- bis 17-Jährigen sprachen sich 47% für ein Verbot bis zum Alter von 14 Jahren aus. 8% plädierten für ein grundsätzliches Verbot, 39% lehnten das ab. Die Münchner Kammerspiele sind zum Theater des Jahres gekürt worden. Das Haus kam bei einer Umfrage des Fachmagazins Theater heute unter Theaterkritikern auf Platz 1. Die Kammerspiele gewannen zugleich die Inszenierung des Jahres mit einem 7-stündigen Wallenstein-Stück nach Friedrich Schiller. Im vergangenen Jahr war das Theater Magdeburg zum Theater des Jahres gewählt worden. Das waren die Nachrichten.
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5: Auf dem Roggen strahlt und scheint die Sonne bei 13 Grad. In Chemnitz ist es wolkig bei 18 Grad. Heiter in Dresden bei 19 Grad. In Eisenach und Erfurt ist der Himmel bedeckt bei 14 Grad. Sonne und wenige Wolken gibt es auf dem Fichtelberg und auch 14 Grad. In Gera ist es wolkig bei 16 Grad. Wolkenlos ist es in Görlitz. Hier gibt es 17 Grad. In Halle ist es heiter bei 17 Grad. Leicht bewölkt ist es in Leipzig bei auch 17 Grad. In Magdeburg ist es sonnig bei ebenfalls 17 Grad. Und in Meiningen gibt es Sonne und wenige Wolken und dazu 18 Grad. Ja, heute gibt es viel Sonnenschein, zeitweise auch einige Wolkenfelder. Es bleibt trocken bei 26 bis 30 Grad. In der Nacht kommen mehr Wolken reingezogen. Später kann es von Westen her schauern oder gewittern bei 20 bis 15 Grad. Und morgen bleibt es wechselnd bewölkt mit weiteren Schauern und Gewittern. Dazu gibt es zum Teil schwülwarme 23 bis 30 Grad. MDR Kulturverkehrsservice, A2 Richtung Berlin. Zwischen Allerengersleben und Eilsleben gibt es 3 Kilometer stockenden Verkehr wegen Bauarbeiten. 10 Minuten länger dauert es. A4, Frankfurt Richtung Dresden. Zwischen Jena Zentrum und Stadtroda gibt es stockenden Verkehr durch einen defekten LKW im Baustellenbereich. A14 Richtung Magdeburg. Zwischen Grimma und Klinger gibt es 2 Kilometer Stau an einer Baustelle. 10 Minuten länger dauert es. Die B98 Zeithain-Lausnitz ist zwischen der A13 und dem Ortseingang Thiendorf in beiden Richtungen nach einem LKW-Unfall im Kreuzungsbereich gesperrt. Richtung Großenhain sind die A13-Abfahrten Thiendorf frei. Im Landkreis Gotha zwischen Warzer und Bufleben schließen am Bahnübergang die Schranken nicht mehr. Und geblitzt wird unter anderem auf der A13 Richtung Berlin zwischen Radeburg und Thiendorf, auf der A14 Richtung Schwerin zwischen Wandsleben und Magdeburg-Stadtfeld und auf der A73 Richtung Suhl zwischen Schleusing und Suhl-Friedberg. Soweit der MDR Kulturverkehrsservice, 10.04 Uhr.
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5: Mit Constanze Kittel Ihnen allen einen guten Morgen.
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0: Dinnerparty, die Supergroup, die Superband rund um den Saxophonisten Kamasi Washington, den Pianisten Robert Glasper und den Musiker Terrace Martin. Ja, und um einen Supermaler geht's gleich bei uns, den Magier der Farben. Tizian. Mit klaren Pinselstrichen hat er Gemälde geschaffen, die bis heute faszinieren. Vor 450 Jahren ist er gestorben, am 27. August 1576. Zu dieser Zeit war er einer, ja, wenn nicht sogar der wichtigste Künstler Italiens. Wir wollen ihn in den Mittelpunkt rücken, in gut 8 Minuten in unserem heutigen Stichtag.
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0: Der Doktor der Literaturwissenschaft Michael Franks, für den die Sprache eine wichtige Ausdrucksform ist, so verbindet er seine Worte und die Musik zu einer ihm eigenen Kunst, ja, die versinnlich, verspielt und irgendwie auch anregend daherkommt. Genannt hat er sein Album The Art of Tea. Dazu garniert er Wortspielereien, packt sie in luftig leichten Pop-Jazz. Wohlbekommt's, mag man da fast sagen. Und von der Musik wechseln wir jetzt galant zur Kunst.
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0: Denn es geht jetzt um Tizian. Dieser Künstler stand so sehr mit der Farbe im Bunde, dass man nach ihm sogar einen Farbton benannt hat. Das Tizianrot ist ein warmes Goldrot, das der bedeutendste Vertreter der venezianischen Malerei des 16. Jahrhunderts häufig für die Darstellung weiblicher Haare verwendet hat. Heute jährt sich Tizians 450. Todestag. Thomas Hartmann erinnert an den Künstler und an seine Werke.
2: Die untere Gruppe ist der wahrste Glutausbruch der Begeisterung. Wie mächtig zieht es die Apostel, der Jungfrau nachzuschweben. Ihr rotes Gewand hebt sich ab von dem gewaltig wehenden, vorn geschürzten dunkelblauen Mantel. Ihr Haupt ist umwallt von ganz mächtigen Haaren. Sie atmet Seligkeit.
3: Es ist der Kunsthistoriker Jakob Burckhardt, der mit dieser Beschreibung seiner Begeisterung Ausdruck verleiht. Sie gilt Tizians Altargemälde Maria Himmelfahrt oder auch Assunta. Das vielleicht bedeutendste Kunstwerk des Malers ist in all seiner Farbigkeit, Lebendigkeit, ungewohnten und daher die Zeitgenossen bestürzenden Dramatik erstmals am 19. Mai 1518 zu sehen, in Venedig, in der Kirche Santa Maria Gloriosa dei Frari. Tizian, der als Tiziano Vecellio um 1490 in Pieve di Cadore zur Welt kommt, befindet sich schon als Teenager in Venedig, um Maler zu werden. Ihm geht es dabei, sagt er, nicht um den materiellen Aspekt, er möchte
2: etwelchen Ruhm gewinnen.
3: Zu den hiesigen Lehrmeistern gehört das malende Brüderpaar Gentile und Giovanni Bellini. Rasch entwickelt sich Tizian zum wichtigsten Vertreter venezianischer Malerei. Der Künstler weiß um seine Qualitäten, weiß, dass er seine Kunst beherrscht und dafür auch dank eines selbstbewussten, wie galanten Auftretens Interesse wecken kann. So bietet er etwa 1513 den Stadtvätern an, im Saal des Großen Rates zu malen.
2: In Anbetracht der Tatsache, dass ich heute unter die gezählt werde, die in der Malerei als Meister gelten, und dass ich, wiewohl vom Papst und anderen hohen Herren zu wiederholten Malen und mit Nachdruck aufgefordert wurde, in ihre Dienste zu treten.
3: Tizian beeindruckt die Zeitgenossen durch seinen Umgang mit Farbe und Licht, durch die innere Spannung und die kraftvolle, mitunter gewagte Sinnlichkeit seiner Figuren und Szenarien. Der Philosoph Antonio Persio weiß zu berichten:
2: Wenn dieser eine Figur zeichnen oder malen wollte und er dafür ein Modell ansah, dann ergriff dieser Augenblick derart sein Sehen und sein Geist versenkte sich derart in das Modell, dass er nichts anderes mehr wahrzunehmen und den Umstehenden geradezu entrückt zu sein schien.
3: Gesucht ist Tizian gleichwohl als Porträtist. Sein Ruf dringt bis an die namhaftesten Herrscherhäuser. Er malt Papst Paul III., Kaiser Karl V.
2: Diesem unbesiegbaren Kaiser gefiel Tizians Arbeitsweise so sehr, dass er seit seiner ersten Begegnung mit ihm von keinem anderen Maler mehr porträtiert werden wollte.
3: Teilt Giorgio Vasari mit, der als Begründer der modernen Kunstgeschichte gilt und im 16. Jahrhundert lebt. Tizian stirbt im August 1576. Er hinterlässt in der venezianischen Malerei ein Vakuum, ihre Bedeutung schwindet. Denn eines gelingt Tizian nicht, einen Maler auszubilden, der sein künstlerisches Erbe antreten kann.
0: Thomas Hartmann über den Meister der Malerei Tizian. Heute vor 450 Jahren ist er in Venedig gestorben. Einige seiner berühmten BIM-Gemälde können Sie sich in Dresden anschauen, in der Gemäldegalerie Alte Meister. Und noch mehr über Tizian und seine Bedeutung erfahren Sie heute bei uns im Programm gegen 13.10 Uhr.
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Die dänische Sängerin Tina Dickow, hier haben wir schon mal ins neue Album reingehört, Balancing Small Things on Sharp Edges. Daran geht es um die Balance zwischen dem genussvollen Leben auf der einen Seite, der immer lauter und hektisch werdenden Welt auf der anderen Seite. Mit den neuen Titeln wird Tina Dickow auch in Deutschland zu erleben sein, unter anderem am 20. November in Erfurt und am 21. November in Leipzig.

0: Der Pink Floyd-Musiker, Sänger David Gilmour. Hier war er gemeinsam mit seiner Tochter zu hören, der Sängerin, Harfenistin Romani Gilmour mit Between Two Points. Das Lied ist auf dem Album Luck and Strange zu finden. 10.30 Uhr ist es.
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0: Und bei mir ist Ramon Zages.
2: Künstliche Intelligenz spielt in der Kunstbranche eine immer größere Rolle. Das sagt die Organisatorin der Kunstmesse Kunstmitte, Dorothea Hertel, MDR Kultur. Die Kunstmesse startet daher heute in Magdeburg mit einem eigenen Bereich für KI-Kunst und Augmented Reality, also digital erweiterter Kunst. Was es mit dieser sogenannten Koje auf sich hat, beschreibt Hertel wie folgt.
3: Eine Augmented Reality-Koje, die wird von einer Galerie aus Berlin, ja, bestritten würde ich jetzt mal sagen, einer Koje gegenüber unserem Artist in Residence. Das ist Oskar Mannig, das ist ein Künstler, der schon über 90 ist. Und ja, da möchten wir jetzt einen Diskurs zwischen dem Neuen, wo die Kunst vielleicht im Aufbruch ist, in der KI- oder Augmented Reality-Geschichte zu einem Künstler, der einfach schon aus einer anderen Zeit kommt und auch andere Sachen mitbekommen hat.
2: Auf der Kunstmitte werden bis Sonntag in der Messehalle Magdeburg Arbeiten von rund 200 internationalen Künstlerinnen und Künstlern ausgestellt. Im Europäischen Zentrum der Künste Hellerau in Dresden stehen heute gleich zwei Feierlichkeiten an. Einmal startet das Zentrum in die neue Saison und bekommt zudem vorher noch die Plakette des Sächsischen Staatspreises für Baukultur überreicht. Reik Steingasser berichtet für Kulturkompakt.
4: Den Sächsischen Staatspreis für Baukultur hat das Europäische Zentrum der Künste Hellerau für die Sanierung seines Ostflügels bekommen. Die denkmalgeschützte ehemalige Kaserne war zu einem Herbergs- und Probenzentrum umgebaut worden, mit kleinem Saal, der seit knapp einem Jahr bespielt wird. Den Preis für den Umbau gab es bereits im Juni. Heute nun kommt noch die offizielle Plakette dazu. Kurz nach der Übergabe startet das Zentrum Hellerau dann auch in die neue Saison. Diese eröffnet am Abend das Tanzstück The Birds der griechischen Choreografin Lenio Kaklea.
2: Das Arnstädter Schlossmuseum hat ein beträchtliches Erbe vermacht bekommen. Laut der Thüringer Allgemeine geht es um eine Summe von 580.000 Euro. Das Geld stammt von der Familie der Künstlerin Antje Siebrecht. Sie und auch ihre Mutter waren kurz hintereinander verstorben und bedachten Arnstadt nicht nur mit Werken der Künstlerin, sondern auch mit der großen Geldsumme. Das Erbe ist an Bedingungen geknüpft, so muss das Geld für das Schlossmuseum verwendet werden, wo dauerhaft auch Werke von Antje Siebrecht zu sehen sein sollen. Darüber wollen Verwaltung und der Stadtrat von Arnstadt nun beraten. Mit der Darstellung des skurrilen Alien-Transvestiten Dr. Frankenfurter in der Rocky Horror Picture Show wurde Tim Curry zur Legende. Jetzt ist der britische Schauspieler im Alter von 80 Jahren gestorben. Neben der Rolle in dem Kultmusical bleibt auch Currys Darstellung des Horrorclowns Pennywise in der Serienadaption von Stephen Kings S in Erinnerung. Weitere Einzelheiten von Lisa-Marie Röhling.
5: Mehr als 200 Rollen spielt Tim Curry Zeit seines Lebens. Nicht nur im Film, Fernsehen und auf der Bühne, sondern auch als professioneller Sprecher. Für seine Rolle als Captain Hook in der Zeichentrickserie Peter Pan and the Pirates gewinnt er 1991 einen Emmy Award. 2012 erleidet Tim Curry einen Schlaganfall, ist vorübergehend linksseitig gelähmt. Seine Schauspielkarriere ist jäh zu Ende. Die Arbeit als Sprecher führt er fort. 2025 erscheint seine Biografie Vagabond. Zur Veröffentlichung gibt er eines seiner letzten Interviews, immer noch schwer gezeichnet von seinem Schlaganfall. Angesprochen aufs Älterwerden und den Tod sagt er: Ich fürchte den Tod nicht. Ich glaube, ich werde ihn willkommen heißen.
2: Neben seiner Bühnenkarriere war Tim Curry auch als Sänger und Komponist tätig. Insgesamt veröffentlichte er 4 Alben.
0: Tja, zur Erinnerung werden wir uns nochmal die Rocky Horror Picture Show anschauen. Ja, ich bin ein bisschen traurig, aber danke schön, Ramon, für die Kulturnachrichten in dieser Stunde.
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0: Viel Sonnenschein gibt es heute, daneben auch einige Wolken. Es bleibt trocken bei Höchstwerten von 26 bis 30 Grad. In der Nacht bewölkt es sich immer mehr und zum Morgen hin ziehen von Westen her erste Schauer und Gewitter rein bei Tiefstwerten von 20 bis 15 Grad. Morgen bleibt es wechselnd bewölkt mit Schauern und teilweise auch kräftigen Gewittern. Die Höchstwerte liegen von 23 Grad im Südwesten bis 30 Grad im Osten. Am Samstag gibt es dann Wolken und Sonne im Wechsel und nur noch einzelne Schauer bei etwas kühleren Werten. In der Kulturverkehrsservice A2 Richtung Berlin zwischen Allerengersleben und Eilsleben gibt es 3 Kilometer stockenden Verkehr wegen Bauarbeiten. A4 Frankfurt Richtung Dresden zwischen Weimar und Magdala gibt es 3 Kilometer stockenden Verkehr. 15 Minuten dauert es länger. Vorsicht auf der A14 Richtung Magdeburg. Zwischen Schönebeck und Magdeburg-Reform befindet sich eine ungesicherte Unfallstelle auf der linken Fahrspur. A72 Richtung Hof zwischen Chemnitz Süd und Stolberg Nord gibt es 3 Kilometer Stau und stockenden Verkehr an einer Baustelle. 10 Minuten länger dauert es hier. Die B98 Zeithain-Lausnitz ist zwischen der A13 und dem Ortseingang Thiendorf in beiden Richtungen nach einem Lkw-Unfall im Kreuzungsbereich gesperrt. Richtung Großenhain sind die A13 Abfahrten Thiendorf frei. Im Landkreis Gotha zwischen Warza und Bufleben schließen am Bahnübergang die Schranken nicht mehr. Und in Meining auf der B19 Leipziger Straße zwischen Ortseingang und Dolmarstraße gibt es Stau durch einen defekten Lkw. Hier brauchen Sie eine halbe Stunde länger. Wo auch immer Sie unterwegs sind, fahren Sie vorsichtig, kommen Sie gut an.
6: 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Jetzt aus Leipzig, das Paradies.

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1: Das Paradies, so heißt das Soloprojekt des in Leipzig lebenden Musikers Florian Sievers. Seinen Namen kennen Sie gewiss auch von der Band Talking to Turtles. Hier ist er gemeinsam mit seiner Frau Claudia unterwegs. Als Paradies singt Florian Sievers auf Deutsch. Und wenn Sie sich seine Lieder gern live anhören möchten, am 4. September, also nächste Woche, ist der Musiker in Dresden im Societätstheater. 18:30 Uhr geht das Konzert los.

0: Alicia Keys und We Are Here an diesem Donnerstagvormittag. Und von hier gibt's jetzt den Blick zurück.
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0: Tja, wir suchen ihre DDR-Design-Klassiker, also formschöne Dinge aus den Werkstätten der Formgestalter. Und was haben Sie noch in Ihren Schränken oder Kommoden? Welche Sachen begleiten Sie heute noch? Angerufen und die Geschichte von seinen Sachen erzählt hat uns dieser Hörer aus Chemnitz.
2: Ja, hallo, hier ist Sebastian Schmidt aus Chemnitz. Ich besitze eine mintgrüne Midgard-Gelenkleuchte aus DDR-Produktion. Ein Klassiker des Industriedesigns, der für seine Robustheit und Funktionalität her ziemlich bekannt ist. Die Firma Midgard stellte früher Leuchten her, die bereits im Bauhaus genutzt wurden. Kurt Fischer, der Pionier für das lenkbare Licht, so wurde er bezeichnet, war Ingenieur und Designer des 20. Jahrhunderts. Meine Midgard-Leuchte habe ich von meinem Vater. Er war Kirchenmusikdirektor an der St. Petri-Kirche am Chemnitzer Theaterplatz und hatte sich die Lampe an seinen freistehenden Orgelspieltisch geklemmt, was damals ziemlich rustikal war. Schließlich handelt es sich ja bei der Midgard-Lampe um eine Werkstattlampe. Als Kind fand ich das auch ehrlich gesagt ziemlich hässlich. Dann wurde die Petri-Kirche in den 1980er Jahren baurechtlich gesperrt und auch der Spieltisch der Orgel wurde eingehaust. So kam schließlich die Lampe in meine Hände. Als Jugendlicher klebte ich dann einen Aufkleber aus dem Westen dran. Ich glaube, auf dem Aufkleber war ein Logo von United Colors of Benetton. Und ich fand zum ersten Mal die Lampe ziemlich cool. Inzwischen ist der Aufkleber ab. Die Lampe klemmt an meinem Schreibtisch. Der Schreibtisch ist auch ein Klassiker des Industriedesigns von der Marke Rowag, Roland Wagner Chemnitz, von der es ja auch die bekannten dreibeinigen Hocker gibt, die sicher viele Hörerinnen und Hörer kennen. Ja, das ist meine Geschichte zum DDR-Design.
0: Tja, und die in der DDR produzierten Lampe gehört ja immer noch zum Inventar von Sebastian Schmidt und funktioniert auch noch. Wahnsinn, oder? Vielen Dank für Ihre Geschichte und für Ihren Anruf hier bei uns.

0: Musik aus dem britischen Bristol von Yola hier bei MDR Kultur. Und mit unserem Gedicht geht's jetzt nach Kanada hin zu Ever HD. Mehr über sie und ihre Poesie erfahren Sie jetzt.
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0: Deine Augen sind ein Hunger geworden, so heißt es in einem Gedicht von Ever HD. Die Poesie von ihr ist intim, zugleich provokant. Sie fragt nach der Möglichkeit der Liebe und stürzt sich dabei ins Chaos unserer Zeit. In blitzartigen Momentaufnahmen scheint in ihren Texten ein heruntergekommenes Amerika auf, mit seinen desolaten Bars und kaputten Mythen. Die kanadische Dichterin aus Toronto schreibt von der stillen Verzweiflung in den Augen einer Person, an der man auf der Straße vorbeigehen würde. Oder vom drohenden Ende einer Liebe. Und sie ist eine neue Stimme der Beat-Poesie. Aus ihren Gedichten liest jetzt Sarah Grunert.
2: 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Ich hätte uns Muscheln ans Bett kleben können. Oder die Risse an der Decke mit Süßgrasrauch übertünchen. 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Oder das Frühstück für deine Freunde nicht anbrennen lassen. Ich hätte dir andere Wörter tintenblau auf die Stirn pinseln können, mir ein, zwei Zaubersprüche ausleihen von deinen Ex-Geliebten, eine Perle aus dem Rosenkranz deiner Oma. Wäre ich abergläubisch gewesen, hätte ich vielleicht Gebetsfähnchen in der Wohnung verteilt, nicht Schienennägel.

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0: sieht man sie. Vorsicht, die Zigarette lässig in der Hand, die langen Haare dazu, ein scheues Lächeln. Jane Birkin, ein Titel von ihrem letzten Album war das Oh pardon, tu dormais, Unschuldige, du hattest geschlafen. Und das ist in die Kingfisher mit Next to Me.
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3: Um 11 Uhr mit Anja Keep. Die Polizei geht seit dem Morgen in mehreren Bundesländern mit Durchsuchungen gegen die verbotene völkisch-rassistische Artgemeinschaft vor. Hintergrund sind nach MDR-Informationen Ermittlungen wegen der Fortführung einer verbotenen Vereinigung. Anlass soll eine Sonnenwendfeier von Mitgliedern der Artgemeinschaft im Juni gewesen sein. Nach Angaben des Magazins Spiegel fand die als privat deklarierte Feier auf dem Anwesen eines sachsen-anhaltischen AfD-Landtagskandidaten statt. Die rechtsextremistische Artgemeinschaft war im September 2023 verboten worden. Sachsens Ministerpräsident Michael Kretschmer hält Gespräche über eine Abschaffung der 35-Stunden-Woche bei VW für notwendig. Kretschmer sagte MDR aktuell, mit einer 40-Stunden-Woche bei gleichem Lohn hätte der Konzern in Deutschland die Produktivität, die er bräuchte. Darüber müsse mit den Gewerkschaften ohne Schaum vor dem Mund gesprochen werden. Kretschmer zeigte sich überzeugt, dass es für das VW-Werk in Zwickau auch nach 2030 eine Zukunft gibt. VW habe das Angebot gemacht, dass das effizienteste Werk neue Fahrzeuge produzieren könne. Er sei sicher, dass Sachsen liefern werde. Kretschmer erklärte zugleich, wenn der Rahmen nicht stimme, etwa die Energiekosten, werde es schwierig. Bundesumweltminister Carsten Schneider hat Sachsen-Anhalt beim Hitzeschutz gelobt. Er sagte MDR aktuell, das Land habe das fortschrittlichste Wasserhaushaltsgesetz Deutschlands. Es sorge dafür, dass Wasser in der Fläche bleibe und nicht einfach wegfließe. Das sei in Zeiten von Hitze- und Trockenperioden sehr wichtig. Gleichzeitig unterstützte er die Aussage von Kanzler Friedrich Merz, dass die Länder beim Hitzeschutz in der Pflicht seien. Dabei verwies er ebenfalls auf das Sonderinvestitionsprogramm in Höhe von 100 Milliarden Euro. Die Münchner Kammerspiele sind zum Theater des Jahres gekürt worden. Das Haus kam bei einer Umfrage des Fachmagazins Theater heute unter Theaterkritikern auf Platz 1. Die Kammerspiele gewannen zugleich die Inszenierung des Jahres mit einem 7-stündigen Wallenstein-Stück nach Friedrich Schiller. Die verstorbene Country-Ikone Dolly Parton hat ihren Fans einen unveröffentlichten Song hinterlassen. Wie ein Sprecher von Partons Freizeitpark Dollywood mitteilte, ist die Aufnahme entsprechend dem Wunsch der Künstlerin bis Januar 2046 in einer Zeitkapsel unter Verschluss. Der Song My Place in History solle zu Partons 100. Geburtstag veröffentlicht werden. Das waren die Nachrichten.
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4: In Atern gibt es Sonne und wenige Wolken und 18 Grad. So sieht es auch in Dresden aus bei 21 Grad. In Eisenach ist es bedeckt und neblig bei 14 Grad. In Erfurt wolkig bei 15 Grad. Fast wolkenlos ist es in Gardelegen bei 21 Grad. Heiter in Hoyerswerda bei 19 Grad. Viel Sonnenschein gibt es in Magdeburg und 20 Grad. In Neuhaus am Rennweg ist es leicht bewölkt bei 20 Grad. Sonnig ist es in Oschatz bei 18 Grad. Einen blauen Himmel mit viel Sonnenschein gibt es im Plauen bei 20 Grad und in Wernigerode gibt es Sonne, dazu wenige Wolken und 18 Grad. Und dieser Mix aus Sonnenschein und einigen Wolken bleibt uns heute erhalten. Dazu werden es 26 bis 30 Grad. In der Nacht ziehen von Südwesten Schauer und Gewitter rein bei 20 bis 15 Grad. Und morgen gibt es Sonnenschein, aber auch immer wieder Schauer und Gewitter bei 23 bis 30 Grad. MDR Kulturverkehrsservice, A2 Richtung Berlin. Zwischen Allerengersleben und Eilsleben gibt es 3 Kilometer stockenden Verkehr wegen Bauarbeiten. Vorsicht auf der A14 Richtung Magdeburg. Zwischen Schönebeck und Magdeburg-Reform befindet sich eine ungesicherte Unfallstelle auf der linken Fahrspur. A72 Richtung Hof. Zwischen Chemnitz Süd und Stolberg Nord gibt es 4 Kilometer Stau an einer Baustelle. 20 Minuten länger dauert es. Die B98 Zeithain-Lausnitz ist zwischen der A13 und dem Ortseingang Thiendorf in beiden Richtungen nach einem Lkw-Unfall im Kreuzungsbereich gesperrt. Richtung Großenhain sind die A13-Abfahrten Thiendorf frei. In Halle ist die Burgstraße nach einem Unfall gesperrt. Geblitzt wird unter anderem auf der A4 Richtung Frankfurt zwischen Hermsdorf und dem Dreieck Dresden-Nord, auf der A13 Richtung Berlin zwischen Radeburg und Thiendorf, auf der A14 Richtung Schwerin zwischen Wandsleben und Magdeburg-Stadtfeld und auf der A73 Richtung Suhl zwischen Schleusing und Suhl-Friedberg. So weiter im Kulturverkehrsservice, 11.04 Uhr.
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4: Mit Constanze Kittel und das hier ist Rhonda, die Band aus Hamburg.

reingehört haben wir ins Album Forever Yours von Rhonda aus Hamburg, wobei die Sängerin Milo Milone in Los Angeles lebt. Wir schauen nach Deutschland und erinnern an Hans Traxler. Mit 97 Jahren ist der Zeichner, Karikaturist und Schriftsteller am Montag gestorben. Wie die Tageszeitungen ihn heute würdigen, hören Sie gleich in unserem Feuilleton.

0: Das Philharmonische Orchester Helsinki mit Finnish Prayer Nummer 2 vom finnischen Komponisten Taneli Kuusisto. Und wir wenden unseren Blick in die heutigen Tageszeitungen.
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0: Zusammengestellt von Wolfgang Schilling.
2: Hans Traxler im Himmel, Birne trifft ihren Erfinder, steht unter einer der wie immer wunderbaren Zeichnungen des FAZ-Karikaturisten-Duos Gräser und Lenz zu lesen, auf der wir Helmut Kohl auf einer Wolke vor dem Himmelstor sehen, der dort den Karikaturisten empfängt, dem er seinen Spitznamen Birne verdankt. Schwamm drüber, Herr Traxler, ich habe mich immer amüsiert, steht in Kohls Sprechblase zu lesen. Und im Nachruf der Frankfurter Allgemeinen auf den jetzt mit 97 Jahren verstorbenen Begründer der neuen Frankfurter Schule lesen wir: Die Kunst war im buchstäblichen Sinne sein Leben, und über nichts konnte Hans Traxler sich in den letzten Jahren so aufregen wie über den Niedergang des künstlerischen Handwerks. Er selbst beherrschte es in Vollendung, ordentlich malen, darum ging es. Abstraktion war ihm ein Graus, weil sie in seinen Augen die Entschuldigung für Dilettantismus darstellte. Bilder schaffen, um damit zu anderen zu sprechen, das war sein Verständnis von Zivilität. Der Mensch war ihm das zeichnende Tier. Apropos, der bekannte Spruch, die schärfsten Kritiker der Elche waren früher selber welche, stammte nebst der dazugehörigen Zeichnung auch von ihm, dem großen Hans Traxler, der nun gestorben ist. Abschied nehmen heißt es bald auch in Dresden von einem Bauwerk, das manche hässlich wie die Nacht finden. Von anderen wurde es schon mal als Kathedrale des Wissens angebetet. Um was geht es? Um ein Bauwerk mit dem, wie die Sächsische Zeitung findet, umständlichsten Namen im ganzen Freistaat. Sächsische Landesbibliothek, Staats- und Universitätsbibliothek Dresden. Kurz SLUB. Ein Neubau, der offenbar allzu früh gealtert ist, 2002 eingeweiht, steht nun schon wieder seine Generalsanierung an. Rund 6000 Besucher täglich hinterlassen Spuren. Wir sind das Opfer unseres Erfolgs, heißt es da lakonisch aus Bibliothekskreisen, in denen man mit einem scheinbar langen Opferweg der Sanierung rechnet. Laut SLUB-Strategie sollen die Bauphasen von 2028 bis 2034 reichen. Intern rechnet man aber schon mit 8 bis 10 Jahren Schließzeit. Wir wechseln die Baustelle und fragen uns mit der Tageszeitung Die Welt, was macht das Bauhaus für Politiker so interessant? Im Wahlkampf von Sachsen-Anhalt wird die alte Institution zu einem Tempel hochstilisiert, vor dem die ganze Nation gefälligst in die Knie zu gehen hat, weil er von der AfD verteufelt wird. Da bleibt Die Welt selbst lieber standhaft und erzählt uns die alte Geschichte vom guten Bauhausgründer Walter Gropius und seinem bösen, weil durch und durch kommunistisch geprägten Totengräber Hannes Mayer. Indem der die Kunstschule politisierte, exponierte er sie für Angriffe politischer Extremisten auch von außen. Ein gefundenes Fressen gerade für die Nationalsozialisten, die dabei den Schock zu nutzen wussten, den die asketische Bildsprache der neuen Unwohnlichkeit im breiten Publikum auslöste, schreibt Die Welt. Ja, da haben wir den alten Salat, den uns die AfD nun mit neuem Dressing wieder servieren will, und lesen in der Mitteldeutschen Zeitung, dass das Bauhaus am Wochenende zu einer außergewöhnlichen Freiluftbühne mutiert. Kraftwerk, die Pioniere der elektronischen Musik, geben sich die Ehre gleich zweier Geburtstagskonzerte vor der historischen Kulisse. Na dann, nichts wie hin nach Dessau, ganz stilecht natürlich, auf der Autobahn. Und damit guten Tag.
0: Und das wünschen wir Wolfgang Schilling auch einen guten und einen schönen Tag.
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Pink Martini hier mit China Forbes und Philipp Catherine. Seit über 30 Jahren ist die Formation zusammen schon unterwegs. Und der Gründer und Chef von Pink Martini, Thomas M. Lauderdale, der meinte mal, Pink Martini ist ein ausgelassenes Einmal-Rund-um-die-Welt-Abenteuer. Und wenn Sie bei diesem Abenteuer mit dabei sein wollen, Pink Martini ist am 5. Oktober in Dresden, dann im Kulturpalast.

0: Vor 30 Jahren ist er gestorben. Rio Reiser, seine Stimme, ja, die fehlt. Hier bei uns gab es die Erinnerung an den Sänger und Musiker mit seiner Ballade Nach Hause bei MDR Kultur. Kurzer Blick zur Uhr, 11:30 ist es.
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0: Und hier hat wieder Ramon Zages.
2: Das internationale Leipziger Festival für Dokumentar- und Animationsfilm, kurz DOC Leipzig, will künftig mehr Raum bieten für Debatten und Austausch. Dafür hat die neue Intendantin Ola Staschel eine neue Sektion eingeführt mit dem Titel Positions. Über die Filme, die dort gezeigt werden, sollen die Besucherinnen und Besucher dann ins Gespräch kommen, so Staschel.
3: Wir haben 7 Filme in diesem Programm, die Themen wie Menschenrechte, politische Systeme, gesellschaftliche Anpassung nach Wirkung von Kalten Krieg und Umweltschutz anbieten. Das Besondere ist auch, dass wir uns mehr Zeit für die Gespräche nehmen mit Filmschaffen und auch weiteren ExpertInnen. Und 2 davon in Zusammenarbeit mit der Woche der Kritik, die bereits bei der letzten Berlinale unkonventionelle Debattenformate erprobt haben.
2: Das DOC Leipzig startet am 27. Oktober. Es ist die erste Festivalausgabe unter der Leitung der gebürtigen Polin Ola Staschel. Künstliche Intelligenz spielt in der Kunstbranche eine immer größere Rolle. Das sagt die Organisatorin der Kunstmesse Kunstmitte, Dorothea Hertel, MDR Kultur. Die Kunstmesse startet daher heute in Magdeburg mit einem eigenen Bereich für KI-Kunst und Augmented Reality, also digital erweiterter Kunst. Was es mit dieser sogenannten Koje auf sich hat, dazu sagte Hertel.
4: Eine Augmented Reality Koje, die wird von einer Galerie aus Berlin bestritten, würde ich jetzt mal sagen, einer Koje gegenüber unserem Artist in Residence. Das ist Oskar Mannig, das ist ein Künstler, der schon über 90 ist. Und ja, da möchten wir jetzt einen Diskurs zwischen dem Neuen, wo die Kunst vielleicht im Aufbruch ist, in der KI- oder Augmented Reality-Geschichte zu einem Künstler, der einfach schon aus einer anderen Zeit kommt und auch andere Sachen mitbekommen hat.
2: Auf der Kunstmitte werden bis Sonntag in der Messehalle Magdeburg Arbeiten von 200 internationalen Künstlerinnen und Künstlern ausgestellt. Die Regierung von US-Präsident Donald Trump hat mit dem Abriss des Kulturzentrums Kennedy Center in Washington gedroht. Ein Anwalt des US-Justizministeriums schrieb dazu in einer Eingabe, sollten die Umbaupläne vor Gericht keinen Bestand haben, würde das Gebäude weiter verfallen, sodass es abgerissen werden müsse. Zu Trumps Plänen, das Kennedy Center für das Publikum zu schließen und umzubauen, ist heute eine Gerichtsanhörung angesetzt. Die Drohung mit dem Abriss ist die jüngste Eskalation im Streit um das Kulturzentrum. Trump hatte der renommierten Einrichtung eine links-woke Haltung vorgeworfen. Die Münchner Kammerspiele sind das Theater des Jahres. Das ergab eine Umfrage des Fachmagazins Theater heute. Damit tritt das renommierte Haus die Nachfolge des Theaters Magdeburg an, die im vergangenen Jahr zur besten Bühne Deutschlands gekürt wurde. Auch in diesem Jahr wird ein mitteldeutscher Theaterkünstler ausgezeichnet, wie Antje Übel berichtet.
5: Der in Dessau geborene Schauspieler Guido Lamprecht wurde von den 45 Kritikern des Magazins zum Schauspieler des Jahres gewählt. Das ehemalige Ensemble Mitglied des Schauspiels Leipzig wurde für seine Rolle im Solostück Serotonin am Hans-Otto-Theater Potsdam gewürdigt. Schauspielerin des Jahres ist Paulina Alpen vom Schauspiel Stuttgart. Die Inszenierung des Jahres entstand ebenso an den ausgezeichneten Kammerspielen. Die 7-stündige Inszenierung von Schillers Wallenstein von Regisseur Jan-Christoph Gockel hinterließ bei der Jury den größten Eindruck.
2: Die Münchner Kammerspiele waren bereits 2019 und 2020 zweimal hintereinander zum Theater des Jahres ausgezeichnet worden. Der Preis wird seit 2010 vergeben.
0: Und Gratulationen gehen an alle Ausgezeichneten. Und das waren die Kulturnachrichten. Dankeschön, Ramon.
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0: Am Nachmittag gibt es wie Sonnenschein ein paar Wolken und es bleibt trocken bei Höchstwerten von 26 bis 30 Grad. In der Nacht ziehen mehr Wolken rein und in den Frühstunden gibt es in Thüringen und Sachsen-Anhalt schon die ersten Schauer und Gewitter. Die Höchstwerte liegen da zwischen 20 und 15 Grad. Morgen bleibt es wechselnd bewölkt mit Sonnenschein und gebietsweise gibt es Schauer und Gewitter. Dazu Höchstwerte bei schwülen 23 bis 28 Grad. In Sachsen werden es nochmal bis 30 Grad. Am Samstag gibt es dann einen Mix aus Sonne, Wolken und Vereinigung. vereinzelten Schauern bei sommerlich warmen Werten. MDR Kulturverkehrsservice A13 Richtung Berlin. Zwischen Radeburg und Tiendorf gibt es stockenden Verkehr. Auf der A13 Richtung Berlin ist die Abfahrt Tiendorf wegen Reparaturarbeiten bis voraussichtlich 18 Uhr gesperrt. A14 Richtung Magdeburg. Zwischen Schönebeck und Magdeburg-Reform ist die linke Fahrspur nach einem Unfall gesperrt. A17 Richtung Prag. Zwischen Dresden-Gorbitz und Dresden-Südvorstadt gibt es stockenden Verkehr an einer Tagesbaustelle. A72 Richtung Hof. Zwischen Chemnitz-Süd und Stolberg-Nord gibt es 4 Kilometer Stau an einer Baustelle. 15 Minuten länger dauert es hier. Vorsicht auf der A73 Richtung Bamberg. Zwischen Rödental und Ebersdorf liegen Fahrzeugteile auf der Fahrbahn. Wo auch immer Sie unterwegs sind, fahren Sie vorsichtig. Kommen Sie gut an.
6: 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Jetzt aus Magdeburg, Jörg Rathein.

Jörg Rathey mit seinem Titel Alte Mühle, den er bei uns bei der MDR Kultur Studio Session vorgestellt hat. Und Jörg Rathey ist im September mit beim 9. Internationalen Gitarrenfestival in Magdeburg dabei. Am 26. September gibt es da eine Gitarrenmatinee mit dem Dozentenkonzert der Gitarrenlehrer und Schüler des Georg-Philipp-Telemann-Konservatoriums Magdeburg unter der Leitung auch von Jörg Rathey. Los geht's 11 Uhr im Forum Gestaltung in Magdeburg.

0: Filmmusik aus dem kanadischen Film Maman ist kurz beim Friseur. Und auch wenn sich der Herbst schon so langsam mit etwas kühlerer Luft ankündigt, es ist ja noch Sommer. Heute sogar bis 30 Grad. Ja, da bieten wir Ihnen heute Abend sommerleichte Musik mit den Herzstücken hier bei MDR Kultur und wie jeden Donnerstag in den Late Night Sounds ab 21 Uhr. Und da wartet Musik für die Seele, den Bauch und das Herz auf Sie. Nicole Nehebel stimmt Sie schon mal ein und erzählt, was sie für heute Abend alles ausgewählt hat.
1: Ein Herzstück von Mina Richmond wird es geben, die darüber singen möchte, sich ins Leben zu verlieben. Dass eine Anwältin lieber Musik macht, statt über Rechtsreform nachzudenken, das hat auch mit Herzensangelegenheiten zu tun. Und außerdem gibt es Neues von den Revivalists und von Ingo Pohlmann. Und ich persönlich freue mich sehr, dass er endlich mal wieder mit einem neuen Album da ist, das übrigens mit Hilfe von Crowdfunding entstanden ist. Und das zeigt, dass Pohlmann eine echt treue Fangemeinde hat. Pohlmanns Songs sind erdig, ungekünstelt, lakonisch, melancholisch heiter und lohnen mehrfaches Hinhören sehr, finde ich. Beweggründe heißt dieses neue Album und darauf ist auch Easy Sein.
0: Dankeschön, Nicole. Und hier ist Pohlmann schon mal mit dem eben erwähnten Titel Easy Sein.

Pullman mit Easy Sign. Mehr Musik für Ihren gemütlichen Sommerabend gibt's heute Abend mit den besonderen Herzstücken, ausgewählt von Nicole Nehebel, ab 21 Uhr hier bei uns im Programm. Und wenn Sie sich jetzt schon etwas nach Italien träumen wollen, hier gibt's Lina Marley und die Crookie Gang.

Well, okay, say, das, was du bist, angelehnt an den Titel Als du gingst von Lina Marley, gab es hier eben auf Italienisch. Präsentiert hat die Sängerin das Lied gemeinsam mit der Crookie Gang. Ja, vielleicht wird Lina Marley das Lied auch nochmal im November singen, denn dann können sie die Sängerin am 6. November im Dresdner Parkhotel erleben. Und das hier ist Hugh Coltmann.

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10: Um 12 Uhr mit Uta Georgi. Die Polizei geht seit dem Morgen in 5 Bundesländern mit Durchsuchungen gegen mutmaßliche Unterstützer der verbotenen völkisch-rassistischen Artgemeinschaft vor, darunter in Sachsen-Anhalt. Nach Angaben der Staatsanwaltschaft Halle wird gegen 15 Beschuldigte ermittelt. Es gehe um den Verdacht, dass die 2023 verbotene Vereinigung fortgeführt werde. Anlass soll eine Sonnenwendfeier von Anhängern der Artgemeinschaft im Juni gewesen sein. Nach Angaben des Magazins Spiegel fand die als privat deklarierte Feier auf dem Anwesen eines sachsen-anhaltischen AfD-Landtagskandidaten statt. Sachsens Ministerpräsident Michael Kretschmer hält Gespräche über eine Abschaffung der 35-Stunden-Woche bei VW für notwendig. Kretschmer sagte MDR aktuell, mit einer 40-Stunden-Woche bei gleichem Lohn hätte der Konzern in Deutschland die Produktivität, die er bräuchte. Darüber müsse mit den Gewerkschaften ohne Schaum vor dem Mund gesprochen werden. Kretschmer zeigte sich überzeugt, dass es für das VW-Werk Zwickau auch nach 2030 eine Zukunft gibt. VW habe das Angebot gemacht, dass das effizienteste Werk neue Fahrzeuge produzieren könne. Er sei sicher, dass die Sachsen lieferten. Nach der Sturzflut im Grenzgebiet zwischen Nepal und China sind inzwischen mindestens 270 Tote geborgen worden. Das teilte die nepalesische Polizei am Mittag mit. Nach Angaben der Behörden in Nepal und China gibt es von mehr als 1.300 Menschen kein Lebenszeichen. Darunter sind auch hunderte Touristen, mindestens 8 davon aus Deutschland. Bundesumweltminister Carsten Schneider hat Sachsen-Anhalt beim Hitzeschutz gelobt. Er sagte MDR aktuell, das Land habe das fortschrittlichste Wasserhaushaltsgesetz Deutschlands. Es sorge dafür, dass Wasser in der Fläche bleibe und nicht einfach wegfließe. Das sei in Zeiten von Hitze- und Trockenperioden sehr wichtig. Gleichzeitig unterstützte er die Aussage von Kanzler Friedrich Merz, dass die Länder beim Hitzeschutz in der Pflicht seien. Dabei verwies er ebenfalls auf das Sonderinvestitionsprogramm in Höhe von 100 Milliarden Euro. Die verstorbene Country-Ikone Dolly Parton hat ihren Fans einen unveröffentlichten Song hinterlassen. Wie ein Sprecher von Partons Freizeitpark Dollywood mitteilte, ist die Aufnahme entsprechend dem Wunsch der Künstlerin bis Januar 2046 in einer Zeitkapsel unter Verschluss. Der Song »My Place in History« solle zu Partons 100. Geburtstag veröffentlicht werden. Das waren die Nachrichten.
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11: Auf den Brocken gibt es Sonne und einige Wolken bei 16 Grad. Wolkenlos ist es in Chemnitz bei 22 Grad. In Dresden ist es heiter bei 23 Grad. Bedeckt in Eisenach bei 15 Grad. In Erfurt gibt es Sonne und wenige Wolken und 18 Grad. Auf dem Fichtelberg gibt es viel Sonnenschein und 17 Grad. In Gera und Görlitz ist es sonnig bei jeweils 22 Grad. So sieht es auch in Halle aus bei 21 Grad. Sonne und wenige Wolken gibt es in Leipzig mit 22 Grad. Heiter ist es in Magdeburg bei auch 22 Grad. Grad. Und in Meiningen ist es wolkig bei 21 Grad. Sonnig und trocken, so bleibt der Tag meist überall. Zum Teil gibt es auch ein paar Wolken dazu bei maximal 26 bis 30 Grad. In der Nacht ziehen stellenweise Schauer und Gewitter zu uns rein bei 20 bis 15 Grad. Und morgen gibt es Sonne und immer wieder mal Schauer und Gewitter bei 23 bis zum Teil noch mal 30 Grad. MDR Kulturverkehrsservice. Auf der A13 Richtung Berlin ist die Abfahrt Tiendorf wegen Reparaturarbeiten bis voraussichtlich 18 Uhr gesperrt. A17 Richtung Prag zwischen Dresden-Gorbitz und Dresden-Südvorstadt gibt es stockenden Verkehr an einer Tagesbaustelle. A72 Richtung Hof zwischen Chemnitz-Süd und Stolberg-Nord gibt es 4 Kilometer Stau an einer Baustelle. 15 Minuten dauert es länger. In Gera wird die Nürnberger Straße zwischen der Wiese und Zeulsdorfer Straße nach einem Unfall mehrfach kurzzeitig gesperrt. Geblitzt wird unter anderem auf der A4 Richtung Frankfurt zwischen Hermsdorf und dem Dreieck Dresden-Nord, auf der A13 Richtung Berlin zwischen Radeburg und Tiendorf, auf der A14 Richtung Schwerin zwischen Wandsleben und Magdeburg-Stadtfeld und auf der A73 Richtung Suhl zwischen Schleusing und Suhlfriedberg. Soweit der MDR Kulturverkehrsservice, 12.04 Uhr.
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11: Mit Konstanze Kittel und in die Mittagsstunde bis 1 geht's jetzt mit Kim Diehl.

Ganz schlicht Coast hat Kim Deal ihren Titel genannt zu finden auf ihrem Soloalbum Nobody Loves You More. In diesem Jahr wollen wir sie mit dem MDR Musiksommer rauslocken an wunderschöne Orte, denn das Motto in diesem Jahr heißt Wald. 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Wir stimmen sie gleich schon mal auf das Konzert ein, hier bei uns nach Musik mit Jimmy Somerville und Bronski Beat.

0: Brahms Gebiet mit Small Town Boy hier zu hören gewesen in der aufgehübschten 94er-Version. Ja, kaum ein Werk der klassischen Musik ist so bekannt wie Antonio Vivaldis Vier Jahreszeiten. Ob das klirrende Eis oder das gewaltige Gewitter, wahrscheinlich haben Sie die Musik sofort im Ohr, erinnern sich vielleicht auch an Ihren Musikunterricht, wo das Werk behandelt worden ist, kennen Sätze aus dem Werk, aus der Werbung, aus dem Radio oder sogar aus der Telefonwarteschleife. Dabei steckt schon im Titel ein ziemlich genialer Einfall. Vier Konzerte, die nicht einfach nur Musik sind, sondern eine Geschichte erzählen vom Frühling bis zum Winter. Man könnte sagen, Vivaldi hat seiner Musik ein Etikett gegeben, das bis heute funktioniert. 1725 sind die Violinkonzerte Vier Jahreszeiten veröffentlicht worden. Nun, über 300 Jahre später, gehören die vier Violinkonzerte zum berühmtesten Repertoire überhaupt. Doch das war keineswegs immer so. Wie aus den vier Konzerten ein musikalischer Welterfolg geworden ist und warum Vivaldi lange Zeit fast vergessen war, Sven Hecker hat sich mit den Hintergründen beschäftigt.
1: Keiner kennt Vivaldis Vier Jahreszeiten. Heute ist es kaum vorstellbar, doch rund 100 Jahre nach dem Tod des Komponisten Realität. Ein Kontrast auch zum Erfolg, den Vivaldis Konzertzyklus noch hatte nach der Veröffentlichung der Druckausgabe 1725 in Amsterdam. Antonio Vivaldi war für ein paar Jahre der vielleicht bekannteste Musiker Europas. Vivaldi, Sohn eines Geigers, bekommt früh Musikunterricht, wird allerdings Priester. Doch angestellt an einem Waisenhaus für Mädchen in seiner Heimatstadt Venedig, gibt er dort vor allem Unterricht für verschiedene Streichinstrumente, ist für die Aufführungen des Orchesters zuständig. Höhepunkte im Musikleben Venedigs, europaweit bekannt. Die vier Jahreszeiten allerdings entstehen vermutlich nicht in Venedig. Vivaldi verlässt die Stadt 1718 für einige Zeit, verbringt die nächsten Jahre in Mantua und in Rom. In diesen Jahren, so um 1720 herum, entsteht der wohl heute berühmte Konzertzyklus, geraume Zeit jedenfalls vor der Veröffentlichung 1725. Darauf deutet auch das beiliegende Widmungsschreiben hin, gerichtet an den böhmischen Grafen Morzin. Der untertänigst tief stapelnde Komponist schreibt:
2: Seid bitte nicht verwundert, wenn seine erlauchteste Hoheit unter diesen wenigen und armseligen Concerti auch die vier Jahreszeiten vorfinden, die sich bereits so lang der Gnade eurer milden Großmut erfreuen.
1: Idyllische Natur, aber auch zerstörerischer Sturm, Regen und eisige Kälte, mittendrin Mensch und Tier. Jedes der vier Konzerte porträtiert eine Jahreszeit. Dazu ist ihnen ein Sonett vorangestellt. Kurze Beschreibungen direkt in den Partituren zitieren daraus. Eine Art Programm, ein Leitfaden für den illustrativen Charakter der Musik. Als virtuoser Geiger weiß Vivaldi, was auf seinem Instrument besonders wirkungsvoll ist. Auch als Opernkomponist hat er einen Sinn für Effekte. Beides fließt hier ein. Der Musikwissenschaftler Michael Stegemann.
3: Diese vier Konzerte waren in ihrer Zeit eine Sensation. Sie waren in ganz Europa verbreitet. Sie waren stilprägend und stilbildend für zahllose andere Komponisten.
1: Allerdings, als der einst gefeierte Meister im Juli 1741 in Wien stirbt, bleibt das weithin unbeachtet. Vivaldi wird in einem Armengrab beigesetzt. Schon kurz vor seinem Tod war er langsam in Vergessenheit geraten und mit ihm sein berühmtestes Werk.
2: Das Schicksal der vier Jahreszeiten folgte natürlich dem von Vivaldi selbst. Während des größten Teils des 19. Jahrhunderts war es selbst unter Geigern kaum bekannt. Und selbst in der ersten Hälfte des 20. Jahrhunderts, als die Vivaldi-Forschung große Fortschritte machte, gab es nichts, was auf seine rekordverdächtige Beliebtheit in der zweiten Hälfte hindeutete.
1: konstatiert der Musikwissenschaftler Jeremy Siebman. Der riesige Erfolg der vier Jahreszeiten seit Ende des 20. Jahrhunderts hat indes für das heutige Image Vivaldis, immerhin einer der produktivsten Komponisten der Geschichte, eine ironische Folge.
2: Für viele bleibt er praktisch ein Einwerkkomponist.
0: Sven Hecker über die vier Jahreszeiten von Antonio Vivaldi. 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

Song for Amanda. Musik von Arthur Duff war das hier bei MDR Kultur. Die Eels rund um den Musiker Mark Oliver Everett werden im Herbst ein neues Album rausbringen. Cookie Happened heißt es. Und ob die neuen Lieder auch wieder bittersüß, grimmig, komisch daherkommen, das hören wir uns jetzt schon mal an. Hier gibt's Cap in Hand.

0: so viel Liebe hat sie uns gegeben, Diana Krall, hier bei MDR Kultur um 12:30.
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0: Und hier hat Ramon Zages.
2: Das internationale Leipziger Festival für Dokumentar- und Animationsfilm, kurz DOC Leipzig, will künftig mehr Raum bieten für Debatten und Austausch. Dafür hat die neue Intendantin Ola Staschel eine neue Sektion mit dem Titel Positions eingeführt. Über die Filme, die dort gezeigt werden, sollen die Besucherinnen und Besucher dann ins Gespräch kommen. Dazu sagte Staschel MDR Kultur.
3: Wir haben 7 Filme in diesem Programm, die Themen wie Menschenrechte, politische Systeme, gesellschaftliche Anpassung nach Wirkung vom Kalten Krieg und Umweltschutz anbieten. Das Besondere ist auch, dass wir uns mehr Zeit für die Gespräche nehmen mit Filmschaffenden und auch weiteren ExpertInnen. Und 2 davon in Zusammenarbeit mit der Woche der Kritik, die bereits bei der letzten Berlinale unkonventionelle Debattenformate erprobt haben.
2: Das DOC Leipzig startet am 27. Oktober. Es ist die erste Festivalausgabe unter der Leitung der gebürtigen Polin Ola Staschel. Das Literaturhaus in Magdeburg will kurz vor den Landtagswahlen in Sachsen-Anhalt ein Zeichen setzen für Toleranz und Vielfalt. Daher eröffnen heute die Literaturwochen mit dem Motto No Hate, Just Love, auf Deutsch also kein Hass, nur Liebe für ein besseres Miteinander. Wie sich das im Programm widerspiegelt, dazu sagte die Leiterin des Literaturhauses in Magdeburg, Sarah Täger, MDR Kultur.
4: Wir haben Romane rausgesucht, die sich mit dem Thema Liebe beschäftigen, also Selbstregulierung des Herzens von Peggy Mädler ist jetzt übrigens auch auf der Longlist des Deutschen Buchpreises. Ruth Maria Thomas mit der zweitgrößten Liebe, das sind die Romane. Wir haben aber auch Sachbücher von Daniel Schreiber, Liebe, ein Aufruf, wo es wirklich nochmal um diese Komponente Liebe und Hass geht. Weil wir wollen natürlich auch immer gucken, wo kommt der Hass eigentlich her. Da haben wir auch einen besonderen Fokus in unserer Ausstellung draufgelegt. Das ist eine Ausstellung gegen Antisemitismus, gegen Hass, gegen Rassismus, dass man zeigt, was Hass mit Menschen eigentlich machen kann.
2: Die 35. Magdeburger Literaturwochen beginnen heute und gehen bis zum 12. Oktober. Und wir bleiben in Sachsen-Anhalts Landeshauptstadt. Für ein spartenübergreifendes Musikprojekt sucht das Theater Magdeburg Mitwirkende aus der Stadt. Bei dem Projekt Das Tor zur Welt, wie wir unsere Zukunft zurückgewinnen, können Magdeburgerinnen und Magdeburger mitwirken. Theatererfahrung ist laut dem Haus nicht erforderlich. Man müsse lediglich etwas über Magdeburg, das Zusammenleben und die Zukunft zu erzählen haben. Die Inszenierung wird dann am 28. Mai 2027 Premiere feiern. Anlass ist das 100-jährige Jubiläum der Magdeburger Theaterausstellung im kommenden Jahr. Mit Welten aus Punkten wurde Yayoi Kusama zu einer der berühmtesten Künstlerinnen Japans. Nun ist sie im Alter von 97 Jahren gestorben. Wie das nach ihr benannte Museum in Tokio mitteilte, starb Kusama bereits am 14. August in einem Krankenhaus in der japanischen Hauptstadt. Thorsten Ifland erinnert.
5: Du und ich, wir sind Punkte. Das war die Welt von Yayoi Kusama. Pünktchenmuster, Netze, Spiralen, grelle Farben, verspiegelte Räume, ihre Markenzeichen. Mit leuchtenden psychedelischen Installationen und Malereien verarbeitete sie ihre Halluzinationen, an denen sie schon seit ihrer Kindheit litt. Kusama lebte in den vergangenen 50 Jahren freiwillig in einer psychiatrischen Klinik in Tokio. Erst im hohen Alter wurde die Japanerin zu einer der kommerziell erfolgreichsten Künstlerinnen der Welt. Ihr teuerstes Werk wurde für über 10 Millionen Dollar verkauft. Zuletzt bescherte sie mit ihrer Ausstellung in Köln dem dortigen Museum Ludwig einen Besucherrekord.
2: 45.000 Menschen kamen zur Kusama-Schau nach Köln, um unter anderem einen riesigen Raum zu betreten, der ganz von gepunkteten Krakenarmen durchzogen wurde. Als Todesursache gab das Yayoi Kusama Museum multiples Organversagen an.
0: Und das waren die Kulturnachrichten in dieser Stunde. Dankeschön, Ramon.
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0: Am Nachmittag gibt es viel Sonnenschein, auch ein paar Wolken und es bleibt trocken. Dazu steigen die Höchstwerte von 26 bis auf 30 Grad an. In der Nacht kommen dichtere Wolken zu uns reingezogen. In den Frühstunden gibt es in Thüringen und Sachsen-Anhalt schon Schauer und Gewitter bei Tiefstwerten von 20 bis 15 Grad. Morgen bleibt es wechselnd bewölkt mit Sonnenschein. Gebietsweise gibt es immer wieder Schauer und Gewitter und Höchstwerte mit schwülen 23 bis 28 Grad. In Sachsen nochmal bis 30 Grad. Am Samstag gibt es dann Sonne, Wolken und vereinzelte Schauer. Es bleibt sommerlich warm. MDR Kulturverkehrsservice. Vorsicht auf der A4 Richtung Frankfurt. Am Dreieck Nossen liegt ein Klappstuhl auf der mittleren Fahrspur. Auf der A13 Richtung Berlin ist die Abfahrt Thiendorf wegen Reparaturarbeiten bis voraussichtlich 18 Uhr gesperrt. A72 Richtung Hof zwischen Chemnitz Süd und Stolberg Nord gibt es 4 Kilometer Stau an einer Baustelle. 15 Minuten länger dauert es. A73 Richtung Suhl zwischen Eisfeld Nord und Schleusing steht ein defekter LKW auf der rechten Fahrspur. In Gera wird die Nürnberger Straße zwischen der Wiese und Zollsdorfer Straße nach einem Unfall mehrfach kurzzeitig gesperrt. Und in Radebeul in der Meißner Straße, Vorsicht, zwischen Neue Straße und Lutherstraße befindet sich eine ungesicherte Unfallstelle. Wo auch immer Sie unterwegs sind, fahren Sie vorsichtig. Kommen Sie gut an.
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Leichmann, bürgerlich heißt sie Susi Wittig, kommt aus dem Erzgebirge, lebt aber schon länger in Berlin. In diesem Jahr ist ihre EP On Second Thought erschienen und da haben wir eben reingehört.

0: Tja, in den 90ern ist sie mit ihrer Stimme und der Musik bekannt geworden, mit ihrer sehr sanften Stimme Amy Mann. Und noch immer mischt sie kräftig mit im Musikgeschäft. Hier war sie mit Lights of Summer zu hören gewesen. Und apropos hören, wir hören Ihnen ja immer wieder gern zu und interessieren uns für Ihre DDR-Produkte.
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0: Wieder angesagt, neu gesehen, formschöne Dinge aus den Werkstätten der Formgestalter, so hießen sie ja damals, der DDR, kurz Klassiker des DDR-Designs. Und eine Hörerin hat hier bei uns angerufen und von Dingen aus ihrem Haushalt erzählt, die immer noch seit Jahrzehnten laufen und laufen und laufen.
2: Mein Name ist Angelika Ernst, ich rufe an aus Freital bei Dresden. Und ich habe noch zwei sehr zuverlässige Haushaltsgeräte aus DDR-Zeiten. Das eine ist ein Multiboy, sowas wie heute eine Moulinette zum Zerkleinern, zum Häckseln. Sehr handlich, sehr praktisch, ganz einfach in der Bedienung. Einfach draufdrücken und schon sind die Nüsse kleiner. Und dann habe ich auch noch eine elektrische Wäscherolle, also eine Kaltmangel, könnte man sagen. Breiter als eine Bügelmaschine mit einem Rolltuch drin, wie man es vielleicht früher von den ähnlich bei den Kaltmangeln, die es früher gab, wo man irgendwo hingehen musste, die sehr gut mangelt wirklich und die unglaublich zuverlässig ist. Also ich habe die jetzt seit 40 Jahren etwa. Und es ist einmal eine Sicherung kaputt gegangen und da konnte mir geholfen werden. Mehr ist noch nicht passiert.
0: Langlebige Produkte aus DDR-Zeiten, die immer noch funktionieren. Sehr gut. Vielen Dank, Angelika Ernst aus Freital, für Ihre beiden Geschichten.

0: Noah Dirksen war das hier bei MDR Kultur. Ja, mit so viel Aufmerksamkeit für Ihre Aktion kurz vor der Landtagswahl in Sachsen-Anhalt haben Sie nicht gerechnet. Was war da los beim Mikra-Streik gestern? Rund um den Hasselbachplatz in Magdeburg haben viele Menschen mit Migrationsgeschichte ihre Geschäfte geschlossen. 5 Stunden lang waren unter anderem Imbisse, Barbershops und Einkaufsläden zu. Ihr Motto, das bei einer Kundgebung mittags vor dem Landtag auf einem Banner zu lesen war: Wir schließen heute unsere Türen, damit sich morgen nicht die Türen zu einer freien und demokratischen Gesellschaft schließen. Seid vom Flüchtlingsrat Sachsen-Anhalt war an der Idee zur Aktion beteiligt. Er wollte damit ein Zeichen in der ganzen Gesellschaft setzen, hat in seiner Rede aber auch an Zusammenhalt und Zuversicht appelliert.
1: Viele Menschen mit Migrationsgeschichte haben Angst, haben Verunsicherung. Sie denken über die Landtagswahl und was passiert nach der Wahl. Ob sie hier weiterhin in Sicherheit und Würde leben können.
2: An alle Gewerbetreibenden, die heute ihre Türe schließen: Ihr seid nicht alleine. An die jungen Menschen mit Migrationsgeschichte, die überlegen, Sachsen-Anhalt zu verlassen: Nein, diese Gesellschaft gehören auch uns. Und alle an Menschen ohne Migrationsgeschichte, die heute hier stehen und zeigen Solidarität. Vielen Dank, dass ihr da seid.
0: Tja, der Protest war im Zentrum gestern deutlich zu spüren gewesen. Wer mittags am Hasselbachplatz etwas zu essen gesucht hat, stand vor verschlossenen Türen. Die Reaktion der Magdeburger und Magdeburgerinnen auf die Aktion?
3: Es ist komisch. Also wir haben davon leider nichts mitbekommen im Vorfeld und haben uns gedacht, oh, heute mal einen schönen leckeren Döner zur Mittagspause. Und alles ist zu. Es ist ein bisschen Geisterstimmung hier.
4: In Corona-Zeit, wo alles ein bisschen ruhig ist und keiner sich raustraut. Ja, so sieht es ein bisschen aus.
3: Kulinarische Katastrophe. Was anderes kann man dazu nicht sagen, ne? Also Katastrophe.
4: Vielfalt heißt ja, alle sind willkommen, alle sind da, und das ist das, was uns momentan ein bisschen spontan erschreckt. Ja.
0: Tja, bisher gibt es keine Pläne, diese Aktion zu wiederholen, zumindest noch nicht, sagt der Flüchtlingsrat Sachsen-Anhalt. Es sei auch eine finanzielle Frage, ob Geschäfte es sich leisten können, nochmal für mehrere Stunden zuzumachen. Interesse auch aus anderen Städten und Bundesländern gäbe es aber definitiv.

Catherine Russell hier bei MDR Kultur am heutigen Donnerstag. Ja, Mittag ist es schon und jetzt gibt's Musik von einer der erfolgreichsten Pop- und Rockbands des 21. Jahrhunderts, von Coldplay. Denn verkauft hat die Band bis zum letzten Jahr über 100 Millionen Tonträger weltweit. Ja, manch junge Band kann davon nur träumen. Hier ist Coldplay mit Don't Panic.

gemeinsam mit ihrem Bruder Rufus Musik gemacht, hat auch einige kleinere Alben veröffentlicht. Ihre erste große Platte ist allerdings erst 2005 rausgekommen, betitelt nach sich selbst. Und die stieg sofort in die kanadischen Charts ein. Vor 5 Jahren ist ihr Album Love Will Be Reborn erschienen und den Titelsong gibt's jetzt.

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3: Um 13 Uhr mit Uta Georgi. Nach der Sturzflut in Nepal versuchen Hilfsorganisationen, die betroffenen Menschen vor Ort zu versorgen. Das teilte die Referentin der internationalen Caritas, Angela Gärtner, dem MDR mit. Es gehe vor allem darum, den Menschen Fertigmahlzeiten und Trinkwasser zu bringen. Zerstörte Brücken machten den Helfern aber das Leben schwer. Außerdem sei für einzelne Regionen Regen vorhergesagt worden, sodass das Wasser noch einmal steigen könnte. Die Regierung hat laut Gärtner Helikopter im Einsatz, um Menschen in die Evakuierungszentren zu fliegen. Inzwischen wurden im Grenzgebiet zu China mehr als 270 Tote geborgen. Rettungskräfte suchen im Schlamm und Geröll nach 1300 Vermissten. Die Polizei ist gegen mutmaßliche Anhänger der verbotenen völkisch-rassistischen Artgemeinschaft vorgegangen. Wie der Spiegel berichtet, wurden Objekte in mehreren Bundesländern durchsucht, darunter in Sachsen-Anhalt. Die Staatsanwaltschaft Halle bestätigte Ermittlungen gegen 15 Personen. Es gehe um den Verdacht, dass die 2023 verbotene Vereinigung fortgeführt werde. Anlass soll eine Sonnenwendfeier von Anhängern der Artgemeinschaft im Juni gewesen sein. Die als privat deklarierte Feier soll auf dem Grundstück eines AfD-Politikers stattgefunden haben, der für die Landtagswahl kandidiert. Sachsens Ministerpräsident Michael Kretschmer hält Gespräche über eine Abschaffung der 35-Stunden-Woche bei VW für notwendig. Kretschmer sagte MDR aktuell, mit einer 40-Stunden-Woche bei gleichem Lohn hätte der Konzern in Deutschland die Produktivität, die er bräuchte. Darüber müsse mit den Gewerkschaften ohne Schaum vor dem Mund gesprochen werden. Kretschmer zeigte sich überzeugt, dass es für das VW-Werk Zwickau auch nach 2030 eine Zukunft gibt. Die Konzernspitze hat ein klares Bekenntnis zum Standort allerdings vermieden. In Naumburg wird am Nachmittag das neue Welterbezentrum eröffnet. In den vergangenen Jahren war das Ensemble rund um den Dom weitgehend originalgetreu restauriert worden. Stiftungsdirektor Holger Kunde sagte dem MDR, die Bausubstanz sei fast dem Untergang geweiht gewesen. Es habe erhebliche statische Probleme gegeben. In dem neuen Welterbezentrum erwarte die Besucher ein niederschwelliges Angebot, wo jeder etwas entdecken könne. Das Zentrum befindet sich im Gebäude der ehemaligen Bischofskurie gegenüber dem Naumburger Dom, der seit 2018 zum UNESCO-Welterbe zählt. Das waren die Nachrichten.
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4: In Attern ist es leicht bewölkt bei 24 Grad, heiter in Dresden bei ebenfalls 24 Grad. Wolkig ist es in Eisenach, hier gibt es 18 Grad. In Erfurt ist es leicht bewölkt bei 22 Grad. Sonnig ist es in Gardelegen bei 24 Grad. Sonne satt gibt es in Hoyerswerda bei auch 24 Grad. In Magdeburg ist es heiter bei 25 Grad. In Neuhaus am Rennweg wolkig bei 22 Grad. In Oschatz sonnig bei 23 Grad. Sonne und wenige Wolken gibt es im Plauen und dazu 25 Grad. Und heiter ist es in Wernigerode bei 23 Grad. Bis zum Abend bleibt es freundlich und trocken bei 23 bis 27 Grad. In der Nacht bewölkt es sich zunehmend. Stellenweise gibt es Schauer oder Gewitter bei 21 bis 15 Grad. Morgen heitert es wieder auf. Immer wieder kann es dann auch schauern oder gewittern bei 23 bis zum Teil noch mal 30 Grad. MDR Kulturverkehrsservice. Vorsicht auf der A4 Richtung Frankfurt. Zwischen Dresden-Altstadt und dem Dreieck Dresden-West liegt ein Reifenmantel auf der mittleren Fahrspur. Vorsicht auch auf der A4 Richtung Frankfurt nochmal. Am Dreieck Nossen liegt ein Klappstuhl auf der mittleren Fahrspur. Auf der A13 Richtung Berlin ist die Abfahrt Thiendorf wegen Reparaturarbeiten bis voraussichtlich 18 Uhr gesperrt. A38 Richtung Leipzig zwischen Friedland und Ahrenshausen gibt es Behinderungen durch einen defekten LKW. A72 Richtung Hof. Zwischen Chemnitz Süd und Stolberg Nord gibt es 4 Kilometer Stau an einer Baustelle und 15 Minuten brauchen sie länger. A73 Richtung Suhl. Zwischen Eisfeld Nord und Schleusing liegt ein defekter LKW auf der rechten Fahrspur. Er steht immerhin. In Radebeul in der Meißner Straße, Vorsicht, zwischen Neue Straße und Lutherstraße stadteinwärts befindet sich eine ungesicherte Unfallstelle. Geblitzt wird unter anderem auf der A4 Richtung Frankfurt zwischen Hermsdorf und dem Dreieck Dresden Nord, auf der A13 Richtung Berlin zwischen Radeburg und Thiendorf, auf der A14 Richtung Schwerin zwischen Wandsleben und Magdeburg-Stadtfeld und auf der A73 Richtung Suhl zwischen Schleusing und Suhl-Friedberg. Soweit der MDR Kulturverkehrsservice, 13.05 Uhr.
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4: Mit Constanze Kittel und hier gibt's Vampire Weekend.

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1: Vampire Weekend war das hier bei MDR Kultur. Er war zu seiner Zeit einer der erfolgreichsten Porträtmaler, Tizian. Und so saßen bei ihm Kaiser, Fürsten, Adlige und reiche Auftraggeber, um sich von dem venezianischen Renaissance-Künstler malen zu lassen. Heute, vor 450 Jahren, ist der Künstler in Venedig gestorben. Und welche Bedeutung er hatte und was wir uns vielleicht auch heute von ihm noch abschauen könnten, wollen wir in wenigen Minuten mit Claudia Grieser-Gersch von der Gemäldegalerie Dresden besprechen. Zuvor gibt's Musik von ihm, von Willie Nelson.

0: Sie hören MDR Kultur am heutigen 27. August und heute vor 450 Jahren ist einer der bekanntesten Maler der Hochrenaissance in Venedig gestorben. Sein Name Tizian. Von seinen Zeitgenossen wurde er als die Sonne unter den Sternen bezeichnet, denn Tizian war einer der vielseitigsten und mit knapp 650 Werken auch einer der produktivsten italienischen Maler seiner Zeit. Die Gemäldegalerie Dresden hat mit dem Zinsgroschen und einigen anderen Porträts besonders schöne Werke in seinen Sammlungen. Und darüber können wir jetzt mit Claudia Krieser-Gersch genauer sprechen. Sie ist Expertin für die Kunst der italienischen Renaissance und Kuratorin der Skulpturensammlung in der Gemäldegalerie Alte Meister in Dresden. Hallo Frau Krieser-Gersch, ich grüße Sie.
1: Ja, hallo, oder sollten wir sagen Buongiorno?
0: Genau, es geht ja nach Italien. Heute jährt sich der Todestag von Tizian zum 450. Male. Er war einer der bedeutendsten Maler der italienischen Hochrenaissance. Er soll ja sehr alt geworden sein, fast 100 heißt es. Welche Stellung hat er denn bei seinem Tod gehabt?
1: Naja, das Geburtsdatum ist tatsächlich nicht bekannt. Und man weiß aber, dass er 1507 seinen Durchbruch hatte und 1513 seine erste eigene Werkstatt eröffnet hat. Also da wird er wohl um 1480, spätestens 1490 geboren worden sein. Nicht? Er muss ein gewisses Alter erreicht haben, damit er eben seine eigene Werkstatt haben kann. Wenn man das sozusagen dann zurückrechnet, kommt man da so etwa auf 1418, 1419. Also ich würde sagen, als er starb, war wahrscheinlich schon so um die 90. Für seine Zeit wirklich ein beachtlich hohes Alter. Nicht? Die Leute haben damals lang nicht so lang gelebt wie wir heute. Und er dürfte eben sehr stolz darauf gewesen sein, nicht nur, dass er so alt war, sondern auch, dass er bis zum Schluss ja sehr aktiv war und gut beieinander. Ne? Er starb ja dann auch nicht an irgendeinem altersbedingten Gebrechen, sondern an der Pest. Als er jedenfalls dann starb, war die Trauer enorm, denn er galt bereits damals als der König der Maler. Aus heutiger Sicht kann man sagen, dass er eben nicht nur ein Hauptmeister der italienischen Hochrenaissance war, sondern der führende Vertreter der venezianischen Malerei des 16. Jahrhunderts. Und das ist die Epoche, die man als das goldene Zeitalter der venezianischen Malerei betrachtet. Mhm. Also die große, gloriose Moment, wo also Venedigs Malerei wirklich fast alles andere in Italien überstrahlt. Und das hängt eben auch damit zusammen, dass er so lange gelebt hat und einfach seine potenziellen Konkurrenten überlebt hat. Da denkt man natürlich an erstes als einen unglaublich begabten Giorgione, mit dem er zusammen bei Giovanni Bellini ja auch ausgebildet wurde. Und der ist mit nur 32 Jahren 1510 an der Pest verstorben. Bellini 1516, Balmavecchio 1528 und Tintoretto und Veronese, die kommen dann erst ein bisschen später. Also das heißt, da ist der Tizian dann schon so etabliert, dass die eben fast nichts mehr anhaben können. Also dadurch, dass er so lang lebt, also kann man sagen, dass er für 6 Jahrzehnte die Malerei in Venedig wirklich dominiert hat.
0: Und geprägt auch. Und er hatte scheinbar ja auch ein sehr privilegiertes Leben, denn er wurde zum Hofmaler von Kaiser Karl V. ernannt und von ihm auch geadelt, oder?
1: Ja, und das ist wirklich was Außergewöhnliches zu diesem Zeitpunkt. Wenn man sich vorstellt, wie Künstler im 14. und 15. Jahrhundert noch gelebt haben, also als bessere Handwerker, kann man sagen, dass wie Tizian gelebt hat, das war geradezu fürstlich. Er hat auch ein wunderschönes Haus gehabt mit Garten in Cannareggio. Das war damals eine der besten Adressen, die man in Venedig haben konnte. Also er wurde nicht nur gut bezahlt, sondern er wurde auch geehrt. Die Auftraggeber eben von Kaiser Karl V. bis zu Philipp II. Von Spanien, die erkennen, wie gut sie sich anhand seines Talents selbst in Szene setzen können. Heute trägt man vielleicht Haute Couture von Prada oder Gucci. Das Statussymbol im 16. Jahrhundert ist, sich von Tizian malen zu lassen. Denn der lässt dich so aussehen, dass jeder sieht, dass man der größte Monarch aller Zeiten ist. Und so ein Genie, das muss man natürlich auch umschmeicheln. Das ist als Geld eigentlich gar nicht genug. Und so erhebt ihn der Kaiser eben nicht nur zum Hofmaler, sondern er adelt ihn und seine Kinder. Also nicht nur er, sondern das wird dann auch erblich auf seine Kinder übertragen. Also eine ganz außergewöhnliche Auszeichnung, die wirklich nur den allerwenigsten Künstlern je zuteil geworden ist.
0: Einige dieser kostbaren Werke der Porträts von ihm befinden sich im Besitz der staatlichen Kunstsammlung in Dresden. Man kann sie sich also jederzeit in der Gemäldegalerie Alte Meister anschauen. Was ist denn das Besondere an der Malweise von Tizian? Welche Handschrift hatte er?
1: Sie. Wir haben wirklich einen wunderbaren Italienersaal, den ich selber auch wahnsinnig liebe. Und wir haben 5 Gemälde von Tizian in der Gemäldegalerie. 2 aus der Frühzeit und 3 aus den 60er Jahren. Und da kann man sehr gut sehen, was ihn als Maler ausmacht und auch, wie sich im Lauf seines Lebens sein Stil verändert hat. Das Besondere bei Tizian, sagt man immer, ist das Kolorit, also die Farbigkeit seiner Bilder. Was heißt das? Schöne Farben verwenden auch andere Maler, obwohl man eben bis heute zum Beispiel von Tizianrot spricht. Es ist so ein ganz besonders warmes Rot mit so einem Goldtot drinnen. Ich glaube, das ist sogar eine anerkannte Farbe bei Autolackierungen, Tizianrot. Und Haarfarbe natürlich. Aber man darf sich jetzt das Ganze nicht als besonders knallig oder bunt vorstellen. Darum geht es nicht, sondern Tizian denkt von Anfang an in Farben und nicht in Linien. Vergleicht man das zum Beispiel mit einem florentinischen Gemälde dieser Renaissance, in der Galerie könnte man sich zum Beispiel unsere wunderschöne Madonna von Botticelli anschauen, dann sieht man, hier wurde von der Zeichnung, von einer möglichst elegant geschwungenen Kontur ausgegangen. Also zuerst Linien, die dann sozusagen ausgemalt werden. Und da werden auch sehr kontraststarke Farben, also Himmelblau und Knallrot, nebeneinander gesetzt. Und das ist bei Tizian eben ziemlich anders. Es ist viel subtiler. Bei ihm gibt es keine scharfen Konturen. Und die Farben, die nebeneinander gesetzt sind, die tun das so mit sanften Übergängen, dass alles so irgendwie ineinander fließt und sich in Farbe auflöst. Und je älter er wird, desto offener wird auch seine Malweise. Das heißt, man sieht den Pinselstrich, den dicken Farbauftrag, auch die grobe Leinwand. Anders wie bei einem Botticelli oder auch Raphael, da hat man ja fast so eine porzellanhaft glatte Oberfläche, sieht man bei Tizian die Struktur der Malerei, da ist Bewegung da. Und das Kuriose und fast, man kann sagen, Paradoxe ist, dass dadurch das Bild so lebendig wird.
0: Was bleibt von ihm heute? Was könnten wir uns vielleicht ja auch von ihm heutzutage abschauen? Also in puncto Netzwerkarbeit, PR-Arbeit?
1: Also die muss wirklich brillant gewesen sein. Es genügt ja einfach nicht, nur ein guter Maler zu sein. Er hat es auch offenbar geschafft, sich mit den richtigen Leuten zu befreunden. Und da war eine der wichtigsten Figuren, mit dem er also sehr früh Freundschaft geschlossen hat, Pietro Aretino. Das war der kam eigentlich aus sehr einfachen Verhältnissen. Er war zuerst in Rom und ist dann nach dem Sacco di Roma nach Venedig geflüchtet. Und er war ein Schriftsteller, Polemiker, Kritiker. Ich würde sagen, heute würde man sagen, ein Influencer. Den konnte man mieten, ja. Und sagen, bitte schreib was recht Giftiges über meinen Feind. Und man darf auch nicht unterschätzen, wie schnell sich solche Druckerzeugnisse damals bereits verbreitet haben. Gerade Venedig hatte ein blühendes Druckereiwesen im 16. Jahrhundert. Und die Schriften von Pietro Aretino waren gefürchtet. Man hat ihn auch Geisel der Fürsten und den Söldner der Feder genannt. Naja, und das war einer der besten Freunde, Pietro Aretino. Also der hat schon auch dafür geschaut, dass der Ruhm von Tizian entsprechend verbreitet worden ist. So gesehen hat er sicher gutes Marketing betrieben.
0: Ja, das könnten wir uns heute auch mit übernehmen in die heutige Zeit von Tizian.
1: Ich fürchte, das ist leider immer nötig. Es genügt nicht einfach, dass man gut ist, sondern man muss sich halt leider auch gut verkaufen.
0: Heute, vor 450 Jahren, ist der italienische Maler Tizian in Venedig gestorben, am 27. August 1576. Wir haben über ihn und seine Werke gesprochen. Einige davon finden sich in der Gemäldegalerie Alte Meister in Dresden. Die können sich heute auch noch angeschaut werden. Vielen Dank für das Gespräch an Claudia Krieser-Gersch von der Gemäldegalerie in Dresden.
1: Sehr gerne und hoffentlich auf bald bei uns in der Galerie.

Die Sängerin Stella aus Athen in Griechenland, wobei sie nicht nur singt, sie malt, sie komponiert und spielt auch einige Instrumente. Eine Künstlerin, die in ihrer Heimat sehr bekannt und beliebt ist. Eben gab es einen Titel von ihrem 5. Album Adagio und hier singt Stella auch, wie eben gehört, in ihrer Muttersprache.

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0: Amadou und Mariam mit Taxi Bamako. Bekannt sind die beiden auch 2006 geworden, als sie mit Herbert Grönemeyer das Lied Zeit, dass sich was dreht aufgenommen haben. Den offiziellen Song zur Fußball-Weltmeisterschaft 2006, das letzte Album des Duos aus Mali. L'amour à la folie ist im letzten Herbst erschienen. Die Aufnahmen waren noch vor dem Tod von Amadou fertiggestellt worden. Gestorben war der Sänger und Musiker bereits im Frühjahr 2005. Ja, und wir schauen jetzt auf den heutigen Tag und aktuelle Kulturmeldungen.
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0: Und bei mir ist Thuy Trang Nhu.
2: Der deutsche Buchmarkt wird zunehmend von KI-generierten Werken überschwemmt. Es geht um günstig hergestellte Produkte, die zum Beispiel den Inhalt von Sachbüchern zusammenfassen und unter einem neuen Titel anbieten. MDR-Recherchen zufolge sind etwa bei Amazon Autoren aufgelistet, die angeblich mehr als 600 Bücher geschrieben hätten. Die Vorsitzende des Deutschen Schriftstellerverbandes, Lena Falkenberg, sagte dem MDR dazu:
3: Tatsächlich lösen die großen Tech-Giganten auf diese Art und Weise das Urheberrecht von innen aus. Die Werke, die da dann rauskommen, haben keinen urheberrechtlichen Schutz. Und insofern ist das meines Erachtens für jegliche Kunst und Kultur hochgefährlich, weil das Urheberrecht unser Arbeitsrecht ist.
2: Der Verband Deutscher Schriftstellerinnen und Schriftsteller fordert eine Kennzeichnungspflicht für solche KI-generierten Werke. Autoren müssten auch eine Vergütung erhalten, wenn ihre Werke zu KI-Trainingszwecken genutzt würden. Ansonsten werde das Urheberrecht ausgehebelt. Das internationale Leipziger Festival für Dokumentar- und Animationsfilm Kurz Doc Leipzig will künftig mehr Raum bieten für Debatten und Austausch. Dafür hat die neue Intendantin Ola Staschel eine neue Sektion eingeführt mit dem Titel Positions. Über die Filme, die dort gezeigt werden, sollen die Besucherinnen und Besucher dann ins Gespräch kommen, sagte sie.
4: Wir haben 7 Filme in diesem Programm, die Themen wie Menschenrechte, politische Systeme, gesellschaftliche Anpassung nach Wirkung vom Kalten Krieg und Umweltschutz anbieten. Das Besondere ist auch, dass wir uns mehr Zeit für die Gespräche nehmen mit Filmschaffenden und auch weiteren ExpertInnen. Und 2 davon in Zusammenarbeit mit der Woche der Kritik, die bereits bei der letzten Berlinale unkonventionelle Debattenformate erprobt haben.
2: Das Doc Leipzig startet am 27. Oktober. Es ist die erste Festivalausgabe unter der Leitung der gebürtigen Polin Ola Staschel. Die Stadt Meiningen will das Thema Zwangsarbeit zu NS-Zeit im Stadtbild sichtbar machen. Dafür startet heute ein Audioguide, der an zentrale Orte in Meiningen führt, wo tausende Zwangsarbeiterinnen und Arbeiter zur NS-Zeit ausgebeutet wurden. Grundlage dafür sind erste Forschungen dazu, unter anderem der Fachbereichsleiterin für Kultur der Stadt Iris Helbing. Sie sagte MDR Kultur, das Thema NS-Zwangsarbeit sei in vielen Kommunen bisher unerforscht.
5: Ohne die Millionen von Zwangsarbeitern, die es im Deutschen Reich gegeben hat, die unfreiwillig hier waren, wäre die Rüstungsindustrie ja komplett zusammengebrochen. Die deutschen Männer waren ja alle im Krieg oder fast alle. Also haben die Nazis sich Menschen aus anderen Ländern gekrallt, natürlich aus den Ländern, die sie selbst besetzt hatten, haben diese Menschen hierher gebracht und die dann für sich arbeiten lassen. Das ist ein Thema, was in großen Städten schon teilweise sehr gut aufgearbeitet ist, aber in kleineren Kommunen, ich würde vielleicht sogar sagen in ostdeutschen Kommunen, noch gar nicht Thema gewesen. Ist, dass das auch eben ein Komplex des ganzen NS-Systems gewesen ist. Und das Thema machen wir jetzt sichtbar in der Stadt Meiningen,
2: sagte Iris Helbing, Kulturfachbereichsleiterin der Stadt Meiningen. Ja, und Retro-Rock aus Zittau sorgt in Hollywood für Begeisterung, denn der in Zittau lebende Molekularbiologe Patrick Schmidt hat mit seinem Musikprojekt Rockwin bei den Intercontinental Music Awards in Los Angeles gewonnen. Er siegte in der Kategorie European Rock, also europäischer Rock. Ausgezeichnet wurde sein Song Different, Different but Same, entstanden im sächsischen Zittau. Schmidt sagte dazu, das Musikprojekt, das er unabhängig und neben seiner wissenschaftlichen Arbeit aufgebaut habe, ohne großes Label, das sei eine enorme Bestätigung für ihn. Der Molekularbiologe will das Projekt nun ausbauen und mit gesellschaftskritischem Rock weltweit stärker präsent sein. Die Intercontinental Music Awards ist ein Musikwettbewerb aus Los Angeles, der unabhängige und professionelle Musiker, Sänger sowie Komponisten weltweit auszeichnet.
0: Glückwunsch nach Zittau und Dankeschön, Thuy, für die Kulturnachrichten.
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0: Bis zum Abend gibt es Sonnenschein, dazu auch ein paar Wolken. Es bleibt trocken mit Höchstwerten von 26 bis zum Teil 30 Grad. In der Nacht kommen mehr Wolken reingezogen. In den Frühstunden kann es in Thüringen und Sachsen-Anhalt regnen oder gewittern bei 20 bis 15 Grad. Morgen bleibt es wechselnd bewölkt mit Aufheiterung. Gebietsweise kann es schauern oder gewittern mit schwülwarmen Höchstwerten bis 28 Grad. In Sachsen werden nochmal zum Teil 30 Grad erreicht. Am Samstag gibt es dann Sonne, Wolken und vereinzelte Schauer bei weiter sommerlich warmen Werten. MDR Kulturverkehrsservice, A4 Frankfurt Richtung Dresden. Zwischen Weimar und Apolda gibt es Stau an einer Baustelle. 20 Minuten länger dauert es. Auf der A13 Richtung Berlin ist die Abfahrt Thiendorf wegen Reparaturarbeiten bis voraussichtlich 18 Uhr gesperrt. A38 Richtung Leipzig. Zwischen Friedland und Ahrenshausen gibt es Behinderungen durch einen defekten LKW. A72 Richtung Hof. Zwischen Chemnitz Süd und Stolberg Nord gibt es 4 Kilometer Stau an einer Baustelle. 15 Minuten länger brauchen Sie hier. In Radebeul in der Meißner Straße Vorsicht. Zwischen Neue Straße und Lutherstraße stadteinwärts befindet sich eine ungesicherte Unfallstelle. Wo auch immer Sie unterwegs sind, fahren Sie vorsichtig. Kommen Sie gut an.
6: 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Jetzt aus Leipzig, Antonie.

Antonia Großmann, so heißt die Sängerin aus Ilmenau. Als Antoni lebt und arbeitet sie heute in Leipzig. Ihr Debüt Holding Tight Lightly ist vor 2 Jahren rausgekommen und in diesem Jahr stehen Arbeiten fürs Nachfolgealbum an und auch einige Auftritte, wie zum Beispiel am 10. Oktober im Leipziger Werk 2.

0: die britische Pianistin Isetta Kenney-Mason mit dem dritten Satz aus der Klaviersonate G-Moll von Clara Schumann. Schauen wir nach Halle. Lightcap ist ja eine in Halle ansässige Band rund um Erik Krüber. Er war gemeinsam mit Max König auch schon Teil des Duos Myth of a Thistle. Wir haben hier bei uns einige Lieder des Duos gespielt. Nun also ist Erik Krüber der Sänger, Frontmann von Lightcap. Und die Band bietet melancholischen Folkpop. Den Bandnamen Lightcap haben sich die Musiker von einer Figur aus dem Roman von Edward Abbey geliehen. Henry Lightcap heißt sie. Die Frage an Erik Krüber: Was ist das für ein Typ?
1: Das ist ein Typ, der irgendwie an dem Leben viel Freude hat, aber auch verzweifelt gleichzeitig. Der lebt im amerikanischen Südwesten und ist so ein Wärter in den Wüstennationalparks. Und ja, er liegt im Sterben und macht nochmal eine Heimreise und lässt sein Leben passieren dabei. Und für uns war das eine Inspiration, um das Leben, wie es einerseits halt diese wunderschönen Welten beherbergt, andererseits auch viele Konflikte mit sich bringt, irgendwie in so einen Namen zu bündeln.
0: Tja, da passen die melancholischen Songs von Lightcap ja auch gut zur gleichnamigen Romanfigur. Und wenn Sie sich die Lieder der Band aus Halle live anhören möchten, morgen spielt Lightcap im Objekt 5 in Halle. Und wir stimmen uns jetzt schon mal aufs Konzert ein. Hier ist Lightcap mit Welcome Home.

Eric Kröber und seine Band Lightcap mit einem Titel vom Album Poor Man Heat Waves. Und mehr Titel von diesem Album können Sie sich morgen beim Konzert anhören von Lightcap im Objekt 5 in Halle. 20 Uhr geht das Konzert los.

Miriam Makeba und Pater Pater Musik, die heute Tui Trang Nho ausgewählt hat. Und wir laden Sie schon mal ein zu einer neuen Folge aus Goethes Autobiografie. Auch ich in der Champagne. Nächste Stunde wird Jürgen Hensch die vorletzte Folge daraus lesen, gegen 14.10 Uhr. Ich bin Constanze Kittel, freue mich morgen wieder auf Sie. Viel Spaß weiter mit uns hier bei MDR Kultur.

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4: Um 14 Uhr mit Uta Georgi. Nach der Sturzflut in Nepal versuchen Hilfsorganisationen, die betroffenen Menschen vor Ort zu versorgen. Das teilte die Referentin der internationalen Caritas, Angela Gärtner, dem MDR mit. Es gehe vor allem darum, den Menschen Fertigmahlzeiten und Trinkwasser zu bringen. Zerstörte Brücken machten den Helfern aber das Leben schwer. Außerdem sei für einzelne Regionen Regen vorhergesagt worden, sodass das Wasser noch einmal steigen könnte. Inzwischen wurden im Grenzgebiet zu China mehr als 270 Tote geborgen. Rettungskräfte suchen im Schlamm und Geröll nach 1300 Vermissten. Knapp 4 Wochen nach dem schweren Unwetter in der sächsischen Schweiz werden die umgestürzten Baumstämme per Hubschrauber abtransportiert. Der Staatsbetrieb Sachsenforst teilte mit, das sei die einzige Möglichkeit, das Stromholz aus dem schwer zugänglichen Gebiet zu entsorgen. Große Maschinen könnten rund um die Felsenbühne raten und den Amselsee nicht eingesetzt werden. Bei dem Unwetter Ende Juli war der Bereich schwer verwüstet worden. Ein Mensch kam ums Leben. Die Polizei ist gegen mutmaßliche Anhänger der verbotenen völkisch-rassistischen Artgemeinschaft vorgegangen. Wie der Spiegel berichtet, wurden Objekte in mehreren Bundesländern durchsucht, darunter in Sachsen-Anhalt. Die Staatsanwaltschaft Halle bestätigte Ermittlungen gegen 15 Personen. Es gehe um den Verdacht, dass die 2023 verbotene Vereinigung fortgeführt werde. Anlass soll eine Sonnenwendfeier von Anhängern der Artgemeinschaft im Juni gewesen sein. Die als privat deklarierte Feier soll auf dem Grundstück eines AfD-Politikers stattgefunden haben, der für die Landtagswahl kandidiert. Mehr als die Hälfte der 12- bis 17-Jährigen befürwortet ein Social-Media-Verbot für Kinder und Jugendliche. In einer Umfrage der Techniker Krankenkasse sprachen sich 47% für ein Verbot bis zum Alter von 14 Jahren aus. 8% plädierten für ein noch weiter gefasstes Verbot. Eine Mehrheit der Befragten steht Social Media aber grundsätzlich positiv gegenüber. In Naumburg wird am Nachmittag das neue Welterbezentrum eröffnet. In den vergangenen Jahren war das Ensemble rund um den Dom weitgehend originalgetreu restauriert worden. Stiftungsdirektor Holger Kunde sagte dem MDR, die Bausubstanz sei fast dem Untergang geweiht gewesen. Es habe erhebliche statische Probleme gegeben. Das Welterbezentrum befindet sich im Gebäude der ehemaligen Bischofskurie gegenüber dem Naumburger Dom, der seit 2018 zum UNESCO-Welterbe zählt. Das waren die Nachrichten. Das Wetter mit den Temperaturen von 13 Uhr. Auf dem Brocken fast wolkenlos 19 Grad, ebenfalls fast wolkenlos in Chemnitz dort 25 Grad. Dresden wolkenlos 25, Eisenach fast wolkenlos 22 Grad. In Erfurt wolkig 25, auf dem Fichtelberg leicht bewölkt 19 Grad. Gera fast wolkenlos 25, Görlitz wolkenlos 25 Grad. In Leipzig leicht bewölkt bei 25, Magdeburg fast wolkenlos 26 Grad und in Meiningen leicht bewölkt nach Regen bei 25 Grad. Die Vorhersage: Am Nachmittag freundlich und trocken, 26 bis 30 Grad. In der Nacht stellenweise Schauer und Gewitter, 20 bis 15 Grad. Und morgen Schauer und Gewitter bei 23 bis 30 Grad. Der MDR-Verkehrsdienst, A2 Richtung Berlin, zwischen Peine Ost und Braunschweig-Watenbüttel, 5 Kilometer, stockender Verkehr, hier dauert es eine Viertelstunde länger. A2 Richtung Berlin zwischen Ciesa und Wollin, Stau nach einem Unfall, Verzögerung hier von 15 Minuten. A2 Richtung Hannover zwischen Irxleben und Eilsleben, 7 Kilometer Stau und stockender Verkehr, eine Dreiviertelstunde dauert es hier länger. A17 Richtung Dresden zwischen Grenzübergang Breitenau-Schönwald und Bad Gottleuba, stockender Verkehr, hier dauert es 10 Minuten länger. A72 Richtung Leipzig zwischen Hartenstein und Stolberg West. 3 Kilometer stockender Verkehr wegen Bauarbeiten. Hier dauert es 10 Minuten länger. Und A72 Richtung Hof zwischen Chemnitz Süd und Stolberg Nord. 4 Kilometer Stau an einer Baustelle. Hier dauert es eine Viertelstunde länger. Soweit der Verkehrsdienst. 14.05 Uhr.
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1: Zur vorletzten Folge unserer Lesung aus Auch ich in der Champagne begrüßt sie Beatrice Schwartner. Johann Wolfgang Goethes autobiografische Schrift über die Vorgänge rund um den Feldzug gegen Frankreich im Jahr 1792 wird also geöffnet und hier steigen wir ein. Unterwegs stellt Goethe fest, dass es eine, Zitat, Kriegsflucht gibt, die ihm nachstürmt. Die Rede ist von Emigranten, genauer französische Adelige, die von der Revolution in ihrem Land geflohen waren. Das ergibt eine schwierige Gemengelage. In einem Gasthof gar verweigert man dem Dichter die Aufnahme. Erst als der Kellner erkennt, dass es sich bei Goethe um einen Deutschen handelt, bekommt er sofort ein Zimmer. Doch dann kommt Goethe endlich in Weimar an. Es liest Jürgen Hentsch.
2: Meine Ankunft in Weimar sollte auch nicht ohne Abenteuer bleiben. Sie ereignete sich nach Mitternacht und gab Anlass zu einer Familienszene, welche wohl in irgendeinem Roman die tiefste Finsternis erhellen und erheitern würde. Nun fand ich das von meinem Fürsten mir bestimmte, erneuerte, wohleingerichtete Haus schon meistens wohnbar, ohne dass mir die Freude ganz versagt gewesen wäre, bei dem Ausbau mit und einzuwirken. Die meinigen entgegneten mir munter und gesund. Unser stiller häuslicher Kreis war nun umso reicher und froher abgeschlossen, indem Heinrich Meyer zugleich als Hausgenosse, Künstler, Kunstfreund und Mitarbeiter zu den unsrigen gehörte und an allem Belehrenden sowie an allem Wirksamen kräftigen Anteil nahm. Das Weimarische Theater bestand seit dem Mai 1791. Es hatte sowohl den Sommer genannten Jahres als auch den des Laufenden in Lauchstädt zugebracht und sich durch Wiederholung damals gangbarer, meist bedeutender Stücke schon ziemlich gut zusammengespielt. Ein Rest der Beluomo'schen Gesellschaft, also schon aneinander gewöhnter Personen, gab den Grund. Andere, teils schon brauchbare, teils vielversprechende Glieder, füllten schicklich und gemächlich die entstandene Lücke. Man kann sagen, dass es damals noch ein Schauspielerhandwerk gab, wodurch befähigt sich Glieder entfernter Theater gar bald in Einklang setzten, besonders wenn man so glücklich war, für die Rezitation Niederdeutsche, für den Gesang Oberdeutsche herbeizuziehen. Und so konnte das Publikum für den Anfang gar wohl zufrieden sein. Da ich Teil an der Direktion genommen, so war es mir eine unterhaltende Beschäftigung, gelind zu versuchen, auf welchem Wege das Unternehmen weitergeführt werden könnte. Ich sah gar bald, dass eine gewisse Technik aus Nachahmung, Gleichstellung mit anderen und Routine hervorgehen konnte. Allein es fehlte durchaus an dem, was ich Grammatik nennen dürfte, die doch erst zum Grunde liegen muss, ehe man zu Rhetorik und Poesie gelangen kann. Umstände jedoch, die für das neue Theater sich höchst günstig hervortaten, muss ich kürzlich anführen. Iffland und Kotzebue blühten in ihrer besten Zeit. Ihre Stücke, natürlich und fasslich, die einen gegen ein bürgerlich-rechtliches Behagen, die anderen gegen eine lockere Sittenfreiheit hingewendet. Beide Gesinnungen waren dem Tage gemäß und erhielten freudige Teilnahme. Mehrere noch als Manuskript ergötzten durch den lebendigen Duft des Augenblicks, den sie mit sich brachten. Schröder, Babo, Ziegler, glücklich energische Talente, lieferten bedeutenden Beitrag. Bretzner und Jünger, ebenfalls gleichzeitig, gaben anspruchslos einer bequemen Fröhlichkeit Raum. Hagemann und Hagemeister, Talente, die sich auf die Länge nicht halten konnten, arbeiteten gleichfalls für den Tag und waren, wo nicht bewundert, doch als neu, geschaut und willkommen. Diese lebendige, sich im Zirkel herumtreibende Masse suchte man mit Shakespeare, Gozzi und Schiller geistiger zu erheben. Man verließ die bisherige Art, nur Neues zum nächsten Verlust einzustudieren. Man war sorgfältig in der Wahl und bereitete schon ein Repertorium vor, welches viele Jahre gehalten hat. Aber auch dem Manne, der uns diese Anstalt gründen half, müssen wir eine dankbare Erinnerung nicht schuldig bleiben. Es war F.I. Fischer, ein Schauspieler in Jahren, der sein Handwerk verstand, mäßig, ohne Leidenschaft, mit seinem Zustande zufrieden, sich mit einem beschränkten Rollenfache begnügend. Er brachte mehrere Schauspieler von Prag mit, die in seinem Sinne wirkten und wusste die Einheimischen gut zu behandeln, wodurch ein innerer Friede sich über das Ganze verbreitete. Was die Oper anlangt, so kamen uns die Dittersdorfischen Arbeiten auf das Beste zustatten. Auf den Text im rhythmischen und prosaischen Sinne wendete man viel Mühe, um ihn dem obersächsischen Geschmack mehr anzueignen. Und so gewannen diese leichte Ware Beifall und Abgang. Die aus Italien wiedergekehrten Freunde bemühten sich, die leichteren italienischen Opern jener Zeit von Paisiello, Cimarosa, Guglielmi und anderen herüberzuführen, wo dann zuletzt auch Mozarts Geist einzuwirken anfing. Denke man sich, dass von diesem allen wenig bekannt, gar nicht abgebraucht war, so wird man gestehen, dass die Anfänge des Weimarischen Theaters mit den jugendlichen Zeiten des deutschen Theaters überhaupt oder zugleich eintraten und Vorteile genossen, die offenbar zu einer natürlichen Entwicklung aus sich selbst den reinsten Anlass geben mussten. Um nun aber auch Genuss und Studium der anvertrauten Gemmensammlung vorzubereiten und zu sichern, ließ ich gleich zwei zierliche Ringkästchen verfertigen, worin die Steine mit einem Blick übersehbar nebeneinander standen, so dass irgendeine Lücke sogleich zu bemerken gewesen wäre. Aus inneren Gründen der Kunst sahen sich die weimarischen Freunde berechtigt, wo nicht alle, doch bei weitem die größte Anzahl dieser geschnittenen Steine, für echt antike Kunstdenkmale zu halten. Und zwar fanden sich mehrere darunter, welche zu den vorzüglichsten Arbeiten dieser Art gerechnet werden durften. Einige zeichneten sich dadurch aus, dass sie als wirklich identisch mit älteren Schwefelpasten angesehen werden mussten. Mehrere bemerkte man, deren Darstellung mit anderen antiken Gemmen zusammentraf, die aber deswegen immer noch für echt gelten konnten. In den größten Sammlungen kommen wiederholte Vorstellungen vor, und man würde sehr irren, die einen als Original, die anderen als moderne Kopien anzusprechen. Die weimarischen Kunstfreunde zogen, solange diese Sammlung in ihren Händen war, allen möglichen Vorteil daraus. Schon in dem laufenden Winter gab sie der geistreichen Gesellschaft, welche sich um die Herzogin Amalie zu vereinigen pflegte, ausgezeichnete Unterhaltung. Man suchte sich in dem Studium geschnittener Steine zu begründen, wobei uns das Wohlwollen der trefflichen Besitzerin sehr zustatten kam, indem sie uns mehrere Jahre diesen Genuss gönnte. Doch ergötzte sie sich kurz vor ihrem Ende noch an der schönen, anschaulichen Ordnung, worin sie die Ringe in zwei Kästchen auf einmal, wie sie solche nie gesehen, vollständig gereiht wieder erblickte und also des geschenkten großen Vertrauens sich edelmütig zu erfreuen hatte. Auch nach einer anderen Seite wendeten sich unsere Kunstbetrachtungen. Ich hatte die Farben genugsam in unterschiedenen Lebensverhältnissen beobachtet und sah die Hoffnung, auch endlich ihre Kunstharmonie, welche zu suchen ich eigentlich ausgegangen war, zu finden. Am klarsten ward sie bei einfachen landschaftlichen Gegenständen, wo der Lichtseite immer das Gelbe und Gelbrote, der Schattenseite das Blau und Blaurote zugeteilt werden musste, aber wegen Mannigfaltigkeit der natürlichen Gegenstände gar leicht durchs Braungrüne und Blaugrüne zu vermitteln. Von solchen Studien bildender Kunst fühle ich mich denn doch gedrungen, wieder zum Theater zurückzukehren und über mein eigenes Verhältnis an demselben einige Betrachtungen anzustellen, welche ich erst zu vermeiden wünschte. Man sollte denken, es sei die beste Gelegenheit gewesen, für das neue Theater und zugleich für das Deutsche überhaupt als Schriftsteller auch etwas von meiner Seite zu leisten. Denn genau besehen lag zwischen oben genannten Autoren und ihren Produktionen noch mancher Raum, der gar wohl hätte ausgeführt werden können. Es gab zu natürlich einfacher Behandlung noch vielfältigen Stoff, den man nur hätte aufgreifen dürfen. Um aber ganz deutlich zu werden, gedenke ich meiner ersten dramatischen Arbeiten, welche der Weltgeschichte angehörig zu sehr ins Breite gingen, um bühnenhaft zu sein. Meine letzten, dem tiefsten inneren Sinn gewidmet, fanden bei ihrer Erscheinung wegen allzu großer Gebundenheit wenig Eingang. Indessen hatte ich mir eine gewisse mittlere Technik eingeübt, die etwas mäßig Erfreuliches dem Theater hätte verschaffen können. Allein ich vergriff mich im Stoff, oder vielmehr ein Stoff überwältigte meine innere sittliche Natur, der allerwiderspenstigste, um dramatisch behandelt zu werden, die Revolution selbst, als die grässlichste Erfüllung. Den Thron sah ich gestürzt und zersplittert, eine große Nation aus ihren Fugen gerückt und nach unserem unglücklichen Feldzug offenbar auch die Welt schon aus ihren Fugen. Indem mich nun dies alles in Gedanken bedrängte, beängstigte, hatte ich leider zu bemerken, dass man im Vaterlande sich spielend mit Gesinnungen unterhielt, welche eben auch uns ähnliche Schicksale vorbereiteten. Ich kannte genug edle Gemüter, die sich gewissen Aussichten und Hoffnungen, ohne weder sich noch die Sache zu begreifen, fantastisch hingaben, indessen ganz schlechte Subjekte bittern Unmut zu erregen, zu mehren und zu benutzen strebten. Wie mich aber niemals irgendein Äußeres mir selbst entfremden konnte, mich vielmehr nur strenger ins Innere zurückwies, so blieben jene Nachbildungen des Zeitsinnes für mich eine Art von gemütlich-tröstlichem Geschäft. Die Unterhaltungen der Ausgewanderten, fragmentarischer Versuch, das unvollendete Stück, die Aufgeregten, sind ebenso viel Bekenntnisse dessen, was damals in meinem Busen vorging, wie auch späterhin Hermann und Dorothea noch aus derselbigen Quelle flossen, welche denn freilich zuletzt erstarrte. Der Dichter konnte der rollenden Weltgeschichte nicht nacheilen und musste den Abschluss sich und andern schuldig bleiben, da er das Rätsel auf eine so entschiedene als unerwartete Weise gelöst sah. Unter solchen Konstellationen war nicht leicht jemand, in so weiter Entfernung vom eigentlichen Schauplatze des Unheils, gedruckter als ich. Die Welt erschien mir blutiger und blutdürstiger als jemals. Und wenn das Leben eines Königs in der Schlacht für Tausende zu rechnen ist, so wird es noch viel bedeutender im gesetzlichen Kampfe. Ein König wird auf Tod und Leben angeklagt. Da kommen Gedanken in Umlauf, Verhältnisse zur Sprache, welche für ewig zu beschwichtigen sich das Königtum vor Jahrhunderten kräftig eingesetzt hatte. Aber auch aus diesem grässlichen Unheil suchte ich mich zu retten, indem ich die ganze Welt für nichtswürdig erklärte. Wobei mir denn durch eine besondere Fügung Reineke Fuchs in die Hände kam. Hatte ich mich bisher an Straßen, Markt und Pöbelauftritten bis zum Abscheu übersättigen müssen, so war es nun wirklich erheiternd, in den Hof- und Regentenspiegel zu blicken. Denn wenn auch hier das Menschengeschlecht sich in seiner ungeheuchelten Tierheit ganz natürlich vorträgt, so geht doch alles, wo nicht musterhaft, doch heiter zu, und nirgends fühlt sich der gute Humor gestört. Um nun das köstliche Werk recht innig zu genießen, begann ich alsobald eine treue Nachbildung. Da mir recht gut bewusst war, dass alle meine Bildung nur praktisch sein könne, so ergriff ich die Gelegenheit, ein paar tausend Hexameter hinzuschreiben, die bei dem köstlichsten Gehalt selbst einer mangelhaften Technik, guter Aufnahme und nicht vergänglichen Wert verleihen durften. Was an ihnen zu tadeln sei, werde sich, dachte ich, am Ende schon finden. Und so wendete ich jede Stunde, die mir sonst übrig blieb, an eine solche schon innerhalb der Arbeit vorläufig dankbare Arbeit, baute inzwischen und möblierte fort, ohne zu denken, was weiter mit mir sich ereignen würde, ob ich es gleich gar wohl voraussehen konnte. Denn mit welchem Zyklus von Tragödien sahen wir uns von der tosenden Weltbewegung bedroht? Frankfurt war wieder in deutschen Händen. Die möglichsten Vorbereitungen, Mainz wieder zu erobern, wurden eifrigst besorgt. Man hatte sich Mainz genähert und Hochheim besetzt. Königstein musste sich ergeben. Nun aber war vor allen Dingen nötig, durch einen vorläufigen Feldzug auf dem linken Rheinufer sich den Rücken frei zu machen. Man zog daher am Taunusgebirge hin auf Itzstein über das Benediktinerkloster Schönau nach Kaup, sodann über eine wohlerrichtete Schiffbrücke nach Bacharach. Von da an gab es fast ununterbrochene Vorpostengefechte, welche den Feind zum Rückzug nötigten. Die Kaiserlichen waren bei Speyer über den Rhein gegangen und man konnte die Umzingelung von Mainz den 14. April abschließen, wenigstens vorerst die Einwohner mit Mangel als dem Vorläufer größerer Not in Angst setzen. Diese Nachricht vernahm ich zugleich mit der Aufforderung, mich an Ort und Stelle zu zeigen, um wie früher an einem beweglichen Übel, so nun an einem stationären teilzunehmen. Die Umzingelung war vollbracht, die Belagerung konnte nicht ausbleiben. Wie ungern ich mich dem Kriegstheater abermals näherte, mag man nachvollziehen.
1: Jürgen Hensch las Auszüge aus Goethes Tagebuch »Auch ich in der Champagne«, eine Produktion des Mitteldeutschen Rundfunks aus dem Jahr 2007. Die 10 Folgen, die wir im Radio senden, finden Sie zusammengefasst in 5 Teile, auch in ARD Sounds, genauer unter dem Reisefeed »Schöne Grüße«. Und morgen beenden wir diese Klassikerlesung mit der letzten Folge gegen 10 nach 2.

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1: Und die kommen jetzt von Thuy Trang Nung. Kurz vor der Landtagswahl will der Sänger Herbert Grönemeyer mit dem Verein Heimat bewegen und der Initiative Gemeinsam Sache die Gesellschaft wieder näher zusammenbringen. Deshalb reist er heute für einen Chorabend nach Magdeburg. Vor dem Start des Konzerts sagte er im MDR Kulturgespräch:
2: Man muss ja irgendwann mal anfangen. Und wir sind eigentlich schon vor Monaten losgezogen. Also wir haben in Ballenstedt angefangen, in Gröningen, in Halberstadt, Dessau. Wir sind losgezogen, um einfach zu beginnen. Und nicht nur in Sachsen-Anhalt, sondern generell in Deutschland. Wieso fangen wir eigentlich nicht mal an, miteinander zu sprechen, uns kennenzulernen und gemeinsam zu nachzudenken darüber, wie wir in 10, 15, 20 Jahren in diesem Land leben wollen. Und da war Sachsen-Anhalt der Startpunkt. Und man kann sich nie aussuchen, wann man das macht. Hauptsache, man fängt mal an.
1: Die Aktion mit rund 350 Menschen aus verschiedenen Chören Sachsen-Anhalts soll das Verbindende der Chormusik betonen. Das Konzert ist nicht öffentlich. Weshalb? Das erfahren Sie im kompletten Gespräch mit Herbert Grönemeyer hier bei MDR Kultur um kurz nach 16 Uhr. Das Europäische Zentrum der Künste Hellerau in Dresden stehen gleich zwei Feierlichkeiten an. Das Zentrum startet in die neue Saison und bekommt vorher zudem noch die Plakette des Sächsischen Staatspreises für Baukultur überreicht. Raik Steingasser berichtet für Kulturkompakt.
3: Den Sächsischen Staatspreis für Baukultur hat das Europäische Zentrum der Künste Hellerau für die Sanierung seines Ostflügels bekommen. Die denkmalgeschützte ehemalige Kaserne war zu einem Herbergs- und Probenzentrum umgebaut worden, mit kleinem Saal, der seit knapp einem Jahr bespielt wird. Den Preis für den Umbau gab es bereits im Juni. Heute nun kommt noch die offizielle Plakette dazu. Kurz nach der Übergabe startet das Zentrum Hellerau dann auch in die neue Saison. Diese eröffnet am Abend das Tanzstück The Birds der griechischen Choreografin Lenio Kaklea.
1: Der deutsche Buchmarkt wird zunehmend von KI-generierten Werken überschwemmt. Es geht um günstige Produkte, die von einer künstlichen Intelligenz erstellt werden. Zum Beispiel wird der Inhalt von Sachbüchern zusammengefasst und unter einem neuen Titel angeboten. MDR-Recherchen zufolge sind etwa bei Amazon Autoren aufgelistet, die angeblich mehr als 600 Bücher geschrieben hätten. Die Vorsitzende des Deutschen Schriftstellerverbandes, Lena Falkenberg, sagte dem MDR dazu:
4: Tatsächlich lösen die großen Tech-Giganten auf diese Art und Weise das Urheberrecht von innen aus. Die Werke, die da dann rauskommen, haben keinen urheberrechtlichen Schutz. Und insofern ist das meines Erachtens für jegliche Kunst und Kultur hochgefährlich, weil das Urheberrecht unser Arbeitsrecht ist.
1: Der Verband deutscher Schriftstellerinnen und Schriftsteller fordert eine Kennzeichnungspflicht für solche KI-generierten Werke. Autoren müssten auch eine Vergütung erhalten, wenn ihre Werke zu KI-Trainingszwecken genutzt würden. Ansonsten werde das Urheberrecht ausgehebelt. Helmut Kohl mit Birnenkopf oder die Elche im Trenchcoat und Hut. Das sind Karikaturen von Hans Traxler. Der Zeichner, Maler und Autor ist nun mit 97 Jahren gestorben. Das gaben das Karikatura-Museum und die Stadt Frankfurt am Main bekannt. Wie der Museumsleiter Martin Sonntag in seiner Würdigung sagte, war Hans Traxlers Lebenswerk Teil unseres kulturellen Erbes. Traxler wurde 1929 als Sohn österreichischer Eltern in Böhmen geboren und studierte in Frankfurt Malerei und Lithografie. Seine Erzählkunst umfasste Wort und Bild, Bildergedichte stand auf vielen seiner Bücher. Hans Traxler gehörte zu den Gründern der Satiremagazine Pardon und Titanic und gehörte den satirischen Zeichnern und Autoren der Neuen Frankfurter Schule an.
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1: Und da sieht's so aus: aktuell Sonne überall, hier und da ein paar Schleierwolken, mit 28 Grad in Oppurg im Saale-Orla-Kreis am wärmsten. Am Abend bis zum Sonnenuntergang kurz nach 20 Uhr viel Sonne und wenig Wolken, trocken bei 23 bis 26 Grad. Morgen unbeständig mit Wolken, Aufheiterungen, Schauern und mit Gewittern. In Sachsen die meiste Sonne und dort ist es auch am längsten trocken mit maximal 30 Grad, sonst eher 24 bis 28 Grad, zum Teil auch recht schwül. Am Wochenende soll es sommerlich warm werden bei maximal 27 Grad. Zum MDR-Verkehrsservice. A2 Richtung Berlin zwischen Peine-Ost und Braunschweig-Watenbüttel. 5 Kilometer stockender Verkehr. Dort 20 Minuten mehr ein Plan. Die A2 Richtung Berlin ist zwischen Lostau und Burgzentrum nach einem Unfall gesperrt. Letzte freie Abfahrt ist Magdeburg-Rotensee. A2 Richtung Hannover zwischen Irxleben und Alsleben. 7 Kilometer Stau und stockender Verkehr plus 15 Minuten. A17 Richtung Dresden zwischen Grenzübergang Breitenau-Schönwald und Bad Gottleuber. Stockender Verkehr bei plus 15 Minuten. A72 Richtung Leipzig zwischen Hartenstein und Stolberg West. 3 Kilometer stockender Verkehr wegen Bauarbeiten plus 10 Minuten. A72 Richtung Hof zwischen Chemnitz Süd und Stolberg Nord. 5 Kilometer Stau an einer Baustelle. Dort 15 Minuten länger ein Plan. Vorsicht auch auf der A73 Richtung Bamberg zwischen Suhl-Friedberg und Schleusingen liegt ein Kantholz auf der linken Fahrspur. Und geblitzt wird auf der A4 Richtung Frankfurt zwischen Hermsdorf und Dreieck Dresden-Nord, auf der A13 Richtung Berlin zwischen Radeburg und Thiendorf, auf der A14 Richtung Schwerin zwischen Wandsleben und Magdeburg-Stadtfeld und auf der A73 Richtung Suhl zwischen Schleusingen und Suhl-Friedberg. Kommen Sie gut durch den Verkehr und durch den Tag. Es ist 14.36 Uhr.
0: 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Jetzt aus Frau Reuth, Madame Manu.

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1: Der MDR-Musiksommer gastiert in Köthen im dortigen Veranstaltungszentrum. Zu Gast ist die Geigerin Aljona Bajewa, die gemeinsam mit den Streichern des MDR-Sinfonieorchesters Stücke von Mozart, Telemann und Vivaldi einstudiert hat. Alles also große Namen aus Klassik bzw. Barock. Antonio Vivaldis weltberühmte Vier Jahreszeiten sollen als Höhepunkt diesen Abend krönen. Und die sind ja heute so etwas wie ein Hit des Konzertbetriebs. Dabei hat Vivaldis Komposition eine durchaus wechselvolle Geschichte hinter sich. Mit einer ersten Erfolgswelle schon im frühen 18. Jahrhundert. In der Entstehungszeit also Musikwissenschaftler Michael Stegemann.
2: Diese vier Konzerte waren in ihrer Zeit eine Sensation. Sie waren in ganz Europa verbreitet. Sie waren stilprägend und stilbildend für zahllose andere.
1: Dann allerdings im 19. Jahrhundert verschwand dieser Zyklus wieder aus den Programmen, wurde beinahe vergessen, ehe er dann im 20. Jahrhundert wiederentdeckt wurde und heute eines der bekanntesten Musikwerke überhaupt ist. Und nun zu hören beim MDR Musiksommer, gespielt von einer Meisterin, Aljona Bajewa, mit Unterstützung des MDR Sinfonieorchesters im Veranstaltungszentrum Köthen heute ab 19.30 Uhr. Der Landesverband jüdischer Gemeinden Sachsen-Anhalt lädt in Kooperation mit dem Forum Gestaltung Magdeburg und dem Seminar für jüdische Studien der Martin-Luther-Universität Halle-Wittenberg herzlich zur Peter-Party ein. Ins Forum Gestaltung in Magdeburg. Das heißt, Menschen unterschiedlicher Herkunft, Religionen und Generationen sind eingeladen, miteinander zu essen und ins Gespräch zu kommen. Ein abwechslungsreiches Programm aus Live-Musik-Workshops sowie Mitmachangeboten für Kinder und Familien eröffnet Möglichkeiten für Begegnung und Austausch. Kulinarisch erwartet die Gäste ein vielfältiges Buffet mit Spezialitäten aus jüdischen, arabischen und kurdischen Küchen. Mit dabei sind Landesrabbiner Daniel Fabian und Omar Kamil vom Seminar für jüdische Studien der Martin-Luther-Uni Halle-Wittenberg. Sie laden ein zu einem Gespräch über Zusammenleben, gegenseitigen Respekt und kulturelle Vielfalt. Heute im Forum Gestaltung in Magdeburg. Los geht's, 17.30 Uhr. Die Fledermaus von Johann Strauss. Ist das nur eine leichte Operette aus der Operettenfabrik Strauss? Oder doch auch ein Stück mit Zwischentönen und Auskünften zur Zeit des späten 19. Jahrhunderts. Das Lyrik-Opera-Studio Weimar präsentiert die Fledermaus, jedenfalls unter diesem Banner. Diese Operette ist das absolut gültige Meisterwerk zum Thema Spaßgesellschaft. Junge Opernsänger aus den USA, Australien, Europa und Asien stellen sich vor in einer szenischen Aufführung in deutscher Sprache. Das Ganze ist Teil des Sommerkurses in Weimar für Gesangsstudenten aus aller Welt. Und das von ihnen einstudierte Stück bietet tatsächlich mehr als nur Heiterkeit und leichte Muse. Wie vor einigen Jahren schon der Dirigent Manfred Honeck bei MDR Kultur erklärte.
3: Also da ist zum Beispiel eine Figur, die ja musikalisch ja nicht bearbeitet worden ist, die Figur des Frosch. Diese österreichischen Beamten der damaligen Zeit werden in der Fledermaus ziemlich aufs Korn genommen. Das auch das Problem des Alkohols beispielsweise, da ist er permanent besoffen, der Frosch. Und auch dieses morbide Gebilde, man spürt das schon ein bisschen heraus in der Fledermaus.
1: Die Fledermaus heute noch einmal um 19 Uhr im Jugend- und Kulturzentrum Monami in Weimar.
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3: Um 15 Uhr mit Uta Georgi. Deutschland und 5 weitere EU-Länder haben drastische Kürzungen beim EU-Haushalt gefordert. Bundeskanzler Friedrich Merz sagte nach einem Treffen mit mehreren Regierungschefs, die aktuellen Vorschläge der EU-Kommission seien schlicht unbezahlbar. Die vorgeschlagene Summe müsse um mehrere hundert Millionen Euro gekürzt werden. Die 6 Länder tragen zusammen rund 40% zum EU-Haushalt bei. Zur sogenannten Gruppe der Sparsamen gehören neben Deutschland auch Dänemark, Finnland, Schweden, die Niederlande und Österreich. Nach der Sturzflut in Nepal versuchen Hilfsorganisationen, die betroffenen Menschen vor Ort zu versorgen. Das teilte die Referentin der internationalen Caritas, Angela Gärtner, dem MDR mit. Es gehe vor allem darum, den Menschen Fertigmahlzeiten und Trinkwasser zu bringen. Zerstörte Brücken machten den Helfern aber das Leben schwer. Außerdem sei für einzelne Regionen Regen vorhergesagt worden, sodass das Wasser noch einmal steigen könnte. Im Grenzgebiet zwischen China und Nepal sind bislang rund 350 Tote geborgen worden. Rund 1300 Personen werden vermisst, darunter auch deutsche Touristen. Knapp 4 Wochen nach dem schweren Unwetter in der sächsischen Schweiz werden die umgestürzten Baumstämme per Hubschrauber abtransportiert. Der Staatsbetrieb Sachsenforst teilte mit, das sei die einzige Möglichkeit, das Sturmholz aus dem schwer zugänglichen Gebiet zu entsorgen. Große Maschinen könnten rund um die Felsenbühne Raten und den Amselsee nicht eingesetzt werden. Bei dem Unwetter Ende Juli war der Bereich schwer verwüstet worden. Ein Mensch kam ums Leben. Die Polizei ist gegen mutmaßliche Anhänger der verbotenen völkisch-rassistischen Artgemeinschaft vorgegangen. Wie der Spiegel berichtet, wurden Objekte in mehreren Bundesländern durchsucht, darunter in Sachsen-Anhalt. Die Staatsanwaltschaft Halle bestätigte Ermittlungen gegen 15 Personen. Es gehe um den Verdacht, dass die 2023 verbotene Vereinigung fortgeführt werde. Anlass soll eine Sonnenwendfeier von Anhängern der Artgemeinschaft im Juni gewesen sein. Die als privat deklarierte Feier soll auf dem Grundstück eines AfD-Politikers stattgefunden haben, der für die Landtagswahl kandidiert. Das Hauptgebäude der Friedrich-Schiller-Universität Jena ist aus Sicherheitsgründen vorübergehend geschlossen worden. Eine Sprecherin sagte, in einem Flur sei Deckenputz heruntergefallen. Es könne nicht ausgeschlossen werden, dass weitere Deckenbereiche betroffen seien. Der Zustand wird derzeit von Fachleuten geprüft. In dem geschlossenen Gebäude befinden sich die Uni-Verwaltung, die Aula und einige Hörsäle. Das waren die Nachrichten.
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4: Und so sieht's aus im Moment. Der Brocken leicht bewölkt bei 19 Grad. In Chemnitz ebenfalls leicht bewölkt, 25. Dresden leicht bewölkt bei 26. Eisenach in der Sonne bei 25 Grad. Erfurt fast wolkenlos, 27 Grad. Der Fichtelberg leicht bewölkt, 19. In Gera leicht bewölkt bei 27 Grad. Görlitz sonnig bei 25. Halle und Leipzig leicht bewölkt bei 27. Magdeburg wolkenlos bei 28 Grad. Und Meiningen leicht bewölkt bei 26 Grad. Und im Nachmittag bleibt's überall bei Sonne. Hier und da sind sind ein paar Schleierwolken dabei und die Höchstwerte liegen bei etwa 28 Grad. Der Abend dann bis zum Sonnenuntergang kurz nach 20 Uhr mit viel Sonne und wenig Wolken und trocken 23 bis 26 Grad. Heute Nacht ist dann Vollmondnacht. Ab etwa 16:30 können Sie dann eine Mondfinsternis erleben, wenn Sie so früh aufstehen wollen. Da tritt der Mond in den Kernschatten der Erde ein. Das Ganze offenbar dann auch gut zu sehen, denn wir haben es nur locker bewölkt oder klar. Und ansonsten dann im Verlauf der Nacht mehr Wolken in Thüringen und Sachsen-Anhalt, in den Frühstunden Schauer und Gewitter dabei. Da wird es dann eher nichts mit dem Himmel beobachten. 20 bis 15 Grad. Morgen dann unbeständiger mit Wolken, Aufheiterungen und Schauern und Gewittern. In Sachsen gibt es noch die meiste Zeit Sonne. Da ist es auch am längsten trocken, bei maximal 30 Grad. Ansonsten sind es 24 bis 28 Grad und zum Teil recht schwül. Das Wochenende bleibt sommerlich warm, bei maximal 27 Grad. Recht freundlich dazu mit Sonne, Wolken und nur wenigen Schauern. Und der MDR-Verkehrsdienst meldet A2 Richtung Berlin. Zwischen Peine Ost und Braunschweig-Wartenbüttel 6 Kilometer stockender Verkehr, hier etwa 20 Minuten Wartezeit. Die A2 Richtung Berlin ist zwischen Lostau und Burgzentrum nach einem Unfall gesperrt. Zurzeit hier Stau. Die letzte freie Abfahrt ist Magdeburg-Rotensee. Außerdem Stau auf der Umleitung über Lostau und die B1, hier etwa 30 Minuten Verzögerung. A2 Richtung Hannover zwischen Irxleben und Eilsleben 6 Kilometer Stau nach einem Unfall. Hier stehen sie ebenfalls 30 Minuten. Die A72 Richtung Leipzig zwischen Zwickau Ost und Stolberg West 5 Kilometer Stau wegen Bauarbeiten, hier 20 Minuten mehr. Die A72 Richtung Hof zwischen Chemnitz Süd und Stolberg Nord 6 Kilometer Stau an einer Baustelle, hier 20 Minuten Wartezeit. Und die B79 Quedlinburg-Halberstadt zwischen dem Abzweig Harsleben und Münchenhof in beiden Richtungen Stau nach einem Unfall. Geblitzt wird auf der A4 Richtung Frankfurt zwischen Hermsdorf und dem Dreieck Dresden Nord, auf der A13 Richtung Berlin zwischen Radeburg und Tiendorf und auf der A14 Richtung Schwerin zwischen Wandsleben und Magdeburg-Stadtfeld. Soweit die Meldungen. Fahren Sie bald vorsichtig und kommen Sie gut an. Die Zeit 15.06 Uhr wird's.
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4: Mit André Sittner. Schön, dass Sie uns hören an diesem Nachmittag. Und das hier ist Bob Dylan. Things have changed.

Things have changed. Mr. Bob Dylan hier bei MDR Kultur. Und das haben wir vor. In dieser Stunde hier bei uns im Programm in Magdeburg stellt eine neue Kunstgalerie für Frauen auf der 12. Kunstmitte, Mitteldeutschlands größter Kunstmesse in Magdeburg aus. Da schauen wir gleich drauf. Und in unserer Reihe Kleine Festivals, da stellen wir Ihnen heute das Rusticus in Thüringen vor. Das ist ein Musikfestival rund um die Musikrichtung Americana. Und das Ganze machen wir im Gespräch mit dem Organisator Rüdiger Mund, das dann gegen 15:45.

0: Jeanne de Beauce, das war eine französische Kunstmäzenin, Altruistin und auch der Musik sehr zugetan, hat ein eigenes Kinderballett gefördert und hat berühmte französische Komponisten gebeten, doch sozusagen einen musikalischen Fächer zu beschreiben, der dann eine Suite ergibt für eben dieses Kinderballett. So entstand L'Aventé de Jeanne, der Fächer der Jeanne, und eines dieser Fächerblätter beschrieben hat Francis Poulenc mit dieser gerade gehörten Pastorelle. Sie hören MDR Kultur am 27. August, das ist heute, da beginnt in Magdeburg die Kunstmitte. Das ist die größte Kunstmesse Mitteldeutschlands. Das behaupten jedenfalls die Veranstalter. Bis zum Sonntag sind in der Messehalle am Elbauenpark Werke von knapp 200 Künstlern und Künstlerinnen zu sehen. Und mit dabei ist auch der Galerieladen. Das ist eine neue Kunstgalerie in Magdeburg, die sich auf zeitgenössische Kunst von Frauen spezialisiert hat. Katrin Engelhardt berichtet.
1: By Art Not Cocaine, kauft Kunst und kein Kokain, steht am Schaufenster des Galerieladens. Ein Slogan, der provoziert, neugierig macht, vor allem aber dazu einlädt, Kunst zu entdecken und auch zu kaufen. Der Galerieladen will dabei ausdrücklich Künstlerinnen unterstützen.
2: Weil wir den Eindruck haben, dass Frauen im Kunstbetrieb, wie wahrscheinlich in anderen Bereichen auch, immer noch sehr unterrepräsentiert sind,
1: sagt Kirsten Mengewein, eine der beiden Galeristinnen. Ihren Galerieladen haben sie im März im belebten Magdeburger Stadtteil Buckau eröffnet. Zwei Ausstellungen sind bisher gelaufen, mit Druckgrafik und Textilkunst. Aktuell ist die Schau Artist in Nature zu sehen. Präsentiert werden Arbeiten von 6 Künstlerinnen zu Natur und Landschaft.
3: Also es sind bekannte Künstlerinnen dabei oder bekanntere Künstlerinnen dabei und auch unbekanntere Künstlerinnen aus Magdeburg, aber auch aus anderen Städten, zum Beispiel Petra Schuppenhauer aus Leipzig zum Beispiel haben wir dabei.
1: Heide-Kathrin Wittler ist die zweite im Bunde. Auch sie führt die Galerie neben ihrer eigentlichen Arbeit als Hausärztin. 3 Tage pro Woche ist geöffnet, da geht viel Freizeit drauf. Besonders wichtig ist beiden, dass sie ihre Künstlerinnen sorgfältig auswählen, mit Blick auf Kunstwerke, die herausfordern.
2: Also unser großer Vorteil ist, wir müssen nicht davon leben. Und es ist bei uns ganz viel Leidenschaft mit dahinter und wir opfern sehr viel Freizeit hierfür auf. Nun sind wir noch nicht mal ein halbes Jahr hier und wir können jetzt noch kein Resümee ziehen, wie wir uns etablieren. Ne? Aber wir merken schon, dass die Resonanz da ist.
1: Und auch wenn Bilder für über 2000 Euro in Magdeburg nur schwer über den Ladentisch gehen, das Interesse an zeitgenössischer Kunst ist auf jeden Fall da, sagen die beiden Frauen. Kleinere Sachen wie Drucke und Postkarten verkaufen sie gut. Und auch die Ausstellungseröffnungen und auch die Workshops, die sie regelmäßig anbieten, sind sehr gut besucht. Was sich die beiden für die Zukunft wünschen, dass aus der Sport- und Schwermaschinenstadt Magdeburg eine Kunststadt wird.
2: Also sonst kennt man ja vor allem Halle. Liegt natürlich auch nahe durch den Studiengang. Von daher ist es auch schon Anliegen, hier einfach Kunst sichtbarer zu machen.
3: Ja, und das wollen wir eigentlich Magdeburg auch geben, weil die Stadt hat es echt verdient.
1: Deshalb sind die 2 Magdeburgerinnen, die übrigens beide selbst Kunst machen, auch bei der Kunstmitte dabei. Sie haben Geld in die Hand genommen und sich Ausstellungsfläche gekauft. 8 Künstlerinnen werden sie in der Messehalle am Elbauenpark präsentieren. Mit Malerei, Fotografie, Skulptur, Stickerei und Mixed Media.
2: Weil es einfach auch nochmal eine andere Form der Sichtbarkeit schafft, weil da auch nochmal ein anderes Publikum hinkommt als jetzt hier, was sich dann vielleicht auch später mal hierher verlaufen wird. Was ist auch der Wunsch, so einfach da auch noch mal eine andere Präsenz zu zeigen.
1: Denn wie steht es an Ihrem Laden? Kauft Kunst und kein Kokain. Denn bei aller Leidenschaft müssen Künstlerinnen und auch Künstler von ihrer Arbeit leben können.
0: Katrin Engelhardt stellte den Galerieladen vor, eine neue Kunstgalerie in Magdeburg, speziell auf die zeitgenössische Kunst von Frauen spezialisiert. Und die stellen sich mit vor auf der heute beginnenden Kunstmitte der Kunstmesse in Mitteldeutschland, die noch bis zum Sonntag in Magdeburg zu sehen ist.

0: Stronger Together. Tori Amos und Natasha Hawley waren das hier bei MDR Kultur, 15.24 Uhr. Und Sie erkennen sie bestens aus dem Programm von MDR Kultur, die höchste Eisenbahn. Die Band ist wieder auf Tour. Letztes Jahr gab es ja nach längerer Pause ein neues Album. Wenn wir uns wiedersehen, schreien wir uns an, hieß das. Wobei lange Pause relativ ist, denn alle vier Bandmitglieder hatten jede Menge zu tun bei diversen Soloprojekten und in anderen Konstellationen. Aber jetzt, wie Sie sagen, war es mal wieder Zeit für die Hauptband. Für das neue Album hat man sich ein neues System ausgedacht. Für jeden Song stand einer der vier Pate. Und warum, das erklärt Moritz Krämer.
1: Naja, also wir hatten viele Lieder und wir wollten die alle zusammen produzieren, aufnehmen. Und damit man nicht über jeden Gitarrenton zu viert diskutiert, sondern eine Person dann immer sagt, ich habe da schon einen anderen Gitarrenton und der passt da nicht mehr hin, haben wir das aus pragmatischen Gründen und auch aus seelenheilenden Gründen so gemacht, damit sich jeder in irgendeinem Lied ein bisschen austoben kann und sagen kann, hier breite ich mich ein bisschen mehr aus und versuche das Lied so umzusetzen, wie ich glaube, dass die Band das machen würde und man nicht immer alles zu viert bequatschen muss, weil das so viel Kraft kostet.
0: Und auch bei den Texten scheint man innerhalb der Band sehr entspannt miteinander umzugehen. Die höchste Eisenbahn ist ja durchaus bekannt für Texte mit gutem Wortwitz, mit originellen Sprachbildern und auch überraschenden Formulierungen. Da gibt es aber keinen Wettbewerb, das sagt Francesco Wilking.
2: Ich glaube, es geht nicht um gute Formulierungen, sondern eigentlich ist Texte schreiben genauso wie Musik machen. Also man versucht, sich darauf zu konzentrieren, worauf es einen ankommt, was man erzählen will und was das alles für einen Rahmen hat und für eine Szenerie und für eine Farbe und so. Und man versucht nicht, sich gegenseitig zu übertrumpfen. Das wäre jetzt übersetzt auf die musikalische Ebene, wäre das so, wie wenn man die ganze Zeit Gitarrensoli abwechselnd spielen würde und jeder versucht, irgendwie noch schneller zu spielen. Und das versuchen wir eigentlich textlich auch nicht zu machen.
0: Und alte und neue Songs und alte und neue Texte dementsprechend von der höchsten Eisenbahn kann man erleben morgen auf der Parkbühne Geiserhaus in Leipzig. Und wir haben sie hier schon mal mit den Bürotagen der höchsten Eisenbahn.

0: Die höchste Eisenbahn mit den Bürotagen und morgen, wie gesagt, zu erleben auf der Parkbühne in Leipzig. Damit haben wir es 15.30 Uhr.
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0: Und die hat Tötung nur für Sie.
2: Kurz vor den Landtagswahlen will der Sänger Herbert Grönemeyer mit dem Verein Heimat bewegen und der Initiative Gemeinsame Sache die Gesellschaft wieder näher zusammenbringen. Deshalb reist er heute für einen Chorabend nach Magdeburg. Vor dem Start des Konzerts sagte er im MDR Kulturgespräch:
3: Man muss ja irgendwann mal anfangen und wir sind eigentlich schon vor Monaten losgezogen. Also wir haben in Ballenstedt angefangen, in Gröningen, in Halberstadt, Dessau. Wir sind losgezogen, um einfach zu beginnen und nicht nur in Sachsen-Anhalt, sondern generell in Deutschland. Wieso fangen wir eigentlich nicht mal an, miteinander zu sprechen, uns kennenzulernen und gemeinsam zu nachzudenken darüber, wie wir in 10, 15, 20 Jahren in diesem Land leben wollen. Und da war Sachsen-Anhalt der Startpunkt und man kann sich nie aussuchen, wann man das macht. Hauptsache, man fängt mal an.
2: Die Aktion heute mit rund 350 Menschen aus verschiedenen Chören Sachsen-Anhalt soll das Verbindende der Chormusik betonen. Das Konzert ist nicht öffentlich. Weshalb, das erfahren Sie in etwa einer halben Stunde im kompletten Gespräch mit Herbert Grönemeyer hier bei MDR Kultur. Die Landesbühnen Sachsen haben nach dem Unwetter auf der Felsenbühne Rathen eine weitere Ersatzspielstätte gefunden. Im September laufen die letzten Vorstellungen der Sommersaison auf der Waldbühne Bischofswerda. Dort, wo sonst die Karl-May-Spiele stattfinden. Der dortige Leiter Uwe Hähnchen freut sich über die Zusammenarbeit, wie er MDR Kultur erzählte.
4: Wir als Waldbühne Bischofswerda, die ja dort Karl-May-Spiele veranstalten, haben alle irgendeinen Bezug zur Felsenbühne Rathen, unvergessliche Erlebnisse, Theatererlebnisse, die wir da hatten. Und deswegen hat uns das sehr betroffen gemacht, was da in Rathen auf der Felsenbühne passiert ist. Und da gab es gar keine Frage, dass wir da gerne helfen und uns das sogar als Wertschätzung empfinden. Und was sie spielen wollen und was auf unsere Bühne auch passt, ist ja Pippi Langstrumpf und auch die Rittergeschichte um die Hebamme. Das war wunderbar auf die Bühne. Wir freuen uns darauf und sind sogar ein bisschen stolz drauf, ehrlich gesagt. Es ist nicht nur das Helfen, es ist auch ein bisschen Stolz.
2: Auch der Landesbühnenintendant Manuel Schübel betont, wie wichtig die Unterstützung aus der Region sei. Man freue sich, das Publikum in dieser besonderen landschaftlichen Atmosphäre willkommen zu heißen. Bei Dersheim im Harz haben Archäologen weitere Spuren eines rund 1800 Jahre alten römischen Marschlagers freigelegt. Während der dreiwöchigen Grabungen wurden unter anderem zwei Feldbacköfen freigelegt. Den Forschern zufolge sind vor allem Strukturen aus gebranntem Lehm erhalten. Zu erkennen seien die eigentliche Ofenkammer, der Platz für das Brennmaterial und die Zone vor dem Ofen. Anhand von Holzkohle aus den Brenngruben wollen die Forscher die Öfen nun genauer datieren. Die Archäologischen Grabungen laufen noch bis Anfang September. Und er war einer der bedeutendsten Vertreter der venezianischen Malerei des 16. Jahrhunderts. Heute, vor 450 Jahren, starb der Maler Tizian. Einer der produktivsten Künstler war er auch, mit 650 Werken. Fünf von ihnen hängen in der Gemäldegalerie Alte Meister in Dresden. Dort arbeitet die Renaissance-Expertin Claudia Krieser-Gersch über die besondere Tizian-Handschrift, die man auch in Dresden sehen kann, sagte sie MDR Kultur.
5: Wir haben fünf Gemälde von Tizian in der Gemäldegalerie, zwei aus der Frühzeit und drei aus den 60er Jahren. Und da kann man sehr gut sehen, was ihn als Maler ausmacht und auch, wie sich im Lauf seines Lebens sein Stil verändert hat. Weil das Besondere bei Tizian, sagt man immer, ist das Kolorit, also die Farbigkeit seiner Bilder. Was heißt das? Schöne Farben verwenden auch andere Maler, aber man darf sich jetzt das Ganze nicht als besonders knallig oder bunt vorstellen. Darum geht es nicht, sondern Tizian denkt von Anfang an in Farben und nicht in Linien.
2: Soweit die Renaissance-Expertin Claudia Krieser-Gersch. Heute vor 450 Jahren starb der italienische Maler Tizian.
0: Ja, und er soll übrigens sehr alt geworden sein. Das war ja auch nicht, durchaus nicht üblich damals. Das war Tietrangelo mit den Kulturnachrichten. Vielen Dank.
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0: Und der Nachmittag noch mit ein paar Schleierwolken und Temperaturen bis 28 Grad und reichlich Sonne. Und Sonne gibt es auch bis zum Sonnenuntergang. Der ist kurz nach 20 Uhr. Wenige Wolken dabei, trocken bei 23 bis 26 Grad. Die Nacht wird dann eine Vollmondnacht. Und noch der Hinweis, ab etwa 4:30 Uhr morgen früh gibt es eine Mondfinsternis. Da tritt der Mond dann in den Kernschatten der Erde ein. Wer das also beobachten möchte. Es ist nicht überall möglich. Im Osten ist es locker bewölkt oder klar. Ansonsten dann allmählich mehr Wolken. In Thüringen und Sachsen-Anhalt gibt es in den Frühstunden Schauer und Gewitter. Da ist es dann eher schlecht möglich zu beobachten. 20 bis 15 Grad. Morgen dann insgesamt unbeständiger mit Wolken, Aufheiterungen, aber auch Schauern und Gewittern. In Sachsen die meiste Sonne, am längsten trocken auch dort mit maximal 30 Grad. Ansonsten 24 bis 28 Grad und zum Teil recht schwül. Und das Wochenende dann weiterhin sommerlich warm bei maximal 27 Grad. Dazu dann wieder recht freundlich mit Sonne, Wolken und nur noch wenigen Schauern. Und der MDR-Verkehrsdienst meldet A2 Richtung Berlin zwischen Peine Ost und Braunschweig-Wartenbüttel. 8 Kilometer Stau und stockender Verkehr. 30 Minuten Wartezeit in etwa. Die A2 Richtung Berlin ist zwischen Lostau und Burgzentrum nach einem LKW-Unfall gesperrt. Zurzeit auch hier Stau. Die letzte freie Abfahrt ist Magdeburg-Zentrum. Dadurch auch Stau in Magdeburg selbst, in der Albert-Vater-Straße bis Jerichower Straße und auf dem Magdeburger Ring Richtung A14 ab Olvenstedt. A2 Richtung Hannover zwischen Irxleben und Alsleben. 6 Kilometer Stau nach einem Unfall. Hier 30 Minuten Wartezeit. Die A72 Richtung Leipzig ist zwischen Zwickau Ost und Stolberg West. 5 Kilometer Stau hier wegen Bauarbeiten. 20 Minuten mehr. Die A72 Richtung Hof zwischen Chemnitz Süd und Stolberg Nord. 6 Kilometer Stau an einer Baustelle. 30 Minuten mehr. Und die B79 Quedlinburg-Halberstadt zwischen dem Abzweig Harsleben und Münchenhof. In beiden Richtungen Stau nach einem Unfall. Geblitzt wird auf der A4 Richtung Frankfurt zwischen Hermsdorf und dem Dreieck Dresden Nord. Auf der A13 Richtung Berlin zwischen Radeburg und Tiendorf. Und auf der A14 Richtung Schwerin zwischen Wandsleben und Magdeburg-Stadtfeld. Soweit die Meldungen. Wenn Sie unterwegs sind, gute Fahrt, fahren Sie überall vorsichtig. Die Zeit 15.36 Uhr.
6: 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Jetzt Almost Twins.

Almost Twins, einst das Bandprojekt von Max Grüner. Heute ist man zu fünft. Hands and Trees ist der Titel von ihnen. Und das hier ist noch Aaron Pilzahn, der österreichische Pianist, spielt hier Johann Sebastian Bach aus dem wohltemperierten Klavier. Erster Teil.

0: Aaron Pilsan spielt hier das Präludium D-Moll aus dem ersten Teil des wohltemperierten Klaviers von Johann Sebastian Bach. Sören, MDR Kultur. Seit 10 Jahren gibt es in Schorbach am Saale-Holzland-Kreis in Thüringen ein kleines, feines Festival, das sich dem Americana-Sound widmet, also ein auf amerikanischen Musiktraditionen fußender, eher handgemachter Musikstil. Ich weiß, das ist alles sehr unzulänglich beschrieben. Das werden wir uns gleich näher erklären lassen. Organisiert wird das Rusticus, so der Name des Festivals, von Rüdiger Mund. Der ist selber Musiker, Amerikaner-Fan und umtriebiger Kulturorganisator. Jeden Dienstag spielt er zudem in Jena in einem Pub seine Sessions, daher auch der Name seiner Band, Rudy's Tuesday Band. Schönen guten Tag, Herr Mund.
1: Na, schönen guten Tag.
0: Was reizt Sie denn an der Amerikaner-Musik so besonders?
1: Die Ursprünge, die Wurzeln der amerikanischen Folkmusik. Aber ich sag mal so, das, was wir hier auf dem Festival machen, das, der Ursprungsgedanke war natürlich Amerikanermusik, aber unser Spektrum ist wesentlich weiter. Meine Ursprünge sind nur die Amerikaner-Sachen, aber ansonsten haben wir hier ein breites Spektrum, so Rock und Reggae und Blues und auch mal französische Popmusik, also alles möglich.
0: Ja. Also klingt sehr bunt. Dann habe ich gesagt, Sie haben nebenbei noch eine Band, spielen viele Sessions und seit 10 Jahren organisieren Sie nebenher noch ein Festival. Wie machen Sie denn das?
1: Ach, die Zeit nehmen wir uns. Der Ursprungsgedanke war, dass wir wollten, ich war viel unterwegs mit Musik machen und kam nicht mehr dazu, mir selber Konzerte anzuhören. Und da habe ich mit Wolfram Sesnick, einem Handwerksmeister hier in Schorbach, die Idee gehabt, dass wir uns selber ein Festival schaffen, wo wir uns die Bands herholen, zu denen wir selber gerne gehen würden. Ja, und das machen wir jetzt nun schon seit 10 Jahren.
0: Nun ist das natürlich so eine Organisation und so ein auf die Beine stellen eines Festivals ziemlich viel Aufwand. Wer unterstützt Sie da aus der Meister Sesnick?
1: Das Schöne ist ja, dass, und ein Hoch dem Ehrenamt, dass sozusagen das halbe Dorf uns mittlerweile hier unterstützt. Ohne die wäre das alles gar nicht möglich. Wir haben zwar die Idee gehabt, aber am Ende standen alle da und sagten, wo können wir helfen? Und das nun schon jedes Jahr. Und das ist eben toll, wenn Leute eben nicht fragen, was es dafür gibt, sondern sofort da sind, wenn man sagt, wir wollen für uns und für andere wirklich ein schönes Festival machen, das für alle ein Erlebnis wird.
0: Nun bieten Sie außer Musik noch andere Dinge. Was erwartet die Besucher und Besucherinnen denn neben der Musik noch?
1: Also normalerweise war das ja Rusticus für ein Festival für Handwerk und Musik. Das ist ja eine Holzbaufirma hier, wo wir hier sind. Und da wird auch schon mal, gibt es Schauvorführungen im Holzhandwerk, wird man Baum durchs Gatter gejagt und so. Und ansonsten haben wir natürlich auch Künstler hier. Wir haben dieses Jahr Keramiker, Maler und mit Dr. Hengstermann einen Gitarrenbauer, der in Kahla ansässig ist und Betongitarren baut.
0: Betongitarren? Das klingt spannend.
1: Klingt spektakulär, ist es auch.
0: Und die klingen auch gut, haben Sie schon gehört.
1: Ja, das sind E-Gitarren und sind, Beton klingt immer sehr schwer, aber ist es nicht.
0: Also das ist was ganz Ungewöhnliches.
1: Genau.
0: Sie haben gesagt, das ganze Programm ist auch musikalisch sehr breit gefächert. Wer wird denn dabei sein in diesem Jahr? Gibt es da für Sie Highlights oder sagt man das eher nicht so als Vater des Babys?
1: Also normalerweise sind alle Bands Highlights, deswegen haben wir sie geholt und deswegen holen wir die immer. Und es sind kaum Bands da, die zweimal da waren. In diesem Jahr gibt es am Freitag Blues mit Armano und so Vintage Rock'n'Roll, so 70er-Jahre-Style aus Bayern. Und 30 Jahre Los Banditos, eine Kultband aus Jena, die hier oben bei uns ihr Jubiläum feiert. Und am Samstag, haben wir Nachmittag, gibt es immer so eine kleine Seebühne. Das ist ein kleiner Teich und das ist sehr idyllisch, wo man so nachmittags sitzen kann und deutschen Liedern zum Beispiel zuhören kann. Und wo verschiedene Songwriter zum Beispiel auftreten. Und abends haben wir dann mit einer australischen Band, die zum zweiten Mal da sind, die waren bei unserem zweiten Festival da, Corner Cronin aus Australien, und mit Hills of Belgium eine belgische Oldtime-Band, Oldtime Mountain Music, und natürlich dann als Finale Rudy Tuesday Band. Und da freuen wir uns drauf.
0: Da machen Sie dann selbst noch mit.
1: Genau.
0: Wer sich jetzt noch auf den Weg machen will nach Schoberhamund, Stichwort Tickets, kann man noch welche bekommen?
1: Man kann jetzt an der Abendkasse natürlich noch welche bekommen, weil unser Ticketanbieter komischerweise, die haben irgendwie die Plattform gewechselt und die haben ihren Vorverkauf seit Montag eingestellt. Aber es gibt an der Abendkasse natürlich noch Tickets.
0: Also unbedingt eine Empfehlung. Morgen übermorgen das Rusticus Festival in Schorbach in Thüringen. Start ist morgen 19 Uhr auf dem Gelände der Zimmerei Sesneck. Und wir haben darüber gesprochen mit Organisator Rüdiger Mund. Herr Mund, vielen Dank und schöne Tage in Schorbach.
1: Na, vielen Dank.
0: Ich danke Ihnen. Tschüss.
1: Dankeschön. Tschüss.

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1: Adele and Grant mit den Grey Suits und Sie hören MDR Kultur. In der kommenden Stunde bei uns ein Blick nach Magdeburg. Da gibt es heute ein besonderes Chorkonzert im Dom. 350 Chorsängerinnen und Sänger treffen sich da, um gemeinsam zu singen. Initiator ist der Verein Heimatbewegen aus Ballenstedt und die Initiative Gemeinsame Sache, die sich in Sachsen-Anhalt für mehr Verständigung und Dialog engagieren. Und einer, der sich da mit engagiert, mit dem sind wir im Gespräch in der kommenden Stunde hier bei MDR Kultur mit Herbert Grönemeyer.

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10: Um 16 Uhr mit Uta Georgi. Deutschland und 5 weitere EU-Länder haben drastische Kürzungen beim EU-Haushalt gefordert. Bundeskanzler Friedrich Merz sagte nach einem Treffen mit mehreren Regierungschefs, die aktuellen Vorschläge der EU-Kommission seien schlicht unbezahlbar. Die vorgeschlagene Summe müsse um mehrere hundert Millionen Euro gekürzt werden. Die 6 Länder tragen zusammen rund 40% zum EU-Haushalt bei. Zur sogenannten Gruppe der Sparsamen gehören neben Deutschland auch Dänemark, Finnland, Schweden, die Niederlande und Österreich. Der frühere bosnisch-serbische General Ratko Mladic ist im Alter von 84 Jahren gestorben. Das berichteten mehrere serbische Medien unter Berufung auf die Familie. Mladic führte im Bosnienkrieg eine entscheidende Rolle bei der Belagerung Sarajevos. Er gilt als einer der Hauptverantwortlichen für das Massaker von Srebrenica, wo mehr als 8000 Muslime getötet worden waren. 2017 wurde er wegen Kriegsverbrechen zu einer lebenslangen Freiheitsstrafe verurteilt, die er in Den Haag verbüßte. Der Geschäftsführer des Wasserstoffnetzwerks Hypos, Andreas Bauer, hat die Bundesregierung wegen fehlender Förderung kritisiert. Bauer sagte im MDR, die Signale, die von dort kämen, führten dazu, dass viele Projekte derzeit verzögert würden. Es fehle der Einsatz und die Verpflichtung in eine neue Wasserstoffstrategie. Gestern hatte sich die Branche in Dresden erstmals zu einem ostdeutschen Wasserstoffkongress getroffen. Knapp 4 Wochen nach dem schweren Unwetter in der sächsischen Schweiz werden die umgestürzten Baumstämme per Hubschrauber abtransportiert. Der Staatsbetrieb Sachsenforst teilte mit, das sei die einzige Möglichkeit, das Sturmholz aus dem schwer zugänglichen Gebiet zu entsorgen. Große Maschinen könnten rund um die Felsenbühne Rathen und den Amselsee nicht eingesetzt werden. Bei dem Unwetter Ende Juli war der Bereich schwer verwüstet worden. Ein Mensch kam ums Leben. Das Hauptgebäude der Friedrich-Schiller-Universität Jena ist aus Sicherheitsgründen vorübergehend geschlossen worden. Eine Sprecherin sagte, in einem Flur sei Deckenputz heruntergefallen. Es könne nicht ausgeschlossen werden, dass weitere Deckenbereiche betroffen seien. Der Zustand wird derzeit von Fachleuten geprüft. In dem geschlossenen Gebäude befinden sich die Uni-Verwaltung, die Aula und einige Hörsäle. Das waren die Nachrichten.
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11: Und die Temperaturen im Moment in Aachen wolkenlos 28 Grad, in Dresden fast wolkenlos 26, Eisenach wolkig bei 27, Erfurt wolkig 28, Gardelegen wolkenlos 29, Hoyerswerda leicht bewölkt 27, Magdeburg wolkenlos 29 Grad, Neuhausheim-Rennweg leicht bewölkt 25 Grad, in Oschatz wolkenlos 27, Plauen fast wolkenlos 27, Wernigerode ebenfalls fast wolkenlos 28 und die Ludwigstadt-Wittenberg leicht bewölkt bei 27 Grad. Der Nachmittag mit überall verbreitet Sonne. Hier und da sind ein paar Schleierwolken dabei. Die Temperaturen auf etwa 28 Grad steigend. Bis zum Abend dann und im Sonnenuntergang kurz nach 20 Uhr viel Sonne und wenig Wolken. Trocken bleibt's. Temperaturen dann noch bei 23 bis 26 Grad. Die Vollmondnacht heute Nacht ist eine interessante. Ab etwa 4:30 Uhr tritt der Mond in den Kernschatten der Erde ein. Also Mondfinsternis zu beobachten, wo es denn geht. Zum Beispiel im Osten Mitteldeutschlands geht es. Da ist es eher locker bewölkt oder klar, ansonsten dann allmählich mehr Bewölkung. In Thüringen und Sachsen-Anhalt in den Frühstunden Schauer und Gewitter, da wird es eher nichts mit Mondbeobachtung. Das Ganze bei 20 bis 15 Grad, morgen unbeständiger mit Wolkenaufheiterungen und Schauern und Gewittern im Wechsel. In Sachsen die meiste Sonne und am längsten trocken mit maximal 30 Grad, ansonsten erreichen wir 24 bis 28 Grad. Zum Teil wird es recht schwül werden, am Wochenende dann sommerlich warm bei maximal 27 Grad, dazu weiterhin dann recht freundlich mit Sonne und Wolken und nur wenigen Schauern. Der Blick noch auf die Straßen, A2 Richtung Berlin zwischen Peine-Ost und Braunschweig-Wadenbüttel, 8 Kilometer Stau und 30 Minuten Wartezeit. Die A2 Richtung Berlin ist zwischen Lostau und Burgzentrum wegen Reinigungsarbeiten gesperrt, zurzeit Stau. Die letzte freie Abfahrt ist Magdeburg-Zentrum, dadurch auch Stau in Magdeburg selbst, unter anderem in der Albert-Vater-Straße bis Jerichower Straße und auf dem Magdeburger Ring Richtung A14 ab Olvenstedt. A2 Richtung Hannover zwischen Irxleben und Alsleben, Stau nach einem Unfall, hier 20 Minuten Verzögerung. A72 Richtung Leipzig zwischen Plauen Süd und Plauen Ost, hier befindet sich eine ungesicherte Unfallstelle. A72 ebenfalls Richtung Leipzig zwischen Zwickau Ost und Stolberg West, 6 Kilometer Stau wegen Bauarbeiten, hier müssen Sie 30 Minuten mehr planen. Die A72 Richtung Hof zwischen Chemnitz-Rottluff und Stolberg Nord, 6 Kilometer stockender Verkehr an einer Baustelle, hier sind es 15 Minuten mehr. Und geblitzt wird auf der A4 Richtung Frankfurt zwischen Hermsdorf und dem Dreieck Dresden-Nord, auf der A13 Richtung Berlin zwischen Radeburg und Thiendorf und auf der A14 Richtung Schwerin zwischen Wandsleben und Magdeburg-Stadtfeld. Soweit die Meldungen, fahren Sie mal vorsichtig, die Zeit 16.05 Uhr.
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11: Mit Andre Sittner, schön, dass Sie bei uns sind. Und das hier sind Travis aus Schottland mit Bass.

Travis mit Bass und Sören, MDR Kultur. Der Verein Heimat bewegen aus Ballenstedt und die Initiative Gemeinsame Sache, die engagieren sich seit geraumer Zeit in Sachsen-Anhalt für mehr Verständigung und Dialog in der Gesellschaft und das immer wieder auch mit künstlerischen Mitteln und Aktionen und auch immer wieder mit großen Namen. Einer davon ist heute Abend in Magdeburg mit dabei bei einem großen Chorkonzert mit Mitgliedern von sachsen-anhaltischen Chören. Da wird auch Herbert Grönemeyer auftreten, der sich auch schon länger bei den Initiativen engagiert. Mit ihm sind wir gleich im Gespräch hier bei MDR Kultur. Und junge Autorinnen und Autoren, die müssen wachsam sein, denn Betrüger bieten sich ihnen vermehrt für Geld als Vermittler in den Literaturbetrieb an. Hintergründe dazu gibt es dann gegen 4:45.

0: höher?
1: Syren MDR Kultur. Im Magdeburger Dom kommen heute 350 Menschen aus verschiedenen Chören Sachsen-Anhalts zusammen. Geplant haben das Konzert der Verein Heimat bewegen aus Ballenstedt und die Initiative Gemeinsame Sache und Herbert Grönemeyer. Herbert Grönemeyer wird neben anderen Künstlern auch Teil des Konzertes sein und natürlich ein wichtiger Anziehungspunkt dafür. Und er ist jetzt hier bei MDR Kultur im Gespräch. Herzlich willkommen, Herbert Grönemeyer.
2: Dankeschön, guten Tag.
1: Herr Grönemeyer, diese Aktion heute Abend, dieses besondere Chorkonzert in Magdeburg, bei dem Sie teilnehmen und wo Sie ja auch ein wichtiger Anziehungspunkt sind im Endeffekt, das soll ja das Verbindende der Chormusik hervorheben, das soll dazu beitragen, dass die Gesellschaft so ein bisschen mehr zusammenrückt. Das ist ja in der Zeit einer sehr starken gesellschaftlichen Spaltung, wie wir sie jetzt erleben, eigentlich eine sehr naheliegende und auch sehr schöne Idee. Ist das jetzt ein guter Zeitpunkt, so kurz vor den Wahlen?
2: Ich glaube, der Zeitpunkt im Leben ist nie der richtige für Dinge. Also ich glaube, es geht einfach darum, dass wir haben bei der Wiedervereinigung nicht innegehalten, wo wir endlich wieder eins waren. Da haben wir gar nicht darüber nachgedacht, was ist das jetzt eigentlich und was machen wir, wie gehen wir, was wollen wir gemeinsam auf die Beine stellen, sondern das ging alles verloren. Wir haben 36 Jahre im Grunde genommen nie darüber nachgedacht, was Gemeinsames entstehen zu lassen. Das war immer, und das hat natürlich die Gräben auch gezogen, aber lange Rede, kurzer Sinn, man muss ja irgendwann mal anfangen. Und wir sind eigentlich schon vor Monaten losgezogen. Also wir haben in Ballenstedt angefangen, in Gröningen, in Halberstadt, Dessau. Wir sind losgezogen, um einfach zu beginnen. Und nicht nur in Sachsen-Anhalt, sondern generell in Deutschland. Wieso fangen wir eigentlich nicht mal an, miteinander zu sprechen, uns kennenzulernen und gemeinsam zu nachzudenken darüber, wie wir in 10, 15, 20 Jahren in diesem Land leben wollen. Und da war Sachsen-Anhalt der Startpunkt und man kann sich nie aussuchen, wann man das macht. Hauptsache, man fängt mal an.
1: Und Sie haben es schon erwähnt, Sie sind schon länger dabei bei den Aktionen von Heimat erleben. Heimat bewegen heißt es ja eigentlich.
2: Heimat bewegen in Ballenstedt.
1: Heimat bewegen, ja. Genau. Ja. In Ballenstedt. Ja. Wie erleben Sie diese Arbeit? Wie erleben Sie die Aktion und die Reaktion der Menschen drauf?
2: Ja, darum ging es uns ja. Es ging nicht darum, dass das jetzt hier in der Herbert Grönemeyer oder von uns irgendwie eine Werbeveranstaltung wird, sondern im Gegenteil. Wir wollten nichts anderes machen, als die Menschen sichtbar zu machen, die zu Wort kommen zu lassen, ihnen speziell auch in den kleineren Gemeinden, weil ich denke, das Thema in Deutschland sind sicherlich auch die Unterschiede zwischen Stadt und Land. Ich komme natürlich aus einer Berliner Blase, würde ich mal sagen, und es war beeindruckend, es war absolut beeindruckend, mit welcher Zuversicht, Kraft, Schlauheit, Klugheit, Humor, gleichzeitig aber auch Ernsthaftigkeit und nicht, das ist ja keine Tanzveranstaltung, wie die Menschen vor Ort ja ununterbrochen über Jahre versuchen, in den Gemeinden Leben entstehen zu lassen, Menschen zusammenzubringen, Gespräche stattfinden zu lassen, kulturelle Ereignisse. Das war sehr beeindruckend und ich muss wirklich auch sagen, und ich komme selber, mein Vater hat im Harz studiert, also ich hatte in Clausthal-Zellerfeld studiert. Ich habe da mal ein Jahr gewohnt, da war ich auch noch ganz klein als Baby. Aber nichtsdestotrotz, nein, ich war eher überrascht über diese sehr kritische, aber doch große Zuversicht und Energie, die da drin steckt in diesen Projekten und was die vor Ort machen. Das hat uns alle sehr elektrisiert, würde ich eher sagen. Ja. Und das war für uns dann, darum geht es eben auch. Es ist nicht so, wir wollten auch für uns selber mal begreifen und lernen, was das war ein relativ spontaner und chaotischer Start. Und die fixe Idee dann war, weil wir haben auch einen Jugendchor besucht in Ballenstedt, in der Schule, einen Schulchor. Und dann haben wir gesagt, warum versuchen wir dem Ganzen nicht so einen chorischen Zusammenhalt zu geben. Und diese 9 Chöre, die wir jetzt besucht haben, die treffen sich heute Abend hier zum ersten Mal in Magdeburger Dom.
1: Nun ist ja ein Konzert, das wissen Sie am besten, ein Chorkonzert natürlich auch, eine ganz besondere Atmosphäre. Glauben Sie denn, dass Musik, insbesondere Chormusik, auch über das reine Konzert hinaus nachhaltig was leisten kann?
2: Ich glaube, es geht, die Nachhaltigkeit klingt bei uns immer so ein bisschen, ich glaube, dass das ein ganz langer Prozess ist. Ich rede jetzt hier von 10, 15, 20 Jahren. Ich rede hier nicht von, wir müssen uns gewahr sein, dass wenn man Dinge verändern möchte oder auch eine andere Kultur einziehen lässt, und wir sind sicherlich auch aufgrund unserer Vergangenheit sehr skeptisch darüber, wie redet man miteinander, also was will man miteinander entstehen lassen. Aber ich glaube, wenn wir uns nicht aufmachen, und Chor ist eben symbolisch wunderbar, weil da kommen Menschen zusammen, da kommen ganz viele feine, unterschiedliche Stimmen, auch Meinungen zusammen, die vielleicht auch sogar bei den Proben zum Teil sich skeptisch erstmal betrachten. Und plötzlich erleben die, wie schön es sein kann, dass wenn die dann gemeinsam erklingen. Und da muss sich auch keiner unangenehm sein, sondern man bringt sich ein und dann erklingt was Schönes. Das ist ein wunderbares Symbol. Und die Nachhaltigkeit, ich glaube, das ist eher die Frage, wie weit erklären wir uns irgendwann mal alle bereit zu sagen, wir wollen anpacken, wir wollen auch die Demokratie weiterbringen und die kommt nicht mal eben per Brief nach Hause, sondern, oder man kann auch dem von morgens bis abends schimpfen und zu Recht auch auf Dinger schimpfen. Aber letztendlich sind wir die Arbeitgeber, wir sind die Zivilgesellschaft und wir müssen dummerweise in unserem Haus und Haushalt selber aufräumen. Und das ist uns manchmal auch, und das hat gar nichts hier mit Sachsen-Anhalt zu tun, das ist ein generelles Thema.
1: Aber Sie haben ja schon begonnen mit dem Aufeinanderzugehen. Nun ist das Konzert heute Abend in Magdeburg ja kein öffentliches Konzert. Es soll ein geschützter Raum sein, heißt es. Braucht es das?
2: Das klingt falsch. Das klingt komplett falsch. Das ist nicht der Punkt. Sondern wir haben einfach gesehen, das sind nur 400 Plätze. Wir haben natürlich, wenn die Chöre zum ersten Mal zusammentreffen, würden die natürlich auch gerne jemanden mitbringen oder ihre Frauen, Kinder, keine Ahnung. Und dementsprechend war der Raum dann auch voll. Also das hat jetzt nichts damit zu tun. Und öffentlich kann man den gar nicht machen, weil sonst hätte man, glaube ich, das war gar nicht das Thema, sonst letztendlich ging es nur darum, dass die sind natürlich auch nervös. Wir sind ja kein studiertes Programm. Und natürlich kam die Frage, darf ich meine Frau mitbringen? Und dann bei 400 Sängern und Sängerinnen sind dann auch 400 Menschen, dann ist der Dom voll. Ist klar, also das hatte damit zu tun. Also nee, das hatte nicht. Und öffentlich hätte man das in der Form nicht machen können. Das war von vornherein nicht geplant. Das hat nichts damit zu tun, dass wir die Öffentlichkeit ausschließen wollten oder so. Das war leider in dieser Organisationsform gar nicht machbar.
1: Da werden ja mit dem Konzert auch Lieder von Ihnen gesungen, in Chorfassung, Mensch zum Beispiel.
2: Ja, das wollte ich wohl nicht.
1: Haben Sie so ein bisschen Überblick, wie viele Ihrer Lieder schon im Chorrepertoire angekommen sind?
2: Nein, das weiß ich nicht. Ich bin selber immer überrascht, wenn dann plötzlich wieder, und in beiden Städten haben die auch plötzlich Musik, noch wenn sie laut ist, gesungen, das wusste ich auch nicht. Nein, weiß ich nicht. Ich freue mich dann, ich bin dann immer ganz verblüfft. Ich wollte nicht, dass es Mensch gesungen werden, weil ich dachte, das ist mir auch ein bisschen unangenehm, weil es wirkt dann echt so, ist ja nicht meine Veranstaltung. Wir sind ein Team von Privatpersonen und wir haben das alle zusammen gemacht. Das ist ja keine Herbert-Grönemeyer-Veranstaltung. Und ich singe auch nur ganz fein irgendwo hinten bei den Tenören mit oder so. Aber ich stehe da nicht da vorne und mache hier den, sondern ich integriere mich da einfach irgendwo, stelle mich irgendwo dazu. Und nein, aber das weiß ich nicht. Wie viele Lieder von mir, keine Ahnung, weiß ich nicht.
1: Dann lassen wir uns mal überraschen. Und ich wünsche Ihnen viel Spaß beim Konzert heute Abend. Vielen Dank, dass Sie Zeit für uns hatten.
2: Gleichfalls.
1: Dankeschön. Danke. Tschüss.

Ja, nicht nur im deutschen Chorwesen, auch im belgischen sind seine Lieder angekommen. Das war der Scala-Chor, das ist ein Mädchenchor aus Aarschot in Brabant in Belgien. Und die haben sich hier seines Titels Mensch angenommen. Das hätten wir ihm vielleicht noch mitteilen können, Herr Bernd Grönemeyer, dass es bis nach Belgien reicht, das Repertoire seiner Lieder im Chorbereich. Und das hier ist Ray Charles, You Don't Know Me.

Zwei große, nicht nur am Jazzklavier. Das waren Ray Charles und Diana Krall mit Cindy Walker's You Don't Know Me und Sie hören MDR Kultur. 16.27 Uhr und bis halb haben wir hier noch Trish Claus mit dem Saxophon und das Orchestra of the Swan.

0: Das waren Trish Klaus und das Orchestra of the Swan. See Emily Play, so hieß dieser Titel. Und damit haben wir es 16.30 Uhr.
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0: Mit Tötang nur im Studio.
2: Mit dem Zentrum Welterbe gewinne die Stadt Naumburg einen Ort, der weit über die Region hinausstrahlen werde. Das sagte Kulturstaatsminister Wolfram Weimer kurz vor der Eröffnung des Zentrums am Domplatz. Im neuen Welterbezentrum soll es einen Einblick in die gesamte Kulturlandschaft an Saale, Unstrut und Elster geben. Mit vielen interaktiven und spielerischen Zugängen wird die Idee des UNESCO-Welterbes in Naumburg vermittelt. Wie etwa am runden Tisch erklärt die Ausstellungsgestaltung Katrin Steinert, MDR Kultur.
3: Naumburg hat in alle Welt Postkarten verschickt mit der Bitte um Rücksendung von Grüßen und Informationen zu den Sachen, die die Welterbestätten gerade beschäftigen. Die ersten sind zurück, die sind hier zu sehen. Die Postkarten kann ich nehmen, ich kann eine Postkarte auflegen auf die markierte Fläche und dann erscheint auf dem Bildschirm der Ort. Darüber hinaus ist die Postkarte an sich als Objekt schon mal was und wo schon auch emotional was passiert, weil sie auch symbolisiert, dass hier Akteure, Menschen dahinter stehen, die sich um Welterbe kümmern. Und das ist eigentlich das, was wir vermitteln wollten.
2: Mit einem feierlichen Festakt mit Kulturstaatsminister Wolfram Weimer und Sachsen-Anhalts Kulturminister Rainer Robra wird in etwa einer halben Stunde das neue Zentrum Welterbe am Naumburger Dom eröffnet. Eines der Berliner Wahrzeichen bröckelt. Die Kaiser-Wilhelm-Gedächtniskirche muss umfassend saniert werden. Was geplant ist, fasst Ines Hermann für Kulturkompakt zusammen.
4: Zum Baustart sagte Kulturstaatsminister Wolfram Weimer, die Kaiser-Wilhelm-Gedächtniskirche sei ein Herzstück unserer Erinnerungskultur. Der Bund unterstützt die Gesamtsanierung mit 17,5 Millionen Euro. Insgesamt sind rund 45 Millionen eingeplant. Ab September wird zunächst die Turmruine geschlossen. Sie soll eine neue Ausstellung bekommen und dann auch bestiegen werden können. Bis 2029 bleibt die Gedächtniskirche größtenteils zu. An Feiertagen sind weiterhin Gottesdienste und Führungen auf der Baustelle geplant.
2: Für das Begehen des Turms muss dann Eintritt gezahlt werden. Die Höhe steht noch nicht fest, die eigentliche Kirche soll aber weiterhin keinen Eintritt kosten. Die Landesbühnen Sachsen haben nach dem Unwetter auf der Felsenbühne Rathen eine weitere Ersatzspielstätte gefunden. Im September laufen die letzten Vorstellungen der Sommersaison auf der Waldbühne Bischofswerder. Dort, wo sonst die Karl-May-Spiele stattfinden. Der dortige Leiter Uwe Hähnchen freut sich über die Zusammenarbeit, wie er MDR Kultur erzählte.
5: Wir als Waldbühne Bischofswerda, die ja dort Karmeispiele veranstalten, haben alle irgendeinen Bezug zur Felsenbühne Rathen, unvergessliche Erlebnisse, Theatererlebnisse, die wir da hatten. Und deswegen hat uns das sehr betroffen gemacht, was da in Rathen auf der Felsenbühne passiert ist. Und da gab es gar keine Frage, dass wir da gerne helfen und uns das sogar als Wertschätzung empfinden. Und was sie spielen wollen und was auf unsere Bühne auch passt, ist ja Pippi Langstrumpf und auch die Rittergeschichte um die Hebamme. Das war wunderbar auf die Bühne. Wir freuen uns darauf und sind sogar ein bisschen stolz drauf, ehrlich gesagt. Es ist nicht nur das Helfen, es ist auch ein bisschen Stolz.
2: Der Intendant der Landesbühnen Sachsen, Manuel Schübel, betont, wie wichtig diese Unterstützung aus der Region sei. Man freue sich, das Publikum in dieser landschaftlichen Atmosphäre für willkommen zu heißen. Und Retro-Rock aus Zittau sorgt in Hollywood für Begeisterung, denn der in Zittau lebende Molekularbiologe Patrick Schmidt hat mit seinem Musikprojekt Rockwin bei den Intercontinental Music Awards in Los Angeles gewonnen. Er siegte in der Kategorie European Rock, also europäischer Rock. Ausgezeichnet wurde sein Song Different, Different but Same, entstanden im sächsischen Zittau. Schmidt sagte dazu, das Musikprojekt, das er unabhängig und neben seiner wissenschaftlichen Arbeit aufgebaut habe, ohne großes Label, das sei eine enorme Bestätigung für ihn. Der Molekularbiologe will das Projekt nun ausbauen und mit gesellschaftskritischem Rock weltweit stärker präsent sein.
0: 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Das war Tötanlo mit den Kulturnachrichten. Vielen Dank.
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0: Und der Nachmittag und auch der Abend mit viel Sonne, ein paar Schleierwolken dabei und Temperaturen von 23 bis 26 Grad. Die Nacht dann eine Vollmondnacht. Ab etwa 16:30 gibt es sogar eine Mondfinsternis. Da tritt der Mond in den Kernschatten der Erde ein für Frühaufsteher. Aber es ist nicht überall zu sehen. Im Osten schon. Da ist es locker bewölkt oder klar. Ansonsten dann allmählich mehr Wolken in Thüringen und Sachsen-Anhalt in den Frühstunden bedeckt mit Schauern und Gewittern. Da wird es also nichts. 20 bis 15 Grad die Höchstwerte der Nacht und morgen dann unbeständig mit Wolken, Aufheiterungen, Schauern und Gewittern. In Sachsen gibt es die meiste Zeit Sonne und da ist es auch am längsten trocken mit maximal 30 Grad dann als Höchstwerten. Ansonsten werden es nur 24 bis 28 Grad. Zum Teil auch recht schwül. Das Wochenende sommerlich warm bei maximal 27 Grad. Dazu recht freundlich mit Sonne, Wolken und nur noch wenigen Schauern. Und der Blick noch auf die Straßen. Die A2 Richtung Berlin ist zwischen Lostau und Burgzentrum nicht mehr gesperrt. Die Reinigungsarbeiten sind hier beendet. Zurzeit aber trotzdem noch Stau bis Magdeburg-Zentrum und auch weiterhin Stau auf der B1 über Magdeburg, Heirutsberge und Gerwisch, hier mit einer Stunde Verzögerung in etwa. Die A2 Richtung Hannover zwischen Irxleben und Eilsleben, Stau an der geräumten Unfallstelle, hier 15 Minuten mehr. Die A4 Frankfurt Richtung Dresden am Kreuz Chemnitz in der Überfahrt zur A72 Richtung Leipzig, hier gibt es Behinderungen durch einen defekten PKW. A38 Richtung Göttingen zwischen Querfurt und Eisleben, 4 Kilometer Stau an einer Baustelle, hier 10 Minuten mehr. Die A72 Richtung Leipzig zwischen Pirk und Plauen Ost mit 7 Kilometer Stau nach einem Unfall und 30 Minuten Wartezeit. Und die A72 Richtung Leipzig zwischen Zwickau Ost und Stolberg West. 6 Kilometer Stau hier nach wegen Bauarbeiten und 20 Minuten Verzögerung. Geblitzt wird auf der A14 Richtung Schwerin zwischen Mansleben und Magdeburg-Stadtfeld und auf der A71 Richtung Sangerhausen zwischen Rentwertshausen und Meiningen Süd vor dem Tunnel Eichelberg. Soweit die Meldungen. Wenn Sie unterwegs sind, gute Fahrt, fahren Sie vorsichtig und kommen Sie gut an. Die Zeit 16.37 Uhr gleich.
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Tim Völker aus Leipzig, der Songwriter Donner geht im Regen unter, so hieß dieser sein Titel. Und das hier ist Joni Mitchell mit einem, oder vielleicht ihrem berühmtesten Titel, Big Yellow Taxi.

0: Joni Mitchell mit dem Big Yellow Taxi und Sie hören MDR Kultur und wir kommen zu einem neuen und etwas irritierenden Phänomen. Bei der Vielzahl von Neuerscheinungen auf dem Buchmarkt ist es schwer, den Überblick zu behalten. Eine wichtige Orientierung bieten dabei Rezensionen, Buchtipps und Interviews in verschiedenen Medien, kennen Sie auch hier von MDR Kultur. Für Autorinnen und Autoren sind das wirklich wertvolle Gelegenheiten, ihre Bücher bekannt zu machen. Dieses Interesse an Öffentlichkeit nutzen aber jetzt Betrüger, die mit gefälschten Mails vermeintliche Auftritte auf der Buchmesse oder auch in Podcasts anbieten. Das Ganze gegen Geld und im Namen prominenter Kulturjournalistinnen und Journalisten. Vor allem Macherinnen und Macher bekannter Literaturpodcasts in der ARD sind von dem Identitätsklau betroffen, darunter auch unsere eigene Redakteurin Katrin Schumacher hier bei MDR Kultur oder Mona Amesian vom WDR. ARD-Reporter Christoph Schäffer berichtet über dieses besonders perfide Phänomen.
1: Totenstrand auf Usedom oder Klostermord im Totenwald. So heißen die Bücher von Paul Reinfels, die er selbst herausgibt. Rund 200 Bände hat der Autor aus Rheinland-Pfalz bisher veröffentlicht. Er lebt davon, dass er alle 14 Tage ein neues Buch schreibt und ist auf PR angewiesen. Umso mehr freute sich Paul Reinfels über ein Angebot, das er kürzlich erhielt.
2: Ich bekam eine Mail von einer sehr seriösen Redaktion, die jeder kennt und auch eine sehr bekannte Journalistin im Kulturbereich. Und Inhalt der Mail war gewesen, dass sie im Rahmen der Buchmesse eine Buchpräsentation vorbereiten und dort interessante Bücher vorstellen wollen. Und haben dann eine sehr intensive Hommage an eines meiner Bücher geschrieben, klang ein bisschen nach KI. Und ich sollte einfach zurückschreiben, ob ich interessiert wäre.
1: Reinfels zeigte sich interessiert und bekam erneut eine Mail, in der ihm Interviews und Präsentationen seiner Bücher anlässlich der Frankfurter Buchmesse angeboten wurden. Dafür sollte er, je nach Format, 200 bis 500 Euro zahlen. Unterzeichnet waren die Angebotsschreiben mit der Signatur Katrin Schumacher, Redaktion Literatur und Unter Büchern.
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4: Ahoi und hallo zur neuen Folge Unter Büchern. Das heißt eine Stunde lang frische Literatur. Ich bin Katrin Schumacher und...
1: Das ist Katrin Schumacher. Sie ist Literaturredakteurin beim Mitteldeutschen Rundfunk in Halle und hat ihren eigenen Bücherpodcast. Katrin Schumacher war entsetzt, welche Angebote da in ihrem Namen verschickt wurden.
5: Diese Mails sind immer gleich aufgebaut, offensichtlich KI generiert. In der Mail wird also das neueste Buch gelobt und da wird behauptet, dass es unserer Redaktion aufgefallen ist und wir nun eine weitere Berichterstattung planen. Also darin wird Medialeistung gegen Geld angeboten.
1: Selbstverständlich verlangen Kulturredaktionen der ARD niemals Geld für die Berichterstattung über Bücher, betont Katrin Schumacher. Daher findet sie solche gefakten Angebote besonders unverschämt und rufschädigend.
5: Das ist natürlich absolut perfide. Also diese Mails schaden in zweierlei Hinsicht. Zum einen diskreditieren sie natürlich unsere journalistische Arbeit. Zum anderen wird aber auch, und das finde ich wirklich, wirklich schlimm, mit dem Vertrauen und den Erwartungen der Autorinnen gespielt, ja, die sich eine größere Sichtbarkeit ihrer Literatur auf dem Markt erhoffen.
1: Auch beim Börsenverein des Deutschen Buchhandels in Frankfurt sind die betrügerischen E-Mails bekannt. Immer wieder melden Verlage neue Fälle, sagt Thomas Koch, der Sprecher des Börsenvereins.
6: Da wir von verschiedenen Stellen jetzt schon davon gehört haben, gehen wir schon davon aus, dass es keine Einzelfälle sind, sondern eine größere angelegte Betrugsmasche, wo eben verschiedene ARD-Redaktionen benutzt werden, fiktiv sozusagen, um gewisse Angebote zu machen. Und die werden eben auch an AutorInnen und Verlage gerichtet.
1: Betroffen ist auch der WDR-Literaturpodcast Zwei Seiten von Mona Amesian und Christine Westermann. Mona Amesian wandte sich an ihre Follower bei Instagram, um vor dem Betrug zu warnen.
7: Es steht auch meine Signatur drunter, mein Instagram-Kanal ist verlinkt, also es ist wirklich unglaublich, echt.
1: Wegen des Identitätsklaus zum Schaden von Katrin Schumacher hat der Mitteldeutsche Rundfunk bereits Anzeige erstattet.
0: Zu Recht, auf dass der Spuk bald ein Ende hat. Christoph Schäffer war das über die Betrugsmails, die gerade im Namen von ARD-Redakteurinnen und Redakteuren rumgehen. Und wir haben gehört, auch unsere Redaktion von Unterbüchern ist betroffen. Die Sendung gibt es übrigens jeden Mittwoch und Sonnabend jeweils 18 Uhr und das mit garantiert nicht gekauften Interviews.

0: Ragnar Schirmer hier mit Robert Schumann. Zu den Schumanns hat sie ja eine besondere Beziehung. Ragnar Schirmer, im Clara Schumann-Jahr 2019 ist sie ja öfters mal in die Rolle der Clara geschlüpft. Hier spielte sie die kuriose Geschichte aus den Kinderszenen Opus 15. Damit haben wir es 16.52 Uhr.
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0: Ja, wieder angesagt, neu gesehen, formschöne Dinge aus den Werkstätten.

0: Aber die ist, wie gesagt, original DDR hergestellt und sieht immer noch sehr, sehr schön aus. Und ich fühle mich sehr wohl mit ihr in meinem Wohnzimmer.
1: Unsere Hörerin Uta Fuchs aus Dresden, ganz herzlichen Dank für diese Geschichte.
2: Amor.

Holly mit dem Rocker hier bei MDR Kultur. In der kommenden Stunde stellen wir Ihnen ein neues Buch vor des tschechischen Bestsellerautoren Jaroslav Rudisch. Das heißt, Wo die Toten sprechen. Und tatsächlich kann einer der Protagonisten oder eine in dem Falle die Toten sprechen hören. Das Ganze ist so eine Art Roadmovie. Was dahinter steckt, das erfahren Sie bei uns nach den Nachrichten.

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3: Um 17 Uhr mit Bernd Milde. An einer Schule bei Berlin ist eine Gewalttat verübt worden. Die Polizei bestätigte einen Einsatz in der brandenburgischen Gemeinde Gosen-Neu-Zittau. Nach Informationen der Märkischen Allgemeinen wurden zwei Personen getötet. Der mutmaßliche Täter sei festgenommen worden. Bei einem der Opfer soll es sich um seine Ex-Freundin handeln. Ein 30-jähriger Mann soll gestorben sein, als er sich dem Täter in den Weg stellte. Deutschland und fünf weitere EU-Länder haben drastische Kürzungen beim EU-Haushalt gefordert. Bundeskanzler Friedrich Merz sagte nach einem Treffen mit mehreren Regierungschefs, die aktuellen Vorschläge der EU-Kommission seien schlicht unbezahlbar. Die vorgeschlagene Summe müsse um mehrere hundert Millionen Euro gekürzt werden. Die sechs Länder tragen zusammen rund 40% zum EU-Haushalt bei. Zur sogenannten Gruppe der Sparsamen gehören neben Deutschland auch Dänemark, Finnland, Schweden, die Niederlande und Österreich. Die Rechtsextremistin Beate Zschäpe will vorzeitig aus der Haft entlassen werden. Vor dem Münchner Oberlandesgericht wurde sie heute in einer nicht öffentlichen Sitzung angehört. Eine Sprecherin sagte, das Gericht werde entscheiden, wie lange Zschäpe noch im Gefängnis bleiben müsse. Die NSU-Mittäterin war 2018 zu einer lebenslangen Haftstrafe verurteilt worden. Zudem wurde die besondere Schwere der Schuld festgestellt. Damit ist eine Entlassung nach 15 Jahren so gut wie ausgeschlossen. Angesichts steigender Trassenpreise hat Sachsen-Anhalts Verkehrsministerin Lydia Hüskens eine Bahnreform gefordert. Die FDP-Politikerin sagte dem MDR, Schienen und Bahnhöfe müssten staatlich finanziert werden. Hingegen solle es beim Betrieb echten Wettbewerb geben. Dies habe man derzeit nicht. Ändere sich das nicht, werde man immer wieder an europarechtlichen Aspekten scheitern. Die Bundesnetzagentur hat eine Erhöhung der Schienenmaut angekündigt, wogegen die Länder klagen wollen. Der frühere bosnisch-serbische General Ratko Mladic ist im Alter von 84 Jahren gestorben. Das berichten mehrere serbische Medien unter Berufung auf die Familie. Mladic spielte im Bosnienkrieg eine entscheidende Rolle bei der Belagerung Sarajevos. Er gilt als einer der Hauptverantwortlichen für das Massaker von Srebrenica, wo mehr als 8000 Muslime getötet worden waren. Nach dem Krieg wurde er zu einer lebenslangen Freiheitsstrafe verurteilt, die er in Den Haag verbüßte. Das waren die Nachrichten.
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4: Und so sind die Temperaturen aus der Brocken wolkig bei 19 Grad, Chemnitz leicht bewölkt 26, Dresden wolkenlos 27 Grad, Eisenach wolkenlos 28, Erfurt fast wolkenlos 28 Grad, der Fichtelberg leicht bewölkt 19 Grad, Gera wolkig 28, Görlitz leicht bewölkt 25 Grad, Halle und Leipzig leicht bewölkt 28, Magdeburg wolkenlos 30 Grad und Meiningen leicht bewölkt bei 27 Grad. Und bis zum Abend Sonne überall, hier und da ein paar Schleierwolken, Temperaturen 23 bis 26 Grad, die Nacht dann mit Vollmond und Besonderheit ab circa 16:30, da gibt es eine Mondfinsternis zu bewundern. Da tritt der Mond dann in den Kernschatten der Erde ein, allerdings ist es nicht von überall aus zu sehen. Im Osten Mitteldeutschlands weiterhin locker bewölkt in der Nacht und klar, da ist es wahrscheinlich kein Problem. Ansonsten überall mehr Wolken, dann in Thüringen und Sachsen-Anhalt vor allen Dingen in den Frühstunden dann auch Schauer und Gewitter. Gewitter bei bedecktem Himmel, da wird es eher schwierig. 20 bis 15 Grad in der Nacht. Morgen dann allmählich unbeständiger mit mehr Wolken in Thüringen und Sachsen-Anhalt. Dann auch Schauer und Gewitter. In Sachsen gibt es noch die meiste Sonne. Da ist es auch am längsten trocken mit maximal 30 Grad. Ansonsten so 24 bis 28 Grad und zum Teil recht schwül. Das Wochenende dann wieder sommerlich warm bei maximal 27 Grad und auch recht freundlich mit Sonne, Wolken und nur noch wenigen Schauern. Und der MDR-Verkehrsdienst mit folgenden Meldungen. A2 Richtung Berlin zwischen Magdeburg-Zentrum und Burgzentrum. Hier Stau an der mittlerweile geräumten Unfallstelle. Trotzdem noch mehr als 2 Stunden Wartezeit. Dadurch gibt es auch Stau auf der B1 über Magdeburg, Heirotsberge und Gerwisch. Hier ist es 1 Stunde mehr. Die A4 Frankfurt Richtung Dresden am Kreuz Chemnitz in der Überfahrt zur A72 Richtung Leipzig. Behinderungen durch einen defekten LKW. Und A72 Richtung Leipzig zwischen Pirk und Plauen Ost. 7 Kilometer Stau nach einem Unfall. Hier stehen sie etwa 30 Minuten. Geblitzt wird auf der A14 Richtung Schwerin zwischen Wandsleben und Magdeburg-Stadtfeld und auf der A71 Richtung Sangerhausen zwischen Rentwertshausen und Meiningen Süd vor dem Tunnel Eichelberg. Soweit die Meldungen. Fahren Sie mal vorsichtig. Die Zeit 17.05 Uhr.
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4: Mit André Sittner herzlich willkommen auch zu dieser Stunde und ich grüße Sie mit den Lumineers.

die Lumineers, Where We Are, und Sie hören MDR Kultur am Nachmittag. Im Film würde man vielleicht sagen, ein Roadmovie. Lorenzo, Caspar und Miss Detroit sind unterwegs in einem alten Saab, um Gräber von Dichtern zu besuchen. Und das Besondere ist, Miss Detroit, die kann die Toten sogar sprechen hören. Darum geht's im neuen Roman des tschechischen Bestsellerautoren Jaroslav Rudisch, vorgestellt gleich hier bei uns von Tino Dallmann. Und außerdem haben wir ein neues Musikrätsel für Sie in dieser Stunde. Und wir blicken voraus auf die Kunstausstellungen des Monats September.

0: Island ist hier zu Hause. Laufi mit Dreamer hier bei MDR Kultur aus dem Album Bewitched. Und bei uns geht es jetzt ums Buch. Jaroslav Rudiš gilt als einer der wichtigsten tschechischen Schriftsteller und schreibt ganz in der Tradition der Prager Schriftstellerin Lenka Reinerova inzwischen auf Deutsch. In seinen Romanen und Erzählungen befasst er sich oft mit der jüngeren Geschichte, etwa mit der samtenden Revolution in seiner Novelle National Straße oder auch gleich mit der Geschichte ganz Mitteleuropas in seinem Roman Winterbergs letzte Reise. Nun ist ein neuer Roman von Jaroslav Rudiš erschienen, pünktlich zum Gastlandauftritt Tschechiens in Frankfurt, und er heißt Wo die Toten sprechen. Tino Dallmann stellt ihn uns vor.
1: Im Zentrum von Jaroslav Rudišs neuem Roman stehen drei ruhelose wie liebenswerte Gestalten. Der ist zum einen Kasper, der nach der Trennung von seiner Freundin an einer schweren Melancholie leidet. Dann ist da Lorenzo, der eine Reihe von Überfällen begangen hat und, inzwischen geläutert, durch Europa reist, um die Gräber von bekannten Dichtern zu besuchen. Komplettiert wird das Trio durch Miss Detroit. Sie ist durch den Tod ihres Vaters in eine Lebenskrise geraten und reist seitdem ebenfalls durch Europa. Seit sie ein Kind ist, kann sie die Toten in ihren Gräbern sprechen hören. Die Idee zu dieser Figur ist Autor Jaroslav Rudiš auf einem Berliner Friedhof gekommen, als er eine Grabinschrift entdeckt hat.
2: Und den Namen habe ich mir tatsächlich von einem Grab hier in Berlin geholt. Da steht eine gewisse Ruth Kuhnheim hier, geboren Detroit, also Detroit, wahrscheinlich französisch. Ich habe wirklich auch diese Geschichte auch der Familie Kuhnheim recherchiert. Aber vor allem bin ich immer wieder über diesen wunderschönen Namen Detroit gestolpert. In den Vereinigten Staaten von Amerika ist Detroit bekannt auch für so Autoproduktion. Und tatsächlich ist mein Roman, Wo die Toten sprechen, in der Tat auch so eine Art Roadtrip mit einem alten Auto, das ich auch besitze, mit einem uralten Saab 900.
1: In seinem Roman reisen Kasper, Lorenzo und Miss Detroit bald gemeinsam von Friedhof zu Friedhof und müssen sich mit verschiedenen Formen des Verlusts und des Vergessens auseinandersetzen. Denn in ihren Familien wurde geschwiegen, vor allem über die Zeit des Nationalsozialismus. Als die drei damit beginnen, gemeinsam die Gräber Mitteleuropas zu besuchen, fangen sie auch damit an, sich mit der Geschichte des Kontinents insgesamt zu befassen. Jaroslav Rudiš knüpft so an die Themen seines vorangegangenen Romans Winterbergs letzte Reise an. Denn Literatur und Geschichte beschäftigen ihn seit jeher, erzählt er.
2: Für mich ist beides wichtig und daher weiß ich, es gibt keine nur reine tschechische Geschichte, keine tschechische Erzählung, auch keine nur österreichische oder italienische oder deutsche. Ich sehe das immer, Geschichte an sich, als in der Tat als eine große, viel größere Erzählung, an der wir alle teilnehmen. Und so sehe ich auch in der Tat die Welt der Literatur. Für mich ist das alles in der Tat eine großartige, tolle europäische Literatur, wo alle, wie auf einem Friedhof oder im Zug sozusagen oder im Wirtshaus, wo alle einen Platz haben.
1: Das Erzählwerk von Jaroslav Rudiš lässt sich nur angesichts dieser mitteleuropäischen Geschichte verstehen. Vor dem Hintergrund der untergegangenen Donaumonarchie, der Schrecken des Nationalsozialismus und der samtenden Revolutionen der damaligen Tschechoslowakei. Nicht von ungefähr besuchen Kaspar, Lorenzo und Miss Detroit nicht nur die Gräber von Adelbert Stifter und Franz Kafka, sondern auch das von Bohumil Hrabal. In dessen Tradition steht Rudiš schon deshalb, weil auch er Witz und Melancholie miteinander verbindet. Sein Roman »Wo die Toten sprechen« ist nicht weniger als eine Liebeserklärung an die Literatur und ein Plädoyer, die Vergangenheit nicht ruhen zu lassen.
2: Diese Vergangenheit, die ist einfach hier da, die geht mit uns, die schlummert in uns, die liegt hier unter der Erde auf einem Friedhof, aber sie ist auch zu einem Teil von uns geworden. Und so müssen wir uns in der Tat auch mit dem Bösen aus der Vergangenheit, glaube ich, auseinandersetzen. Wir haben ja keine andere Wahl. Und das tun, glaube ich, auch meine Helden.
1: Jaroslav Rudiš findet für das Vergangene poetische Bilder. Seine Figuren hören Stimmen, die aus dem Nebel zu ihnen sprechen. Die Geschichte holt sie außerdem in Form von Schneestürmen immer wieder ein. Mit großem Rhythmusgefühl und knappen, starken Dialogen erzeugt Jaroslav Rudišs Roman so einen Sog, der in die wechselvolle Geschichte Mitteleuropas zieht und lange im Gedächtnis nachhallt.
0: Tino Dallmann war das über Jaroslav Rudišs Roman »Wo die Toten sprechen«. Das Buch ist im Luchterhand Verlag erschienen, 240 Seiten, kosten 24 Euro.

Der griechische Akkordeonist Konstantinos Raptis war das mit Musik seiner Landsfrau Eleni Karaindrou. Stückchen Soundtrack aus dem Streifen The Weeping Meadow, die Erde weint. Und damit haben wir es 17.21 Uhr und wir sind bei unserem heutigen Musikrätsel. Sie kennen ja das Prozedere vielleicht. Wir spielen Ihnen ein Musikstück vor. Bei dem handelt es sich um eine Bearbeitung oder eine Coverversion oder eine Nachinterpretation eines bekannten Stückes und wir wollen gern wissen, wie heißt das Original und von wem stammt es? Wie heißt also der Originaltitel? Heute ist das ein Stück, was auf dem Klavier gespielt wird und eigentlich ein allbekannter Hit. Aber wir fragen, wer hat wirklich das Original verfasst und erstmals eingespielt? Also bekannt geworden ist es in unterschiedlichen Interpretationen. Wir geben uns da auch mit dem Titel des Songs und zumindest einem der bekannten Interpreten bzw. einer Band zufrieden. Und hier ist es.

0: der Swing- und Jazz-Pianist. Scott Bradley war das. Und was hat er gespielt? Das wollen wir gern wissen. Und herausgefunden hat es Herr Stambitz aus Aschersleben. Ich grüße Sie.
1: Recht schönen guten Tag. Ja, Herr Sittner, ich habe, glaube ich, Peter Frampton mit Baby, I Love You Away erkannt. Nicht gleich am Anfang, aber nach ein paar Sekunden.
0: Und sogar den Pianisten, was ich jetzt nicht erwartet hätte, weil es ja doch ungleich bekanntere Versionen gibt als die von Frampton, glaube ich, oder?
1: Ja, glaube ich auch, aber das hatte ich schon öfter mal gehört und da erinnerte ich mich jetzt wieder dran. Es gibt sicherlich verschiedene Varianten, natürlich. Ich weiß auch nicht, wer als erstes eingespielt hat.
0: Ich glaube, es war sogar Peter Frampton dann, 1975 war das. Aber uns allem im Ohr vielleicht noch die Reggae-Band Big Mountain. Das ist, glaube ich, so der ganz große Durchbruch gewesen für diesen Hit. Wunderbar. Sie kennen sich da richtig gut aus, habe ich das Gefühl.
1: Naja, das war ja auch die Zeit, als ich gerade zur Penny gegangen bin.
0: Ging mir genauso. Wir sind wahrscheinlich so ein bisschen ähnlicher Jahrgang. Also mir ist das auch richtig schön noch im Ohr und war eigentlich auch recht offensichtlich, oder?
1: Nicht ganz am Anfang.
0: Ich denke, nicht ganz so, am Anfang.
1: 10, 15 Sekunden schon gebraucht.
0: Da war es ein bisschen rhythmisch verklausuliert.
1: Ja, genau. Das erste Tag habe ich überlegt, irgendwoher kennst du es, aber dann wurde es mir klarer. Ja.
0: Aber wunderbar rausbekommen. Und bleiben Sie bitte noch in der Leitung wegen der Adresse und allem. Und ich danke Ihnen ganz herzlich fürs Mitmachen.
1: Ja, ich danke Ihnen und schönen Tag noch.
0: Und hier hören wir es nochmal.
1: Ja.

0: Ja, und Sie haben es gemerkt, unser Musikredakteur hatte da viel Freude, das Ganze zusammenzubasteln. Die bekanntesten Interpretationen dieses Songs, die erste Strophe von Peter Frampton selbst, dann haben wir Will to Power, da haben sie auch eine Coverversion gemacht und die letzte vielleicht die bekannteste mit Big Mountain. Das vielleicht noch zur Auflösung zu diesem Titel und damit haben wir es 17.30 Uhr.
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0: Und im Studio ist Tötrang Nu.
2: Die Stadt Naumburg gewinne mit dem Zentrum Welterbe einen Ort, der weit über die Region hinausstrahlen werde. Das sagte Kulturstaatsminister Wolfram Weimer kurz vor der Eröffnung des neuen Zentrums. Es soll Einblicke in die gesamte Kulturlandschaft an Saale, Unstrut und Elster geben. Die Idee des UNESCO-Welterbes wird mit vielen interaktiven und spielerischen Zugängen vermittelt, wie etwa am runden Tisch, erklärt die Ausstellungsgestalterin Katrin Steinert, MDR Kultur.
3: Naumburg hat in alle Welt Postkarten verschickt mit der Bitte um Rücksendung von Grüßen und Informationen zu den Sachen, die die Welterbestätten gerade beschäftigen. Die ersten sind zurück, die sind hier zu sehen. Die Postkarten kann ich nehmen, ich kann eine Postkarte auflegen auf die markierte Fläche und dann erscheint auf dem Bildschirm der Ort. Darüber hinaus ist die Postkarte an sich als Objekt schon mal was und wo schon auch emotional was passiert. Weil sie auch symbolisiert, dass hier Akteure, Menschen dahinter stehen, die sich um Welterbe kümmern. Und das ist eigentlich das, was wir vermitteln wollten.
2: Kulturstaatsminister Wolfram Weimer und Sachsen-Anhalts Kulturminister Rainer Robra eröffnen zur Stunde mit einem Festakt das neue Zentrum Welterbe am Naumburger Dom. Für das Zentrum wurde die historische Bischofskurie jahrelang saniert und wird nun zu einem lebendigen Ort für Geschichte, Kultur und Begegnung. Die Sächsische Landesbibliothek, Staats- und Universitätsbibliothek Dresden, kurz SLUB oder SLUB, feiert heute ihr 30-jähriges Bestehen. Das macht sie mit einer Ausstellung, um im Buchmuseum zurück und nach vorne zu blicken. In naher Zukunft steht etwa die technische Generalsanierung der Zentralbibliothek an, sagt die Generaldirektorin Katrin Stumpf bei MDR Kultur.
4: Ein weiteres Handlungsfeld ist natürlich auch die weitere Ausgestaltung der SLUB als Ort des gesellschaftlichen Austausches, des Diskurses. Und auch dort haben wir uns einiges vorgenommen, da auch noch intensiver in die Stadtgesellschaft zu wirken, aber auch in den ganz sächsischen Raum, gerade durch die Landesstelle für öffentliche Bibliotheken, die ja auch bei uns angesiedelt ist, haben wir da die Möglichkeit, noch intensiver auch in ganz Sachsen wirksam zu werden.
2: Zum 30. Jubiläum wird heute Abend die Ausstellung Raum – Architekturen des Wissens eröffnet. Bei Dersheim im Harz haben Archäologen weitere Spuren eines römischen Marschlagers aus dem frühen 3. Jahrhundert untersucht. Während der dreiwöchigen Grabungen wurden unter anderem zwei Feldbacköfen freigelegt. Den Forschern zufolge sind vor allem Strukturen aus gebranntem Lehm erhalten. Zu erkennen seien die Ofenkammer, der Platz für das Brennmaterial und die Zone vor dem Ofen. Anhand von Holzkohle aus den Brenngruben wollen die Forschenden die Öfen nun genauer datieren. Untersucht wurde auch der für römische Marschlager typische Spitzgraben. Die archäologischen Grabungen laufen noch bis Anfang September. Und aus dem Fürstlich-Greizer Park soll Erde in ein Kunstprojekt in Berlin fließen. Das Kunstprojekt gibt es bereits seit dem Jahr 2000. Jährlich können dort Mitglieder des Deutschen Bundestags Erde aus ihren Wahlkreisen einbringen. Caroline Büscher für Kulturkompakt.
5: Es ist ein 21 mal 7 Meter großer Erdtrog mit den verschiedensten Pflanzen darin. In der Mitte, in weißen Neonlichtbuchstaben, prangt der Schriftzug der Bevölkerung. Das Kunstwerk von Hans Hake steht im nördlichen Lichthof des Reichstagsgebäudes. Bereits 400 Abgeordnete haben hier Erde aus ihren Wahlkreisen eingebracht. Die Pflanzen, die dort sprießen, haben sie zum Teil gleich zufällig mitgeliefert. Vielleicht kommen jetzt auch welche aus dem fürstlichen Greizer Park dazu. Die Ostthüringer Bundestagsabgeordnete Elisabeth Kaiser will dort heute Erde für das Kunstwerk entnehmen. Am 11. September wird es dann dem Kunstwerk in Berlin zugeführt.
2: Soweit Caroline Büscher für Kultur kompakt.
0: Hauptsache, die Erde wird irgendwann zurückgefüllt, sonst ist ja da ein Loch im Greizer Park. Das war Tötrang Nu mit den Kulturnachrichten. Vielen Dank.
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0: Und so sieht's aus am Abend heute bis zum Sonnenuntergang. Das ist kurz nach 20 Uhr. Gibt's viel Sonne, wenig Wolken und trocken bei 23 bis 26 Grad. Die Nacht dann als Vollmondnacht mit früh einer Mondfinsternis, so Sie es denn sehen können. Denn das ist eigentlich nur im Osten möglich. Da ist es locker bewölkt oder klar. Ansonsten wird's zunehmend dichtere Bewölkung geben in Thüringen und Sachsen vor allem, die dann in den Frühstunden auch Schauer und Gewitter mitbringt. Das Ganze bei 20 bis 15 Grad. Morgen unbeständig mit Wolkenaufheiterungen, aber auch immer Schauern und Gewittern dabei. In Sachsen gibt es die meiste Sonne, da ist es auch am längsten trocken mit maximal 30 Grad. Ansonsten erreichen wir 24 bis 28 Grad, zum Teil recht schwül. Am Wochenende sommerlich warm bei maximal 27 Grad, dazu recht freundlich mit Sonne, Wolken und nur noch wenigen Schauern. Und der Blick noch auf die Straßen, da sieht es im Moment so aus. Die A2 Richtung Berlin ist zwischen Lostau und Burgzentrum wegen Aufräumarbeiten gesperrt. Zurzeit ja 8 Kilometer Stau bis Magdeburg-Zentrum. Weiterhin auch Stau auf der B1 über Magdeburg, Heilrutsberge und Gerwisch. Hier stehen sie etwa 30 Minuten. Die A4 Frankfurt Richtung Dresden am Kreuz Chemnitz in der Überfahrt zur A72 Richtung Leipzig. Hier gibt es Behinderungen durch einen defekten PKW. A72 Richtung Leipzig zwischen Pirk und Plauen Ost. Stau an der mittlerweile geräumten Unfallstelle. Hier 15 Minuten mehr und geblitzt wird auf der A14 Richtung Schwerin zwischen Wandsleben und Magdeburg Stadtfeld und auf der A71 Richtung Sangerhausen zwischen Rentwertshausen und Meiningen Süd vor dem Tunnel Eichelberg. Soweit die Meldungen. Wenn Sie unterwegs sind, gute Fahrt, fahren Sie vorsichtig. Die Zeit 17.36 Uhr.
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Silberbäum aus Dresden. Das sind Sarah Gräfe und Gianluca Calivar. Die haben sich an der Hochschule für Musik in Dresden kennengelernt und seitdem machen sie zusammen Musik und das recht erfolgreich. Children, so ist dieser Titel aus dem Jahr 2019. Und sie hier erkennt man eigentlich schon an den ersten Tönen. Queen.

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1: Und da blicken wir wie immer auf die wichtigsten Kunstausstellungen, die im kommenden Monat, also im September, hier im Sendegebiet in Sachsen, Sachsen-Anhalt und Thüringen eröffnet werden. Den Überblick gibt's von Ulrike Thielmann.
2: 10 Jahre gibt es sie nun schon in Gera, die Heselburg in der Innenstadt. Durch Enthusiasten als dreieckiges Gebäudearrangement zu einem Kunst- und Kulturkomplex geformt. Mit preiswerten Wohnungen und Büros für Künstler, aber auch mit einem Café und einer Galerie. Letztere, die neue Galerie für zeitgenössische Kunst Heselburg, hat auch vor 10 Jahren ihre Arbeit aufgenommen und zeigt zum Jubiläum eine neue Ausstellung, die den Büroalltag poetisch durch Kunst reflektiert, seine Routinen, Materialien und Strukturen. Der spanisch-deutsche, international bekannte Konzeptkünstler Ignacio Uriarte erforscht seit vielen Jahren die Mikrogesten administrativer Arbeit. Claudia Tittel, Kuratorin der Ausstellung in der Heselburg, erklärt:
3: Ignacio Uriarte benutzt ausschließlich Gegenstände, die mit Büroarbeit zu tun haben. Bleistifte, Marker, Feinliner. Er stellt 128 Aktenordner in einen Kreis auf. Es wirkt erstmal, als sei es konkrete Kunst. Und dann, wenn man dahinter steigt, merkt man, das ist Konzeptkunst.
4: Vom 28. August bis zum 20. September präsentiert in Gera die neue Galerie für zeitgenössische Kunst Heselburg, sogenannte Büroart. Der Titel lautet »Nach allen Regeln der Kunst«.
2: Weitere sehenswerte Ausstellungen eröffnen im September in Dresden, Magdeburg und Erfurt.
4: Unter dem Motto Bella Italia feiern die staatlichen Kunstsammlungen Dresden im September italienischen Herbst. Ein großes Programm erwartet das Publikum. So eröffnet etwa am 1. September bis zum 6. Juni im Albertinum eine neue Ausstellung unter dem Titel Italien in Farbe – Landschaftsbilder des späten 19. Jahrhunderts. Farbe und Gebiet heißt die neue Ausstellung im Kunstmuseum Magdeburg, die den Blick des bekannten Fotografen Joachim Brohm auf zivilisatorische Randzonen sichtbar macht. Anzuschauen vom 10. September bis zum 31. Januar. Der Leipziger Künstler Stefan Schwarzer ist für seine intensiven, großformatigen Farbstift- und Buntstiftzeichnungen bekannt. Im Renaissance-Saal der Kunsthalle Erfurt eröffnet nun vom 4. September bis zum 1. November eine Sonderschau, die Schwarzers Arbeiten vorstellt.
2: Farbenfroh geht es dieser Tage in der G2-Kunsthalle am Leipziger Dietrichring zu, schräg gegenüber der Thomaskirche gelegen. Im Schaulager, das die Sammlung des Eigentümers und Leipziger Immobilienmoguls Steffen Hildebrand beherbergt, hat nun die Künstlerin Maja Beermann, Jahrgang 1994, ihre erste große Einzelausstellung in Leipzig sowie in Sachsen. Ein bunt abstraktes Farbkabinett ist entstanden, dessen Bilder, Mosaike und Objekte mit ausladenden Formen spielen. Formen, die aus der Designgeschichte oder der angewandten Kunst vertraut sind. Lebensfrohe Motive aus Flora und Fauna, die Beermann ihren Rasterkompositionen etwa zugrunde legt. Leo Wedepohl, Kurator der G2-Kunsthalle, betont.
5: Maja hat eine sehr forschende Praxis, ist immer wieder auf der Suche nach neuen Ausdrucksmitteln und Materialien. Und zum ersten Mal zeigt sie jetzt hier Keramiken, und zwar in Form von Fliesenarbeiten, ja, was ja kunstgeschichtlich schon auch eine sehr lange Tradition hat. Und so entsteht immer wieder Neues. Und das passiert eben auch im Raum durch die Anordnung der Skulpturen, die sich dann überlagern und verschränken. Und so durch die Bewegung von uns, die durch die Ausstellung gehen, auch immer wieder neue Bezüge entstehen.
4: Vom 4. September bis zum 6. Dezember zeigt die G2-Kunst Halle in Leipzig Werke von Maja Beermann. Vom 5. September bis zum 24. Oktober gibt es zudem Arbeiten der Künstlerin in der Leipziger Galerie Eigene Art anzuschauen, in einer Gruppenausstellung der Künstlerinnen und Künstler der Galerie. Schließlich ist am Wochenende vom 5. und 6.9. wieder Herbstrundgang auf dem Gelände der Baumwollspinnerei.
1: Der Kunstkalender für den Monat September, zusammengestellt von Ulrike Thielmann. Und mehr zu Ausstellungen hier in Mitteldeutschland finden Sie bei uns im Netz unter mdr.de/kultur/Ausstellungen.

Im letzten Jahr erst ist ihr der Durchbruch gelungen, also noch ganz jung dabei. Sky Newman, die Songwriterin R&B, ist vor allem ihr Zuhause aus Großbritannien. Man of the House, so ist dieser Titel von ihr. Und das hier ist das Keimzeit Akustik Quintett.

Das Keimzeit-Akustik-Quintett mit der Stimme von Norbert Leisegang und Balbeck am Meer vom Album Schon gar nicht Prust aus dem Jahr 2023. Und ich habe es ja in den Wettervorhersagen schon lang und breit ventiliert. Nach der Sonnenfinsternis vor wenigen Tagen steht nun also das nächste Himmelsschauspiel bevor. Morgen früh gibt es so um 16:30 rum

0: Und da zwischen beiden Mondphasen rund 2 Wochen liegen, folgt auf einer Sonnenfinsternis häufig kurz darauf eine Mondfinsternis. Aber es kann auch andersherum sein. Diesmal ist aber die Sonnenfinsternis zuerst gekommen und jetzt zieht die Mondfinsternis nach.
1: Und was genau werden die Menschen da am Himmel sehen können, wenn es nicht die Wolken verdecken?
0: Der Mond wandert durch den Schatten der Erde und wird dabei Stück für Stück verdunkelt. Diesmal werden über 90% seines Durchmessers vom Kernschatten erfasst. Das ist zwar knapp keine totale Mondfinsternis, aber schon sehr eindrucksvoll. Vor allem im Südwesten, wo es bis zu 97% sind. Auf Rügen verschwinden immerhin noch 2/3 des Mondes. Anders als bei der Sonnenfinsternis braucht man auch keine Schutzbrille. Man kann das Ereignis gefahrlos mit bloßem Auge betrachten.
1: Und wo hat man da die besten Chancen und wann sollte man eigentlich den Wecker stellen?
0: Sehr früh. Und das ist vermutlich für einige der einzige Haken an der Sache. Die Finsternis beginnt schon vor 5 Uhr. Der Erdschatten erreicht den Mond um 4.33 Uhr. Die spannendste Phase liegt zwischen 5 und 6 Uhr. Wer etwas sehen möchte, sollte sich möglichst einen freien Blick nach Südwesten suchen. Je weiter man in Deutschland nach Westen kommt, desto länger bleibt der Mond sichtbar. In Erfurt lohnt sich das Beobachten zum Beispiel bis kurz vor 5.50 Uhr. Dann ist der Mond bereits zu fast 90% verfinstert. In Düsseldorf ist die größte Verdunklung um 6.04 Uhr erreicht, 95,8%. Das eigentliche Maximum wird aber in weiten Teilen Deutschlands kaum noch zu sehen sein, weil der Mond dann sehr tief steht und bereits die Morgendämmerung einsetzt. Deshalb gilt, lieber etwas früher aufstehen, dann erlebt man die eindrucksvollste Phase der Finsternis.
1: Also 4.33 Uhr geht's los, da kann man sich entsprechend dann den Wecker stellen für morgen früh. Da lohnt sich für Himmelsfans der Blick nach Südwesten. Nach der Sonnenfinsternis gibt's morgen früh das nächste große Schauspiel am Himmel. Und gesprochen haben wir drüber mit Gerald Paschke von der MDR Wissensredaktion.

0: Amy Rigby mit Hallo 60 hier bei MDR Kultur. In der kommenden Stunde unser Filmspezial und da geht es unter anderem um den britischen Regisseur Ridley Scott, der einen neuen Film, Das Ende der Sterne, wie Big Hick sie kannte, verfilmt hat. Das stellen wir Ihnen vor in der kommenden Stunde, nur einer von vielen.
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4: Um 18 Uhr mit Bernd Milde. An einer Schule bei Berlin ist eine Gewalttat verübt worden. Die Polizei bestätigte einen Einsatz in der brandenburgischen Gemeinde Gosen-Neu-Zittau. Nach Informationen der Märkischen Allgemeinen wurden zwei Personen getötet. Der mutmaßliche Täter sei festgenommen worden. Bei einem der Opfer soll es sich um seine Ex-Freundin handeln. Ein 30-jähriger Mann soll gestorben sein, als er sich dem Täter in den Weg stellte. Deutschland und fünf weitere EU-Länder haben drastische Kürzungen beim EU-Haushalt gefordert. Bundeskanzler Friedrich Merz sagte nach einem Treffen mit mehreren Regierungschefs, die aktuellen Vorschläge der EU-Kommission seien schlicht unbezahlbar. Die vorgeschlagene Summe müsse um mehrere hundert Millionen Euro gekürzt werden. Die sechs Länder tragen zusammen rund 40% zum EU-Haushalt bei. Zur sogenannten Gruppe der Sparsamen gehören neben Deutschland auch Dänemark, Finnland, Schweden, die Niederlande und Österreich. Die Polizei hat in fünf Bundesländern Objekte von mutmaßlichen Anhängern der rechtsextremistischen Artgemeinschaft durchsucht. Eine Razzia fand auch in Gardelegen in Sachsen-Anhalt statt. Dort richten sich die Ermittlungen gegen zwei AfD-Direktkandidaten für die Landtagswahl. Der Anwalt des AfD-Politikers Sebastian Koch wies die Vorwürfe zurück. Sein Mandant sei nie Mitglied der Artgemeinschaft gewesen und habe sich von deren Ideologie mehrfach distanziert. Die völkisch-rassistische Vereinigung war vor 3 Jahren verboten worden. Die Europäische Fußballunion erhöht den Druck auf FIFA-Chef Gianni Infantino. Wie mehrere Nachrichtenagenturen berichten, bereitet die UEFA eine Strafanzeige gegen Infantino vor. Hintergrund ist der gescheiterte Versuch, die Fußball-WM an private Investoren zu verkaufen. Infantino war von dem Plan nach massiver Kritik wieder abgerückt. Die UEFA fordert nach wie vor seinen Rücktritt. Das Hauptgebäude der Friedrich-Schiller-Universität Jena ist aus Sicherheitsgründen vorübergehend geschlossen worden. Eine Sprecherin sagte, in einem Flur sei Deckenputz heruntergefallen. Es könne nicht ausgeschlossen werden, dass weitere Deckenbereiche betroffen seien. Der Zustand wird derzeit von Fachleuten geprüft. In dem geschlossenen Gebäude befinden sich die Uni-Verwaltung, die Aula und einige Hörsäle. Das waren die Nachrichten.
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5: Und so sieht's aus mit den Temperaturen in Artern: leicht bewölkt, 28 Grad, in Dresden wolkenlos 27, Eisenach wolkenlos 28, Erfurt fast wolkenlos 28, Gardelegen wolkenlos 29 Grad, in Hoyerswerda fast wolkenlos 27 Grad, Magdeburg wolkenlos 30, Neuhaus am Rennweg, da ist es wolkig bei 25 Grad, in Oschatz wolkenlos 28, Plauen fast wolkenlos 27 Grad, Wernigerode fast wolkenlos 29 Grad und die Lutherstadt Wittenberg heiter bei 28 Grad. Und bis zum Sonnenuntergang, das wird kurz nach 20 Uhr sein, gibt es noch viel Sonne und nur wenig Wolken und es bleibt entsprechend trocken bei 23 bis 26 Grad. Die Nacht dann mit Vollmond und wie gesagt ab 4.33 Uhr mit einer Mondfinsternis, wo sie denn zu sehen ist, im Osten vermutlich besser, weil da ist es nur locker bewölkt oder klar. Ansonsten gibt es mehr Wolken in Thüringen und Sachsen-Anhalt, in den Frühstunden dann auch Schauer und Gewitter, da wird es schwierig mit dem Beobachten, 20 bis 15 Grad. Morgen dann unbeständig mit Wolken, Aufheiterungen, Schauen und Gewittern. In Sachsen gibt es da die meiste Sonne, am längsten trocken auch dort mit maximal 30 Grad. Ansonsten erreichen wir 24 bis 28 Grad. Zum Teil wird es recht schwül. Das Wochenende dann wieder sommerlich warm bei maximal 27 Grad und recht freundlich mit Sonne, Wolken und nur wenigen Schauern. Und der MDR-Verkehrsdienst meldet A2 Richtung Berlin. Zwischen Allerengersleben und Bornstedt 3 Kilometer Stau an der Baustelle, hier 10 Minuten Verzögerung. Die A2 Richtung Berlin ist zwischen Lostau und Bornstedt Magdeburg-Zentrum nicht mehr gesperrt. Zurzeit aber trotzdem noch 7 Kilometer Stau bis Magdeburg-Zentrum und hier auch weiterhin Stau auf der B1 über Magdeburg-Heirutsberge und Gerwisch. Hier sind es noch ungefähr 30 Minuten Wartezeit. A14 Richtung Dresden zwischen Magdeburg-Stadtfeld und Wandsleben Stau und stockender Verkehr. A14 Richtung Dresden in der Abfahrt Halle Ost. Hier gibt es Behinderungen durch ein defektes Fahrzeug. A17 Richtung Prag in der Abfahrt Dresden-Prohlis. Hier steht ein defektes Fahrzeug. Die A71 Richtung Schweinfurt wird zwischen Arnstadt Süd und Stadt Ilm wegen Wartungsarbeiten im Tunnel Behringen von 19 Uhr bis morgen früh ca. 6 Uhr gesperrt sein. Auf der B85 zwischen Bad Berka und dem Abzweig Gutendorf. Hier gibt es Stau wegen eines umgestürzten LKWs. Und geblitzt wird auf der A14 Richtung Schwerin zwischen Wandsleben und Magdeburg-Stadtfeld und auf der A71 Richtung Sangerhausen zwischen Rentwertshausen und Meiningen Süd vor dem Tunnel Eichelberg. Soweit die Meldungen. Wenn Sie unterwegs sind, fahren Sie vorsichtig und kommen Sie gut an. Die Zeit 18.05 Uhr.
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5: Und wie jeden Donnerstag unser Spezial Kino, Film, TV, Serie und wir starten rein mit Katie Melua.

0: Katie Melua mit den Quiet Moves. Und damit nochmal herzlich willkommen zu unserem Filmspezial hier bei MDR Kultur jeden Donnerstagabend. Und da schauen wir erstmal auf das Kino an sich. Das ist nämlich im Aufwind. Das erste Halbjahr hat in Deutschland fast 48 Millionen Zuschauer gezählt. Das ist ein Plus von 17% im Vergleich zum Vorjahr. Dazu gibt's mehr in dieser Stunde. Die Fakten, aber auch Erkenntnisse zum Kino als Ort für Begegnung und Kommunikation. Da gibt's eine neue Studie, die hier interessante Erkenntnisse liefert. Wir starten aber erstmal mit einer Empfehlung von Knut Elstermann, der uns heute früh hier im Programm den Film Staatsschutz ans Herz gelegt hat. Ein politischer Justizthriller aus Deutschland.
1: Also es geht um eine Staatsanwältin, Seo Kim, deutsch-koreanisch, geschrieben hat das Drehbuch Faras Shariat und er hat auch die Regie geführt und er ist übrigens sehr bekannt geworden mit seinem tollen Debüt Futur 3, ist jetzt auch schon eine Weile her. Und jetzt in diesem neuen Film, also geht es um diese Staatsanwältin, wird gespielt von Chen Emilie Yan, sehr intensiv spielt sie, sehr stark und die wird Opfer eines rassistischen Überfalls. Und jetzt will sie diese Verantwortung, also diese Täter wirklich zur Verantwortung ziehen, diese rechtsradikalen Täter. Also sie stößt dabei bei diesen Ermittlungen auf ganz große Widerstände und erlebt, wie das Rechtssystem, an das sie immer geglaubt hat, da wollte sie auch rein, bereits unterwandert ist. Und ich fand das so interessant, diese Figur ist so stark gebaut, die hat sowas von einer hartnäckigen Westernhelden sogar in ihrem einsamen Kampf um Gerechtigkeit. Der Film basiert auf jahrelangen Recherchen, also das ist nicht einfach so runtergeschrieben, das ist wirklich ganz genau untersucht worden und zeichnet in kühlen, beklemmenden Bildern das bedrohliche Bild einer erodierenden Gesellschaft. Also der Film ist auch eine Warnung. Es ist aber völlig richtig, auch ein Justizthriller. Und das sieht man in Deutschland auch nicht so oft. Also dieses Genre wird nicht oft so gut bedient, brisant. Und es ist eben niemals, das ist ganz wichtig zu sagen, eine platte politische Anklage, sondern das ist durch und durch packendes Genre-Kino. Natürlich mit einer politischen Aussage und einem politischen Inhalt, aber zuallererst ist es auch mal ein sehr packender, sehr unterhaltsamer, sehr spannender Film. Und das finde ich natürlich auch im Kino sehr wichtig.
0: Das sagt Knut Elstermann über den Thriller Staatsschutz, ab heute zu sehen im Kino. Und gleich stellen wir Ihnen den neuen Film von Altmeister Ridley Scott vor, Das Ende der Sterne.

0: Tomorrow Never Knows, the Boss himself, Bruce Springsteen hier bei MDR Kultur. Das Kino des britischen Regisseurs Ridley Scott, das steht für packende Bilderwelten in Filmen. Mit seinen Filmen wie Blade Runner oder Alien hat er auch im Genre der Science Fiction Maßstäbe gesetzt und echte Klassiker geschaffen. Jetzt hat Ridley Scott den Science Fiction Roman Das Ende der Sterne, wie Big Hick sie kannte, von Peter Haller verfilmt. Andrea Butz stellt ihn vor, diesen Film.
1: Eine weltweite Pandemie hat einen Großteil der Menschen ausgelöscht. Mechaniker Hick und der militärisch geschulte Survival-Experte Bangley haben sich in einem verlassenen Flugzeughangar in Colorado ein abgeschottetes Zuhause geschaffen, in dem es das Nötigste gibt. Bangley begegnet den neuen Lebensumständen mit Härte. Er verteidigt ihr Territorium gegen marodierende Angreifer, die es auf Nahrung und Waffen abgesehen haben.
2: Die Welt von damals existiert nicht mehr. Da draußen gilt: töten oder getötet werden.
1: Der sensible Hick hingegen trauert in der Isolation um sein altes Leben und sucht vertrauensvoll nach Verbindung zu anderen Menschen.
3: Und was hast du gemacht, bevor die Welt unterging?
4: Ich habe meine Frau geküsst und mit meinem Hund gespielt. Und jeden Tag habe ich gedacht, Mann, hast du ein Scheißglück.
1: Das unterschiedliche Männerduo, gespielt von Jacob Elordi und Josh Brolin, prägt den Film von Anfang an. Regisseur Ridley Scott hatte dabei ein prominentes Vorbild im Kopf.
5: Jack Lemmon und Walter Matthau.
1: Jack Lemmon und Walter Matthau im Film Ein seltsames Paar von 1968 standen hier Pate. Zwei, die sich nerven, aber einander doch brauchen. Scott war auch Humor in dieser postapokalyptischen Welt wichtig, in der es nur noch um Waffen und das nackte Überleben geht.
5: Every day if you watch the news. A lot of this is happening already.
6: Ihr denkt, das ist übertrieben, aber vieles davon passiert bereits. Habt ihr in letzter Zeit mal Nachrichten gesehen? Ich sehe dort jeden Tag Katastrophen, Epidemien, wie jetzt Ebola, die Klimakrise. Natürlich soll der Film unterhalten, aber Unterhaltung soll die Leute auch immer fordern.
5: Entertain, but entertain should also challenge.
1: Scotts Endzeitdrama verliert sich nicht in düsteren Materialschlachten, sondern stellt der vom Menschen zerstörten Welt immer wieder die Schönheit der Natur entgegen. Auch der Überlebenswille der Menschen und ihre Freude an alltäglichen Dingen sorgen für einen überraschend optimistischen Grundton. Als Hick auf einem Flug eine rätselhafte Funksendung erreicht, bricht er in seiner alten Cessna mit Hoffnung zu einer Reise ins Unbekannte auf. In den Flugszenen, gedreht in den Dolomiten, werden Hicks Freiheitsdrang und seine Naturverbundenheit spürbar. Diese Gefühlswelten sind in der Romanvorlage von Peter Haller zentral. Regisseur Ridley Scott übersetzt sie in atmosphärisch starke Bilder.
5: Poetry is the visual language. So within that you see incredible beauty of.
6: Poesie ist eine visuelle Sprache. Darin offenbart sich die unglaubliche Schönheit der Landschaft. Ich habe all die Vögel eingebaut. Als Hick zu Hause ankommt, sitzt zum Beispiel ein Pelikan auf dem Müllcontainer. Und später fliegt einer über seinen Kopf hinweg, als er auf sein Zuhause zugeht. Die Bildgestaltung macht die Schönheit eines jeden Films aus. Egal ob Horror oder Komödie.
1: Das Ende der Sterne erzählt in getragenem Tempo von der Suche nach Menschlichkeit in einer unmenschlichen Welt. Ein ungewöhnliches Endzeitdrama, das durch atmosphärische Sprünge zwar nicht wie aus einem Guss wirkt, in seiner optimistischen Aussage aber dennoch überzeugt.
0: Ridley Scott mit einem versöhnlichen Ausblick trotz einer zerstörten Welt, Das Ende der Sterne, ab heute zu finden im Kino.

0: Kids with Buns aus den Niederlanden. Best Friends, so ist dieser Titel von Ihnen. Und Sie hören das Filmspezial bei MDR Kultur. Und da fragen wir mal, wann waren Sie denn das letzte Mal im Kino? Schon länger her oder vielleicht auch erst vor kurzem. Für die Branche sind das ja herausfordernde Zeiten. Da waren die Corona-Jahre, wo man also kaum ins Kino konnte oder eigentlich gar nicht. Die Streaming-Dienste, die den Markt übernommen haben und dem Kino arg zugesetzt haben, deutlich ablesbar an sinkenden Besucherzahlen. Nun aber scheint es so, als wäre da die Talsohle durchschritten und die Lust am Kino wieder erwacht. Uta Georgi berichtet über ein erfolgreiches erstes Halbjahr 2016.
1: Von einem sensationellen Kinojahr berichtet die Branche. Um fast 17% im Vergleich zum Vorjahr haben die Besucherzahlen in den deutschen Kinos zugelegt. Insgesamt wurden fast 48 Millionen Tickets verkauft. Das Kino erlebt ganz offensichtlich eine Renaissance. Das zeigt sich auch bei einer Umfrage in Chemnitz.
2: Wir gehen ins Kino, ja. Es ist halt irgendwie so cool, mit seinen Freunden einfach rauszugehen und dann so wirklich das zu zelebrieren. So, man guckt jetzt den Film und dann kann man danach noch die ganze Zeit drüber reden.
3: Und da gibt es auch immer gutes Essen.
4: Also halt Popcorn und Nachos und so sind sehr lecker.
5: Es hat so eine Atmosphäre, das kann man zu Hause einfach nicht so erleben.
6: Also es ist was Besonderes. Also der Duft und alles.
7: Naja, es ist mal ein Familienevent. Lohnt sich dann schon mal, mit der Familie was zu machen.
8: Also manchmal schon so als Date-Idee, schon süß.
1: Auf das außergewöhnliche Filmerlebnis setzt auch das IMAX-Kino in Leipzig, das zur Sinestar-Gruppe gehört. Vor einem Jahr eröffnet, wirbt es mit raumgreifendem Sound, einer 200 Quadratmeter großen Leinwand sowie einer Laserprojektion, die den Besucher in die Filmwelt hineinziehe, wie nie zuvor.
9: Mitten rein in ein Bild, das größer und klarer ist, als ihr es euch vorstellen könnt.
1: Der Leipziger IMAX-Chef Rainer Weber freut sich darüber, dass Besucher aller Altersgruppen sein Kino besuchen. Angefangen bei Kindern bis hin zu Senioren.
10: Ein Film im Kino zu erleben, die Dimension des Bildes und der kraftvolle Sound und die Fokussierung im Kinosaal und dann auch das Gemeinschaftserlebnis von hunderten Menschen um einen herum. Sowas kann man halt im heimischen Wohnzimmer einfach nicht produzieren. Und genau darin sehen wir halt auch die Zukunft des Kinos. Wir konkurrieren nicht darum, wo Menschen möglichst bequem viele Inhalte konsumieren können, sondern wir bieten einen Ort, an dem aus einem Film ein Erlebnis wird.
1: Erfreulich sei auch, dass sich das Publikum auf völlig neuen Filmstoff einlasse, also nicht nur auf Fortsetzungen bekannter Streifen oder Filmmarken setze. Das berichtet Caroline Lindenmeier. Sie ist im Vorstand vom Hauptverband Deutscher Filmtheater.
11: Wir haben insgesamt 14 Filme im ersten Halbjahr gehabt, die mehr als 1 Million Besucher erreicht haben. Und auch noch eine gute Sache, wie wir finden, das Publikum lässt sich auf neue Geschichten ein. Das zeigt, dass eben nicht nur die ganz großen, etablierten Marken funktionieren, sondern wirklich eine schöne, breite Mischung aus unterschiedlichen Stoffen und Genres beim Publikum gut ankommt.
1: Besonders freue man sich über das gestiegene Interesse an deutschen Filmen, so Caroline Lindenmeier. Hier hätten 5 Produktionen die magische Grenze von 1 Million Besuchern geknackt. Meistgesehen mit knapp 2 Millionen verkauften Tickets sei dabei der Streifen Extrawurst gewesen. Ein Tennisclub streitet hier um einen Extragrill für ein muslimisches Clubmitglied.
12: Das braucht's wirklich nicht.
13: Du hast doch bestimmt nichts dagegen, wenn wir deine Knoblauchwurst mit auf unseren Grill legen.
14: Wenn Schwein auf dem Grill ist, dann geht das für Muslime eigentlich nicht.
15: Wer sagt das? Allah.
16: Hier ist Deutschland und nicht Anatolien.
1: Entwickeln sich die Besucherzahlen auch im zweiten Halbjahr so weiter, dann gehen die Kinobetreiber fest davon aus, dass am Ende des Jahres Zahlen in der Bilanz stehen wie vor der Corona-Pandemie. Die Branche freue sich auf einen heißen Kinoherbst.
0: Uta Georgi über die guten Nachrichten für die Kinos in Deutschland und wir sprechen gleich weiter übers Kino und zwar als sozialen Ort. Die Kommunikationswissenschaftlerin Gabriele Mehling hat die Ergebnisse ihrer qualitativen Studie jetzt veröffentlicht im Buch Komm, wir gehen ins Kino. Dabei geht es weniger um die Filme als vielmehr um all das, was Kino noch ist oder sein kann, vor allem auch ein ganz wichtiger sozialer Ort.

and Dry Radiohead hier bei MDR Kultur. Und das hier ist Musik von Jan Thiersen aus der fabelhaften Welt der Amelie, dem Film. Und hier ist daraus der Walzer.

der Walzer der Amelie aus der fabelhaften Welt der Amelie, dem Film mit der Musik von Jan Tiersen. Und Sie hören MDR Kultur, unser Spezial Kinofilm, TV und Serie. Und gleich bei uns geht's um das Kino als sozialen Ort. Dazu gibt's eine neue Studie von der Kommunikationswissenschaftlerin Gabriele Mehling, die auch als Buch herausgebracht hat unter dem Titel »Komm, wir gehen ins Kino«. Darüber werden wir gleich sprechen. Zunächst aber mal an dieser Stelle ein Tipp, und zwar zum letzten Augustwochenende. Da stellen wir Ihnen nochmal ein Highlight der Sommerkinos aus unserer Region vor, nämlich das Tag 24 Sommerkino. Das ist derzeit auf Tour durch Sachsen, macht in insgesamt 11 Städten Station und der nächste und letzte Halt ist ab heute Pirna. Bis Sonntag sind auf dem Elbe-Parkplatz in Pirna-Kupitz unter freiem Himmel insgesamt 8 Filme auf großer Leinwand zu sehen. Da ist Kinder- und Familienfilm dabei, wie der König der Löwen oder auch spannende Actionfilme oder Klassiker wie Dirty Dancing, also quasi für jeden was. Los geht's an jedem der 4 Tage mit einem Familienfilm um 16 Uhr und die zweite Vorstellung startet jeweils um 19.30 Uhr. Der Eintritt ist kostenlos. Für Snacks und Getränke vor Ort ist auch gesorgt. Also der letzte Stopp des Sommerkinos Tour 24 dieses Wochenende in Pirna.

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1: Sören, unser Filmspezial hier bei MDR Kultur und Kino ist wieder in. Wir haben es gerade gehört, 2026 könnte ein ziemlich erfolgreiches Jahr für die Branche werden. Wer ins Kino geht, der will einen Film sehen. So selbstverständlich klingt diese Aussage, aber so unvollständig ist sie möglicherweise auch. Denn die Kommunikationswissenschaftlerin Gabriele Mehling hat in ihrer Studie »Komm, wir gehen ins Kino« den Blick mal von der Leinwand in den Kinosaal gerichtet und untersucht, was den Kinobesuch so als soziales Erlebnis insgesamt ausmacht. Auf der Grundlage zahlreicher Interviews und Gruppendiskussionen zeigt sie da, dass Kino nicht nur Filmrezeption, sondern auch Gemeinschaftserlebnis und öffentlicher Raum ist. Und darüber wollen wir mit ihr reden. Schönen guten Tag, Frau Mehling.
2: Hallo, grüß Gott.
1: Frau Mehling, Sie schreiben, dass die Forschung lange vor allem nur den Film selbst betrachtet hat, wenn es ums Kinoerlebnis geht. Warum hat eigentlich noch niemand so in den Zuschauerraum geschaut, so wie Sie es jetzt tun, das Kino also als sozialen Ort in den Mittelpunkt einer Untersuchung gestellt?
2: Ja, ich habe mich auch lange gewundert und ich habe sehr intensiv gesucht nach vergleichbaren Themenstellungen. Es gibt einen Filmwissenschaftler, Julian Harnich, der ist an der Universität Groningen, der auch mal darüber geschrieben hat, was es bedeutet, gemeinsam Emotionen zu haben im Kino. Aber mein Zugang ist ja ein sozialwissenschaftlicher und mir ging es tatsächlich gar nicht so sehr um das individuelle Erlebnis, sondern das, was es eigentlich ausmacht, wenn wir zusammen im Kino Filme anschauen.
1: Ein zentrales Ergebnis Ihrer Studie ist, dass der Kinobesuch eine soziale Handlung ist. Also ich stelle mir das mal so vor, ich stehe da zum Beispiel in der Schlange im Kino bei Cola und Nachos. Da interagiere ich mit dem Personal, vielleicht auch mit den Platzanweisern. Oder ich sage sorry, wenn ich mich da durch die Sitzreihen dränge. Was genau geschieht da sozial im Kino abseits vom Film? Weil ja zumindest aus meiner Erfahrung kommt man mit anderen Zuschauern ja doch eher nicht so in den engeren Kontakt. Es gibt ja auch keine Pausen im Kino wie in der Oper, wo man dann vielleicht doch mal ins Gespräch kommt.
2: Ja, das Gespräch als solches ist gar nicht unbedingt das Wichtigste in der Interaktion mit dem anderen Publikum. Also was passiert, ich würde gerne vielleicht noch da anfangen, wenn man eben gemeinschaftlich ins Kino geht und die meisten Menschen gehen in Gemeinschaft ins Kino. Es gibt wirklich nur eine sehr, sehr kleine Minderheit von Personen, die überhaupt alleine ins Kino gehen. Mhm. Und viele haben auch tatsächlich geradezu einen Horror davor, allein ins Kino zu gehen. Da sieht man aus wie ein Mensch ohne Freunde oder ja, da muss jemand schon sehr einsam sein und so weiter. Oder ich würde mich zu Tode schämen, wenn ich alleine im Kino wäre. Also solche Dinge spielen ja eine große Rolle, zu verhindern, dass man allein ins Kino geht. Also ich brauche die anderen Menschen, um auch die Motivation zu haben, all diesen Aufwand zu betreiben, denen es bedeutet, ins Kino zu gehen. Ich muss das Haus verlassen, ich muss dahin fahren. Man muss sich auf ein Kino einigen, man muss sich auf Filme einigen, man muss sich darauf einigen, was man danach noch macht. Und das sind alles sehr komplexe soziale Prozesse. Und im Kino selber ist sozusagen das Wissen um die Präsenz der anderen auch ein ganz wichtiger Punkt. Erstmal die Präsenz der Leute, mit denen ich ins Kino gegangen bin, die mir zum Beispiel helfen, einen Horrorfilm zu überleben, ja, weil ich einfach weiß, ja, im Notfall kann ich auch die Hand von meinem Nachbarn nehmen. Das kann ich mit meinem Nachbarn, den ich mitgebracht habe, tun, aber nicht mit demjenigen, der einfach nur zufällig neben mir sitzt. Aber der bringt mich ja vielleicht auch dazu, zum Beispiel meinen erschreckten Schrei zu unterdrücken. Also man weiß, dass man in Gesellschaft ist. Und das verändert die Wahrnehmung der Situation und auch die Filmwahrnehmung natürlich. Aber es zeigt auch, wie vielschichtig, auf wie vielen Ebenen soziale Interaktion wahrnehmbar ist, ohne dass man miteinander sprechen muss.
1: Nur ist ja aktuellen Zahlen zufolge das erste Kinohalbjahr in Deutschland sehr erfreulich gelaufen. 48 Millionen Kinobesucher in den ersten 6 Monaten, das ist ein Plus von 17%. Und das doch eigentlich bei großer Konkurrenz mittlerweile von Online-Plattformen, Streaming-Diensten etc. Warum hat dieses gemeinsame Filmerlebnis im Kinosaal, das Sie auch gerade beschrieben haben, Ihrer Ansicht nach immer noch so eine große Anziehungskraft?
2: Weil es eine der Dinge ist, die wir gemeinsam tun. Und weil es uns auf vielen Ebenen als Menschen, als soziale Wesen zusammenbringt. Es geht beim ins Kino gehen auch um den Film. Natürlich will man einen Film sehen. Aber dass man tatsächlich sich aufmacht, um ins Kino zu gehen, hat sehr viel damit zu tun, dass man auch seine Beziehung pflegt. und sie auch teilweise auch heraushebt aus dem Alltag. Also für Paare ist zum Beispiel gemeinsam ins Kino gehen auch oft ein ganz bewusster Ding. Jetzt machen wir uns einen schönen Abend. Und er ist eben auch eingebettet in etwas anderes. Und ich glaube, dass das etwas ist, was wir einfach brauchen als soziale Wesen, Gemeinschaft und auch die Gemeinschaft mal zu zelebrieren. Und hier ist das Kino ein ganz wunderbarer Ort dafür. Es werden auch in meinen Interviews gerne mal Vergleiche gezogen mit dem Essen gehen. Das ist ja auch was, was man nicht gerne alleine macht. Aber hier ist eben sozusagen im Kino der Druck zur Interaktion weg. Also ich kann tatsächlich auch schweigend im Kino nebeneinander sitzen und trotzdem Verbundenheit spüren. Also da gibt es auf vielen Ebenen und auf vielen sozialen Ebenen ist das Kino etwas, was uns andere Freizeitbeschäftigungen nicht in der gleichen Weise bieten. Und das Filme gucken, ist eben in diesem Kontext nochmal was ganz Besonderes.
1: Also wir halten fest, das Kino bleibt ein ganz wichtiger sozialer Ort. Die Kommunikationswissenschaftlerin Gabriele Mehling war das hier bei MDR Kultur. Ihr Buch Komm, wir gehen ins Kino ist im Herbert von Halem Verlag erschienen und zeigt eindrucksvoll, dass ein Kinobesuch weit mehr ist als das nur Anschauen eines Films, nämlich eben auch ein soziales Ereignis und ein Stück gelebter Öffentlichkeit. Frau Mehling, ganz herzlichen Dank.
2: Gerne, auf Wiederhören.

0: Auf der Berlinale waren sie Keimzeit hier. Und Sie hören MDR Kultur, unser Filmspezial. Die Regisseurin Susanne Kim aus Leipzig lebt seit über 13 Jahren in einer Ehe mit Jong Rae, einem Südkoreaner, und der gemeinsamen Tochter Hannah. Partnerschaft ist ja nie einfach, aber sicher um einiges herausfordernder, wenn zwei sehr unterschiedliche Kulturen aufeinandertreffen. Da ist der Culture Clash sozusagen so ein bisschen vorprogrammiert. Ob Sie sich dessen bewusst waren, als sie heirateten, zumindest haben sie ihnen ihre Eheringe Kimchi und Kartoffel eingravieren lassen. Wie der sich nun auf ihr gemeinsames Leben auswirkt, davon erzählt Susanne Kim in ihrem neuen Film Becoming Kim. Sehr feinfühlig, sehr offen, sehr authentisch und humorvoll. Heute startet dieser Film und wir haben am Dienstag mit Susanne Kim hier bei MDR Kultur drüber gesprochen und haben sie gefragt, wie es denn eigentlich ist, einen Film über die eigene Familie zu machen.
1: Also ich habe natürlich schon alle vorher gefragt, ne? Und also meine Schwiegermutter zum Beispiel, die fand das überhaupt, also die hat das, glaube ich, nie irgendwie gestört. Also sie war immer sehr lässig. Mein Mann hat sich, glaube ich, in manchen Situationen sehr gerne filmen lassen. Also zum Beispiel beim koreanischen Bogenschießen oder auch bei der Karaoke. Bei manchen Sachen eher nicht, ne? Man ist Regisseurin, man ist aber eigentlich ja auch dann trotzdem Familienmitglied. Und das ist natürlich manchmal so ein bisschen schizophren, ne? Und dann passiert das dann eben auch, dass man dann sozusagen auch abgelehnt wird. Aber wenn die Kamera dann plötzlich von jemand anders gemacht wird, dann ging's.
0: Und der Film heißt Becoming Kim und war für die Filmemacherin auch so eine Art Selbstbefragung zu ihrer Rolle als Frau.
1: Also der Film hat sich schon sehr entwickelt, aber für mich war natürlich klar, dass ich mich auch auf alle Fälle auch selbstkritisch so mit meiner Rolle als Frau beschäftigen muss und vielleicht auch als Mutter, als Ehefrau, als Tochter und in dem Zusammenhang vielleicht auch hinterfragen, also inwieweit habe ich da so meine feministischen Ideale eigentlich auch doch nicht erfüllt, meine Schwiegermutter in Korea, sondern also es ist ein bisschen so ein Abgleich auch, also und ich habe eben auch die Chance genutzt, mit ihr zu sprechen und es war eben einfach auch so wichtig, sich, glaube ich, so mit den gewissen Erwartungshaltungen auch auseinanderzusetzen, die eben aus den verschiedenen Familien kommen.
0: Familiengeschichten sind ja immer was Besonderes, besonders authentische. Becoming Kim ist auch sehr unterhaltsam. Unter anderem spielt da ein Hühnerkostüm eine besondere Rolle.
1: Also ich habe natürlich schon alle vorher gefragt, ne? Und also meine Schwiegermutter zum Beispiel, die fand das überhaupt, also die hat das, glaube ich, nie irgendwie gestört. Also sie war immer sehr lässig. Mein Mann hat sich, glaube ich, in manchen Situationen sehr gerne filmen lassen, also zum Beispiel beim koreanischen Bogenschießen oder auch bei der Karaoke. Bei manchen Sachen eher nicht, ne? Man ist Regisseurin, man ist aber eigentlich ja auch dann trotzdem Familienmitglied. Und das ist natürlich manchmal so ein bisschen schizophren, ne? Und dann passiert das dann eben auch, dass man dann sozusagen auch abgelehnt wird. Aber wenn die Kamera dann plötzlich von jemand anders gemacht wird, dann ging's.
0: Also Becoming Kim von der Leipziger Filmemacherin Susanne Kim aus Leipzig. Eine deutsch-koreanische Familienbeobachtung. Ab heute ist das Ganze zu sehen in ausgewählten Kinos.

0: Mikos, Emiliana Torini und The Colorist Orchestra hier bei MDR Kultur. Und Sie hören unser Spezial Kino, Film, TV, Serie Sex Sells. Das galt schon immer. Nicht ohne Grund bezeichnen viele die Prostitution ja als das älteste Gewerbe der Welt und die Menschen, die es betreiben, die waren schon immer besonderen Risiken ausgesetzt. Ausbeutung, Gewalt, finanzielle Abhängigkeit auch, von gesellschaftlicher Stigmatisierung ganz zu schweigen. Der Aspekt der freiwilligen sexuellen Dienstleistung ist in letzter Zeit ja wieder stärker in den Fokus gerückt, unter anderem durch Plattformen wie OnlyFans. Und Escort-Service-Dienste gelten manchen immer noch als Traumjob mit Glamour-Garantie. In einer neuen ARD-Serie versucht eine junge Studentin ihr Glück in dem Milieu und sie hat Erfolg. Carsten Umlauf über Selling Sex.
1: Nelly hat einen großen Kredit aufgenommen, um ihr BWL-Studium zu finanzieren. Aber wo soll das Geld herkommen? Ihr Praktikum bei einer Finanzberatung ist natürlich unbezahlt und der Kellnerin-Job wirft auch nicht viel ab. Freundin Julia schwärmt vom Begleitservice der Agentur Flower Escort.
2: Ja. Ich bin heute plus eins.
3: Geiles Kleid.
2: Dankeschön.
3: Wie? Ein Date oder was?
2: Nee, das ist mein Gast da hinten.
3: Dein Gast?
2: Ja.
3: Machst du es jetzt wirklich?
2: Ja.
3: Und wie viel kriegt ihr?
2: Ich krieg 300 die Stunde.
1: Nelly bespricht sich kurz mit ihrer Freundin und Mitbewohnerin Bonnie.
4: Vielleicht sollte ich das auch machen.
5: Escort?
4: Ja, wieso nicht?
1: Und dann lässt sie es auf ein Bewerbungsgespräch ankommen.
4: In Deutschland herrscht Kondompflicht. Das Gesundheitsamt hätte gerne, dass wir es immer überprüfen.
2: Und du nimmst immer deine eigenen Kondome?
4: Immer. Immer deine eigenen Kondome, nie deinen echten Namen, nie deine private Telefonnummer und kein Treffen mit dem Kunden auf privater Ebene. Niemals. Trinken, ja? Betrunken sein, nein? Wir wollen schöne, sympathische, fröhliche Frauen, die den Kunden eine gute Zeit machen.
1: Escort-Dienste kann man vielleicht als High-End-Variante der Prostitution bezeichnen. Menschen bzw. Männer mit viel Geld kaufen sich Gesellschaft. Sex möglich. Nelly wird unter ihrem Pseudonym Aurora schnell gebucht. Für Casino-Begleitung mit Happy End oder für ein edles Dinner mit anschließendem Sadomaso-Sex. Das zeigt die Serie in sehr ästhetischen, offenherzigen Bildern, am Ende aber nie vulgär. Was auch daran liegt, dass sowohl in der Story als auch hinter den Kulissen das Thema Grenzen eine große Rolle gespielt hat. Was ist man bereit zu tun? Was will man auf keinen Fall?
3: Wir wollten das lustvoll erzählen, wie es auch sich oft anfühlt. Natürlich ist es nicht alles immer ganz toll. Wir sagen nicht, schmeißt alle eure Jobs hin und werdet Escorts. Das auf gar keinen Fall. Aber wir wollten auf jeden Fall ja, aus dieser Tristesse raus.
1: Serienschöpferin Marie-Christine König hat selbst als Escort-Dame gearbeitet. Einiges aus der Serie hat sie selbst oder jemand aus dem Bekanntenkreis erlebt. Was ins Auge fällt, ist der Look der Serie, der sich nicht an Sozialrealismus orientiert, sondern eher an der sinnlichen Glitzerästhetik der Fotografin Marilyn Minter. Mit Leoprint- und Lametta-Vorhängen, Plüsch- und Plateausohlen schillert die Serie zwischen queerer Ironie und ein Bekenntnis zum Materialismus.
4: Gucken reicht nicht.
3: Gucken reicht
4: gucken
3: nicht.
4: Reicht
3: gucken reicht nicht.
4: Gucken reicht nicht.
3: Gucken reicht nicht.
4: Ich will nicht nur davor stehen und es anschauen, sondern ich will hineingehen und es kaufen. Und dabei geht es mir nicht um Luxus oder Geld.
6: Es geht darum, wenn man sein Leben lebt, oder?
1: Inwiefern selbstbestimmte Sexarbeit zum feministischen Empowerment taugt, darüber kann man streiten. Auf jeden Fall weiß Nelly das Interesse an sich und ihrem Körper zu nutzen. Der Bezug zum Finanzstudium schwingt immer mit. Sexarbeit als Wechselspiel von Investment und Ertrag in der Monetarisierung des weiblichen Körpers.
7: Uns war das eben sehr wichtig, dass wir nicht aus der Opferperspektive erzählen und nicht mit der Stigmatisierung und auch ein bisschen öffnen wollen dafür, dass Frauen sich selber dazu entscheiden, das zu machen.
1: Nelly, gespielt von Ella Morgan, kommt einem dabei als Figur allerdings nicht so richtig nah. Sie wirkt irgendwann doch zu kalkuliert und flach. Interessanter sind andere. Ihre Freundin Bonnie zum Beispiel, die Wege sucht, sich schön oder auch dominant zu fühlen und dahin kommt, selbst für bestimmte sexuelle Erfahrungen zu bezahlen. In der Story und wie sie zusammengeführt wird, bleiben am Ende einige Fragezeichen. Dennoch gelingt Selling Sex ein junger, ungewöhnlicher und vor allem in der Bildsprache überzeugender Versuch, sich dem Thema Sexarbeit anders zu nähern.
0: Carsten Umlauf über die Serie Selling Sex ab morgen zu sehen in der ARD Mediathek. 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

Exercise Number 5 aus Play Piano Play, diesen Stücken von Friedrich Gulda, hier gespielt von Marc-André Amelin. Und die Musik an diesem Nachmittag herausgesucht von Thuy Trang Nho und Alexander Gosch. Ich bin André Sittner, sage an dieser Stelle danke bisher fürs Zuhören. Tschüss, kommen Sie gut durch den Abend. Musik

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2: Um 19 Uhr mit Bernd Milde. Die Polizei hat in Sachsen-Anhalt Räumlichkeiten von zwei AfD-Landtagskandidaten durchsucht. Razzien fanden auch in anderen Bundesländern statt. Die Ermittlungen richten sich gegen insgesamt 15 Personen, die Anhänger der verbotenen rechtsextremen Vereinigung Artgemeinschaft sein sollen. Der Anwalt der beiden AfD-Politiker bestätigte, dass einer seiner Mandanten auf seinem Hof in Gardelegen im Juni eine private Sonnenwendfeier ausgerichtet habe. Er sei aber nie Mitglied der Artgemeinschaft gewesen. Auch die gegen den zweiten AfD-Kandidaten erhobenen Vorwürfe seien unzutreffend. In Naumburg ist das neue Welterbezentrum eröffnet worden. Dafür wurde ein historisches Haus gegenüber dem Dom aufwendig saniert. Die Ursprünge des Gebäudes reichen bis ins 12. Jahrhundert zurück. Kulturstaatsminister Wolfgang Weimer sagte, der Ort strahle weit über die Region hinaus. Dort treffe europäische Kulturgeschichte auf mittelalterliche Kunst und Architektur. Der Naumburger Dom war 2018 in die Welterbeliste aufgenommen worden. Deutschland und 5 weitere EU-Länder haben drastische Kürzungen beim EU-Haushalt gefordert. Bundeskanzler Friedrich Merz sagte nach einem Treffen mit mehreren Regierungschefs, die aktuellen Vorschläge der EU-Kommission seien schlicht unbezahlbar. Die vorgeschlagene Summe müsse um mehrere hundert Millionen Euro gekürzt werden. Die 6 Länder tragen zusammen rund 40% zum EU-Haushalt bei. Zur sogenannten Gruppe der Sparsamen gehören neben Deutschland auch Dänemark, Finnland, Schweden, die Niederlande und Österreich. Bei einer Gewalttat an einer Schule bei Berlin sind 2 Menschen getötet worden. Nach Angaben der Polizei wurden die beiden Leichen am Tatort in der Brandenburger Gemeinde Gosen-Neu-Zittau gefunden. Ein 19-Jähriger sei vorläufig festgenommen worden. Er gelte als dringend tatverdächtig. Die Beamten gingen von einer Beziehungstat aus. Berichten zufolge handelt es sich bei den Opfern um eine 18-jährige Schülerin und einen 30-jährigen Mann. Er soll sich dem Täter in den Weg gestellt haben. Die Europäische Fußballunion erhöht den Druck auf FIFA-Chef Gianni Infantino. Wie Nachrichtenagenturen berichten, bereitet die UEFA eine Strafanzeige gegen Infantino vor. Hintergrund ist der gescheiterte Versuch, die Fußball-WM an private Investoren zu verkaufen. Infantino war von dem Plan nach massiver Kritik wieder abgerückt. Die UEFA fordert nach wie vor seinen Rücktritt. Das waren die Nachrichten. Das Wetter mit den Temperaturen von 18 Uhr. Brocken wolkig, 18 Grad, Chemnitz leicht bewölkt, 25, Dresden fast wolkenlos, 26 Grad. Eisenach fast wolkenlos, 28 Grad, Erfurt leicht bewölkt, 28, Fichtelberg leicht bewölkt, 18 Grad. Gera wolkig, 28, Görditz leicht bewölkt, 25, Halle meldet 28 Grad. Leipzig leicht bewölkt, 27, Magdeburg fast wolkenlos, 29 Grad und Meiningen wolkig, 28 Grad. Sonnenuntergang in Halle ist heute 20.10 Uhr, Sonnenaufgang morgen 6.18 Uhr. In der Nacht von Westen her Wolken und in Thüringen und Sachsen-Anhalt Schauer und Gewitter, Tiefstwerte 20 bis 15 Grad. Morgen im Osten von Sachsen noch längere Zeit trocken und häufig Sonne, sonst mehr Wolken mit Schauern oder Gewittern. Höchstwerte bei Schülen 23 bis 28, in Sachsen bis 30 Grad. Am Sonnabend Sonne, Wolken, vereinzelt Schauer und sommerlich warm. MDR Verkehrsdienst, A2 Richtung Berlin zwischen Magdeburg-Rotensee und Burgzentrum, 7 Kilometer Stau plus 30 Minuten. Die A9 Richtung München ist zwischen Niemeck und Kleinmarzehns wegen Reparaturarbeiten bis morgen früh ca. 6 Uhr gesperrt, zurzeit 3 Kilometer Stau. Die letzte freie Abfahrt ist Brück. Auf der B85 zwischen Abzweiguthendorf und Bad Berka Behinderungen wegen Lkw-Bergungsarbeiten. Vorsicht auf der B173 Chemnitz-Dresden im Bereich Hetzdorf sind Schafe auf der Fahrbahn. Und in Altenweddingen ist die B246a im Bereich Friedensstraße nach einem Unfall gesperrt. Soweit der MDR-Verkehrsdienst, 19.04 Uhr.
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3: Heute mit der 2. Folge aus Winesburg, Ohio von Sherwood Anderson. Dazu begrüßt sie Beatrice Schwartner. Das Buch erschien 1919 und verbindet Erzählungen über die Bewohner jenes fiktiven Winesburg zu einem romanartigen Reigen über das Kleinstadtleben in Ohio. Die Figur des Lokalreporters George Willard steht im Mittelpunkt, der im New Willard House aufwächst, einem Hotel an der Main Street, das seiner Mutter Elizabeth von ihrem Vater geerbt hat. Von ihr erzählt die Geschichte die Mutter, deren Anfang Sie gestern hier in der Lesezeit gehört haben. Elizabeth Willard ist 45 Jahre und seit langem krank und kraftlos. Wie ein Schatten läuft sie durch das Hotel und fühlt sich so schäbig wie das ganze Haus, das ihr Mann Tom ruiniert hat. Er ist ein leidenschaftlicher, erfolgloser Lokalpolitiker mit dem ehrgeizigen Traum, Gouverneur zu werden. Und ehrgeizig ist er auch für den gemeinsamen Sohn George, der Schriftsteller werden will und dem er die Stellung beim Winesburg Eagle besorgt hat. Allerdings hat sich der Chef der Zeitung bei ihm beschwert, George renne nur in der Gegend rum und funktioniere nicht, wie er erwartet. Als Elizabeth eines Abends hört, wie ihr Mann dem Sohn deshalb Vorwürfe macht und ihn ermahnt, endlich aufzuwachen, beschließt sie, ihren Jungen vor seinem Einfluss zu beschützen und ihren Mann umzubringen. Denn sie will unter allen Umständen verhindern, dass man George genauso zugrunde richtet, wie man es mit ihr getan hat. Es liest Josef Manot.
0: In ihrer Mädchenzeit, vor der Ehe mit Tom Willard, hatte Elisabeth einen etwas zweifelhaften Ruf in Winesburg gehabt. Jahrelang war sie von dem, was man einen Theaterfimmel nennt, besessen gewesen und war mit Geschäftsreisenden, die im Hotel ihres Vaters logierten, in auffallenden Kleidern durch die Straßen stolziert und hatte sie bedrängt, ihr von dem Leben in den großen Städten, aus denen sie kamen, zu erzählen. Und einmal hatte sie in der Stadt peinliches Aufsehen erregt, als sie in Männerkleidung auf einem Fahrrad die Main Street hinunterfuhr. Die Gedankenwelt des großen, dunkelhaarigen Mädchens war damals reichlich konfus gewesen. Es war eine große Unruhe in ihr, die sie auf zweifache Weise äußerte. Einmal in einem unklaren Verlangen nach Veränderung, nach einem großen und endgültigen Wechsel in ihrem Leben. Dies Gefühl war es denn auch, dass sie ihren Blick auf die Bühne richten ließ. Sie träumte davon, sich einer Theatertruppe anzuschließen und über die ganze Welt zu wandern, wo sie immer neue Gesichter sehen und allen Leuten etwas von sich selber geben würde. Manchmal des Nachts geriet sie über diese Idee ganz außer sich. Doch sobald sie versuchte, mit Angehörigen des Theaters, die durch Winesburg reisten und im Hotel ihres Vaters übernachteten, darüber zu sprechen, kam sie nicht weiter. Diese Leute schienen gar nicht zu begreifen, was sie meinte. Oder sie lachten nur, wenn sie von ihrem leidenschaftlichen Wunsch sprach. »So ist das alles nicht«, sagten sie. »Es ist genauso langweilig und uninteressant wie hier. Es kommt nichts dabei heraus.« Mit den Geschäftsreisenden, mit denen sie spazieren ging, und später auch mit Tom Willard, war alles ganz anders. Sie schienen immer so voller Verständnis und Mitgefühl mit ihr. In den Seitenstraßen des Städtchens, irgendwo im Dunkeln unter einem Baum, nahm sie sie bei der Hand, und sie glaubte, irgendetwas Unaussprechbares in ihr brächte sich zum Ausdruck und würde eins mit etwas Unaussprechbarem in ihnen. Und dann gab es noch die andere Weise, wie sich ihre Unruhe äußerte. Wenn das geschah, fühlte sie sich eine Zeit lang wie erlöst und glücklich. Sie gab den Männern, mit denen sie ausging, nie die Schuld dafür und später auch Tom Willard nicht. Es war immer dasselbe. Es begann mit Küssen und endete nach seltsam wilden Gemütserregungen mit Frieden und reuigem Schluchzen. Wenn sie schluchzte, verdeckte sie das Gesicht des Mannes mit ihrer Hand. Und immer hatte sie dabei denselben Gedanken. Obwohl der Mann groß und bärtig war, kam es ihr so vor, als sei er plötzlich ein kleiner Junge geworden. Sie wunderte sich, dass er nicht auch schluchzte. In ihrem Zimmer, wie in einem verborgenen Winkel des alten Hotels beiseite gestopft, zündete Elizabeth Willard die Lampe an und stellte sie auf den Frisiertisch, der bei der Tür stand. Ihr war eine Idee gekommen. Sie ging zum Schrank, holte einen kleinen rechteckigen Kasten hervor und stellte ihn auf den Tisch. Das Kästchen enthielt Schminkutensilien und war mit anderen Sachen einst von einer Theatertruppe zurückgelassen worden, die in Winesburg gestrandet war. Elizabeth Willard beschloss, sich hübsch zu machen. Ihr Haar war immer noch dunkel und lag in reichen Flechten und Wellen um ihren Kopf. Die Szene, die unten im Büro stattfinden sollte, begann in ihr deutliche Umrisse anzunehmen. Nicht etwa eine abgehärmte Figur sollte Tom Willard gegenübertreten, sondern etwas ganz Unerwartetes und Verblüffendes. Hoch aufgerichtet, mit düsterem Ausdruck und die Masse des Haares gelöst auf die Schultern fallend, sollte die Gestalt die Treppe hinabschreiten und unter die erschrockenen Faulenzer in der Hotelhalle treten. Die Gestalt sollte schweigen. Rasch und furchtbar würde es sein. Wie eine Tigerin, deren Junges bedroht ist, wollte sie erscheinen, aus dem Schatten auftauchend und geräuschlos dahinschleichend, die große entsetzliche Schere in der Hand. Mit einem kleinen gebrochenen Seufzer blies Elisabeth die Lampe aus, die auf dem Tisch stand, und blieb vor Schwäche zitternd im Dunkeln stehen. Die Kräfte, die wie ein Wunder in ihrem Körper erwacht waren, hatten sie wieder verlassen. Sie taumelte halb auf den Fußboden hin und musste sich an der Rücklehne des Sessels anklammern, in dem sie so manchen langen Tag damit verbracht hatte, über die Blechdächer auf die Hauptstraße von Weinsberg zu starren. Auf dem Gang draußen war das Geräusch von Schritten zu hören und George Willard trat in die Tür. Als er auf einem Stuhl neben seiner Mutter Platz genommen hatte, begann er zu sprechen. »Ich muss fort von hier«, sagte er. »Ich weiß noch nicht, wohin, und ich weiß auch noch nicht, was ich machen werde, aber auf jeden Fall muss ich hier heraus.« Die Frau im Stuhl wartete und zitterte. Dann kam ihr eine Eingebung. »Ja, es dürfte wohl Zeit sein, dass du aufwachst«, sagte sie. »Ist es das, was du meinst? Möchtest du in die Stadt und Geld verdienen? Du hältst es für richtiger, nicht wahr, ein Geschäftsmann zu werden, flott und tüchtig und auf deinen Vorteil aus.« Zitternd wartete sie. Der Sohn schüttelte den Kopf. »Wahrscheinlich kannst du das nicht verstehen. Ach, wenn ich es dir nur erklären könnte«, sagte er ernsthaft. »Ich kann nicht einmal mit Vater darüber reden. Ich versuche es auch gar nicht erst. Es hat doch keinen Zweck. Nein, ich weiß noch nicht, was ich tun werde. Nur, dass ich hier fort muss, weiß ich. Ich muss Menschen sehen und nachdenken.« Schweigen legte sich über den Raum, in dem der Junge und die Frau beieinander saßen. Wieder, wie an anderen Abenden, wurde sie verlegen. Nach einer Weile versuchte der Junge von Neuem zu sprechen. »Es wird wohl auch nicht nur für ein oder zwei Jahre sein, wenn ich es recht bedenke«, sagte er. Er stand auf und ging zur Tür. »Etwas, das Vater gesagt hat, macht es mir zur Gewissheit, dass ich fort muss.« Er spielte mit dem Türgriff herum. Die Stille im Zimmer wurde unerträglich für die Frau. Am liebsten hätte sie vor Freude über die Worte aufgeschrien, die von den Lippen ihres Sohnes kamen. Doch es war ihr schon seit langem nicht mehr möglich, ihrer Freude Ausdruck zu geben. »Es ist wohl besser, du gehst zu den Jungen hinunter. Du hockst zu viel zu Haus«, sagte sie. Und der Sohn antwortete, »Ja, ich will ein wenig an die Luft gehen.« Ganz verlegen ging er aus dem Zimmer und schloss die Tür hinter sich. Niemand weiß davon. George Willard sah sich vorsichtig um, stand von seinem Schreibtisch auf und verließ die Redaktion des Weinsberg Eagle durch die Hintertür. Die Nacht war warm und dunstig. Obwohl es noch nicht einmal 8 geschlagen hatte, war es stockfinster in der Gasse hinter der Redaktion. Ein Pferdegespann, das irgendwo in der Dunkelheit an einen Pfahl gebunden war, stampfte auf die hartgebackene Erde. Eine Katze sprang vor George Willards Füßen auf und machte sich in die Nacht davon. Der junge Mann war nervös. Den ganzen Tag über war ihm bei der Arbeit so mute gewesen wie jemandem, der durch einen Schlag betäubt ist. Dauernd zuckte er dort in der Hintergasse zusammen, als ob er sich vor etwas fürchtete. Sehr behutsam und misstrauisch ging er im Dunkeln dahin. Die Türen an der Hinterseite der Weinsberger Geschäfte standen offen. Man konnte die Leute in den Läden unter den Lampen sitzen sehen. In Meyerbaums Kurzwarengeschäft stand Mrs. Willy, die Frau des Kneipenwirts, mit einem Einkaufskorb am Ladentisch. Sid Green, der Verkäufer, bediente. Über den Ladentisch gebeugt, redete er auf sie ein. George Willard bückte sich und sprang über den Lichtstreifen, der aus der Tür fiel, hinweg. Dann lief er weiter. Hinter Ed Griffiths Wirtschaft lag Jerry Bird, der Trunkenbold der Stadt, schnarchend auf der Erde. George stolperte über die ausgestreckten Beine und lachte. Er war auf dem Weg zu einem Abenteuer. Den ganzen Tag hatte er mit dem Entschluss dazu gerungen, und nun war es soweit. Seit 6 hatte er in der Redaktion des Weinsburg Eagle gesessen und an nichts anderes zu denken vermocht. Zu einem Entschluss war er nicht gekommen. Er war einfach aufgesprungen und an Will Henderson vorbei, der in der Druckerei Korrektur las, auf die Gasse hinausgestürzt. Straße auf Straße ging er dahin. Leuten, die ihm entgegenkamen, ging er aus dem Weg. 2-mal musste er die Hauptstraße kreuzen. In der Nähe von Straßenlaternen zog er den Hut ins Gesicht. Nachzudenken wagte er nicht. Er fürchtete, den Mut zu verlieren und um das Abenteuer zu kommen, auf das er aus war. Er fand Louise Trunnion in der Küche ihres väterlichen Hauses. Beim Licht einer Petroleumlampe wusch sie Geschirr ab. Ja, da stand sie hinter der Fliegentür der kleinen, verschlagartigen Küche an der Rückfront des Hauses. George Willard zögerte bei einem Holzzaun und versuchte, das Zittern seines Körpers unter Kontrolle zu bekommen. Nur ein schmales Kartoffelbeet trennte ihn von seinem Abenteuer. 5 Minuten vergingen, bis er sich seiner sicher genug fühlte. »He, Louise«, rief er. Der Ruf blieb ihm im Halse stecken. Seine Stimme war nur ein heiseres Flüstern. Louise kam heraus und ging über das Kartoffelbeet zu ihm hin. Das Küchentuch hatte sie noch in der Hand. »Wie kommst du darauf, dass ich mit dir ausgehen will?«, sagte sie schmollend. »Was bildest du dir ein?« George Willard gab keine Antwort. Schweigend standen die beiden im Dunkeln, den Zaun zwischen sich. »Na, geh voraus«, sagte sie. »Papa ist drin. Ich werde nachkommen. Warte bei Williams Scheune auf mich.« Der junge Zeitungsreporter hatte einen Brief von Louise Trunnion erhalten. Er war vormittags in der Redaktion des Weinsburg Eagle abgegeben worden. Der Brief war kurz. »Ich bin dein, wenn du mich haben willst«, lautete er. Dass sie im Dunkeln beim Zaun so zu tun versucht hatte, als wäre nichts zwischen ihnen, fand George beunruhigend. »Sie hat aber einen Nerv, alles was recht ist«, murmelte er vor sich hin, während er die Straße entlang ging an einer Reihe unbebauter Grundstücke vorbei, auf denen Mais wuchs. Der Mais war schulterhoch und direkt bis an den Weg herangepflanzt. Als Louise aus der Vordertür ihres Hauses kam, war sie noch in dem baumwollenen Hauskleid, das sie beim Aufwaschen angehabt hatte. Einen Hut hatte sie nicht auf. Der Junge konnte sehen, wie sie mit dem Türgriff in der Hand dastand und mit jemandem drinnen sprach. Zweifellos mit ihrem Vater, dem alten Jake Trunnion, der fast taub war, weshalb sie schreien musste. Dann wurde die Tür zugemacht und alles war dunkel und still in der kleinen Seitengasse. George Willard begann heftiger denn je zu zittern. Im Schatten von Williams Scheune standen George und Louise beieinander und wagten nicht zu reden. Sie war nicht besonders anziehend. Auf ihrem linken Nasenflügel war ein schwarzer Fleck. »Sie wird sich die Nase mit den Fingern gerieben haben, nachdem sie die Kochtöpfe angefasst hat«, dachte George. Der junge Mann begann nervös zu lachen. »Es ist warm heute«, sagte er. Er hätte sie gern mit der Hand berührt. »Was will ich denn schon viel«, dachte er. Nur gerade die Falten ihres schmutzigen Baumwollkleides zu berühren, schien ihm ein unvorstellbarer Genuss zu sein. Aber da wurde sie plötzlich spitzig. »Du meinst wohl, du bist was Besseres als ich. Erzähl mir bloß nichts, ich weiß Bescheid«, sagte sie und zog ihn an sich. Eine Flut von Worten brach aus George Willard hervor. Er entsann sich des Blickes, der in den Augen des Mädchens gelauert hatte, wenn sie sich auf der Straße begegneten. Er dachte an den Brief, den sie ihm geschrieben hatte. Alle Bedenken verließen ihn. Die Geschichten, die man sich in der Stadt über sie zuflüsterte, weckten sein Selbstvertrauen. Im Herzen fühlte er keine Zuneigung für sie. »Ach was, komm schon«, drängte er. »Es wird alles gut gehen. Niemand weiß etwas davon. Wie sollten sie auch?« Sie gingen den schmalen Bürgersteig entlang, der mit Ziegelsteinen gepflastert war. In den Ritzen wuchs hohes Unkraut. Ein paar Steine fehlten. Der Weg war holprig und uneben. Er nahm sie bei der Hand, die gleichfalls rau und uneben war, ihm aber entzückend klein erschien. »Ich kann nicht weit mitkommen«, sagte sie. Ihre Stimme war ruhig und ohne jede Erregung. Sie kamen über eine Brücke, die über einen winzigen Bach führte, und an weiteren unbebauten Grundstücken vorbei, auf denen Mais angepflanzt war. Das Pflaster hörte auf. Auf dem Fußpfad seitlich der Landstraße mussten sie hintereinander gehen. Neben der Landstraße lag Will Overtons Erdbeerfeld. Bretter waren dort aufgestapelt. »Will baut einen Schuppen, um die Lattenkisten für die Erdbeeren zu verstauen«, bemerkte George. Sie setzten sich auf den Bretterstapel. Es war nach 10 und hatte zu regnen angefangen, als George Willard in die Main Street zurückkam. Dreimal wanderte er sie der ganzen Länge nach auf und ab. Sylvester Wests Drugstore war noch offen. Er ging hinein und kaufte sich eine Zigarre. Es war ihm angenehm, dass der Angestellte Shorty Crandall mit ihm an die Tür kam. 5 Minuten standen die beiden im Schutz der Markise und schwatzten. George Willard fühlte sich sehr zufrieden. Mehr als alles hatte er das Bedürfnis gehabt, mit einem Menschen zu reden. Leise vor sich hin pfeifend ging er um die Ecke in Richtung auf das New Willard House zu. Neben Winnies Kurzwarengeschäft war ein hoher Bretterzaun mit Zirkusbildern beklebt. Dort hörte George zu pfeifen auf und blieb völlig regungslos im Dunkeln auf dem Bürgersteig stehen, so als ob er gespannt auf eine Stimme horchte, die seinen Namen rief. Doch dann lachte er wieder nervös auf. »Sie kann mir nichts anhaben. Niemand weiß davon«, murmelte er verbissen und ging seines Weges. Papierkügelchen. Er war ein alter Mann mit einem weißen Bart, einer riesigen Nase und riesigen Händen. Lange vor der Zeit, in der wir ihn kennenlernen, war er Arzt gewesen und mit einem lahmen Schimmel von Haus zu Haus durch die Straßen von Weinsberg gefahren. Später heiratete er ein Mädchen mit Geld. Sie hatte eine große, fruchtbare Farm geerbt, als ihr Vater starb. Das Mädchen war ruhig, schlank und dunkel. Viele Leute hielten sie für schön. In Weinsberg fragte sich jeder, warum sie den Doktor heiratete. Innerhalb eines Jahres nach der Hochzeit starb sie. Die Handknöchel des Doktors waren von ungewöhnlicher Größe. Wenn er die Hände schloss, glichen sie einer Traube aus hohen Holzkugeln in der Größe von Walnüssen, die durch stählerne Bänder zusammengehalten wurden. Er rauchte eine Kolbenpfeife, und nach dem Tode seiner Frau saß er den ganzen Tag in seiner leeren Praxis am Fenster, das mit Spinnweben bedeckt war. Nie öffnete er dies Fenster. Einmal an einem heißen Augusttage hatte er es versucht, aber es klemmte und seitdem dachte er nicht mehr daran. Weinsberg hatte den alten Mann vergessen. Dabei waren in Dr. Riefi Anlagen sehr feiner Art. Wenn er so allein in seiner muffigen Praxis im Hefnerblock über dem Laden der Paris Dry Goods Company saß, arbeitete er unablässig an etwas, das er aufbaute und selbst wieder zerstörte. Er errichtete kleine Wahrheitspyramiden. Und wenn sie fertig waren, stieß er sie um, nur um Gelegenheit zu haben, neue Wahrheitspyramiden zu bauen. Dr. Riefi war von hohem Wuchs. Seit 10 Jahren trug er denselben Anzug. An den Ärmeln war er ausgefranst und an den Knien und Ellbogen zankten sich kleine Löcher. In der Praxis trug er darüber einen leinernen Staubmantel mit enorm großen Taschen, in die er dauernd Papierfetzen steckte. Im Laufe der Wochen wurden aus den Papierfetzen harte, runde Kügelchen. Und wenn die Taschen voll waren, kippte er sie auf den Fußboden aus. Die ganzen 10 Jahre hatte er nur einen einzigen Freund, auch einen alten Mann namens John Spaniard, den Eigentümer einer Baumschule. Manchmal, wenn der alte Dr. Riefi übermütiger Laune war, nahm er eine Handvoll Papierkügelchen aus den Taschen und warf damit nach dem Baumschulmann. »Scher dich zum Teufel, du sentimentaler alter Faselhans«, rief er und wollte sich vor Lachen ausschütten. Die Geschichte des Doktors und seiner Werbung um das schlanke, dunkle Mädchen, die seine Frau wurde, und ihm ihr Geld hinterließ, ist eine sehr eigenartige Geschichte. Sie ist so köstlich wie die kleinen verschrumpelten Äpfel, die in den Obstgärten von Weinsberg wachsen. Man gehe einmal im Spätherbst durch diese Gärten, wenn der Boden unter den Füßen bereits hart gefroren ist. Die Bäume sind dann von den Pflückern abgeerntet, die Äpfel sind in Kisten verpackt und in die Städte verfrachtet worden, wo sie in Etagenwohnungen gegessen werden, die mit Büchern, Zeitschriften, Möbeln und Menschen vollgestopft sind. An den Bäumen hängen nur noch ein paar runzelige Äpfel, die das Missfallen der Pflücker erregt haben. Sie gleichen den Knöcheln von Dr. Riefis Händen. Doch man sauge einmal an so einem Apfel, dann wird man merken, wie köstlich er ist. An einer kleinen runden Stelle an der einen Seite des Apfels hat sich nämlich alle Süßigkeit angesammelt. Ja, und dann läuft man über den gefrorenen Boden von einem Baum zum anderen, um die knorrigen, verschrumpelten Dinger zu pflücken und sich die Taschen damit zu füllen. Nur wenige wissen um die Süßigkeit dieser missratenen Äpfel. Die erste Begegnung zwischen dem Mädchen und dem Doktor fand an einem Sommernachmittag statt. Er war damals 45 und hatte bereits die Gewohnheit angenommen, sich die Taschen mit Papierfetzen vollzustopfen, die er dann fortwarf, wenn sie zu harten Bällen geworden waren. Die Gewohnheit war entstanden, während er hinter seinem alten Schimmel in der zweirädrigen Kutsche saß und langsam über die Landstraße dahinfuhr. Auf den Papierschnitzeln hatte er sich Einfälle notiert, Endergebnisse von Einfällen und Anfänge von Einfällen. Stück für Stück waren diese Gedanken in Dr. Riefis Kopf entstanden. Aus vielen von ihnen hatte er eine Wahrheit geschaffen, die gigantische Ausmaße in ihm annahm. Die Wahrheit überschattete die Welt, wurde fürchterlich und verblasste dann. Und die kleinen Gedanken begannen von neuem. Das schlanke, dunkle Mädchen suchte Dr. Riefi auf, weil sie in anderen Umständen war und es mit der Angst bekommen hatte. Durch eine Reihe ebenfalls sehr eigenartiger Ereignisse war sie in diesen Zustand geraten. Der Tod ihres Vaters und ihrer Mutter und die wertvollen Morgenlandes, die sie erbte, hatten einen Schwarm von Verehrern an ihre Fersen geheftet. 2 Jahre hindurch war sie beinahe jeden Abend mit diesen Verehrern zusammen. Von 2 Ausnahmen abgesehen, waren sie sich alle gleich. Sie beteuerten ihre Leidenschaft, wobei etwas unnatürlich Beflissenes in ihren Stimmen und Augen lag, wenn sie sie ansahen. Die beiden, die anders waren, glichen sich wiederum nicht im Geringsten. Der eine, ein magerer Jüngling mit bleichen Händen, der Sohn des Juweliers von Weinsberg, redete dauernd von der Jungfräulichkeit. Nichts konnte ihn von diesem Thema abbringen, wenn er mit ihr zusammen war. Der andere, ein schwarzhaariger Bengel mit großen Ohren, sagte überhaupt nichts, brachte es aber immer fertig, sie im Dunkeln zu erwischen, wo er sie abzuküssen pflegte. Eine Zeit lang glaubte das schlanke, dunkle Mädchen, sie würde den Sohn des Juweliers heiraten. Stundenlang saß sie schweigend da und hörte sich an, was er zu sagen hatte. Dann aber begann sie sich vor etwas zu fürchten. Hinter all dem Gerede über Jungfräulichkeit spürte sie ein Gelüst, das vermutlich ärger war als bei allen anderen. Wenn er redete, hatte sie manchmal das Gefühl, als halte er ihren Körper in seinen bleichen Händen und drehe ihn langsam hin und her, um ihn zu betrachten. Nachts träumte ihr, er habe sie in den Leib gebissen und von seinen Kiefern träufle etwas herab. Nachdem sie diesen Traum 3-mal gehabt hatte, kam sie in andere Umstände. Und zwar durch den, der überhaupt nicht redete, sie dafür aber im Moment der Leidenschaft tatsächlich in die Schulter biss, so dass der Abdruck seiner Zähne tagelang zu sehen war. Nachdem das schlanke, dunkle Mädchen Dr. Riefi einmal kennengelernt hatte, glaubte sie, dass sie ihn nie wieder zu verlassen wünschte. Sie kam eines schönen Tages in seine Praxis und ohne dass sie etwas gesagt hatte, kam es ihr so vor, als wüsste er Bescheid, was mit ihr los war. Bei dem Doktor war gerade eine Frau in Behandlung, die Frau des Mannes, der den Buchladen in Weinsberg hatte. Wie alle altmodischen Landärzte zog Dr. Riefi auch Zähne. Während des Wartens darauf hielt die Frau sich die Backe mit einem Tuch und jammerte. Ihr Mann war mitgekommen, und als der Zahn gezogen wurde, schrien sie beide auf und das Blut ran auf das weiße Kleid der Frau. Das schlanke, dunkle Mädchen machte sich nichts daraus. Als die Frau und der Mann gegangen waren, lächelte der Doktor und sagte: »Kommen Sie, Sie können mit mir über Land fahren.« Während mehrerer Wochen war das schlanke, dunkle Mädchen und der Doktor fast täglich zusammen. Der Umstand, der sie zu ihm geführt hatte, erledigte sich durch Krankheit. Doch sie war wie jemand, der die Süßigkeit der schrumpeligen Äpfel entdeckt hat. Von den ausgereiften, runden Früchten, die in den Großstadtwohnungen gegessen werden, wollte sie überhaupt nichts mehr wissen. Im Herbst nach ihrer Bekanntschaft heiratete sie Dr. Rifi. Und im folgenden Frühjahr starb sie. Im Laufe des Winters las er ihr all die krausen Ideen vor, die er auf die Papierfetzen gekritzelt hatte. Und wenn er sie vorgelesen hatte, lachte er und stopfte sie in seine Taschen, wo runde, harte Papierkügelchen daraus wurden.
3: Josef Manot las aus Winesburg, Ohio von Sherwood Anderson in der Produktion des Bayerischen Rundfunks aus dem Jahr 1976. 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
10: Um 20 Uhr mit Bernd Milde. RB Leipzig trifft in der Fußball-Champions League auf Real Madrid. Wie die Auslosung der Gruppenphase ergab, wird das ein Auswärtsspiel. Ebenfalls auswärts geht es zu Manchester United, Feyenoord Rotterdam und zu Como nach Italien. Nach Leipzig kommen Manchester City, Schachtar Donetsk, Lens und PSV Eindhoven. Bayern München bekommt es

0: unter anderem mit Arsenal und Atletico Madrid zu tun. Dortmund tritt gegen Aston Villa und ebenfalls Arsenal an. Der erste Spieltag beginnt am 8. September. Die Polizei hat in Sachsen-Anhalt Räumlichkeiten von zwei AfD-Landtagskandidaten durchsucht. Ermittelt wird gegen insgesamt 15 Personen, die Anhänger der verbotenen rechtsextremen Vereinigung Artgemeinschaft sein sollen. Der Anwalt der beiden AfD-Politiker bestätigte, dass einer seiner Mandanten im Juni auf seinem Hof in Gardelegen eine private Sonnenwendfeier ausgerichtet habe. Er sei aber nie Mitglied der Artgemeinschaft gewesen. Auch die Vorwürfe gegen den zweiten AfD-Kandidaten seien unzutreffend. Deutschland droht in diesem Jahr offenbar sein Klimaziel zu verfehlen. Das meldet die Frankfurter Allgemeine und beruft sich auf eine vorläufige Schätzung der Denkfabrik Agora Energiewende. Demnach ist der Ausstoß von Treibhausgasen in diesem Jahr bisher trotz hoher Energiepreise nur wenig gesunken. Setze sich der Trend fort, werde die laut Klimaschutzgesetz erlaubte CO2-Menge überschritten. Das Bundesumweltministerium wies die Berechnungen als verfrüht zurück. Die Rechtsextremistin Beate Zschäpe will vorzeitig aus der Haft entlassen werden. Wie das Oberlandesgericht München bestätigte, wurde die 51-Jährige heute in einer nicht öffentlichen Sitzung angehört. Eine Entscheidung stehe noch aus. Die NSU-Mittäterin war 2018 zu lebenslanger Haftstrafe verurteilt worden. Zudem wurde die besondere Schwere der Schuld festgestellt. Damit ist eine Entlassung nach 15 Jahren so gut wie ausgeschlossen. Zschäpe sitzt seit November 2011 in Haft. Bei einer Gewalttat an einer Schule in Brandenburg sind zwei Menschen getötet worden. Die Attacke ereignete sich in Gosen-Neu-Zittau, östlich von Berlin. Die Polizei nahm einen 19-Jährigen fest. Die Ermittler gehen von einer Beziehungstat aus. Bei den Opfern handelt es sich Berichten zufolge um eine 18-jährige Schülerin und einen 30-jährigen Mann. Er soll sich dem Täter in den Weg gestellt haben. Das waren die Nachrichten. Das Wetter. In der Nacht von Westen her Wolken und in Thüringen und Sachsen-Anhalt Schauer oder Gewitter 20 bis 15 Grad. Morgen neben Wolken auch Aufheiterungen und weiterhin Schauer oder Gewitter 23 bis 30 Grad. Am Sonnabend Sonne, Wolken, vereinzelt Schauer und sommerlich warm. Die Zeit, es ist 20.03 Uhr.
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2: Mit Knut Elstermann, hallo und herzlich willkommen. Unser heutiger Gast, eine Schauspielerin, die schon sehr viel gearbeitet hat, obwohl sie doch noch sehr jung ist. Sie ist Ende vergangenen Jahres 24 Jahre alt geworden, aber ihre Filmografie ist so umfangreich, weil sie auch schon früh angefangen hat. Und das beeindruckt mich immer ganz besonders, sie hat ganz offensichtlich eine gute Agentur, aber selber auch einen guten Blick für ganz besondere Sachen. Also was sie bisher gedreht hat, da sind so außergewöhnliche Fernseharbeiten dabei. Sehr viele Serien übrigens, die sie auch gemacht hat, darunter Becoming Charlie. Zum Beispiel, da ging es um eine non-binäre Person, also auch so eine Identitätsfindung. Dann Where's Wanda, also auch was Komödiantisches gibt es. Dann In die Sonne schauen, natürlich jetzt der große Film. Danke für nichts. Also es sind so viele schöne, besondere, einprägsame Rollen, die sie gespielt hat. Und ich freue mich sehr, dass wir darüber mal in Ruhe reden können. Wir kennen uns schon sehr lange, fast von deinen Anfängen an. Aber jetzt endlich haben wir mal eine Stunde Zeit, hier zu reden über dein Leben, über dein Werk. Herzlich willkommen, Lea Drinder ist da. Hallo.
3: Vielen lieben Dank für die Einladung.
2: Ich frage mich wirklich, also woran das liegt, dass du eben, die Kinder vom Bahnhof Zoo natürlich, wir Kinder vom Bahnhof Zoo nicht zu vergessen, also warum das eben jetzt schon in so jungen Jahren so viele interessante Figuren sind, über jede dieser Serien zum Beispiel könnte man eine ganze Stunde reden.
3: Ja, wirklich? Hm? Naja, ich weiß nicht, also irgendwie ist natürlich so, man liest und dann auf einmal ist da eine Figur, die spannend ist und dann will man alles geben und hat die Energie auf einmal da zu überzeugen und so habe ich es, glaube ich, geschafft. Also einfach nur, weil die Stoffe so toll waren. Also,
2: da. Die aber zu dir gekommen sind irgendwie.
3: Also, ja, ja, genau, genau. Naja, oft ist es ja dann doch so, dass es dann doch einige sind, die da eingeladen werden und das war auch bei, also zumindest bei den großen Produktionen weiß ich, dass das der Fall war. Ich glaube, dadurch, dass ich auch immer, also dass ich mich selbst nicht langweilen möchte und auch die Zuschauer nicht langweilen möchte, versuche ich dann immer das Beste rauszuholen und das ist mir dann wohl bei dem einen oder anderen Casting gelungen, dementsprechend dann eben diese tollen Projekte, bei denen ich mitmachen durfte.
2: Mhm. Ja. Und die jetzt schon sich so eingeprägt haben bei vielen Leuten und die man auch mit dir verbindet, ist ja auch nicht unwichtig, dass man dann schon so bestimmte Marken gesetzt hat. Jetzt müssen wir hier unbedingt gleich am Anfang, dann haben wir das aber auch hinter uns, aber mal wirklich diesen Namen erklären, weil ich denke mir, bei vielen Leuten, so meiner Generation, Generationen, die jetzt hören, Lea Drinder, überhaupt das schon gehört haben. Ich habe sogar schon irgendwo gelesen, sie ist die Tochter. Also was da so manchmal im Netz so steht, das geht ja nun nicht.
3: Ja.
2: Aber es besteht eine Verwandtschaft zu diesem ja wirklich sehr, sehr populären Schauspieler aus der DDR, Horst Drinder.
3: Ganz genau, das war mein Großvater. Ich habe ihn leider nicht so lange genießen dürfen. Ich bin ja 2001 geboren, er ist 2005 verstorben. Dementsprechend haben wir uns eigentlich verpasst, aber in gewisser Weise sind wir ja dann doch wieder verbunden jetzt, weil ich dann mit Ende 15 so angefangen habe, eben auch in der Filmlandschaft so ein bisschen rumzustochern. Mhm. Und da habe ich einen ganz neuen Zugang zu ihm gefunden, der mir davor verwehrt war. Und da freue ich mich sehr darüber. Ja.
2: Vielleicht gibt es wirklich so ein Gen, weil deine Eltern sind es ja nicht.
3: Also nee.
2: Die haben damit gar nichts zu tun.
3: Nee, meine Eltern sind beide Mediziner. Mhm. Also es hat irgendwie eine Generation übersprungen.
2: Ja.
3: Aber ich glaube, dass dadurch, dass mein Großvater eben schon so ein bisschen ein Exemplar gesetzt hat in unserer Familie, dass es eben möglich ist, Künstler zu sein, davon auch zu leben und sein Leben damit zu erfüllen, war das gar keine so schreckhafte Vorstellung für meine Eltern, dann zu sagen, oh Gott, das Kind will Künstler werden, die will jetzt Schauspielerin werden. Das war irgendwie schön. Es war so, ach wirklich, ach, das freut mich aber. Und es war schon auch ein Gewinn meinerseits, dass mein Großvater eben schon die Vorarbeit geleistet hatte, irgendwie dieses Künstlerdasein so ein bisschen gut zu machen in unserer Familie.
2: Also er war der Großvater väterlicherseits.
3: Genau.
2: Also Papa von deinem Papa wiederum.
3: Der Vater meines Vaters, ja, genau.
2: Und dieses Überspringen finde ich mir auch interessant, was ja so Vertrauen betrifft. Nicht? Also oft ist es so, es ging bei dir nun leider nicht mehr, dass man mit Großeltern über bestimmte Dinge redet, die man mit den Eltern gar nicht so bereden möchte, weil die vielleicht wieder zu nah sind. Also das hattest du mit ihm jetzt nicht, aber vielleicht mit anderen Großeltern. Man hat ja mehrere.
3: Leider war es bei mir so, dass es nicht so recht möglich war. Meine Familie ist so ein bisschen weit verstreut. Ich bin in Jena geboren, ja. Die einen saßen in Berlin, die anderen in Spanien. Meine Mutter kommt aus Spanien. Dadurch war man dann immer selten bei den Großeltern zu Hause und noch dazu kommt, dass auch alle recht frühzeitig verstorben sind. Dementsprechend war da nicht wirklich eine enge Bindung. Obwohl, also zumindest nicht jetzt in dem Ausgelebten, dass man da irgendwie große Gespräche miteinander führen konnte, aber so eine Liebe bleibt. Das ist total, total stark. Das spüre ich immer noch. Also ich spüre, dass die da irgendwo waren oder sind und mich auch lieben oder geliebt haben und das ist eher eine spirituelle Verbindung, eher als jetzt irgendwie eine irdische, wenn man so will.
2: Also deshalb heißt es überall deutsch-spanische Schauspielerin, jetzt hat man das auch erklärt.
3: Ja, also genau.
2: Spanischen Zweig auch noch gibt und ich darf das verraten, weil es du hast einen ganz schönen Mantel, den du heute trägst und das ist ja auch dann wie so eine Haut irgendwie. Es ist auch ein symbolischer Wert, dass du den Mantel trägst.
3: Richtig, absolut. Also um das genauer zu erklären, ich trage heute einen alten Mantel meines Großvaters, der noch wunderbar funktioniert. Ein bisschen groß, also da muss man immer gucken, dass die Ärmel nicht im Kaffee landen, aber es ist schön irgendwie, dass sich Sachen erhalten und dass so eine Erinnerung bleibt und dass eine Wertschätzung bleibt. Jetzt nicht natürlich, also nicht nur der Mantel, sondern eben auch der Mensch, aber auch das ist irgendwie schön, dass man so verbunden bleibt. Mhm.
2: Und er gehört wirklich für viele Leute meiner Generation unbedingt zur eigenen filmischen Sozialisation, waren so vielen auch Serien übrigens zu sehen. Interessanterweise hat er viele Serien in der DDR gemacht, also gehört sozusagen zum Erbe. Du wiederum gehörst zur Zukunft des deutschen Kinos und des deutschen Fernsehens und da freue ich mich eben sehr, dass wir Zeit haben, darüber zu reden.

0: Das MDR Kulturcafé bei uns heute zu Gast, Lea Drinder, Schauspielerin mit vielen, vielen Rollen. Und das ging schon ganz früh los. Also du bist mit 15 Jahren faktisch schon eingestiegen ins Geschäft. So etwa, ne?
1: Genau.
0: Nicht die letzten Kinder im Paradies. Das war erstmal ein Kurzfilm, aber dann die Pfefferkörner, das kennen natürlich viele. Und dann viele andere wichtige Produktionen, die sehr populär sind. Also wie kam denn das jetzt? Wie bist du entdeckt worden?
1: Also ich hatte das große Glück, dass eine familiäre Bekanntschaft da war. Und zwar hatte Dorothea Trebs, eine Schul- oder Studentenfreundin meines Vaters, eine Kinderagentur. Bei ihr waren wir dann manchmal im Sommer eben zu Besuch auf dem Trampolin und im Garten am Spielen. Und irgendwann hatte sie dann eben die Idee, meine Schwester, ich habe eine kleine Schwester, und mich eben in der Agentur aufzunehmen. Mhm. Ich glaube, bei mir war es auch so ein bisschen so, dass ich ein bisschen ulkig aussah. Also ich war irgendwie 13 und hatte so keine Haare. Ich hatte mich irgendwie so kahl rasiert, weil rebellische Phase etc. pp. Und so kam ich dann eben in diese Kinderagentur und eine Regisseurin namens Anna Roller aus München von der HFF hat mich dann gesehen und dachte sich, uff, die will ich aber jetzt für meinen Kurzfilm haben. Die letzten Kinder im Paradies war das. Dann kam sie zu mir zu Besuch, wir haben ein kleines Casting gemacht und irgendwie hat es funktioniert. Und das war dann mein Portfolio und als dann da Premiere war in München für eben die letzten Kinder im Paradies, diesen Kurzfilm, da war eben ein offenes Casting für die Kinder vom Bahnhof Zoo.
0: Mhm. Da war das schon dann, ja, okay.
1: Genau, das war so ein bisschen, der Zufall wollte das irgendwie so, dass ich eben in München war zu diesem Zeitpunkt und dann bin ich da hingegangen und es hat geklappt.
0: Du hast Abitur gemacht, aber dann war schon Prinzip für dich klar, es soll Schauspiel sein. Oder gab es noch alternative Varianten? Gerade bei Medizinerfamilien, das ist es bei dir ja.
1: Ja.
0: Neigt man da dazu, die Kinder vielleicht auch in diese Richtung sanft zu schieben?
1: Na, da hatte ich das Glück, dass das eben nicht der Fall war. Also meine Eltern haben da ganz geduldig gewartet, bis ich wusste, was ich wollte, ohne da zu vorzeitig irgendwie was in irgendwelche Richtung lenken zu wollen. Ich habe tatsächlich nur Fachabitur gemacht. Ich war so eher in der künstlerischen Schiene unterwegs, hatte auch bei meiner Schule eine Ausbildung zur Holzbildhauerin gemacht, also war noch so in so einer Gesellenlehre drin und habe dann eben das Fachabitur gemacht, diese Gesellenlehre nicht abgeschlossen, aber zumindest bis zum letzten Jahr durchgezogen, die Prüfung dann doch nicht gemacht, weil ich eben gedreht habe. Dann schon. Und das ist so ein bisschen parallel passiert. Also ich habe eben das Fachabitur gemacht und war da schon mitten im Dreh von Wir Kinder vom Bahnhof Zoo, weil das dann eh schon so also fest war. Also das war dann schon so, ich stehe jetzt hier, das ist jetzt das, was ich mache. Es hatte sich mir auch irgendwie erschlossen, dass das tatsächlich genau das ist, wonach ich gesucht hatte. Ich war immer irgendwie, Zeichnen war es nicht gewesen, Holzbildhauerei dann im Endeffekt auch nicht, aber es war irgendwas Künstlerisches. Da haben sich dann irgendwie alle Sachen gefügt und auf einmal war alles genauso, wie es sein sollte am Set.
0: Was für ein Glück eigentlich. Ne? Man so Total. Früh viele Menschen suchen, ihr Leben lang sogar, nach das, was sie als ihre Bestimmung empfindet. Aber,
1: absolut.
0: Ja. Lass uns dabei bleiben, weil Wir Kinder vom Bahnhof Zoo ja schon mal verfilmt worden, eben die Geschichte von Christiane F. Nadja Prunkhorst, übrigens hatte damals Christiane F. gespielt, heute eine ganz tolle Regisseurin und auch Autorin. Und du spielst ja in dieser Gruppe von Drogenabhängigen in Berlin der 70er Jahre ja eine ganz besondere Figur. Das ist ja eine, die gehört irgendwie schon dazu, aber dann auch wieder nicht, weil sie aus einer anderen Welt kommt. Und ich finde, da spielst du so genau, also auch sozial so genau, dass man versteht, die kommt, kann man so sagen, aus besseren Kreisen dann schon irgendwie? War das so, ne?
1: Ja, auf jeden Fall. Ich glaube, bei uns war es dann auch so, dass sich das so ein bisschen ergeben hat, weil ich das Küken war in der Gruppe. Also alle anderen waren schon Anfang 20, ich war gerade mal 17 und dadurch hatte ich dann auch kein Interesse daran, wenn die anderen irgendwie sagten, nee, komm, wir gehen jetzt aus und so, nee, ich gehe jetzt noch Mathe lernen. Genau, und dann bin ich auch so ein bisschen aus dem sozialen Gefüge oder habe entschieden, mich da so ein bisschen rauszunehmen. Was dann aber ganz gut gepasst hat, eben auch für die Rolle. Ja, und der Rest war eigentlich eher Kostüm als Schauspielkunst.
0: Naja, also es waren auch wirklich krasse Kostüme, muss man auch sagen. Also das ist ja auch ein bisschen Retro-Look dann, ne? Wie man sich damals so anzog. War das für dich sehr befremdlich?
1: Nee, ich fand das total toll. Also das ist wirklich eine Sache, das macht so viel mit einem, oder mit mir zumindest. Also wenn man so ein gutes Kostüm trägt und man sieht, wie viel Idee da irgendwie hintersteckt und wie genau das bedacht ist, dass jetzt irgendwie das Kleid sein muss, weil und so weiter und so fort, egal. Genau, nee, also das macht wahnsinnig viel mit einem oder mit mir.
0: Es ist natürlich eine harte Geschichte, auch eine deprimierende Geschichte. Es ist eine Geschichte über Missbrauch, über Drogenabhängigkeit, über Menschen ganz am Rande. Und bei dir fand ich so interessant, das hat aber wieder mit dem zu tun, was du gerade geschildert hast, nämlich, dass sie sozial doch bis am Rand steht, auch dieser Gruppe. Du bist sehr oft allein. Was habe ich das so in Erinnerung bei dieser Serie, dass es Szenen gibt, wo du dann ganz auf dich gestellt bist und wo du letztlich aus dir selbst heraus was erzählen musst und was gestalten musst.
1: Ja, durchaus. Also ich glaube, ich habe Babsi damals auch so ein bisschen als so ein Geist empfunden, verbunden. Das ist ja auch so ein bisschen die Geschichte, die so angedeutet oder erzählt wird. Diese Faszination für den Tod, ganz unabhängig von dieser Drogensucht, in der sie da war. Also mit diesem DJ, der ja auch symbolisch eben der Tod sein soll und so weiter und so fort. Also da ist immer schon so ein bisschen was Sphärisches, was so... was Ätherisches in dieser Figur gewesen, wo man dann einfach, also wo ich einfach reingefallen bin. Also das hat mich dann einfach völlig ergriffen und das hat dann auch gepasst. Irgendwie hat es sich da gefunden.
0: Man weiß ja auch nie so ganz genau, ob das, was sie jetzt uns erzählt oder was wir sehen, wirklich stattfindet. Manchmal denkt man ja, es könnten ja auch Kopfgeburten sein.
1: Mag sein. Das
0: bleibt offen natürlich. Wie wichtig war so diese achtteilige Serie für dich, also die ja doch viele Leute gesehen haben? Es ist eben auch eine sehr moderne Bearbeitung dieses leider wahren Stoffes. Ja. Eine ganz tragische Geschichte. Also das war für dich dann schon, glaube ich, nach auch den anderen Sachen, die du schon gemacht hast, vielleicht die wichtigste Arbeit bis dahin?
1: Definitiv. Also ich glaube, die wichtigste war wahrscheinlich dann zumindest in diesem Zeitrahmen dann doch eher Die letzten Kinder im Paradies, weil es eben diese Entdeckung war. Also das gibt es, Schauspielerei, das ist etwas, was auch
0: Kurzfilm.
1: Ich kann, was irgendwie, wo ich Berührungspunkte habe. Und dann aber natürlich, also da, wie gesagt, in dieser Strecke kam mir die Erleuchtung, dass das eben genau das ist, was ich machen wollte. Es war dann groß genug, als dass ich dann nicht noch irgendwie so die große Tingeltour zu den Castern machen musste, wo ich sage, hallo, ich bin Lea Drinder und ich würde gerne Schauspielerin werden, sondern es war sozusagen hier, da habt ihr Material, das ist das, was ich kann oder nicht kann und das ist, wer ich bin. Und da kam dann eben auch schon direkt die Agentur Schlag auf mich zu und hat mich dann aufgenommen und dann war es auch schon irgendwie, war das schon eigentlich nicht mal mehr der Anfang, sondern gefühlt war es dann schon irgendwie mittendrin oder zumindest zog es dann auch so an, dass es dann einfach seit dem Zeitpunkt irgendwie gar nicht mehr aufgehört hat.
0: Das ist, wie gesagt, eine harte Geschichte. Ich dachte mir, auch beim Drehen muss es hart gewesen sein. Vielleicht nicht so diese Geschichten dann zu Hause, klar, wenn du mit dir allein bist, aber es gibt ja auch so Sachen draußen und auch ganz wüste Szenen, also berühmt ist ja wirklich die mit dem Kettenkarussell, wo ich dann auch dachte, mein Gott, das war ja auch nicht ungefährlich. Also ihr seid ja da, ihr macht das heimlich an, ne? Das ist ja nicht wirklich, der Rummel arbeitet nicht zu der Zeit und dann steigt ihr da rauf und es dreht sich wie verrückt und man dachte immer, sind das jetzt alles Stuntleute? Offensichtlich nicht.
1: Das war richtig anstrengend tatsächlich. Es war 2 Uhr nachts, es waren glaube ich -5 Grad. Wir alle so mit unseren kleinen kurzen Röckchen und dann irgendwie 5 Stunden Karussell fahren. Wir haben dann alle so für Seekrankheit Tabletten bekommen, damit wir nicht einfach anfangen im Strahl. Also es war anstrengend, aber nicht eben aus gefährlichen Gründen, sondern einfach, weil es halt manchmal so ist. Ja. Dann hast du eine Szene, die soll nur 2 Minuten dauern, aber du bist halt 6 Stunden dran, sie zu drehen.
0: Ja. Also sie stehen ja da auf den Sitzen. Das mein Eindruck, es könnte wie gefährlich gewesen sein. Hat sich aber eingeprägt, also die Mühe hat sich gelohnt.
1: Ja, das freut mich.
0: Eine der zentralen Szenen von Wir Kinder vom Bahnhof Zoo mit Lea Drinder.
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1: Lea Drinder ist heute bei uns zu Gast im MDR Kulturcafé. Sie können die Sendung natürlich wie immer nachhören, auch in der ARD Audiothek. Unsere erste Sendung, unser erstes MDR Kulturcafé im neuen Jahr, Lea. Und du hast ja gerade so beschrieben, wie du da so ja, mit einer großen Natürlichkeit so reingekommen bist. Und ich kann mich erinnern, so auch bei anderen Schauspielern und Schauspielerinnen, die so ganz jung angefangen haben, Judy Delpy zum Beispiel, die hat mir mal gesagt, das ist dann eben auch was ganz Natürliches. Also du denkst darüber gar nicht mehr nach, ob das jetzt ein Beruf ist oder eine Berufung oder was vielleicht die Bedeutung sein könnte, weil das ist von Anfang an so. War das bei dir auch so?
2: Absolut. Also es war erstmal was mir einfach Spaß gemacht hat. Es wurde mir angeboten, ich durfte es tun. Ich war eingeladen, es zu tun und dann irgendwann erschloss ich mir, ach was, ich mache damit ja auch noch Geld. Das heißt, ich kann jetzt auch ausziehen. Ich muss Mama und Papa nicht nach Geld fragen. Das kann ich einfach alles alleine machen. Dann war die Frage nach dem Studium. Das hat sich da nicht ergeben, weil die Arbeit einfach weiterfloss. Und jetzt bin ich finanziell unabhängig, seit ich 17 bin und habe immer noch so viel Spaß wie am ersten Tag. Das ist einfach wirklich ein Geschenk.
1: Hast du dann trotzdem mal drüber nachgedacht, vielleicht nach New York zu gehen? Machen ja auch manche dann zu sagen, ich mache jetzt mal so 4 Wochen irgendwie kurz mal so Intensivtraining für Method Acting oder sowas.
2: Uff, also ich würde gerne nach New York, keine Frage. Aber bin auch sehr froh, zu Hause in Berlin sein zu dürfen, weil man ja dann doch mit der Arbeit auch ganz viel wandert. Also man fühlt sich dann oft auch so ein bisschen wie so Nomade, weil man dann immer mit dem Koffer irgendwie durch Deutschland und die angrenzenden Länder zieht und irgendwelche Filmchen dreht. Nö, eigentlich zieht es mich nicht weit raus. Also ich bin froh, wenn ich zu Hause sein kann und sollte das irgendwann der Fall sein, dass ich nach New York darf, dann würde ich das auch machen natürlich. Ja.
1: Ich finde es immer wieder, auch wenn ich mit dir gesprochen habe, das waren manchmal jetzt schon zu Filmen von dir, ganz beeindruckend, wie wahnsinnig reflektiert du bist. Also du hast so einen Blick für die Rollen und kannst das wirklich genau analysieren, was gar nicht sein muss. Das ist keine Bedingung für gutes Spiel, glaube ich. Also es gibt auch Leute, die das gar nicht machen, die einfach das aus dem Bauch raus so spielen und nicht weiter darüber nachdenken. Aber bei dir merkt man, dass du dir wahnsinnig viele Gedanken machst. Was habe ich den Eindruck über die Figur? Ich weiß gar nicht, ob das vorher immer der Fall ist oder eher so im Nachhinein. Denn wenn wir sprechen, ist das Produkt ja schon da.
2: Ja, genau. Ja, ich bin mir auch nicht sicher. Also ich glaube, es gibt einige Sachen, die mir vorab schon klar sind, aber die sind dann doch oft eher aus dem Bauch heraus oder aus dem Herzen. Also wenn man da steht und weiß, nee, entschuldige, aber das kann ich jetzt nicht so sagen, weil dafür habe ich ihn zu lieb oder so. Also so Kleinigkeiten, die dann irgendwie am Set, wo man sagt, so nee, das, ich glaube eben nicht, dass die Rolle so ist und so weiter und so fort, aber es sind, glaube ich, gar nicht so rationale Schlüsse, die sich da ziehen, sondern wirklich eher Impulse, die ich dann rationalisiere an dem Tag selbst, auch schon vorab und dann aber auch oft natürlich im Gespräch. Man redet ja dann doch über die Rollen eher im Nachhinein als vorab, weil die Leute es natürlich dann erst sehen, wenn es schon abgeschlossen ist. Und da, ja, da ist ja dann kein Impuls mehr da, sondern da kann man einfach nur noch zurückblicken und reflektieren, wie war das denn? Und ja, da wird dann sozusagen der Impuls, die Emotion zu einem Gedanken. Aber ob ich so reflektiert bin, weiß ich gar nicht, ehrlich gesagt. Da fühle ich mich ein bisschen ertappt.
1: Ist ja nichts Schlimmes, wenn man sich ertappt. Im Gegenteil, für uns, für Interview, ist das ja immer ein Geschenk, wenn jemand reflektiert ist.
2: Ja, dann, ja okay, hat. Gut. Dann freut mich.
1: Nimm es bitte so einfach an. Ja. Wenn wir gerade jetzt reden über Reflexion, dann würde ich gerne mit dir reden über Becoming Charlie, weil diese 6 Teile, diese Folgen, waren auch was fast Neues. Also ich habe das, glaube ich, so noch nicht gesehen im deutschen Fernsehen oder überhaupt auch im deutschen Kino, übrigens auch nicht, eine non-binäre Person zu erzählen, also die sich ja auch verwandelt, die sich verändert, die zu sich selber findet. Eine ganz schwierige, finde ich, psychologisch ganz komplizierte Rolle, wo man auch wahnsinnig viel falsch machen kann, wo man Menschen ganz schnell in vielleicht eine Schublade packt oder bestimmte Klischees bedient. Das passiert da alles nicht, sondern es ist wirklich eine wunderbare und ich finde auch eine sehr ehrenvolle Rolle, die du da gespielt hast, weil du damit eben auch Türen gleich geöffnet hast fürs Verständnis. War dir das auch von Anfang an klar, also wie wichtig das nicht nur für non-binäre Menschen sein wird, sondern für Menschen, die vielleicht darüber noch gar nichts wissen, die diesen Begriff nicht mal richtig erklären können?
2: Also ich glaube, in erster Linie war es tatsächlich auch, also was mir für mich selbst ein Anliegen, dass sowas mal gemacht wird. dass man im deutschen Fernsehen sowas zu sehen bekommt. Nicht nur für andere, sondern wie gesagt auch, also ich hatte das Bedürfnis, sowas zu unterstützen, Teil davon zu sein, und es hat mich so aufgeladen, zu wissen, dass es jetzt soweit sein könnte, dass sowas gedreht wird, dass ich dann beim Casting, das habe ich ja vorhin schon angedeutet, manchmal passiert es dann einfach, man ist so begeistert von einem Projekt, dass man einfach explodiert in einem Castingraum. Und so war das da, glaube ich, auch. Man merkt sofort, dass ich gebe euch alles. Ich gebe euch meine Seele, ich gebe euch mein Herz. Ihr habt meine vollste Empathie. Alles, was ich bin, möchte ich für diesen Zeitraum irgendwie hier ablegen. So. Dann natürlich, also während des Drehens selbst und auch danach war es mir natürlich dann, wurde es mir immer klarer, was für eine Bedeutung das haben könnte, auch für andere. Nicht nur für mich, sondern eben auch für andere Leute, die da vielleicht ähnliche Fragen sich gestellt haben, wie ich zu dem Zeitpunkt auch. Oder auch ganz andere, die sich dann angesprochen gefühlt haben. Und ich freue mich wahnsinnig, dass wir das gemacht haben. Es war nicht leicht. Wir hatten nur 2 Wochen Zeit, 14 Tage hatten wir für diese ganze 6-teilige Serie. Und das haben wir aber alle aus vollster Überzeugung dann auch wuppen können, weil einfach jeder Einzelne, der in diesem Set stand, wusste, wie viel das bedeutet für die Person selbst und auch für alle anderen. Und das war also wirklich, das war einfach magisch. Das ist dann manchmal so, wenn dann Leute überzeugt sind von etwas und dann kooperieren dürfen. Das war toll.
1: Dafür gab es dann den Hessischen Filmpreis oder Fernsehpreis, besser gesagt, wollen wir nicht unterschlagen, als beste Schauspielerin im 2022. Und hast du dich dann mit non-binären Personen getroffen? Also, weil das ist schon sehr wichtig, glaube ich, dass die Details dann auch stimmen, dass man eben einen Menschen spielt, der sich nicht zuordnen will, einem bestimmten Geschlecht. Das ist ja so, mal ganz einfach gesagt, eine non-binäre Definition. Und das muss man ja auch bringen. Man muss ja genau eben es schaffen, eine solche Figur, und das hast du geschafft, glaubwürdig rüberzubringen.
2: Naja, wie gesagt, das war, also ich musste gar nicht proaktiv jetzt irgendwelche Leute suchen, sondern das war in meinem Umfeld eh schon vorhanden und auch in mir selbst war das irgendwie vorhanden, eben genau diese Frage. Also ich habe mich jetzt mit der Idee des Frauseins angefreundet, ich habe da gar kein Problem mit, aber bin auch für die Idee offen zu sagen, dass ich als Mensch gar nicht irgendwie existieren muss in diesem Konzept von Mann-Frau, sondern dass es eben, also so, genau. Und zu dieser Zeit war das eben noch extremer bei mir, dass ich da irgendwie einen Zugang zu gesucht habe, zu meiner eigenen Identität, eben nicht nur auf dieser Ebene, sondern auch auf ganz anderen Ebenen, irgendwie herauszufinden, wo stehe ich in der Welt, was sind meine Haltungen und wie kann ich das alles schaffen, was hier gefordert wird auch von mir als Mensch oder was ich von mir selbst erwarte. Und das ist dann ganz natürlich entstanden. Die meisten Sachen kamen auch aus eigenen Impulsen, dass ich wusste, ja, natürlich, also ich verstehe das. Ich weiß ganz genau, was das Problem ist in diesem Moment und ich vertraue auf mein Gefühl, dass ich das auch navigieren kann, eben diese Szenen. Und dann war es aber auch so, dass natürlich das Team auch, oder beziehungsweise also Leon, die Schriftstellerperson und auch Regieseits da eben große Empathie und auch selbst Identitäts irgendwie Fragen in diese Richtung da waren. Deswegen waren wir da einfach alle wunderbar miteinander aufgehoben und konnten uns da ganz ausleben.
1: Wenn du sprichst von Problemen, dann ist das ja oft in solchen Fällen dann ein Problem der Außenwahrnehmung. Denn die Person selber findet irgendwann, das erzählt ja auch diese Serie, natürlich zu sich. Und das ist eine Außenwahrnehmung ja ganz oft. Wie reagieren die Menschen darauf? Und auch das, finde ich, wird dir sehr gut erzählt, auch in deiner Wiederreflexion. Mhm. Wie reagieren die Menschen auf dich? Das ist ein ganz wichtiger Bestandteil gewesen dieser Serie.
2: Weiß ich nicht. Also ich glaube, ich dachte zu Anfangs, dass ich nicht gut wäre für die Rolle, weil ich oft als weich oder klein oder zart wahrgenommen werde und ich wollte, dass Charlie das, ja, okay, na, stimmt gar nicht, ich wollte, dass Charlie das auch alles sein darf. Und das ist ja auch so ein bisschen der Punkt, also das eine wird auf einen draufgelegt, man sieht so aus, man verhält sich so, die Stimmenlage ist eben hier und nicht da oder hier und dann macht das natürlich automatisch eben einen Eindruck auf die andere Person und das ist aber eben oft gar nicht das, was irgendwie in einem selbst passiert, also man ist oft viel stärker, als man vielleicht aussieht oder auch viel zärter, als man wirkt. Also ich glaube, das geht in alle Richtungen. Da sowohl bei Männern, Frauen, auch alles zwischendrin. Also da ist ganz oft so, dass man einfach irgendwie Sachen auferlegt bekommt, die man dann auch gar nicht hinterfragt, weil das ganze Leben einfach so auf einen draufgelegt wurde. Und das ist dann auch in Ordnung für viele, für manche eben nicht. Und wenn das für einen nicht in Ordnung ist, dann finde ich, ist es total schön irgendwie da, also wenn man das Glück hat, irgendwie in einem Umfeld zu sein, wo man da experimentieren darf, wo man sagen kann, ich möchte erproben und suchen nach dieser Version von mir, nach der Sanftheit in mir oder nach der Stärke in mir oder nach der Wut in mir oder nach der Liebe in mir, all das. Also dass man den Raum dazu hat und dass das Umfeld einem das erlaubt, das auszuprobieren, ohne gleich Schlüsse zu ziehen oder zu sagen, wie, du willst jetzt irgendwie ein Mann sein oder willst jetzt eine Frau sein oder du bist jetzt non-binär, all das ist dann schon wieder ein Schritt weiter. Also erstmal, glaube ich, geht es darum, einfach zu gucken, was sind alles für Qualitäten in mir drin, die ich sein kann, ganz unabhängig von dem, was die Außenwelt in mir sieht.
1: Und all diese Fragen aufgeworfen zu haben und so sensibel und unterhaltsam übrigens auch, muss man schon sagen, erzählt zu haben, das ist ein großes Verdienst dieser ZDF-Serie. Also insofern würde ich sogar sagen, es ist eine Art Meilenstein gewesen der deutschen Fernsehgeschichte. Becoming Charlie, 6 Folgen mit Lea Drinder. 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

0: In Jena geboren, in Berlin jetzt lebend, Lea Drinder ist heute bei uns zu Gast im MDR Kulturcafé. Also du kommst aus Jena und da sind deine Eltern eben Mediziner. Und du hast ja schon gesagt, die Mutter ist Spanierin.
1: Richtig.
0: Erstmal die Frage so nach Jena, also eine Stadt mit einer sehr lebendigen Szene, nicht zuletzt durch die Studenten da. Also das ist ja eine Unistadt, also viele Studierende sind dort. Und hat das auch einen Einfluss auf dich gehabt? Wie lange hast du da dann gelebt? Wann bist du weg? Relativ früh, ne? Mit 17 hast du, glaube ich, vorhin gesagt.
1: Nee, sogar noch früher. Also wir sind umgezogen, da war ich 6 oder 7. So. Also ich bin in Jena geboren, habe da dann eben meine frühe Kindheit verbracht. Und dann sind wir aber nach Baden-Württemberg an Bodensee. Ah. Region Bodensee. Also nicht an den Bodensee, sondern Region Bodensee gezogen. Ich glaube trotzdem, dass auch der Fakt, dass ich aus Jena bin, mich geformt hat auf gewisse Art und Weise. Also mein Vater ist ja nur auch aus dem Osten, ist Ostberliner. Und das ist, also man spürt die Unterschiede in der Sozialisierung dann doch deutlich, finde ich. Also, und ich freue mich auch immer, wenn ich wieder da bin. Ich freue mich, wenn ich im Osten bin. Ich freue mich über den Schnack. Ich freue mich übers Essen. Ich freue mich über die Herzlichkeit, die mich dann doch auch häufig empfängt. Inwieweit es mich geformt hat, kann ich gar nicht so recht sagen. Aber ich weiß, dass ich eine starke Bindung verspüre zum Osten selbst, auch zu Jena.
0: Und die spanische Seite dann, was für eine tolle Mischung übrigens, finde ich. Thüringen und Spanien. Also da hast du dann eben auch Verwandte, also von deiner Mutter.
1: Ja, einige sogar. Ja? Meine Mutter kommt aus einem Haus, das waren 8 Geschwister, waren mal 9, eine ist sehr früh verstorben, also waren sie dann doch 8. Genau, und die kommt halt aus einem erzkatholischen kleinen Dorf und es ist eine sehr schöne Mischung, finde ich. Ich bin wahnsinnig dankbar, dass ich mit 2 Kulturen aufwachsen durfte. Es war auch eine Spaltung, muss ich sagen, so zu Anfangs, wo man dann irgendwie so, man ist nicht ganz deutsch, man ist nicht ganz spanisch. Man wird von beiden Seiten immer als das andere bezeichnet. In Deutschland ist man die Spanierin, in Spanien ist man die Deutsche. Es war ein bisschen komisch, aber das hat mir einfach die Welt geöffnet zu ganz anders unterschiedlichen Sachen. Also ich hatte dann Zugang zu Sprachen, den andere vielleicht nicht hatten, weil ich eben sowieso schon zweisprachig aufgewachsen war und all das.
0: Was für ein Geschenk. Auf der anderen Seite, vielleicht ist sogar das auch eine Art Voraussetzung gewesen oder förderlich für die Schauspiellaufbahn dann. Also verschiedene Rollen zu haben im Leben, nicht nur eine Identität zu haben, zu wissen, dass man auch spielerisch dann umgehen kann mit unterschiedlichen Zugängen und Kulturen.
1: Total, weil man hat ja wirklich, oder zumindest sagen das viele Leute, die in 2 Kulturen aufgewachsen sind, man hat unterschiedliche Persönlichkeiten. Wenn man jetzt bei den Spaniern ist, dann ist man auf einmal, also bei mir ist es so, dann bin ich auf einmal lauter, freier, traue mich die Sachen zu sagen, auch wenn sie dumm sind, ist mir dann egal. Und hier in Deutschland merke ich, dass ich einfach viel vorsichtiger mit meinen Worten umgehe, dass ich leiser bin, dass ich auch strenger bin, was ja ein bisschen Klischee ist, aber es ist, also ist leider so. Also hier in Deutschland bin ich irgendwie ein bisschen kühler und in Spanien wärmer. Und dass man sich da schon so früher vor, also dass ich mich da so früher forschen durfte, wie unterschiedlich ich sein kann, war bestimmt auf jeden Fall und ist auch immer noch eine Hilfe in dem Beruf, ja. Wirklich, es ist total schräg. Also ich kann es mir nicht erklären, wie das genau passiert. Also, weil es muss ja dann irgendwie auch die Wahrnehmung von außen sein, die einen da steuert. Ja. Weil das ist ja das, was sich ändert. Eigentlich ist man ja derselbe Mensch, nur reagieren die Leute anders auf einen und da kommen dann noch andere Sachen raus. Aber das ist mir schon oft aufgefallen, dass man da, wenn jemand freundlich zu einem ist, dann ist man auch freundlich. Wenn jemand motzig kommt, dann wird man auch
0: motzig. Das erleben wir doch alle, auch wenn wir nach Spanien fahren und nach Italien, dass wir innerhalb von 2 Tagen schon gelassener sind und uns nicht ärgern, wenn der Kellner sich sehr viel Zeit lässt oder sowas. Man sitzt dann da und freut sich.
1: Das gehört. Ist dann ein kulturelles Erlebnis, so wenn man eine Stunde aufs Essen wartet.
0: Genau so ist es. Was mir aufgefallen ist bei den vielen Sachen, die du gemacht hast und darunter ja auch so eine schöne Fantasy-Serie, der Greif, ganz wichtig auch, aber du wirst relativ selten, und wenn es passiert, ist es schön, auch komisch besetzt. Also ich sag mal, Where's Wanda, also diese Fernsehserie, die hat ja einen schwarzen Humor oder eben auch, da kommen wir unbedingt noch drauf, Danke für nichts, also der Film, der jetzt aktuell auch im Kino da und dort vielleicht noch zu sehen sein sollte, das ist ja auch eine Komödie, bei allem Tragischen, was da verhandelt wird, dann dachte ich mir, also wenn du dann mal so eine Angebote bekommst, eben nicht nur tragisch und zerrissen zu sein, sondern eben auch komisch zu sein, das ist dann offenbar auch eine Art Geschenk. Vielleicht kommen die Leute da nicht sofort drauf bei dir.
1: Das kann sein, ja. Also ich glaube, dass es mir manchmal liegt, manchmal auch nicht. Also ich bin keine Komödienne. Ich kann es, glaube ich, schon manchmal auch nicht. Ich brauche dann in der Rolle trotzdem immer noch eben diese emotionale Tiefe, damit ich andocken kann. Also wenn es nur sozusagen Timing und Performance ist, das habe ich nicht gelernt. Das kann ich nicht. Also ich arbeite ja über meine Empathie, über mein Bauchgefühl, und da muss dann auch so eine Emotionalität vorhanden sein. Aber es hat sich mir erschlossen, dass es auch wahnsinnig viel Spaß machen kann, wenn man mal nicht irgendwie heulend am Straßenrand liegt, sondern auch einfach mal so ein bisschen Spaß haben darf.
0: Aber das, was du gerade beschrieben hast, das trifft wunderbar zu, finde ich, auf die Katharina in dem Film Danke für nichts von Stella Marker. Das ist ein Debütfilm von ihr, glaubt man gar nicht, finde ich. Die hat es so toll geschafft, diese ganze Gruppe auch von jungen Frauen zusammenzuhalten, eben mit so einem eigenen Humor. Das ist ein Debütfilm, der ausgezeichnet wurde. First Steps, wichtigster deutscher Nachwuchspreis, mit dem Big Audience Award. Das fand ich ganz toll. Man wünscht dem Film auch ein großes Publikum. Denn der erzählt etwas, was so tragisch ja im Grunde ist. Deine Figur ist ja im besten Sinne des Wortes oder im schlimmsten Sinne des Wortes lebensmüde. Und ich hatte sich auch vorgenommen, ich glaube, zum 18. Geburtstag dann zu sagen, jetzt ist aber auch wirklich Schluss. Es geht um Selbstmordabsichten. Und trotzdem fand ich, ist das auch ein sehr komischer Film. Also wie geht das zusammen?
1: Ja, das ist ja auch genau die Absicht. Also es ist ja absurd, was man für Phasen durchläuft in seinem Leben, dass man denkt, man muss jetzt irgendwie femme fatale spielen oder man muss jetzt irgendwie düster sein, um spannend zu sein. Man muss irgendwie so tun, als würde man Nietzsche und Dostojewski lesen, damit irgendeiner sagt, oh, du bist aber schlau oder so. All diese Sachen, diese Performance, also wer man meint, sein zu wollen, darum geht es, glaube ich, oder ging es für mich in dem Film. Bei Katharina, also der Rolle, die ich gespielt habe, war es eben genau so dieses düstere, mysteriöse, ich will nicht mehr leben und so. Also diese fast schon was so Gothic-haftes, jetzt gar nicht so im Stilistischen, aber eben in der Einstellung. Ja, und also, dass man das auch so ein bisschen hops nehmen darf, dass man sagt, ja, was soll das denn? Also du darfst doch auch einfach sein, wie du bist, und wir haben dich trotzdem lieb. Das ist, glaube ich, so ein bisschen der Punkt, den wir setzen in dem Film, dass es in Ordnung ist, sich da auch sich zu verändern und zu fantasieren und irgendjemand sein zu wollen, aber dass man im Endeffekt genauso gemocht wird, wie man auch ist, und das auch ohne das ganze Schnickschnack, was einen irgendwie spannend oder mysteriös machen soll. Und ja, es ist natürlich tragisch, und das ist auch ernst zu nehmen. Es gibt ja viele Leute, vor allem junge Leute, die eben auch mit solchen Sachen fantasieren oder sich damit beschäftigen. Das darf man auch nicht auf die leichte Schulter nehmen. Aber ich finde es trotzdem schön, Ansätze zu finden, solche Themen zu behandeln, die nicht nur irgendwie aus einer Angst heraus passieren, sondern eigentlich aus einer Lust aufs Leben und einer Lust auf Spaß.
0: Also der Spaß entsteht ja dadurch, das ist eigentlich eine existenzielle Not. Das ist eine Wohngemeinschaft von jungen Frauen, die ja alle in irgendeiner Weise psychische Probleme haben. Also eine selbstverwaltete Wohngemeinschaft, aber die geht nur so lange natürlich, bis alles irgendwie funktioniert. Solange alles funktioniert, darf diese Gemeinschaft auch existieren. Wenn sich Katharina jetzt umbringen sollte, was ihre feste Absicht ist, dann geht auch diese Wohngemeinschaft kaputt. Mhm. Auch deshalb, nicht nur deshalb, aber auch deshalb haben die ja so ein vitales Interesse daran, sie irgendwie am Leben zu erhalten. Also das ist auch wieder lustig. Und dann gibt es auch diesen herrlichen Sozialarbeiter Jan Bülow, immer mit diesen engen Klamotten, diesen weißen, die viel zu eng sind. Und der Popstar unter den Sozialarbeitern. Also ich hatte dann wirklich viel Spaß bei dem Film und frage mich dann, wie er auch sowas herstellt, dann auch gemeinsam. Denn da muss ja der Ton stimmen. Da kann das so schnell zu Peinlichkeiten kommen oder auch ja, zu Respektlosigkeiten.
1: Nee, also ich glaube, dass wir da wirklich einfach auch, also Stella hat da Leute ausgesucht, die einfach keine Arschlöcher waren, wenn man so sagen will. Also man will ja nur mit Leuten arbeiten, die auch nett sind. So. Und das haben wir da auch, glaube ich, gut geschafft. Also da waren alle sehr nett zueinander und da war nie irgendwie, wurde nie so gezickt, wie das eben im Film war. Mhm. Also das spielt man dann und das geht dann auch gut. Also es geht, aber eigentlich waren wir alle sehr friedlich miteinander und der Ton. Ja, ich hatte immer so ein bisschen das Bedürfnis, sie viel sympathischer zu spielen und viel mehr eigentlich auch auf eine Freude zu gehen. Aber Stella war da so, ne, du sollst jetzt hier leiden. Und das habe ich dann auch getan. Für Stella tue ich doch alles. Ja, ich habe, glaube ich, den nervigsten Part gehabt, in diesem Sinne, ich durfte wirklich gar keinen Spaß haben. Ich musste immer schmollen.
0: Ja, du bist eigentlich eine Zeitbombe in dieser Gruppe, um das mal so auszudrücken. Ein wirklich wunderschöner Film, Danke für nichts. Der zeigt, dass man höchst sehr, sehr ernsthafte Themen eben auch auf so eine heitere Weise, komische Weise und liebevolle Weise erzählen kann. Total.

0: Lea Drinder ist bei uns zu Gast im MDR Kulturcafé. Schon die letzte Runde leider, Lea. Und da müssen wir oder wollen wir natürlich auch auf den Film kommen, den ich schlechtweg also als den tollsten Film des Jahres empfunden habe im vergangenen Jahr, deutschen Film, nämlich In die Sonne schauen, der in Cannes Premiere hatte, da auch ausgezeichnet wurde. Ein unfassbar intensives Werk. Das ist ein Film, der führt mehrere Zeitebenen zusammen und zwar so mit so einer Zeitgleichheit. Das hat mich so fasziniert daran. Du bist in diesem großartigen, ja vor allem weiblichen Ensemble. Es gibt auch ein paar tolle Männer, die da mitspielen, aber es ist ja vor allem eine weibliche Sicht. Bist eben Teil dieses Ensembles und kannst echt mal sagen, wofür du stehst. Denn alle Frauenfiguren, auch über die Generationen hinweg, stehen ja für bestimmte Haltungen vielleicht auch innerhalb der Geschichte.
1: Uff, schwer zu sagen. Ich weiß nicht. Also ich glaube, dass Erika ist die Rolle, die ich spiele. Bei Erika war das Schöne, dass sie irgendwie, dass sie so ein bisschen furchtlos war, im Gegensatz zu den Umständen, die, in denen sie eigentlich lebt. Also Erikas Zeitebene sind die 40er Jahre und ich glaube, ich brauche jetzt niemandem erklären, was da so vor sich ging. Und trotzdem war sie irgendwie einfach eigentlich erfreut an Kleinigkeiten und offen dafür zu lieben und Spaß zu haben und sich zu weigern und das zu tun, worauf sie Lust hat. Also das war so ein bisschen, also diese Resilienz und auch die Verweigerung, sich irgendwie erniedrigen zu lassen von den Umständen und dann eben auch letztendlich der Entschluss, lieber den Tod zu wählen als ein Leben in Gefangenschaft, mehr oder weniger. Das sind, glaube ich, so die Haltung, die man Erika zuschreiben kann, wenn man möchte.
0: Und die Geschichte läuft ja über 100 Jahre etwa. Also das kann man gar nicht so sagen, weil man würde dann denken, ist das ein Zeitstrahl? Ist es eben nicht. Es ist immer diese Gleichzeitigkeit von Ereignissen, was ich absolut faszinierend finde, auf diesem Hof, diesem Vierseithof in der Altmark. War dir das auch klar? Also ich gebe auch offen zu, ich kannte so die Grundidee mal und hatte auch so Teile des Drehbuchs mal gelesen, weil der hatte auch einen Preis bekommen, ganz wichtigen, also den Stuttmatter-Preis, nicht Erwin Stuttmatter, sondern Thomas Stuttmatter-Preis. Ich habe das nicht verstanden. Ich hab diese Struktur nicht verstanden. Ich habe nicht, also von der Schriftform her. Und dann, als ich den Film sah, das ist natürlich alles plötzlich klar und ich war begeistert. Wie war das bei dir? Also es ist ja kompliziert schon, die Struktur.
1: Ja, also ich fand fast das Drehbuch noch organisierter oder strukturierter als den Film, weil im Film ist es ja dann doch so, wenn man nicht irgendwie eine Überschrift hat, Hof, Außen, Jahr 1944, dann ist es für den Zuschauer nicht gleich offensichtlich, wo und wann man jetzt gerade ist. Ich fand das aber auch sehr schön, dass der Film sich in diese Richtung entwickelt hat, dass es weniger, wir erzählen euch eine Geschichte über vier Generationen, sondern hier sind die Erinnerungsfragmente unterschiedlicher Leben, die alle miteinander zusammenhängen und die irgendwie verknüpft sind. Schaut es euch an. So, hier ist es. Es ist auch gewaltig, finde ich eigentlich. Also das ist schon, es wundert mich nicht, wenn Leute überfordert sind oder auch keine Freude daran haben, diesen Film zu sehen, weil es ist auch kein einfacher Film. Aber für die, die sich trauen und die das Rückgrat haben, sich das reinzuziehen, Chapeau, ist, finde ich, ganz richtig und auch sehr wichtig, dass man offen dafür ist, Sachen zu empfinden, die andere erlebt haben. Also ich glaube, vielleicht ist das auch in unserer Zeit irgendwie gerade wichtig, dass man irgendwie oder spannend irgendwie zu sagen, das sind ja Erlebnisse von Frauen aus unterschiedlichen Generationen, so wurde noch nicht darauf geschaut, ist meine Empfindung. Ich glaube, dass dieser Film es geschafft hat, weiblichen Schmerz ganz zart anzuschauen, zu behandeln, behutsam zu sezieren und allen hinzulegen. Wenn man empathisch genug ist und dann irgendwie auch ein Verständnis entwickelt für das, was da gemeint ist, dann kann man das niemandem übel nehmen, irgendwie, dass man da einfach mal ausschließlich auf die weiblichen Perspektiven schauen möchte.
0: Also Mascha Schilinski, die Regisseurin, hat das immer so schön ausgedrückt, so vor Screenings, dabei war, Leute, versucht jetzt nicht jede Wendung zu verstehen, versucht nicht jeden Satz zu verstehen. Manchmal schwirren ja auch so Satzfragmente einfach so rum, das finde ich auch so schön. Ja. Sondern nehmt es als eine Meditation.
1: Ja.
0: Lasst euch drauf ein, wie du es gerade auch beschrieben hast, nicht? Lasst euch drauf ein. Vielleicht beim zweiten Mal gucken wir nochmal anders drauf. Vielleicht. Aber beim ersten Mal, und ich habe den Film in Cannes tatsächlich bei der Weltpremiere gesehen, war ganz toll. Ihr wart ja alle da und es war Wahnsinn. Und ich dachte immer, werden die Franzosen das verstehen? Nicht, die sind große Cineasten, also die verstehen was von Film. Aber es ist so deutsch, dachte ich, oder so kompliziert in der Struktur. Oder im Gegenteil, die sind ja vollkommen, da war ja wahnsinnig was los danach. Ja. Also es scheint in der ganzen Welt ja so zu sein, dass die Leute das auch durchaus verstehen können, was da gemeint ist.
1: Genau, ich glaube, dass da dadurch, dass es eben eher ein Erlebnis als eine Geschichte ist wahrscheinlich. Also es, natürlich ist es eine Geschichte, aber es ist jetzt nicht, hat nicht den typischen Erzählstrang, den wir irgendwie so lernen, wie man ein Drehbuch zu schreiben hat oder einen Film zu drehen. Dadurch, dass es eben so immersiv ist und dass es ein, dass es auch viel einfach nur Gesichter und kleinteilige Augenblicke sind, kann da jeder mehr einsteigen. Also es hat nicht irgendwie konkrete Punkte, die nur ein Deutscher verstehen kann, weil es eine deutsche Geschichte ist, sondern es ist so universell eigentlich zu sagen, wie erinnere ich mich an die vor mir, was ist das, was ich fühle in mir. All diese Sachen sind so fein ausgedrückt und gezeigt worden in diesem Film, dass es mich überhaupt nicht wundert, dass der international verstanden wird.
0: Also auch ein tolles weibliches Ensemble, könnten jetzt so viele Namen nennen. Ich nehme Luise Heyer, Lena Ozendowski, mit der du schon den Kindern vom Bahnhof Zoo warst, nicht, den kennst du sehr gut, also die ja alle eben für bestimmte Generationen stehen und eben auch, was du gerade so treffend sagst, für eine Übertragung von Schmerzen, von Erfahrungen, die man selber gar nicht gemacht hat.
1: Ja.
0: Und du hast das vorhin mit deinem Vater so schön beschrieben, nicht? Der ist eben der Ossi, was du ja gar nicht in dem Sinne bist, weil du hast ja gar nicht so lange gelebt, aber du hast irgendwas von ihm auch in dir und das erzählt der Film, finde ich, so schön und das trifft wahrscheinlich auch auf dich dann ganz persönlich zu, also
1: absolut,
0: als Schauspielerin.
1: Absolut, nee, wirklich, also das ist ja auch das, was ich vorhin schon, also im vorigen Fragment angedeutet habe, dass ich mich wahnsinnig verbunden fühle, auch zu meiner Familie, die nicht mehr hier ist. Also ich spüre die irgendwie alle noch. Das fand ich so schön an dem Film, dass man die mit einlädt, Teil des eigenen Lebens zu sein. Dass man sagt, das ist zwar jemand, der in der Vergangenheit war, aber es, ohne den wäre nicht ich und ich bin, was ich bin, auch wegen dem und das ist ein schöner Gedanke, finde ich irgendwie. Es ist ein verbindender Gedanke.
0: Lass uns den Gedanken noch ein bisschen weiterspinnen. Wie ist das dann beim Spielen? Es ist relativ selten übrigens, dass du so historische Stoffe jetzt im weitesten Sinne, ist es das ja gar nicht. Es ist ja alles dieser Film, aber du bist in der vergangenen Episode Horror zu sehen, eben in den 40er Jahren. Also ist das dann auch so beim Spielen so ein Augenblick der Inspiration, vielleicht sogar eine Eingebung, dass das dann plötzlich da ist, was du gerade so beschrieben hast? Oder erarbeitest du dir das vorher ganz genau?
1: Nee. Das ist absolut.

0: Und das Ergebnis dieses Vorgangs sieht man unter anderem in dem Film In die Sonne schauen, den man sich wirklich unbedingt ansehen sollte. Auch keine Angst davor haben, sondern einfach sich einlassen auf diese höchst ungewöhnliche Erfahrung. In jeder Hinsicht übrigens, auch was den Sound betrifft, Kamera. Ja. Es sind so unglaubliche Dinge da zusammengekommen, die dieses herausragende Werk dann geschaffen haben. Du hast gerade gesagt, du lässt dich ein auf das, was passiert. Wir freuen uns auf neue Rollen mit dir, die immer ein Erlebnis sind, immer etwas ganz Besonderes zeigen von deiner Persönlichkeit. Ich bedanke mich sehr herzlich und vielen lieben Dank, Elia Drinder.
1: Vielen lieben Dank für dieses schöne Interview.

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1: Uhr, die Nachrichten mit Bernd Milde. RB Leipzig trifft in der Fußball-Champions League auf Real Madrid. Wie die Auslosung der Gruppenphase ergab, wird das ein Auswärtsspiel. Ebenfalls auswärts geht es zu Manchester United, Feyenoord Rotterdam und zu Como nach Italien. Nach Leipzig kommen Manchester City, Schachtar Donetsk, Lens und PSV Eindhoven. Bayern München bekommt es unter anderem mit Arsenal und Atletico Madrid zu tun. Dortmund tritt gegen Aston Villa und ebenfalls Arsenal an. Der erste Spieltag beginnt am 8. September. In Magdeburg soll ein neues nationales Schwimmzentrum entstehen. Der Stadtrat nahm die Pläne am Abend mit großer Mehrheit an. Der Neubau soll 51 Millionen Euro kosten und 2029 fertig sein. Die Stadt beteiligt sich mit rund 11 Millionen Euro. Als Übergangslösung wurde beschlossen, das provisorische Gerichtsgebäude, in dem gegen den Attentäter von Magdeburg verhandelt wurde, mit einem Schwimmbad

0: Becken auszustatten. Die Kosten dafür betragen 3 Millionen Euro. US-Präsident Donald Trump hat sich überzeugt davon gezeigt, dass Russland keine NATO-Verbündeten angreifen wird. Trump sagte im Weißen Haus, es habe gute Gespräche mit Präsident Wladimir Putin gegeben. Er werde nicht angreifen. US-Medien hatten berichtet, CIA-Chef John Ratcliffe habe bei seinem Besuch am Dienstag in Moskau vor einer Attacke auf NATO-Verbündete gewarnt. Der Kreml bestätigte das Treffen, tat die Berichte der US-Medien aber als Schauermärchen ab. Deutschland droht in diesem Jahr offenbar sein Klimaziel zu verfehlen. Das meldet die Frankfurter Allgemeine und beruft sich auf eine vorläufige Schätzung der Denkfabrik Agora Energiewende. Demnach ist der Ausstoß von Treibhausgasen in diesem Jahr bisher trotz hoher Energiepreise nur wenig gesunken. Setze sich der Trend fort, werde die laut Klimaschutzgesetz erlaubte CO2-Menge überschritten. Das Bundesumweltministerium wies die Berechnungen als verfrüht zurück. In Naumburg ist das neue Welterbezentrum eröffnet worden. Dafür wurde ein historisches Haus gegenüber dem Dom aufwendig saniert. Die Ursprünge des Gebäudes reichen bis ins 12. Jahrhundert zurück. Kulturstaatsminister Wolfgang Weimer sagte, der Ort strahle weit über die Region hinaus. Der Naumburger Dom war 2018 in die Welterbeliste aufgenommen worden. Das waren die Nachrichten. Das Wetter: in der Nacht von Westen her Wolken und in Thüringen, Sachsen-Anhalt Schauer oder Gewitter. Tiefstwerte 20 bis 15 Grad. Morgen im Osten von Sachsen noch längere Zeit trocken und häufig Sonne, sonst mehr Wolken mit Schauern oder Gewittern. Höchstwerte bei Schülen 23 bis 28 Grad, in Sachsen bis 30 Grad. Am Sonnabend Sonne, Wolken und Schauer. Die Zeit ist 21.03 Uhr.
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2: Ein herzliches Willkommen aus Bremen zu den Herzstücken mit Nicole Nellhiebel im Studio. Entspannte, neue, spannende und hoffentlich inspirierende Songs habe ich dabei für Sie. Wir werden ein bisschen nach Glück suchen, es leicht nehmen oder auch mal in Gedanken versenken. Mit einem Duett aus Frankreich starten wir. Da geht es darum, zusammen zu sein und mal nichts zu wollen. Sphère, Pascal Obispo und Elodie Frégé. 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

Tori Amos mit Carrie in den Herzstücken hier in den Late Night Sounds. Wenn man seit so rund 4 Jahrzehnten im Musikgeschäft unterwegs ist, dann ist das doch schon was. Und für alle, die melodische Gitarren, Harmoniegesang und klassische Songs mögen, ist die Band Teenage Fan Club ein wirklich guter Begleiter und das ganz konstant durch die vielen Jahre. Anfang Oktober wird es ein neues Album vom Teenage Fan Club geben. Der Titel ist mal gar nicht so heiter. Do not dare to dream. Wag es nicht zu träumen. Ist doch eigentlich entgegen all den schönen Versprechungen, die die Musik so bereithält. Eigentlich ist sie doch eine wunderbare Inspirationsquelle, um zu träumen. Aber Norman Blake vom Teenage Fan Club findet, so funktioniert die Welt doch gar nicht. Ich glaube ja, die Idee hinter den neuen Songs ist so ein bisschen, trotz einer komplizierten Weltlage und vielleicht ein paar Ernüchterungen, denen man im Leben eben so entgegensehen muss, mit Optimismus und einer positiven Grundstimmung in die Zukunft zu sehen. Und da passt auch der Song Day in the Sun, Teenage Fanclub.

No King, No Crown featuring Alexander John mit dem Song Never Taught a Treasure gehört zu den Songs, die No King, No Crown eben mit dem Pianisten Alexander John neu aufgenommen haben. Revisited, wie man das so schön im Englischen sagen kann. Sie sind bei Bayern 2, MDR Kultur, Bremen 2 und SR Kultur in den Late Night Sounds und gerade gibt's die Herzstücke. Und jetzt geht's ums Glück und damit sind wir bei der Musikerin Mina Schelpmeier und ihrer Band Mina Richman. Different Flavors of Being Happy heißt das aktuelle Album von Mina Richman und ist ja nicht schwer zu erraten. Es geht um die vielen Facetten von Glück. Erinnerungen, Freundschaft, Veränderungen können Glück sein. Und Mina Schelpmeier sagt dazu, es ist ein Album darüber, sich ins Leben zu verlieben. Das habe ich in den letzten 2 Jahren getan. Umso brutaler die Welt wurde, umso mehr Liebe habe ich nahezu händeringend in meiner Brust zusammengerafft. So sagt sie das. Mina Richman machen Musik, die zwischen Pop, Soul, Indie-Rock und Folk meandert und wie ich finde, immer frisch und auch so ein bisschen kantig daherkommt. Und bei der Glückssuche muss man auch mal tief einatmen. Mina Richman, Oxygen.

Oxygen, Neues von Mina Richmond, Different Flavors of Being Happy heißt das Album, auf dem dieser Song ist. Ein kleines Mosaik zu den vielen Spielarten des Glücks. Herzstücke in den Late Night Sounds. Vielleicht nicht um Glück, aber ums Schicksal geht's in den Songs von Lord Huron, die sie auf dem Album The Cosmic Selector Volume 1 im vergangenen Jahr rausgebracht haben. Da geht's schon mal um Geister der Vergangenheit, die einen plagen, und um verpasste Chancen. Wunderbar melancholisch, wie ich finde, ist der Song The Comedian von Lord Huron.

Hold on, don't let me see this night alone, heißt der Song, den Sie da gerade hören konnten, von Emily Barker featuring Romeo Stoddart. Und davor wurden Sie wach geküsst von Wanda, hier in den Late Night Sounds, Herzstücken auf Bremen 2, SR Kultur, MDR Kultur und Bayern 2. Wenn die Band Coda Line ihr finales Album im Oktober rausbringt, dann darf man wohl hoffen, dass es voller Herzstücke ist. Ein bisschen lässt einen die Band ja schon vorab erahnen. Und mit Back to Me ist noch so ein Vorabsong erschienen. Ein Titel, in dem es darum geht, nicht aufzugeben, das Leben vor sich zu sehen. Und das Ganze erklingt in einem Wohlfühlarrangement mit sanftem Pathos, so würde ich das beschreiben. Steve Garrigan sagt zu den neuen Songs: Ich habe dieses Album in den letzten 4 Jahren geschrieben und als ich damit anfing, war ich mir nicht einmal sicher, ob ich überhaupt noch Songs schreiben wollte. Vielleicht doch ganz schön, dass er es getan hat. Was für Schwelger. Coda Line, Back to Me. 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

John Carvin Abney in den Late Night Sounds mit Transparent Towns. Ich hoffe, Sie kommen gut in den Abend mit den Herzstücken. Dass Gegensätze sich anziehen und sehr reizvoll sein können, das ist ja eine olle Kamelle, aber Danielle Ponder, die dekliniert das in ihrem Song Sun and Moon, ja genau, wunderbar durch, wie ich finde. Es geht um Liebe, die da ist, wenn sie schon fast weg ist. Sonne und Mond als Bild für zwei Gegenparts und obwohl der Text nicht gerade fröhlich ist, ist er umrahmt von rhythmischer, fast beschwingter Musik, die auch so ein bisschen angetrieben wirkt. Danielle Ponder mit Sun and Moon.

0: Sun and Moon, neue Musik von Danielle Ponder. Und bevor sie Musik gemacht hat, hat sie übrigens jahrelang als Anwältin mit Schwerpunkt auf Strafrechtreform gearbeitet. Und erst so mit fast 40 ist ihr klar geworden, die Anwältin wird mich umbringen, aber die Künstlerin in mir wird mich retten. Und so wurde dann aus dem Nebenprojekt Musik der Mittelpunkt für Danielle Ponder. Everything Has Changed heißt das Album von ihr, erscheint am 9. Oktober. Herzstücke gibt's in den Late Night Sounds jetzt mit Jessanova featuring Jamie Cullum. Let's live well.
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Oren Lavie war das mit Blue Smile. Und wenn Sie mögen, gibt's gleich noch mehr Herzstücke nach den 22 Uhr Nachrichten auf Bremen 2, Bayern 2, SR Kultur und MDR Kultur. Unter anderem dann mit neuer Musik von Pohlmann und der Dänin Tina Dicko. Bis gleich, sagt Nicole Nellhebel.

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1: Um 22 Uhr mit Bernd Milde. US-Präsident Donald Trump hat sich überzeugt davon gezeigt, dass Russland keine NATO-Verbündeten angreifen wird. Trump sagte im Weißen Haus, es habe gute Gespräche mit Präsident Wladimir Putin gegeben. Er werde nicht angreifen. US-Medien hatten berichtet, CIA-Chef John Ratcliffe habe bei seinem Besuch am Dienstag in Moskau vor einer Attacke auf NATO-Verbündete gewarnt. Der Kreml bestätigte das Treffen, tat die Berichte der US-Medien aber als Schauermärchen ab. Die Belegschaft beim Chemnitzer VW-Motorenwerk schöpft nach einem Besuch von Technikvorstand Thomas Schmall Hoffnung. Der Sprecher von VW Sachsen sagte nach der Betriebsversammlung, die Kennzahlen sowie die Auslastung seien in Chemnitz super, die Auftragsbücher voll. Chemnitz sei das Leitwerk für den Benzinmotor. Das habe Schmall klargestellt und dafür Applaus bekommen. Betriebsratschef Olaf Glöckner bezeichnete die Stimmung nach Schmalls Besuch als positiv. In Magdeburg soll ein neues nationales Schwimmzentrum entstehen. Der Stadtrat nahm die Pläne am Abend mit großer Mehrheit an. Der Neubau soll 51 Millionen Euro kosten und 2029 fertig sein. Die Stadt beteiligt sich mit rund 11 Millionen Euro. Als Übergangslösung wurde beschlossen, das provisorische Gerichtsgebäude, in dem gegen den Attentäter von Magdeburg verhandelt wurde, mit einem Schwimmbecken auszustatten. Die Bundestagsfraktionen von Union und SPD wollen die Tabaksteuer

0: offenbar stärker erhöhen als von der Regierung geplant. Das geht aus einem Änderungsantrag hervor, aus dem mehrere Medien zitieren. Demnach soll die Tabaksteuer für Zigaretten bis 2031 stufenweise auf gut 38 Cent pro Stück steigen. Auch für Zigarren, Zigarillos, Feinschnitt und Pfeifentabak würden die Steuersätze stärker erhöht als bislang vorgesehen. RB Leipzig trifft in der Fußball-Champions League auf Real Madrid. Das ergab die Auslosung der Ligaphase. Weitere Leipziger Gegner sind unter anderem Manchester United und Manchester City, Feyenoord Rotterdam und PSV Eindhoven. Bayern München und Dortmund bekommen es jeweils mit Arsenal zu tun. Der erste Spieltag beginnt am 8. September. Fußball-Bundesligist Freiburg hat das Ticket für die Ligaphase der Conference League gelöst. Die Breisgauer gewannen das zweite Playoff-Duell gegen den schottischen Club Motherwell 4:1. Das waren die Nachrichten. Das Wetter: in der Nacht von Westen her Wolken und in Thüringen und Sachsen-Anhalt Schauer oder Gewitter, 20 bis 15 Grad. Morgen neben Wolken auch Aufheiterungen, weiterhin Schauer und Gewitter bis 30 Grad. Die Zeit, es ist 22.03 Uhr.
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2: Schön, dass Sie dabei sind. Willkommen zu den Herzstücken aus Bremen mit Nicole Nellhiebel und mit Songs, die Ihnen hoffentlich gute Begleiter in den Abend sein können. Songs zum Entdecken, Träumen und Erinnern gibt's vielleicht ja auch diesen, wie hier aus den 90ern von Hootie and the Blowfish, Let It Breathe.

The Paper Kites mit Every Town. Seit über 2 Jahrzehnten macht Tina Diko aus Dänemark Musik und sie erzählt, dass es heute etwas ganz anderes sei, Musik zu veröffentlichen als vor 20 Jahren. Alles sei schnelllebig und es werde so um Aufmerksamkeit gebuhlt und sie wolle damit gar nicht konkurrieren, sondern Musik machen für Leute, die Lust haben, sich Zeit zu nehmen und sie auf ihrer Musikreise weiter begleiten oder auch in Konzerten sich ein bisschen Zeit nehmen, um sie mit ihr zu verbringen. Das klingt entspannt und angenehm unaufgeregt für mich. Und bald kommt ein neues Album von Tina Diko. Balancing Small Things on Sharp Edges soll es heißen. Und einen der neuen Songs habe ich jetzt schon für Sie hier. Er heißt Surfing und es geht um menschliches Miteinander und Gleichgewicht. Ein Herzstück in den Late Night Sounds. 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

Nichts macht mein Herz leichter, als den Wind in Bäumen zu beobachten, singt Andrew Combs in Like a Feather. Sie hören Herzstücke in den Late Night Sounds. Und ich finde ja, der Song eben hat schon so ein bisschen eingestimmt auf den nächsten Titel hier. Das ist neue Musik von Pohlmann. Morgen erscheint sein Album Beweggründe. Eine Platte, die in kompletter Eigenregie entstanden ist, mit Geld aus einer Crowdfunding-Kampagne, durch die schnell klar geworden ist, unglaublich viele Leute möchten, dass Pohlmann was Neues rausbringt. Das Geld ist nämlich flott zusammengekommen. Ingo Pohlmann schafft immer wieder Songs, die unprätentiös sind, die Momente und Stimmungen großartig einfangen, finde ich. Und das mit klaren Worten und Musik, die einen eben auch einfängt und umarmt. Ich finde, das sind Songs, die das sind, was man schon mit diesem fast überstrapazierten Wort authentisch bezeichnen könnte. Und so wird es melancholisch, lakonisch, direkt. Es geht um Themen, die einen umtreiben können. Und natürlich gibt es auch eine Portion pohlmannscher Lässigkeit. Easy sein.

Pohlmann mit Easy Sein vom Album Beweggründe, das morgen rauskommt. Und live erleben kann man Pohlmann mit seinen neuen Songs dann auch. Und zwar im Oktober und November gibt es Konzerte, unter anderem in München, Worpswede oder auch in Leipzig. MDR Kultur, Bremen 2, SR Kultur und Bayern 2 hören Sie gerade mit den Herzstücken in den Late Night Sounds, unserem gemeinsamen Musikabend. Sarah Jarosz, Evie O'Donovan und Sarah Watkins sind als Musikerinnen erfolgreich, haben sich aber unter dem Namen I'm With Her auch als festes Trio zusammengefunden und pflegen seit vielen Jahren gemeinsam einen filigranen Amerikaner-Sound. I'm With Her mit Mother Eagles Sing Me Alive. 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

Missing Cat mit Calling Your Name, Herzstück in den Late Night Sounds. Und davor gab es Musik von Adam Melcher, Turnham Green hieß der Song. Wenn Musikerinnen und Musiker im Radiostudio zu Besuch sind, zum Interview kommen, dann liegt es doch nahe, dass man mal kurz fragt, bringst du vielleicht die Gitarre mit und spielst was live für uns? Ganz ohne großen Aufwand, kurz und knackig. Und dazu hat Tim Kamrath bei uns bei Bremen 2 ja gesagt. Das ist schon ein paar Jahre her, 2018 war das, dass der Mann aus Nordrhein-Westfalen zu uns gekommen ist. Aber es macht Spaß, sich den Song nochmal anzuhören. Tim Kamrath mit Where

Mann aus Island mit den sphärischen Klängen, Orsgeir mit Sugar Clouds. SR Kultur, Bremen 2, MDR Kultur und Bayern 2 senden gerade die Herzstücke in den Late Night Sounds. Und ich hoffe, Sie haben Spaß mit dieser Musikmischung, die uns jetzt zu den Revivalists führt. 2007 hat sich diese Band in New Orleans zusammengetan und über die Jahre mit ihrer Mischung aus Roots, Rock, Americana und Soul eine immer größere Fangemeinde gefunden. Das sechste Album der Revivalists ist kürzlich rausgekommen, heißt Get It Honest. Familie spielt bei den Bandmitgliedern plötzlich eine größere Rolle. Es geht in den Songs um Vergebung und Verantwortung. Und irgendwie hat man das Gefühl, eine neue Ehrlichkeit ist tatsächlich angesagt. The Revivalists mit Razorblades and Runways.

Razor Blades and Runways, neuer Song von den Revivalists. Und wie hat Frontmann David Shaw über Songschreiben gesagt? Du hörst die Songs, wenn du dazu bereit bist, die Songs zu hören. Sie sind bei den Herzstücken hier in den Late Night Sounds. Und die besten Songs, finde ich, sprechen einfach auch mal für sich. Mit One of Us Must Lose gibt's eine Erinnerung an Glenn Hansard, der so viele Herzstücke geschaffen hat. Vor 4 Wochen ist er gestorben. Der Song ist von 2018.

Ich mag sie sehr, die Doors. Und gerade diesen Song, vielleicht hat er auch Herzstückpotenzial für sie. Crack the Case war das. Und damit gehen die Herzstücke aus Bremen für heute langsam zu Ende. In den Late Night Sounds, unserem gemeinsamen Abend mit Bayern 2, MDR Kultur, SR Kultur, übernehmen nach den 23 Uhr Nachrichten die Kolleginnen und Kollegen vom Nachtmix. Bremen 2 sagt Tschüss. Viel Spaß jetzt noch mit dem Nachtmix und ich wünsche Ihnen natürlich einen prima späten Abend. Tschüss und bis bald, sagt Ihre Nicole Nellibel.

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1: Um 23 Uhr mit Anne-Madeleine Gallert. Wenn es um Geografie geht, sprechen die USA und der Rest der Welt zunehmend nicht mehr dieselbe Sprache. Vor anderthalb Jahren hat Präsident Trump den Golf von Mexiko umbenannt in Golf von Amerika. Jetzt legt er im Handelsstreit mit Kanada ähnlich nach. Er hat angeordnet, dass der Ontariosee im Norden der USA künftig Amerikasee heißt. Was das genau bedeutet, erklärt unser Washington-Korrespondent Samuel Jakisch.
2: Donald Trump kann keinen See umbenennen, aber er kann seinen Exekutivapparat, also zum Beispiel das Innenministerium und dessen Behörden, anweisen, wie sie das Grenzgewässer zwischen dem US-Bundesstaat New York und der kanadischen Provinz Ontario zu nennen haben. Es geht vor allem um das Symbol. Ein Unternehmen wie Google oder Apple und ihre Navigationsdienste oder ein Schulbuchverlag, die können selber entscheiden, ob sie dem dann ebenfalls folgen möchten oder es lieber lassen.
1: Die Bundeswehr soll in den nächsten Jahren deutlich wachsen, unter anderem durch den neuen Wehrdienst. Um all die Soldaten unterzubringen, sollen rund 300 Gebäude entstehen, im Wert von gut 4,5 Milliarden Euro. Jetzt sind die Verträge unterschrieben worden. Mit dem Bau der ersten Gebäude soll noch in diesem Jahr begonnen werden. Geplant ist, dass die ersten 14 Bauten bereits Mitte kommenden Jahres fertig sind. Eine höhere Tabaksteuer soll ab dem kommenden Jahr mehr Geld in den Bundeshaushalt spülen. Das hat das Kabinett im Juli beschlossen. Die damals vorgeschlagenen Erhöhungsschritte sind aber offenbar überholt. Die Rheinische Post berichtet über Pläne der Fraktionen von Union und SPD, die Steuer noch kräftiger ansteigen zu lassen. Statt wie bisher geplant, im Jahr 2030 knapp 36 Cent pro Zigarette draufzuschlagen, sollen es jetzt gut 38 Cent werden. Eine Schachtel würde dann knapp 12 Euro kosten. Die EU-Kommission fordert von Meta auch in Europa einen besseren Jugendschutz für seine Online-Netzwerke Facebook und Instagram. Das hat ein Sprecher in Brüssel

0: deutlich gemacht, einen Tag nach dem milliardenschweren Vergleich von Meta in den USA. Der Konzern hatte sich verpflichtet, fast 17 Milliarden Dollar zu zahlen. Außerdem soll es Zeitlimits geben, wenn Minderjährige Facebook und Instagram nutzen, und nächtliche Zugangssperren. Das Wetter in Deutschland. Von Westen ziehen teils kräftige Schauer und Gewitter auf, morgen im Südosten zunächst noch sonnig, sonst wechselhaft mit Regen und Gewittern. Tiefstwerte 20 bis 11, Höchstwerte 20 bis 34 Grad. Am Wochenende deutlich kühler. Soweit die Nachrichten, es ist in wenigen Sekunden 23.03 Uhr.
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2: Wie immer am Donnerstag checken wir auch in der kommenden Stunde wieder die musikalischen Neuheiten. Hören uns doch mehr oder weniger alles, was morgen an interessanter Musik erscheint. Mit großen Namen wie Interpol, Dinosaur Junior oder den Alabama Shakes. Mein Name ist Angie Portman und den Anfang macht Mike D, Fame of Beastie Boys. Mike D is back. Nach dem Tod von Adam Yauch und dem Ende der Beastie Boys im Jahr 2012 war Mike D mehr oder weniger von der Bildfläche verschwunden. 2026 taucht er wieder auf. Als Co-Kurator einer Ausstellung im Jüdischen Museum Frankfurt. Eine Ausstellung mit dem Titel Mishpocha, The Art of Collaboration. Mishpocha, das ist der jiddische Begriff für Familie. Mishpocha wird hier erweitert. Familie, das können auch gute Freunde sein, mit denen man eng zusammenarbeitet. Gute Freunde, wie es die Beastie Boys waren. Und auch sein Solo-Debüt hat Mike D. 2026 mit seiner Familie aufgenommen. Dazu gleich mehr.

Mike D5D mit einem Song aus seinem Album Thank You. Besonders dankbar waren die Beastie Boys in den 1980er Jahren übrigens Run DMC. Die New Yorker Hip-Hop-Combo hatte die drei weißen Mittelstandskids, die davor Hardcore-Punk machten, in die schwarze Community eingeführt. Hatten damit zusammen mit Rick Rubin dazu beigetragen, dass die Beastie Boys zu dem eklektizistischen Hip-Hop-Trio wurden, das damals alle so liebten. Dass Hip-Hop mit Punk, Hardcore, Funk und einer geradezu anarchischen Lust am Sampling neu verkabelt und den Weg für unzählige Crossover-Bands geebnet hat. Mike D. hat Thank You zusammen mit seinen beiden Söhnen Skylar und Davis Diamond aufgenommen, die auch eine eigene Band haben, Very Nice Person, und damit dieses Jahr schon beim South by Southwest Festival in Texas aufgetreten sind. Wer jetzt einen Beastie Boys-Aufguss erwartet, wird natürlich enttäuscht. Dafür ist Mike D. zu schlau. Klar, er hätte sich jetzt auf seinem ersten Soloalbum bequem im eigenen Museum einrichten können. Ein paar vertraute Beats, ein paar alte Freunde, ein bisschen Sabotage-Gedächtnis. Fertig wäre die nostalgische Pflichtübung. Wobei, bei dem ein oder anderen Song musste ich dann doch unweigerlich an die Beastie Boys denken. What We Got und Crypto zum Beispiel rumpeln mit intergalaktischen Big Beats über uns hinweg. Von Mike D.'s typischem Rap-Style mal ganz abgesehen. Dazwischen denkt der ehemalige Beastie Boy über Vergänglichkeit, Verantwortung und die Frage nach der verbleibenden Zeit nach. Adam Yauchs Tod hatte bei ihm eine lange musikalische Sprachlosigkeit hinterlassen. Erst das gemeinsame Musizieren mit seinen Söhnen Skylar und Davis brachte ihn wieder dazu, Songs zu schreiben. Songs, die experimentell und überdreht klingen, manchmal auch albern, die Hooks aber immer catchy. Thank you for having me, singt Mike D. im letzten Song. Danke, Mike D., für dieses tolle, sehr fresche Album, das trotz der ein oder anderen Beastie Boys Reminiszenz so sympathisch unperfekt, so trashig, musikalisch so unreif klingt, wie Mike D. selbst sagt, so viel Lust am Lärm hat. Von Kalifornien, wo Mike D. seit 2016 mit seinen beiden Söhnen lebt, nach Wales, zu L.A. Priest, der morgen sein neues Album Into the Sky veröffentlicht.

Ich habe dieses Album zum Tanzen gemacht. Ich habe bisher noch kein Album gemacht, das man einfach auflegen und von Anfang bis Ende durchtanzen kann, sagt Sam Eastgate über Into the Sky, sein mittlerweile viertes Album, das er als L.A. Priest veröffentlicht. Davor war Eastgate schon Frontmann von Late on the Pier oder hat mit dem Neuseeländer Conan Moccasin zusammengearbeitet. Das L.A. Priest Vorgängeralbum ist in Costa Rica entstanden und bestand aus eher naturverbundenen Folksongs. Der Dancefloor war weit entfernt. Während Eastgate dort gern in einem Dschungel aus Lo-Fi-Elektronik, Folk und verschobenem Songwriting verschwunden ist, drängt sich jetzt also der Beat nach vorne. Gemeinsam mit dem Produzenten Boys Noize setzt Eastgate diesmal stärker auf elektronische Pop-Euphorie. Auf Dance-Pop, zu dem sich tanzen lässt, der aber auch immer etwas leicht Verbogenes hat. Kleine Unsauberkeiten, merkwürdige Frequenzen. Dazu eine gewisse Schwere und Melancholie, die das Ganze wieder ziemlich interessant macht. Was auch an den Instrumenten liegen mag, die Eastgate verwendet. Einen alten Korg 800 DV zum Beispiel. Oder seine selbstgebaute Drum Machine aus dem Jahr 2016. Insgesamt klingt Into the Sky zugänglicher, vielleicht auch etwas berechenbarer als frühere L.A. Priest-Alben. Der Neuheitencheck in den Late Night Sounds. Jetzt mit der New Yorker Band Interpol, die mit ihrem neuen Album auch jenseits von dunklen Post-Punk-Pfaden nach Erleuchtung sucht.

Interpol machen dunklen, sehr eleganten Neopost-Punk. Und das jetzt schon seit fast 3 Jahrzehnten. Für ein neues Album, This Mirror, Weighs a Ton, haben sie die bandeigene Komfortzone allerdings ab und an verlassen und sich das ein oder andere Experiment gegönnt. Mehr Licht, mehr Wärme zum Beispiel, wie im eben gehörten Opener. Plötzlich ist da eine Zärtlichkeit, die ich so von Interpol bisher noch nicht gekannt habe. Die Gitarren halten sich zurück, Flächen und Stimmen schweben durch den Raum, der Song taucht nur langsam aus dem Nebel auf. Das ist kein Post-Punk-Song, sondern sein Echo, die Erinnerung daran. Kurz darauf sind Interpol dann aber schon wieder ganz bei sich. Vielleicht nicht unbedingt bei ihrem kühl-nervösen Klassiker Turn on the Bright Lights aus dem Jahr 2002, aber mit Paul Banks unverwechselbarer Stimme, dem präzisen Schlagzeug von Samuel Fogarino und den schneidenden Gitarren von Daniel Kessler flackern sie wieder auf, die alten Interpol-Stärken. Dazu gibt's diesmal aber eben auch neue Klangfarben. Streicher, Chöre, Glockenspiel und Elektronik. Kein ganz neues Sounddesign, aber eine erstaunliche Neugier durchzieht. This Mirror Weighs a Ton. Und das ist gut so. Wir bleiben noch etwas bei den alten Recken. Auch Dinosaur Jr. veröffentlichen morgen ein neues Album. 5 Jahre nach Sweep It Into Space waren Jay Maskers, Lou Barlow und Merv wieder gemeinsam im Studio und machten das, was sie seit fast 4 Jahrzehnten am besten können. Herrlich lauten, wunderbar schrammeligen Gitarrenlärm. Schon Several Got Away, der Opener, liefert den fuzzy Trademark-Sound von Dinosaur Jr. Diese großartige Mischung aus Popmelodie und akustischem Ausnahmezustand.

0: Jay Maskis nuschelt sich durch die Songs, während um ihn herum die Gitarrenstürme wüten. Lässig und völlig überdreht zugleich. Der Verzehrer ist hier King. Das war schon immer so bei Dinosaur Jr. und das wird voraussichtlich auch auf ewig so bleiben. There Near, ihr 13. Album, macht da keine Ausnahme, birgt keinerlei Überraschungen. Ist aber auch nie nur ansatzweise langweilig oder eine Enttäuschung. Wo er am kreativsten ist, das hat Jay Maskis und seinem Zündfunk-Kollegen Wolfram Hanke verraten.
1: Yeah, I write songs in the kitchen, watching something on the computer, like TV or YouTube. I'm usually just sitting there and playing the guitar and watching something. And so it's a bit like fishing, you're just waiting for something to happen. So yeah, some people are like, why do you watch TV or something? Because it's like, I'm just trying to pass the time. You know, you're just waiting around to see if anything comes to you. So yeah, watching TV doesn't interfere with that for me. So.
0: Ich schreibe Songs in meiner Küche, während ich irgendwas auf dem Laptop anschaue, im Fernsehen oder auf YouTube. Normalerweise sitze ich da einfach mit der Gitarre und warte darauf, dass mir eine Idee zufliegt. Das ist ein bisschen wie Angeln. Man wartet darauf, dass irgendwas passiert. Manche Leute fragen mich immer, ob mich Fernsehen dabei nicht stört. Dann sage ich, ich mache das, um mir die Zeit zu vertreiben und warte darauf, dass mir irgendwas einfällt. Fernsehen stört mich in meiner Kreativität überhaupt nicht. Soweit Jay Maskis zu seinem Songwriting. Vielleicht sind seine Songtexte ja deshalb so kryptisch. Im Gegensatz zu jenen von Lou Barlow. Da lauert das Gift unter der vermeintlich freundlichen Oberfläche. Apropos freundlich. Fast hätten interne Streitigkeiten ja das Ende der Indie-Helden bedeutet. Aber vor rund 20 Jahren haben sich die drei wieder zusammengerauft. Zum Glück. Seit der Reunion ist alles viel besser, hat Drummer Merv Wolfram Hanke vor einem Konzert in Erlangen erzählt.
2: Oh yeah, definitely compared to the early years, it's better. And in recent years, it's gotten, just in the last couple years, it's probably even better. I mean, it's still hard sometimes with Jay, and I still sometimes feel like I bridge a gap between Jay and Lou sometimes. But it's overall, yeah, it's a lot better than it was. We just matured more, and also these guys, Lou and Jay, have kids now, and I think you just, when you have kids, you know, you're just so used to compromise, and you have to just kind of put the kids first, so you just, we don't have time, we don't have the energy anymore to, like, squabble, and it's just the drama, it's too much, you know, we just would rather, it's easier to just try to get along now.
0: Verglichen mit früher auf jeden Fall. Und in den letzten Jahren ist es noch mal besser geworden. Natürlich ist es manchmal immer noch hart mit Jay. Und ich fühle mich ab und zu immer noch wie eine Brücke zwischen Lou Barlow und Jay. Aber es hat sich alles sehr gut entwickelt. Wir sind einfach erwachsener geworden. Und außerdem haben Lou und Jay inzwischen Kinder. Ich denke, dadurch haben sie gelernt, Kompromisse zu machen. Und wir haben auch nicht mehr die Energie, ständig zu streiten. Das war früher einfach zu viel Drama. Es ist einfacher, gut miteinander auszukommen. Dinosaur Junior Drummer Merv über die Vorteile des Älterwerdens. Ab 19. September gibt's übrigens noch ein ausführliches Playback von Wolfram Hanke mit dem schönen Titel Happy Hour im Jurassic Park, der zweite Frühling von Dinosaur Junior. Hier im Zündfunk und dann natürlich auch in ARD Sounds. Noch keine Gedanken über ihr Alter müssen sich die Linda Lenders machen. Schlagzeugerin Mila de la Garza ist gerade mal 16. Bela Salazar wird 22. Dazwischen liegen Eloise Wong und Lucia de la Garza. Die vier Kalifornierinnen veröffentlichen morgen ihr drittes Album, Gotta Get Out.

The Linda Lindas machen erstaunlich früh erstaunlich guten Punkrock und waren deshalb auch schon mit Bands wie Green Day oder Paramore auf Tour. Soweit so bekannt. Kein Wunder, dass sie mittlerweile auch vom Bad Religion-Label Epitaph zum größeren Warner-Label gewechselt sind. Der Titel ihres neuen Albums, Gotta Get Out, klingt zunächst nach klassischem Teenage-Punk. Raus aus der Schule, raus aus dem Elternhaus, raus aus der langweiligen Vorstadt, die einem nur Vorschriften macht. Doch The Linda Lindas meine mit Gotta Get Out auch sich selbst. Raus aus der eigenen Routine, eventuell auch aus dem bereits etwas festgefahrenen Punkrock, den sie seit etlichen Jahren zusammen machen. Und so ist gleich der Opener eine Kampfansage. Kein Gitarrenbrett, sondern ein Song mit Synthesizern, Groove und einer seltsam nervösen Stimmung. Punkrock-Songs wie Burning Out oder High Horse haben dagegen wiederum ein ungewöhnliches Gespür für Pop. Auf Helado de Limón singen The Linda Lindas Spanisch. Und auf Break klingen sie, als wollten sie ihren Übungsraum abreißen. Dazwischen werden die vier auch mal politisch. Auf dem Song Nothing Left geht es zum Beispiel um Umweltangst. Und mit Hayley Williams von der kalifornischen Band Paramore haben sie sich einen prominenten Gast ins Studio geholt. The Linda Lindas tun also alles, dass es ihnen und uns nicht langweilig wird. Zu den Neuveröffentlichungen in dieser Woche gehört auch ein Live-Album von Pulp, aufgenommen im vergangenen Jahr in der Londoner O2 Arena. Just zu dem Zeitpunkt, als More, Pulps erstes Studioalbum seit 24 Jahren, ein fulminantes Comeback feierte und auf Platz 1 der britischen Charts gegangen war. 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
1: Da steht er also wieder vor uns. Immer etwas verstrubbelt, ratlos. Pipesänger Jarvis Cocker, der super sympathische Elder Statesman des Britpop, der es wie kein anderer versteht, alltäglichen Dingen in seinen Songs einen Hauch von Ewigkeit zu verleihen. Was haben wir uns gefreut, als Pipe im vergangenen Jahr ein Comeback-Album veröffentlicht haben, das nicht nur richtig gut, sondern auch erfolgreich war. Ebenso wie die Tour dazu. Kein Wunder, dass Pipe diesen Triumph jetzt auf einem Live-Album festhalten. Zumal im Herbst auch ein Film über Pipe erscheint. Ausschnitte aus besagten O2-Konzerten inklusive. Das neue Live-Album ist quasi der Soundtrack dazu. Natürlich finden sich auf diesem Album Hits wie Disco 2000, This is Hardcore oder Common People. Songs, die sich tief in unser kollektives Gedächtnis eingebrannt haben. Die erfreuliche Nachricht ist aber, dass auch die neuen Songs sich hier erstaunlich gut einfügen, kein beliebiges Füllmaterial zwischen den Hits sind, sondern ihren Platz behaupten. Pipe hier nicht die Erfolge ihrer Vergangenheit beschwören, sondern auch 2026 einfach Pipe sind. Höfliche Beobachter, die nicht jung sein müssen, um über Einsamkeit, Sex oder das Leben anderer zu singen. Und die diese Freiheit auch auf der Bühne feiern. Wir checken die Neuheiten in den Late Night Sounds und hören gleich rein in das neue Album der Alabama Shakes. Für 9 Grammys waren die Shakes schon nominiert, 4 davon haben sie gewonnen. Vor Barack Obama sind sie schon im Weißen Haus aufgetreten. Seit 2015 war es dann aber relativ ruhig um die Band. Frontfrau Brittany Howard hat in dieser Zeit 2 Soloalben veröffentlicht. Aber egal ob allein oder einst im Southern Rock-Kontext mit den Alabama Shakes. Die wunderbar soulvolle, Motown-infizierte Stimme von Brittany Howard geht immer unter die Haut. Das ist auf ihrem neuen Album I Must Be Dreaming nicht anders.

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In ihren neuen Songs umkreisen die Alabama Shakes immer wieder die politische Gegenwart, lassen dabei aber auch Liebe, Vergänglichkeit und Hoffnung nicht aus dem Blick. Brittany Howard, Heath Fogg und Zac Cockrell, die drei verbliebenen Mitglieder der Band, haben nach ihrer Wiedervereinigung Ende 2024 nicht versucht, ihre alte Energie, die Bluesrock-Dringlichkeit, zu rekonstruieren. Sie haben ganz bewusst einen Gang runtergeschaltet. Setzen jetzt mehr auf Atmosphäre als auf Attacke, auf psychedelischen Soul statt Rock. Für Brittany Howard ist I Must Be Dreaming der Albumtitel doppeldeutig. Ich muss wohl träumen, weil die Welt vollkommen verrückt geworden ist. Oder weil sie trotz allem unglaublich schön ist. Beides kann gleichzeitig wahr sein. Genau in diesem Spannungsfeld bewegt sich auch das Album, zwischen politischen Verrücktheiten und musikalischem Feinschliff. Mir persönlich fehlt da manchmal etwas die Wut, klingt der Protest zu elegant, zu schwerelos. Die Late Night Sounds mit dem Neuheitencheck und zu den morgigen Neuerscheinungen gehört auch ein Fortet-Album, dessen Titel leider völlig unaussprechlich ist. Genauso wie die Titel der einzelnen Tracks. Kieran Hepton hat hier Wingdings-Symbole verwendet, also keine Buchstaben, sondern grafische Zeichen und die schier endlos aneinandergereiht. Diese Verschleierungstaktik von Kieran Hepton ist nicht neu. Seine Fans nennen ihn deshalb auch schon Wingdings. Ähnlich mysteriös ist auch der Release-Termin. Die erste Vinylauflage ist bereits im Juni erschienen, mit nur 2000 Exemplaren. Wie immer bei Fortet, ohne Promo oder Marketing. Am 3. Juli kamen dann einige Streaming-Plattformen und Bandcamp dazu. Und morgen erscheint eine weitere Vinylauflage dieses geheimnisvollen Wingdings-Albums.

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1: Der Brite Kieran Hebden alias Fortet hat mittlerweile einen unglaublichen Perfektionismus entwickelt, wenn es darum geht, seine Musik unauffindbar zu machen. Er ist zwar längst einer der bekanntesten Elektronikproduzenten weltweit, hat als DJ zusammen mit seinen Kumpels Fredagan und Skrillex schon die ganz, ganz großen Festivalbühnen gerockt, hat aber dann nichts Besseres zu tun, als seinem Album einen Namen zu geben, den kein Mensch vernünftig aussprechen kann. Wer aber jetzt vermutet, das Album sei ähnlich frickelig wie sein Titel, der täuscht sich. Die Platte ist eines der zugänglichsten Werke, die Fortet bisher veröffentlicht hat. Sie verbindet House, UK Garage, Ambient und EDM. Die Bässe schieben, die Hi-Hats tänzeln, alles klingt hier sehr, sehr präzise. Aber selbst die klubbigeren Stücke sind nie brachial, sondern punkten mit federnden Rhythmen, kleinen, feinen Verschiebungen. Und dazwischen warme, fast organische Synthesizerflächen, wie man sie vom frühen Fortet kennt. Damit stellt dieses Album eine Art Querschnitt durch den Hebden-Kosmos dar. Zwischen dem mittlerweile mega erfolgreichen Stadion-DJ und dem ruhigen, introvertierten Elektronikbastler. Alles drin, sehr praktisch und einer meiner Faves der Woche. Zu Fortets Freunden gehört auch Floating Points. Auch von ihm, von Sam Shepard alias Floating Points, erscheint morgen ein neues Album. Ein Album fernab von allem, was wir bisher so von Floating Points kennen. Keine Kollabo mit einer Jazz-Legende wie Pharoah Sanders, also kein Promises. Und auch kein ambitioniertes Club-Album wie das vor 2 Jahren erschienene Cascade. Sondern diesmal ist es Ballettmusik.

Der aus Manchester stammende Floating Points gehört zusammen mit seinen Freunden Forthead und Caribou zu den Vorzeigenerds unter den Elektronikproduzenten. Nicht nur, weil er einen Doktortitel in Neurowissenschaften hat und erst über die Klassik zum Jazz und von dort zur Elektronik gekommen ist, sondern weil er jetzt schon etliche Jahre ganz großartige Alben produziert. Mit Mere Mortals kehrt Floating Points jetzt zu seinen Anfängen, sprich zur Klassik, zurück. Nicht ohne seine Elektronikerfahrungen mit einfließen zu lassen. Mere Mortals ist ein Stück über den Mythos der Pandora und eine Auftragsarbeit für das San Francisco Ballet Orchestra. Elegische Streicher prallen auf pulsierende Elektronik, dazwischen eine Harfe und immer wieder apokalyptische Bläser. Shepherds erste Ballettpartitur ist eine akustische Herausforderung. Definitiv kein Album zum Nebenbeihören. Und vermutlich besser live und mit Ballett zu genießen. Am Ende dieser Late-Night-Sounds-Stunde tauchen wir noch mit den Alalas und ihrem sechsten Album Sirenas tief ein in die griechische Mythologie. Schon der Opener trägt den Titel einer bekannten Figur. Pasiphae war die Tochter des Sonnenkönigs Helios, verheiratet mit dem kretischen König Minos und wegen der Gier ihres Gatten von Poseidon dazu verflucht, sich in einen Stier zu verlieben. Aus dieser Beziehung entstand der Minotauros. Harter Tobak. Wie immer in der griechischen Mythologie geht es hier ordentlich zur Sache. Auch der Wasserschlange Hydra haben die Alalas einen Track gewidmet, genauso wie den gefährlichen Sirenen. Die Kalifornier klingen 2026 nicht mehr nach sonnigen Hippie-Stränden und lässigem Psych-Pop bzw. Surf-Sound. Ihr neues Album schickt uns auf eine Reise in eine Fantasy-Welt. Hinein in eine sehr atmosphärische, rein instrumentale Soundlandschaft. Die vier Kalifornier nennen als Bezugspunkte diesmal vor allem die Melancholie eines Vinnie Riley und dessen Band The Dorothy Column und Popol Vuh und deren Soundtracks für die Filme von Werner Herzog. Warme, unaufgeregte Grooves, verhallte Gitarren und kosmische Synthes lassen uns wunderbar dahintreiben. Das sanfte Meeresrauschen am Ende der Tracks passt da ganz hervorragend zu der Vorstellung, abzutauchen in eine schimmernde Unterwasserwelt, in der die Realität nur ganz gedämpft zu uns durchdringt. Angie Portman wünscht damit eine musikalisch interessante Woche. Und wie immer gilt, wir richten uns nach dem digitalen Release. LP, CDs erscheinen gern auch mal später.

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1: Um 0 Uhr mit Emily Seidel. Nach der verheerenden Sturzflut läuft in Nepal und Tibet die Suche nach den mehr als 1300 Vermissten. Die Zahl der Toten geben die Behörden derzeit mit fast 400 an. Ursache des Unglücks ist Experten zufolge ein Gletschersturz, der die riesige Flutwelle ausgelöst hat. Aus Kathmandu, Markus Spieker.
2: Ja, man muss sich vorstellen, dass ein hunderte Meter breiter Eisblock über 1000 Meter in die Tiefe kracht und dann fast für apokalyptische Verhältnisse sorgt. Also jemand von vor Ort hat mir gesagt, so wie das aussieht, glaubt ihr, die Opferzahlen sind noch sehr, sehr viel höher, weil eben ganze Dörfer weggeschwemmt wurden. Tatsache ist, von den chinesischen Behörden wurden bisher sehr, sehr geringe Opferzahlen gemeldet. Und vor allem da muss man davon ausgehen, dass das noch dramatisch in die Höhe geht.
1: In Münster setzen die Fraktionsspitzen der schwarz-roten Koalition heute ihr Treffen fort. Dabei wollen die Vorsitzenden Thorsten Frey von der CDU, Alexander Hoffmann von der CSU und Matthias Mirsch von der SPD den Kurs für die kommenden Monate abstimmen. Unter anderem geht es um die Debatte über das Ende der abschlagsfreien Rente nach 45 Beitragsjahren. Weitere Themen sind die geplanten Reformen in den Bereichen Steuern, Gesundheit und Pflege. Der bosnisch-serbische Kriegsverbrecher Ratko Mladic ist tot. Das bestätigte ein hochrangiger UN-Vertreter. Demnach starb Mladic im Alter von 84 Jahren in einem Gefängniskrankenhaus der Vereinten Nationen. Der Ex-General war 2017 vom Internationalen Strafgerichtshof zu lebenslanger Haft verurteilt worden. US-Präsident Trump hat angeordnet, dass der Ontario-See künftig Amerika-See heißen soll. Er liegt zwischen der kanadischen Provinz Ontario und dem US-Bundesstaat New York. Trump erklärte zur Begründung, wegen des Zollstreits mit Kanada rechne er nicht mehr damit, nennenswerte Geschäfte mit Ontario zu machen. Ob der US-Präsident einem See einfach einen anderen Namen geben kann, dazu Samuel Jakisch aus Washington.
3: Donald Trump kann keinen See umbenennen, aber er kann seinen Exekutivapparat, also zum Beispiel das Innenministerium und dessen Behörden, anweisen, wie sie das Grenzgewässer zwischen dem US-Bundesstaat New York und der kanadischen Provinz Ontario zu nennen haben. Ein Unternehmen wie Google oder Apple und ihre Navigationsdienste oder ein Schulbuchverlag, die können selber entscheiden, ob sie dem dann ebenfalls folgen möchten oder es lieber lassen.
1: Das waren die Nachrichten. Das Wetter in Deutschland. Im Westen und Nordwesten Schauer und Gewitter, sonst meist trocken, Tiefstwerte 20 bis 14 Grad. Tagsüber dann gebietsweise Schauer und Gewitter, im Südosten länger trocken, Höchstwerte 21 bis 31 Grad. Auch am Samstag dann Schauer und

0: Gewitter, im Südosten freundlicher 21 bis 26 Grad und am Sonntag dann Temperaturen zwischen 20 bis maximal 28 Grad. Es ist 0:03 Uhr.
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1: Um 1 Uhr mit Emily Seidel. Nach der verheerenden Sturzflut läuft in Nepal und Tibet die Suche nach den mehr als 1.300 Vermissten. Die Zahl der Toten geben die Behörden derzeit mit fast 400 an. Ursache des Unglücks ist Experten zufolge ein Gletschersturz, der die riesige Flutwelle ausgelöst hat. Aus Kathmandu, Markus Spieker.
2: Ja, man muss sich vorstellen, dass ein hunderte Meter breiter Eisblock über 1000 Meter in die Tiefe kracht und dann fast für apokalyptische Verhältnisse sorgt. Also jemand von vor Ort hat mir gesagt, so wie das aussieht, glaubt ihr, die Opferzahlen sind noch sehr, sehr viel höher, weil eben ganze Dörfer weggeschwemmt wurden. Tatsache ist, von den chinesischen Behörden wurden bisher sehr, sehr geringe Opferzahlen gemeldet. Und vor allem da muss man davon ausgehen, dass das noch dramatisch in die Höhe geht.
1: Nach dem US-Prozess gegen den Instagram-Mutterkonzern Meta fordern Verbraucherschützer auch für Deutschland strengere Social-Media-Regeln. Schutzmaßnahmen wie Zeitlimits und nächtliche Sperren könnten den Nutzungsdruck von Minderjährigen verringern, sagte die Chefin des Bundesverbandes der Verbraucherzentralen POP dem Redaktionsnetzwerk Deutschland. Dabei bezieht sie sich auf den Vergleich, den Meta in den USA geschlossen hat und der unter anderem Änderungen im Jugendschutz vorschreibt. In der spanischen Exklave Ceuta hat es Ausschreitungen gegeben. Bewohner verlangten die Abschiebung der geschätzt 7000 verbliebenen Flüchtlingen. Auf Fernsehbildern war zu sehen, wie Habseligkeiten der Migranten in Brand gesetzt wurden. Die Polizei drängte die Demonstranten zurück, dabei kam es zu gewaltsamen Zusammenstößen. Ende Juli waren mehr als 70.000 Menschen aus Marokko in die spanische Exklave Ceuta eingedrungen. Die Europäische Raumfahrtagentur ESA hat am späten Abend einen neuen Wettersatelliten ins All geschickt. Er hob an Bord einer Ariane 6-Rakete vom Europäischen Weltraumbahnhof in Französisch-Guayana und ist bis zu seinem Ziel etwa 10 Tage unterwegs. Aus Brüssel Sabrina Fritz.
3: Der neue Wettersatellit wird in 36.000 Kilometer Höhe über der Erde kreisen. Von dort soll er Bilder in die Zentrale schicken, die man zuvor noch nie gesehen hat, schwärmt die Europäische Raumfahrtagentur ESA. MTG-12, wie er offiziell heißt, soll Wettervorhersagen für Europa und Nordafrika noch besser machen. Vor allem Warnungen vor Unwettern wie Gewitter, Sturzfluten oder Wirbelstürmen sollen mit diesem Satelliten der dritten Generation deutlich präziser werden, heißt es bei der Europäischen Raumfahrtagentur.
1: Das waren die Nachrichten. Das Wetter in Deutschland. Im Westen und Nordwesten Schauer und Gewitter heute Nacht, sonst meist trocken, Tiefstwerte 20 bis 14 Grad. Tagsüber dann gebietsweise Schauer und Gewitter, im Südosten länger trocken, Höchstwerte 21 bis 31 Grad. Und auch am Samstag Schauer und Gewitter, im Südosten freundlicher, dann liegen die Temperaturen zwischen 21 bis maximal 26 Grad. Es ist 1.03 Uhr.
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1: Um 2 Uhr mit Emily Seidel. Nach der verheerenden Sturzflut läuft in Nepal und Tibet die Suche nach den mehr als 1300 Vermissten. Die Zahl der Toten geben die Behörden derzeit mit fast 400 an. Ursache des Unglücks ist Experten zufolge ein Gletschersturz, der die riesige Flutwelle ausgelöst hat. Aus Kathmandu, Markus Spieker.
2: Ja, man muss sich vorstellen, dass ein hunderte Meter breiter Eisblock über 1000 Meter in die Tiefe kracht und dann fast für apokalyptische Verhältnisse sorgt. Also jemand von vor Ort hat mir gesagt, so wie das aussieht, glaubt ihr, die Opferzahlen sind noch sehr, sehr viel höher, weil eben ganze Dörfer weggeschwemmt wurden. Tatsache ist, von den chinesischen Behörden wurden bisher sehr, sehr geringe Opferzahlen gemeldet. Und vor allem da muss man davon ausgehen, dass das noch dramatisch in die Höhe geht.
1: Die Fraktionsspitzen von Union und SPD wollen heute am zweiten Tag ihrer Klausurtagung Beschlüsse fassen. Das Treffen in Münster dient auch dazu, das Vertrauen zwischen den Regierungspartnern zu stärken. Aus Münster, Georg Schwarte.
3: Den Mut von Münster haben sie bereits als inoffizielles Motto ihrer Fraktionsklausur ausgerufen. Heute Nachmittag geht das zweitägige Treffen dann mit 2 Beschlüssen zu Resilienz und innerer Sicherheit sowie zum Fahrplan für die anstehenden Reformen von Rente, Pflege und Einkommensteuer zu Ende. Neben dem Mercedes-Chef sind am zweiten Tag auch die IG Metall-Vorsitzende Benner sowie der Bischof von Münster, der neue Vorsitzende der Deutschen Bischofskonferenz, zu Gast auf der Klausur.
1: In der spanischen Exklave Ceuta hat es Ausschreitungen gegeben. Bewohner verlangten die Abschiebung der in dem Ort verbliebenen Flüchtlinge. Auf Fernsehbildern war zu sehen, wie Habseligkeiten der Migranten in Brand gesetzt wurden. Die Polizei drängte die Demonstranten zurück, dabei kam es zu gewaltsamen Zusammenstößen. Ende Juli waren mehr als 70.000 Menschen aus Marokko in die spanische Exklave eingedrungen. Nach Schätzungen der spanischen Regierung sind bis zu 7.000 Migranten geblieben. In etwa 2,5 Stunden ist am Himmel eine partielle Mondfinsternis zu beobachten. Ab 4.33 Uhr wird sich der Mond zu mehr als 90% verdunkeln, weil er in den Kernschatten der Erde eintritt. Das Ende des Phänomens gegen kurz vor 8 Uhr wird in Deutschland nicht mehr sichtbar sein, weil dann die Sonne schon auf und der Mond untergegangen ist. Das waren die Nachrichten. Das Wetter in Deutschland. Heute Nacht im Westen und Nordwesten Schauer und Gewitter, sonst meist trocken, Tiefstwerte 20 bis 14 Grad. Tagsüber dann gebietsweise Schauer und Gewitter, im Südosten länger trocken, Höchstwerte liegen zwischen 21 bis 31 Grad. Auch am Samstag Schauer und Gewitter, im Südosten aber freundlicher, 21 bis 26 Grad. Und am Sonntag wechselnd wolkig, dann Schauer und Gewitter und im Südosten zeitweise weiterhin heiter. Dann Temperaturen zwischen 20 bis maximal 28 Grad. Es ist 2.03 Uhr.
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